0: ein. Laut Weißem Haus wird Trump am Wochenende nach New York reisen, um an einem FIFA-Empfang im Trump Tower teilzunehmen. Auch ein Besuch des Endspiels sei fest eingeplant. Die FIFA hatte schon Ende Juni mitgeteilt, dass Trump zum Finale kommen würde, um dann auch den WM-Pokal zu überreichen. Spaniens König Felipe wird ebenfalls im Stadion sein und die Auswahl seines Landes unterstützen. Argentiniens Präsident Milei hat einen Besuch dagegen abgesagt.
1: Das Wetter in Deutschland. Heute Nacht vor allem im Süden teils noch kräftige Gewitter, örtlich Gefahr von Starkregen, Hagel und Sturmböen. Sonst trocken, Tiefstwerte 20 bis 13 Grad. Am Tag oft trocken, die Gefahr von schweren lokalen Unwettern mit Hagel bleibt aber in ganz Deutschland bestehen. Es wird schwül bei 22 bis knapp 30 Grad. Der Wind kann auffrischen. 2.03 Uhr.
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3: Auf der A65 Landau Richtung Karlsruhe ist die Ausfahrt Landau Zentrum wegen Fahrbahnerneuerung gesperrt. B36 Michelinstraße Rastatt Richtung Karlsruhe. Am Entenfang Westbahnhof in der Überleitung zur B10 Richtung Karlsruhe ist die Ausfahrt wegen eines umgestürzten Baumes gesperrt.
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4: Mit Daniela Hilp, hallo am Freitag. Kurz nach zwei, kurze Frage.
5: Was nachts ihr denn da?
4: Ja, was nachts ihr denn da? Um diese Uhrzeit, was hält euch denn wach an diesem frühen Freitag? Vielleicht ja auch völlig ungeplant. Was sind so eure nächtlichen Tätigkeiten? Steht irgendwas völlig Ungewöhnliches auf dem Plan, was euch wach hält? 07221 2011 Hotline ins Studio. Sagt gerne mal kurz Bescheid.
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mal, wir sind Helden hier in der Popnacht. Es ist 10 nach 2. Gewitter mit Unwetterpotenzial bringen uns gerade Richtung Wochenende. Die machen übrigens auch vor Popstars nicht Halt. Miles Smith, britischer Newcomer, sollte eigentlich vor kurzem mit einer kompletten Band einfach mal so vor 70.000 Leuten in einem riesigen Stadion spielen. Wegen eines aufziehenden Gewitters musste aber die komplette Bühne blitzschnell geräumt werden, um das ganze Equipment zu schützen. Und danach hat sich Miles entschieden, einfach mal allein mit seiner Gitarre da wieder rauszugehen auf die Bühne. Das hätte sonst alles viel zu lange gedauert mit dem Wiederaufbau. Und so gab es seinen allerersten großen Hit, Stargazing. Zwar nicht mit Band-Support, aber dafür mit einem top-textsicheren Stadionchor. 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

Einer der ganz großen Momente für Miles Smith, der jetzt hier in die Popnacht reinstartet mit einer ganz neuen Single, heißt Heaven und kommt aus seinem ersten Nummer 1 Album My Mess, My Heart, My Life. Miles Smith in der Popnacht.

Mein Smith in der Popnacht. Heaven heißt die neue Single und jetzt die aktuelle Nummer 1 der deutschen Singlecharts. Zumindest bis heute kommt ja eine neue Ausgabe. Shakira und Burna Boy.

Let's go! Das WM-Finalwochenende steht an und Shakira und Burna Boy stimmen uns schon so ein bisschen drauf ein. Hier in der Popnacht. Vorsicht bitte noch. Auf der A8 Richtung Stuttgart zwischen Ulm-West und Märklingen. Hier eine neue ungesicherte Unfallstelle und das sind auch Menschen auf der Fahrt.

kann das mal kurz unterbrechen für einen Falschfahrer. Achtung, der ist unterwegs auf der B8 Münchener Straße Nürnberg-Neumarkt zwischen Ingolstädter Straße und der A73 Münchener Straße. Hier ein Falschfahrer, äußerst rechts fahren, bitte nicht überholen. Auf der B8 Münchener Straße Nürnberg-Neumarkt zwischen Ingolstädter Straße und der A73 Münchener Straße ein Falschfahrer. Bitte Vorsicht in beiden Richtungen.

Die Popnacht am Freitag und hier kommt noch die Entwarnung für die B8 Münchener Straße Nürnberg Neumarkt. Kein Falschfahrer mehr zwischen Ingolstädter Straße und der A73 Münchener Straße. Jetzt mehr. Kommt gut durch.

0: Theron in der Popnacht um kurz nach 2:30.
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2: Übrige Schauer und Gewitter lassen nach, teilweise lockert es auf. Die Tiefstwerte liegen bei lauen 20 bis 15 Grad. Am Tag kommt

0: vorübergehend die Sonne heraus, dann bilden sich neue und zum Teil heftige Gewitter. Die Luft ist schwül, aber nicht mehr so heiß. 22 Grad im Hochschwarzwald bis 28 Grad an der Tauber.
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2: Vorsicht bitte auf der A8 Richtung Stuttgart. Zwischen Ulm-West und Merklingen befindet sich eine ungesicherte Unfallstelle und es sind Personen auf der Fahrbahn. Auf der A65 Landau Richtung Karlsruhe ist die Ausfahrt Landau-Zentrum wegen Fahrbahnerneuerung gesperrt. B36 Michelinstraße Rastatt Richtung Karlsruhe. Am Entenfang Westbahnhof in der Überleitung zur B10 Richtung Karlsruhe ist die Ausfahrt wegen eines umgestürzten Baumes gesperrt. Die A565 Bonn Richtung Meckenheim ist zwischen Bonn-Beul und Bonn-Auerberg in beiden Richtungen wegen Brückenschäden gesperrt. Eine Umleitung ist eingerichtet.
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3: Freitagmorgen, hier ist die Popnacht mit deinem

0: Mit ordentlich Feel Good Vibes durch den Sommer, dank The Bowser. Magnetic hier in der Popnacht am Freitag, gleich 3:15. So einen US-Präsidenten hat es wirklich noch nie gegeben. Eigentlich vergeht ja kein Tag, an dem nicht mindestens eine Meldung zu Donald Trump um die Welt geht, über die man eigentlich nur den Kopf schütteln kann. Gleich 3 Uhr deutscher Zeit hat er zum Beispiel auch eine Fernsehansprache an die Nation angekündigt, wenn es darin wirklich was Spannendes gibt. Erfahrt ihr es natürlich hier bei uns in der Popnacht. Jetzt aber mal wieder so eine Kopfschüttelmeldung, bei der Donald Trump eigentlich nur eine Nebenrolle spielt. Denn in dieser skurrilen Nachricht geht es eigentlich um den langjährigen Teleprompter-Bediener von Donald Trump. Josh Kochan aus unserem Popnacht-Aktuell-Team. Was ist da los?
1: Also dieser namentlich nicht genannte Mann hat doch tatsächlich mehr als $100.000 mit Wetten auf Trumps Redetexte verdient. Und jetzt wurde er gefeuert. Gucken wir uns zuerst mal den Beruf des Teleprompter-Bedieners an. Teleprompter sind ja Computer, wo der Redetext unsichtbar fürs Publikum oder die Fernsehzuschauer angezeigt wird. Donald Trump kann dabei geradeaus gucken, ohne nach unten auf sein Manuskript zu schauen. Und die einzige Aufgabe des Teleprompter-Bedieners ist, die richtige Geschwindigkeit einzustellen, damit Trump seine Rede flüssig halten kann. Logisch, dass also der Teleprompter-Bediener dann auch die Reden vorher kennt. Und so hat er eben auf einer Online-Plattform gewettet, welche bestimmten Wörter, welche Sätze oder welche Themen in der Rede angesprochen werden. Die Online-Plattform hat dann selbst die verdächtigen Aktivitäten des Mannes entdeckt und sie dem Weißen Haus gemeldet. Ja, übrigens, Trump behauptete ja immer wieder, er würde stark von seinem Redemanuskript abweichen, ganz im Gegensatz zu seinen Vorgängern.
0: Wurde damit also quasi total widerlegt. Aber krass, dass man darauf auf wetten kann, was er so für Wörter verwendet. Ja. Was ist da los, Leute? Hoffen wir mal, dass das Weiße Haus noch schnell einen adäquaten Ersatz für diesen Top-Teleprompter-Bediener findet. Vielleicht wird es ja gleich verkündet 3:00. Man weiß es nicht, was Donald Trump da parat hat für uns.
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0: sein in der Popnacht und später noch auf der großen Perukaville-Bühne. Da spielt er ab 23 Uhr heute am Freitagabend sein Set. Ja, nicht nur Tomorrowland startet, sondern auch Perukaville. Elektronische Musik ballert ordentlich rein an diesem Wochenende. Vorher aber noch Noah Kahan, der macht einen Cut in seinem Hit The Great Divide und den spielen wir euch jetzt hier in unserer Popnacht-Lyrics-Übersetzung.
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1: Um 3 Uhr mit Stefan Eferts. Das Medienunternehmen von US-Präsident Trump plant einen kostenpflichtigen Hochgeschwindigkeitszugang zu seiner Plattform Truth Social. Damit sollen beispielsweise Wall Street-Handelsfirmen Beiträge einige Millisekunden früher enthalten, also auch Trumps eigene Beiträge mit Auswirkungen auf die Finanzmärkte. Kunden könnten dann durch anschließende Kursbewegungen bei Aktien oder Zinssätzen Gewinne machen. Als größter Anteilseigner würde Trump direkt von dem Angebot profitieren. Experten betrachten das als Korruption. Der größte Streaming-Anbieter Netflix steigert weiter seinen Umsatz. Doch die Anleger sind trotzdem enttäuscht. Aus San Francisco berichtet Nils Dams.
2: Der Umsatz stieg im letzten Quartal um 13% auf fast 12,6 Milliarden Dollar. Der Gewinn um fast 9% auf fast 3,4 Milliarden Dollar. Allerdings haben Finanzfachleute mehr erwartet. Deshalb fiel die Netflix-Aktie im nachbörslichen Handel um rund 8%. In den letzten Monaten hat die Aktie mehr als ein Drittel an Wert verloren. Anleger befürchten ein Ende des Wachstums. Das Management von Netflix betont aber, die Zahl der Kunden noch steigern zu können. Ziel ist es, die Werbeeinnahmen zu erhöhen und die Zeit der User zu steigern, die sie auf der Plattform verbringen.
1: Italien blockiert laut der EU-Kommission weiter die Rücknahme von Asylbewerbern. Seit Inkrafttreten des neuen EU-Asylsystems hat es demnach 12 derartige Fälle gegeben. Die Asylreform sieht vor, dass Italien, Zypern, Spanien und Griechenland mehr Unterstützung anderer EU-Länder bekommen. Im Gegenzug müssen sie Asylbewerber zurücknehmen, die regelwidrig in andere Länder weitergezogen sind. Vertreter der französischen und der deutschen Regierung treffen sich heute bei Köln zu einem Gipfel. Dabei geht es um eine engere Zusammenarbeit in mehreren Bereichen. Gestern Abend schon hatte Kanzler Merz den französischen Präsidenten Macron auf Schloss Benzberg empfangen. Aus der Nachrichtenredaktion Christian Hermanns.
3: Zuerst tagt der deutsch-französische Verteidigungs- und Sicherheitsrat am Morgen auf dem Fliegerhorst Nervenich bei Köln. Danach fahren Merz und Macron zum Ministerrat im Schloss Augustusburg in Brühl. Die französische und die deutsche Regierung wollen 2 umfangreiche Vereinbarungen zur Sicherheits- und Wirtschaftspolitik treffen. Außerdem geht es um Vorbereitungen für eine gemeinsame nukleare Abschreckung. Beide Seiten wollen auch erörtern, wie sie nach dem gescheiterten gemeinsamen Kampfjet-Projekt FCAS trotzdem bei einem Luftleitsystem und Drohnen zusammenarbeiten können.
1: Das Wetter für Deutschland. In der Nacht ziehen letzte Gewitter ab, dann bleibt es trocken. Tiefstwerte 20 bis 13 Grad. Am Tag oft trocken, aber es besteht in ganz Deutschland die Gefahr von schweren lokalen Unwettern mit Starkregen, Sturm.

0: Böen und Hagel. Es wird schwül bei 22 bis knapp 30 Grad. Der Wind kann teils auffrischen. Am Wochenende dann Wetterberuhigung, teilweise windig und allmählich kühler. Die Zeit 3.03 Uhr.
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2: Auf der A643 Wiesbaden Richtung Mainz ist die Ausfahrt Mainz-Mombach wegen Brückenarbeiten gesperrt. B36 Michelinstraße Rastatt Richtung Karlsruhe. Am Entenfang Westbahnhof in der Überleitung zur B10 Richtung Karlsruhe ist die Ausfahrt wegen eines umgestürzten Baumes gesperrt.
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3: Mit Daniela Hill, hello und guten Morgen. Wir hätten gleich einen Popnacht-Goodie zu vergeben hier in der nächsten halben Stunde.
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Drop Dead. Olivia Rodrigo hier in der Popnacht und Vorsicht bitte auf der A2 Hannover-Berlin. Zwischen Caesar und Wollin steht ein defektes Fahrzeug und da sind momentan auch Menschen auf der Fahrbahn.

0: Linkin Park am Freitag, am Highlight-Tag der Woche für Gracie Abrams. Daughter from Hell, ihr neues Album, hat nämlich Release Day heute. Und mit der Höllentochter, mit der Daughter from Hell, meint sie sich durchaus selbst die gute Gracie, weil sie jetzt nicht so ein Easy-Peasy-Kind quasi war.
1: Yeah, I was definitely difficult to live with. I think I was a tough kid and the song is a love letter to my family, really.
0: Also den Titelsong widmet sie ihrer Familie, die sie ausgehalten und wahrscheinlich auch oft gehalten hat als sehr willensstarkes und oft auch schwieriges Kind, als Daughter from Hell. Hit the Wall ist der aktuelle Hit aus diesem Album, das heute kommt und erscheint von Gracie Abrams jetzt hier in der Popnacht.

90s Classic von En Vogue, Don't Let Go, so rum. Und Vorsicht bitte auf der A5 Kassel-Frankfurt zwischen Westkreuz Frankfurt und Frankfurt am Main-Westhafen. Hier sind momentan Menschen auf der Fahrbahn.

0: Soulmate. Tolle Popballade von Natasha Bedingfield hier in der Popnacht. Und gleich haben wir hier noch
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0: Einen genauer gesagt, um kurz nach 3:30 spielen wir euch den. Es ist ein Song, in dem in irgendeiner Form ein La La La La La La La La La La, wie auch immer, auftaucht. Und wenn ihr den rauspickt aus unserer kleinen Dreier-Pop-Girl-Runde, dann seid ihr vielleicht gleich ein Goodie-Pack-Gewinner. An der 0722 1 20 11, das ist unsere Hotline. Hört mal hier, welche dieser Ladies hier hat denn vielleicht ein La-La in irgendeiner Form in ihrem Hit eingebaut? Ist

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1: Übrige Schauer und Gewitter lassen nach, teilweise lockert es auf. Am Tag kommt vorübergehend die Sonne heraus, dann bilden sich neue und zum Teil heftige Gewitter. Die Luft ist schwül, aber nicht mehr so heiß. 22 Grad im Hochschwarzwald bis 28 Grad an der Tauber. Am Wochenende mal Sonne, mal Wolken. Besonders im Süden Baden-Württembergs ab und zu noch Schauer oder Gewitter.
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2: Vorsicht bitte auf der A5 Kassel-Frankfurt. Zwischen Westkreuz Frankfurt und Frankfurt am Main-Westhafen läuft eine Person auf der Fahrbahn. Vorsicht bitte auf der A8 Karlsruhe Richtung Stuttgart. Zwischen Heimsheim und Rutesheim liegen Fahrzeugteile auf allen Fahrstreifen. B36 Michelinstraße, Rastatt Richtung Karlsruhe. Am Entenfang Westbahnhof in der Überleitung zur B10 Richtung Karlsruhe ist die Ausfahrt wegen eines umgestürzten Baumes gesperrt. Die A565 Bonn Richtung Meckenheim ist zwischen Bonn-Beuel und Bonn-Auerberg in beiden Richtungen wegen Brückenschäden gesperrt. Eine Umleitung ist eingerichtet.
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3: Schönen guten Morgen zusammen. Der Freitag, kurz nach 3:30. Hier ist die Popnacht mit Daniela Hilf und Tempest City Self-Aware.

0: What It Feels Like hier in der Popnacht und wir sind euch noch eine Auflösung schuldig.
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0: Jawohl, das sind Hits, die hier immer mal wieder in der Popnacht aufploppen, die ein La La in irgendeiner Form, vielleicht auch ein schnelles La La La beinhalten. Und ihr tippt hier,

welcher Song das ist. Jetzt ploppt er auf. Könnte er kommen von Namika? Je ne parle pas français, aber bitte. Ist da in Je ne parle pas français ein kleines La La La versteckt? Oder bei Mangos mit Chili?

0: Mit Max Giesinger. Fragezeichen auf das, was da noch kommt. Das sind die potenziellen La-La-Late-Night-Hits in dieser Stunde. Und wir begrüßen Sascha als Zeitungsträger, Austräger unterwegs. Du kannst deinen Namen um diese Uhrzeit, nicht deinen Namen, sondern den Namen deines Ortes wahnsinnig schnell sagen. Sag mal, wo kommst du her?
1: Also, ich bin der Sascha aus Stetten am Kaltermarkt.
0: Super. Man merkt, du bist gut im Saft, richtig wach. Das hilft dir vielleicht auch jetzt bei unserem kleinen... Ja, sehr gut. Das hilft dir vielleicht auch jetzt bei unserem kleinen Quiz. Was tippst du denn? Was ist der Lala Late Night Hit?
1: Der Lala Armstrong ist bei der Namika dabei.
0: So, du klingst sehr sicher. Je ne parle pas français, hast du das weitergesungen, ja?
1: Ein bisschen.
0: Und wo kommt denn die prägnante Stelle deiner Meinung nach? Wo kommt das Lalala?
1: Bei dem Text, wo das Oh la la la la la la kommt, also ich glaube, das ist beim Refrain oder danach.
0: Ich höre schon. Du warst doch im Studio ihr Background-Sänger, oder? Klingt auf jeden Fall sehr, sehr authentisch und reich für unser Podcast Kuddy. Herzlichen Glückwunsch.
2: Juhu.
0: Es ist tatsächlich das französisch angehauchte Oh la la la la la la la la la. Das Namika jetzt droppt natürlich speziell für dich an diesem Morgen und alle anderen, die schon fleißig und unterwegs sind. Hab einen schönen Tag und ein tolles Wochenende, Sascha.

Supergirl in dieser Stunde, Namika. In der Popnacht um gleich 3:45 müssen wir ein kleines Verkehrsupdate einlegen. Vorsicht bitte auf der A5 Karlsruhe-Frankfurt. Da liegen Gegenstände im Kreuz Walldorf und Gegenstände auch auf der A8 Stuttgart-Karlsruhe zwischen Pforzheim-West und Karlsbad. Dann Vorsicht, ein Tier auf der A66 Wiesbaden-Frankfurt zwischen Frankfurt am Main-Salzheim und Kelkheim. Und ein defektes Fahrzeug noch auf der A8 Stuttgart-Karlsruhe zwischen Karlsbad und dem Dreieck Karlsruhe. Und Vorsicht, A9 Nürnberg Richtung Halle-Leipzig zwischen Weißenfels und Kreuz-Rippachtal. Hier eine neue, ungesicherte Unfallstelle. Gute Fahrt zusammen.

0: immer noch ein krasser Ohrwurm. Don't You Want Me? Human League hier in der Popnacht. Und
1: was nachts ihr denn da?
0: Was nachts ihr denn da so um kurz vor vier? Was sind so eure nächtlichen Tätigkeiten? 07221 2011 Hotline ins Studio. Viele cruisen aktuell mit uns durch die Nacht. Silvio Grimm ist zum Beispiel unterwegs auf dem Weg nach Berlin vom Erzgebirge aus mit seinem Kollegen Stefan. Der hat sich auf den Weg gemacht, um seine Tochter aus Köln abzuholen. 650 Kilometer hat er vor der Nase. Und manche sind auch schön zu Fuß unterwegs an diesem frühen Freitag.
2: Oh, liebe Daniela, hier ist die Katrin aus Hoskirch. Ich bin gerade im Deckenhauser Tal, Bodenseeraum, unterwegs mit Zeitung. Hier tropfelt es ein bisschen, aber das geht ja eigentlich ganz gut klar bei den Temperaturen. Ich habe noch ein bisschen, ihr wollt nur liebe Grüße bestellen und dir noch eine tolle Schicht wünschen mit ganz vielen lieben Leuten, tollen Gesprächen. Bye, bye.
0: Dankeschön.

Die tolle Corby Kelly Bubbly hier in der Popnacht. Und Vorsicht, wir haben nochmal Aktuelles aus unserem Verkehrszentrum. Fahrzeugteile liegen gerade rum auf der A5 Base Karlsruhe zwischen Rastatt Nord und Karlsruhe Süd. Bitte besonders vorsichtig fahren. Und dann kommt es noch zu Behinderungen auf der A8 Stuttgart-Karlsruhe zwischen Pforzheim West und Karlsbad. Gleich 3 defekte Fahrzeuge.

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1: Um 4 Uhr mit Stefan Eferts. Vertreter der französischen und der deutschen Regierung treffen sich heute bei Köln zu einem Gipfel. Dabei geht es auch um die künftige militärische Zusammenarbeit, nachdem das Projekt eines deutsch-französischen Kampfjets geplatzt ist. Markus Sambale berichtet.
2: Außerdem geht es darum, welche Rolle Frankreichs Atomwaffen in Zukunft für die deutsche Sicherheit spielen können. Minister und Staatssekretäre aus 10 Ressorts beider Regierungen kommen heute auf Schloss Augustusburg in Brühl zusammen. Am großen Kabinettstisch geht es auch darum, wie Deutschland und Frankreich ihr Verhältnis stärken können, damit es auch politische Krisenzeiten übersteht. Die werden befürchtet, sollte die Rechtsnationalistin Marine Le Pen im kommenden Jahr die Präsidentschaftswahl in Frankreich gewinnen.
1: Das Medienunternehmen von US-Präsident Trump plant einen kostenpflichtigen Hochgeschwindigkeitszugang zu seiner Plattform Truth Social. Damit sollen beispielsweise Wall Street-Handelsfirmen Beiträge einige Millisekunden früher erhalten, also auch Trumps eigene Beiträge mit Auswirkungen auf die Finanzmärkte. Kunden könnten dann durch anschließende Kursbewegungen bei Aktien oder Zinssätzen Gewinne machen. Als größter Anteilseigner würde Trump direkt von dem Angebot profitieren. Experten betrachten das als Korruption. Der Streaming-Anbieter Netflix lässt große Menschenmengen in Filmen überwiegend mit künstlicher Intelligenz generieren. Allein in diesem Jahr sei KI in rund 300 Produktionen zum Einsatz gekommen, sagte Netflix-Co-Chef Sarandos vor Analysten. In vielen Fällen wären solche Menschenmengen, wie zum Beispiel in historischen Schlachten, aus Kostengründen gar nicht erst gedreht worden. Dennoch sei KI nur ein Werkzeug in der Hand kreativer Menschen, so Sarandos. Netflix hat positive Quartalszahlen vorgelegt. An der Börse sackte der Kurs dennoch weiter ab. Die Regierung der britischen Falklandinseln will, dass die FIFA gegen Provokationen durch argentinische Fußballspieler vorgeht. Man hoffe, dass der Weltfußballverband sein Versprechen einlöse, die Politik aus dem Sport herauszuhalten, heißt es in einer Mitteilung. Argentinische Spieler hatten nach dem Halbfinalsieg gegen England auf dem Spielfeld ein Banner entrollt mit der Aufschrift »Die Falklandinseln sind argentinisch«. Im Falklandkrieg 1982 hatte das britische Militär argentinische Angreifer von dem dünn besiedelten Überseegebiet vertrieben. Das Wetter für Deutschland. In der Nacht ziehen letzte Gewitter ab, dann bleibt es trocken. Tiefstwerte 20 bis 13 Grad. Am Tag oft trocken, aber es besteht die Gefahr von schweren lokalen Unwettern mit Starkregen, Sturmböen und Hagel in ganz Deutschland. Es wird schwül bei 22 bis knapp 30 Grad. Der Wind kann teils auffrischen. Am Wochenende Wetterberuhigung, teilweise windig und allmählich etwas kühler. Die Zeit 4.03 Uhr.
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3: Vorsicht bitte auf der A8 Stuttgart Richtung Karlsruhe. Zwischen Pforzheim West und Karlsbad stehen 3 defekte Fahrzeuge. Vorsicht bitte auf der A8 Stuttgart Richtung Karlsruhe. Zwischen Karlsbad und Dreieck Karlsruhe steht ein defektes Fahrzeug. Vorsicht bitte auf der A66 Wiesbaden Richtung Frankfurt. Zwischen Frankfurt am Main-Zeilsheim und Kelkheim liegt ein Tier. Vorsicht bitte auf der A565 Meckenheim Richtung Bonn. Zwischen Bonn-Beuel und Dreieck Bonn-Beuel liegt ein Hase. B36 Michelinstraße, Rastatt Richtung Karlsruhe. Am Entenfang Westbahnhof in der Überleitung zur B10 Richtung Karlsruhe ist die Ausfahrt wegen eines umgestürzten Baumes gesperrt.
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4: Mit Angela Hilb. Guten Morgen um kurz nach 4. Es gibt Leute, die um diese Uhrzeit topfit sind. Zum Beispiel Benno Meyer, der grüßt uns hier im Studio an der 07221-2011 aus Calgary in Kanada. Bei uns ist es erst 8 Uhr abends und wir sind alle noch hellwach, ihr Lieben. Ganz viele Grüße in die alte Heimat von Benno. Wir grüßen zurück, Benno, und für alle, die gerade erst die Augen aufgeschlagen haben, lass was mal ein bisschen gediegener, ein bisschen langsamer angehen mit First Day of My Life, Melanie C, Immer wenn du nicht da bist, Clüso und vorher noch die tolle Sienna Spyro, Die on this Hill.
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Sienna Spyro in der Popnacht. Und Vorsicht bitte hier noch Nachzügler aus unserem Verkehrszentrum auf der A7 Kassel Richtung Fulda. Zwischen Dreieck Kassel Süd und Guxhagen hier eine neue ungesicherte Unfallstelle. Es sind Menschen auf der Fahrbahn. Und ein ebenfalls noch nicht abgesicherter Unfall auf der A5 Karlsruhe-Basel zwischen Karlsruhe Süd und Rastatt Nord. Und Vorsicht bitte auch in der Gegenrichtung.

Und Vorsicht bitte noch auf der A3 Frankfurt Richtung Würzburg zwischen Offenbacher Kreuz und Offenbach. Hier auch eine noch nicht abgesicherte Unfallstelle. Kommt gut in den Morgen rein, jetzt mit Clüso in der Popnacht.

0: Freitag, gleich Viertel nach vier.
1: Was nachts ihr denn da?
0: Ja, was ist denn los um diese Uhrzeit bei euch? So um euch herum? 07221 2011, das ist unsere Studio-Hotline.
2: Guten Morgen, hier ist der Thomas und ich komme aus der Schweiz und fahre jetzt zur Arbeit nach Hanau. Ja, das ist meine Tätigkeit.
3: Julius Kamm hier. Ich bin im Nachtversand tätig. Autohäuser, Lackierereien, Krankenhäuser, Agrarbetriebe und Technikerfahrzeuge beliefern, damit auch alle morgen früh spätestens um 8 Uhr ihre Ware haben. Muss ja auch einer machen.
0: Sehr schön. Vielen Dank für deinen Einsatz, lieber Rudi. Und dann haben wir noch Stefan. Der ist heute gerade eben mal extrem hart geweckt worden.
4: Da bin ich ja gerade hier in meinem LKW wach geworden, hier in Göttingen. Hab meine Waschtasche genommen, wollte gerade zum Duschen gehen und steige nix ahnend hier aus meinem LKW und dann kommt ein Blitz runter von oben. Da habe ich gedacht, das wäre 12 Uhr Mittag. Alter Schwede. Also jetzt bin ich aber wach. Schönes Wochenende, alle.
0: Dann ab jetzt hoffentlich einen entspannten Morgen, lieber Stefan. Und solange der nicht hinterherkam, geht's ja hoffentlich gerade noch mit dem Blitz. Frohes Aufwachen allen.
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Wunderschön bis zum Ende. Who Wants to Live Forever? Queen zum Wachwerden am Freitag. Was passiert, wenn zwei sehr tolle Indie-Künstler in einem Song aufeinandertreffen? Das hören wir uns jetzt mal an. Es geht um diese tolle Künstlerin aus Schweden. Tove Lo. So im Bereich Elektropop unterwegs. Und aus Belgien mischt mit Stromae. Formidable. Formidable. In dieser formidablen neuen Single hier in der Popnacht, Des Fleurs. Tove Lo zusammen mit Stromae. Bonjour.

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2: Freitagmorgen ist es 16:30.
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3: Übrige Schauer und Gewitter lassen nach, teilweise lockert es auf. Am Tag kommt vorübergehend die Sonne heraus, dann bilden sich neue und zum Teil heftige Gewitter. Die Luft ist schwül, aber nicht mehr so heiß. 22 Grad im Hochschwarzwald bis 28 Grad an der Tauber.
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4: Vorsicht bitte auf der A3 Frankfurt Richtung Würzburg. Zwischen Offenbacher Kreuz und Offenbach befindet sich eine ungesicherte Unfallstelle. Vorsicht bitte auf der A5 Karlsruhe Richtung Basel. Zwischen Karlsruhe Süd und Rastatt Nord befindet sich eine ungesicherte Unfallstelle. Vorsicht bitte auf der A5 Basel Richtung Karlsruhe. Zwischen Rastattenort und Karlsruhe Süd liegen Fahrzeugteile. Vorsicht bitte auf der A8 Stuttgart Richtung Karlsruhe. Zwischen Pforzheim West und Karlsbad stehen 3 defekte Fahrzeuge. A81, A8 Stuttgart Richtung Singen. Im Kreuz Stuttgart ist die Überleitung zur A81 Richtung Singen wegen eines defekten LKW bis Mitternacht gesperrt. Die Umleitung führt über die B295 und B464. B36 Michelinstraße Rastatt Richtung Karlsruhe. Am Entenfang Westbahnhof in der Überleitung zur B10 Richtung Karlsruhe ist die Ausfahrt wegen eines umgestürzten Baumes gesperrt.
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2: Schönen guten Morgen zusammen, die Popnacht hier am Freitag mit Milky Chance und Daniela Hilp. Hi!

0: Freitag, 20 vor 5. Hier ist die Popnacht mit der Erkenntnis, gute Freunde sind alles. Das findet auch Comedian Olaf Bossi. Und der baut seine ganz gerne ein in sein Live-Programm.
1: Ein Freund von mir hat mal mitbekommen, dass ich mich über meine Figur aufgeregt habe. Und er hat mir so gesagt, sag mal, du hast einen an der Waffel, was regst du dich auf? Bei dir ist doch alles in Ordnung. Und wenn es ein guter Freund sagt, der immer ehrlich ist, das tut gut, das gebe ich zu. Wir haben uns dann ein paar Wochen später im Freibad wieder getroffen. Dann sagt er, ah, jetzt verstehe ich, was du meinst. Man sieht es vielleicht jetzt nicht so sehr wegen dem schwarzen Jackett und T-Shirt, aber meine Figur ist MMXLM. Also alles, was Deutschland nicht mehr hat, habe ich, eine breite Mittelschicht. Und klar nervt es, wenn man dann in seine Lieblingsklamotten nicht mehr reinpasst, aber es ist nicht so schlimm, dass ich jetzt wirklich ernsthaft meine Ernährung umstellen würde oder dass ich jetzt wirklich regelmäßig in dieses Fitnessstudio gehe, das ich seit Jahren aktiv mitbezahle. Ich gebe zu, wenn ich konsequent wäre, ich hätte mich da schon längst abmelden müssen, aber ich bringe es nicht übers Herz, weil das wäre so das endgültige Eingeständnis der Niederlage. Und solange ich da angemeldet bin, habe ich das so das Gefühl, ich bin so kurz davor, wieder regelmäßig hinzugehen. Meine Frau ist da viel konsequenter als ich. Die hat sich nämlich aus ihrem Fitnessstudio jetzt abgemeldet. Aber die hat auch auf Facebook irgendwas gelesen. Da stand dann, dass Frauen, die etwas mehr auf den Hüften haben, statistisch gesehen wesentlich länger leben als Männer, die sie darauf aufmerksam machen.
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Christina Aguilera in der Popnacht und vor sich bitte auf der A5 Karlsruhe Richtung Basel. In der Ausfahrt Baden-Baden liegt momentan ein Reifen rum. Kommt gut durch.

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0: 5 Uhr mit Stefan Eferz. Vertreter der französischen und der deutschen Regierung treffen sich heute bei Köln zu einem Gipfel. Dabei geht es auch um die künftige militärische Zusammenarbeit, nachdem das Projekt eines deutsch-französischen Kampfjets geplatzt ist. Markus Sambale berichtet.
1: Außerdem geht es darum, welche Rolle Frankreichs Atomwaffen in Zukunft für die deutsche Sicherheit spielen können. Minister und Staatssekretäre aus 10 Ressorts beider Regierungen kommen heute auf Schloss Augustusburg in Brühl zusammen. Am großen Kabinettstisch geht es auch darum, wie Deutschland und Frankreich ihr Verhältnis stärken können, damit es auch politische Krisenzeiten übersteht. Die werden befürchtet, sollte die Rechtsnationalistin Marine Le Pen im kommenden Jahr die Präsidentschaftswahl in Frankreich gewinnen.
0: Für die Sanierung von Rastplätzen und Toiletten an deutschen Autobahnen ist eine 500 Millionen Euro nötig. Laut Autobahn GmbH des Bundes müssten rund 100 Anlagen erneuert werden. Das Geld dafür müsse vom Bund kommen. Die Prognose ist eine Reaktion auf einen ADAC-Test, bei dem viele Toiletten an unbewirtschafteten Rastplätzen schlecht bewertet wurden. Fiel dabei die Note mangelhaft. Gut 3 Monate vor den US-Kongresswahlen hat Präsident Trump Änderungen im Wahlsystem gefordert. In einer Fernsehansprache an die Nation sagte er, es gäbe neue Geheimdienstinformationen. Demnach seien Wahlmaschinen und Stimmauszählungssysteme anfällig für, so wörtlich, Hacking, Manipulation und Korruption. China und andere Länder hätten versucht, sich in die Wahlen einzumischen. Umfragen zufolge droht den Republikanern bei den Kongresswahlen eine Niederlage. Trump wiederholte zudem seine längst widerlegte Behauptung, ihm sei der Wahlsieg 2020 gestohlen worden. Der belgische Radprofi Tim Merlier hat die 12. Etappe der Tour de France gewonnen. Das gelbe Trikot des Führenden in der Gesamtwertung trägt weiter der Slowene Tadej Pogacar. Sportreporter Holger Gerska.
2: Es waren extrem hektische letzte 30 Kilometer. Zunächst gab es zahlreiche Attacken, insbesondere aus dem deutschen Team Lidl. Und 500 Meter vor dem Zielstrich dann auch den ersten großen Massensturz dieser Rundfahrt, ausgelöst durch den Kolumbianer Fernando Gaviria. Nutznießer davon war Tim Merlier. Der Belgier konnte relativ entspannt zum 3. Mal während dieser Rundfahrt einen Massensprint gewinnen. Zweiter wurde der Niederländer Olaf Koy, dritter Jasper Philipsen.
0: Das waren die Nachrichten.
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4: Einen schönen guten Morgen um 5:02. Seid ihr vielleicht heute Nacht auch einmal kurz zuckend wach geworden, weil es draußen geblitzt und dann heftig gedonnert hat? Es war auf jeden Fall eine sehr zundrige Nacht bzw. ein zundriger Abend gestern. Ja, und so geht's heute auch erstmal weiter. Ein schwüler Morgen und auch in den nächsten Stunden kann es noch mal ein bisschen Schauer und Gewitter geben in SWR 3 Land. Vorsicht, da kann auch Starkregen, Hagel dabei sein und ganz schön stürmisch wird's. 22 Grad werden es heute dann maximal in Hinterzarten. 28 Grad in Mainz, kühlt also ein kleines bisschen ab heute.
5: 5:03, das Neueste aus dem SWR3-Verkehrszentrum. Guten Morgen, das ist spektakulär, was da passiert auf der A8 Stuttgart Richtung München. Es hat sich nämlich ein Schwertransport festgefahren. Das ist im Kreuz Stuttgart auf der Überleitung zu A81 Richtung Singen. Ist einen ganzen Tag gesperrt. Da quasi hängt der Windradflügel von einem Windrad quer. Ach, auf diesem Schwertransport. Am besten.
4: Die kommt nicht um die Kurve.
5: Nee, also die kommen da nicht weiter, die stecken fest. Am besten ab Leonberg West über die B295 und über die B464 ausweichen. Das wird den ganzen Tag gesperrt sein. Das ist am Kreuz Stuttgart, wo sowieso freitags viel los ist. Das wird uns noch beschäftigen. Dann ist natürlich auch die B14 Stuttgart Richtung Backnang irgendwie betroffen. Bei Backnang West ist nämlich auch die Überleitung Richtung Besigheim gesperrt. Die Ampelanlage ist kaputt, also da rund um Stuttgart will man heute nicht sein. Wir gehen auf die B36 in Karlsruhe. Am Entenfang ist die Überleitung auf die Südtangente Richtung Rheinbrücke gesperrt. Da liegt ein Baum. Also das ist alles noch von heute Nacht, von den Unwettern. Und in Eberhardzell, Führermoos.

0: im Kreis Biberach, da brennt es gerade in einem Holzbaubetrieb. Die Feuerwehr ist im Einsatz, es sind alle Zufahrtsstraßen gesperrt. Bitte weiträumig umfahren.
1: Okay, jetzt müssen wir uns erstmal ganz kurz beruhigen und wieder hinlegen.
2: Herzlich willkommen in diesem Freitag, Leute.
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1: Guten Morgen.
2: Wow.
1: Wir sind so baff noch von diesen ganzen Meldungen. Wir werden diesen Tag und die Nacht auch ein bisschen natürlich für euch sortieren in den nächsten 5 Stunden.
2: Schön, dass ihr dabei seid.
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0: ist 5.11 Uhr. Guten Morgen am Freitag in der SWR3 Morning Show. Also wir haben so eine Kopfschüttelnachricht von heute Nacht. Da ist Donald Trump dabei, aber er hat eigentlich nur eine Nebenrolle.
1: Ja.
0: In dieser Nachricht geht es um seinen langjährigen Teleprompter-Bediener.
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1: Die hat diesen Teleprompter-Bediener erwischt. Der hat nämlich mehr als $100.000 verdient, indem er, so clever, auf den Redetext von Donald Trump Wetten abgeschlossen hat. Dummerweise ist das aufgefallen und dann hat das Weiße Haus gesagt, ja Moment, so geht's nicht. Tschüss.
0: Das geht natürlich nicht. Alles andere geht, aber das geht nicht. Also Teleprompter ganz kurz für Leute, die nicht in den Medien arbeiten. Das ist dieser kleine Fernseher, da werden die Reden drauf projiziert. Die Leute lesen das ab, das kommt so, ne, so nacheinander ins Bild und das ist es eigentlich auch schon. Also dass er eine Rede halt dann flüssig vortragen kann, dafür ist dieses Teil da.
1: Und als Teleprompter-Bediener, wenn jetzt Donald Trump morgen eine Rede hält, kennst du heute wahrscheinlich schon den Redetext und kannst dann natürlich online, du kannst ja auf alles wetten, kannst du dann online natürlich auch auf das wetten, was Donald Trump sagen wird. Teilweise so welche Sätze genau. Das hat dieser Mann gemacht und dann hat er ja tatsächlich $100.000 gewonnen und dann war das Wettbüro aber so ein bisschen verdächtig und hat gesagt, Moment mal, was ist das eigentlich für ein Typ, der da so genau weiß, was Donald Trump sagt?
0: Ach so, der arbeitet ja im Weißen Haus.
1: Aha, kurz mal angerufen und gesagt, Leute, ich glaube, ihr habt dann Menschen, der so ein kleines bisschen verdächtige Aktivitäten auf unserem Wettbüro macht und dann haben sie ihn rausgeworfen.
0: Ja, aber dazu muss man auch sagen, SWR3 Land, also wahrscheinlich seht ihr das, ich weiß nicht, ob ihr das ähnlich seht, aber das ist jetzt mal nicht die seltsamste Person im Weißen Haus.
1: Wirklich nicht.

0: So, jetzt beruhigen wir uns alle mal. 5.19 Uhr ist es.
1: Kann mich aber gar nicht beruhigen. Guten Morgen.
0: SWR 3 Morning Show ist hier. Schön, dass ihr bei uns seid. Vielleicht müsst ihr auch mit einem kleinen Küchenhandtuch heute Morgen neben eurem gekippten Fenster ein bisschen was aufwischen, weil es reingeregnet hat heute Nacht. Das war, also, hat ja richtig gerumpelt bei uns in SWR 3 Land.
1: Ja, und also das ist ja noch, wäre noch das Harmloseste. Bestimmt, also Keller sind vollgelaufen. So viele Feuerwehren waren im Einsatz. Vielen Dank dafür. Jo. Ihr seid schon wieder die Helden und Heldinnen der Nacht, auch THW. In Neckarteilfingen ist zum Beispiel ein ganzes Carport eingekracht, also so ein Holzding über so 5 Autos. Da gibt es auch heute viele Bilder von, dass dieses Holzteil einfach komplett auf den Autos liegt. Dann ist zum Beispiel am Bodensee ist ein Baum auf den Camper gekracht. Also das und oder 5 cm dicke Hagelkörner haben Autoscheiben eingeschlagen. Also wir kennen das ja, dass Bäume umknicken und das von zum Beispiel Restaurants, die Sachen durch die Gegend fliegen. Aber das war heute Nacht, ey. Und das war eine super Zelle, ne?
0: Die der Deutsche Wetterdienst, ja, so nennen die das dann. Diese heftigen Gewitter, die eben ganz, ganz besonders dollen Regen mitbringen und sich einfach echt langsam bewegen. Das ist das Problem, dass einfach an einem Ort es richtig, richtig doll rumpeln kann. In Karlsruhe sind auch Dinge passiert. Da ist ein Baum umgestürzt und hat wohl einen Radfahrer erschlagen. Da war die Polizei auch im Einsatz. 100 Einsätze allein dort. Und in der Günther-Klotz-Anlage hat einen der Bäume auf dem Mount Klotz erwischt.
1: Da gibt's doch nur 2.
0: Da sind 2 dieser Bäume drauf und einer dieser berühmten, ikonischen Bäume, die da oben stehen, der wurde auch bei dem Unwetter zerstört. Wenn ihr aus Karlsruhe kommt und vielleicht heute Morgen einen kleinen Spaziergang macht durch die Günther-Klotz-Anlage, schickt uns mal ein Foto davon an die 07221 2011 hier zur SWR 3 in die Morning Show. Einfach damit wir mal sehen, wie das da aussieht.
1: Was das allein schon für Folgen hat, also auf dem Mount Klotz beim Fest, da sitzen ja immer die Hügelsitzer, das sind die Leute, die mit den Stühlen dahin dürfen, die da ja immer schon vom Anfang des Festivals sitzen.
0: Die brauchen Schatten.
1: Die brauchen Schatten, jetzt haben die nur noch einen Baum.
0: Mein Gott.
1: Oh nein, das tut uns leid.
0: Hat heftig gerumst. Leute, hoffentlich passt auf euch auf, kommt gut durch diesen Freitagmorgen und dann hoffentlich ins Wochenende. Auch heute kann es nochmal ordentlich zugehen. Mhm. Auch heute immer wieder ein bisschen Schauer und Gewitter dabei den Tag über. Passt gut auf euch auf und
1: wir schauen dafür euch drauf. Ja, in SWR 3.
0: Definitiv.

0: seid ihr ja wieder.
1: Mhm. Sing nochmal, Jesse. Give it to us, los. Ja.
2: Ich glaube, einen hat sie noch. Ja.
1: 5:27 Uhr. Heute Morgen war ich unnötig schockiert. Kennst du das, wenn man morgens Sachen sieht und denkt, das ist eine Riesenspinne?
2: Wenn dann im Kopf die Psychomelodie losgeht.
1: Wing, wing. Mhm. Also in der Ecke, auf dem Teppich, vorm Bad. Riesenspinne.
2: Oh Gott.
1: Teller groß.
2: Ja.
1: Was war's? Ein zusammengeknüllter Faden. Ein schwarzer.
2: Er wollte dich töten, glaube ich.
1: Ich glaube auch. Bin angegriffen
2: Ich hoffe, du hast draufgehauen.
1: Natürlich.

0: Hey, guten Morgen, es ist 5.30 Uhr. Und heute ist Freitag, der 17. Juli. Der kompakte News-Überblick kommt von Simone Sano.
1: Präsident Trump kritisiert das Wahlsystem in den USA. Die Zuckersteuer kommt wohl früher als geplant. Das Wetter schwül mit Schauern und Gewittern bei 22 bis 28 Grad. US-Präsident Trump hat in seiner Rede zur Lage der Nation das amerikanische Wahlsystem kritisiert. Es lasse Manipulation, Korruption und ausländische Einflussnahme zu. Und es gebe gravierende Sicherheitslücken bei Wählerdatenbanken, Wahlmaschinen und Auszählungssystemen, berichtet SWR3-USA-Korrespondentin Anne Schneider.
2: Er habe bislang geheime Regierungsdokumente freigegeben, die dies angeblich belegen sollen. Erste unabhängige Analysen der Dokumente kommen jedoch zu dem Schluss, dass sie zwar bekannte Sicherheitsrisiken und ausländische Einflussversuche beschreiben, bislang aber keinen Nachweis enthalten, dass die Wahl 2020 tatsächlich manipuliert wurde oder dass dadurch ihr Ergebnis verändert worden wäre. Trump forderte den Kongress auf, den sogenannten Safe America Act zu verabschieden. Das Gesetz würde unter anderem eine Ausweispflicht für Wähler, einen Staatsbürgerschaftsnachweis und weitreichende Einschränkungen der Briefwahl vorsehen.
1: Deutschland und Frankreich wollen bei mehreren Themen enger zusammenarbeiten. Heute treffen sich Vertreter beider Regierungen deshalb zu einem Gipfel in der Nähe von Köln. Einzelheiten von Christian Hermanns aus der SWR3-Nachrichtenredaktion.
3: Zuerst tagt der deutsch-französische Verteidigungs- und Sicherheitsrat am Morgen auf dem Flieger Horst-Nervenich bei Köln. Danach fahren Merz und Macron zum Ministerrat im Schloss Augustusburg in Brühl. Die französische und die deutsche Regierung wollen zwei umfangreiche Vereinbarungen zur Sicherheits- und Wirtschaftspolitik treffen. Außerdem geht es um Vorbereitungen für eine gemeinsame nukleare Abschreckung. Beide Seiten wollen auch erörtern, wie sie nach dem gescheiterten gemeinsamen Kampfjet-Projekt FCAS trotzdem bei einem Luftleitsystem und Drohnen zusammenarbeiten können.
1: Die Bundesregierung will die Zuckersteuer auf bestimmte Getränke früher einführen als geplant, und zwar schon kommendes Jahr. Gesundheitsministerin Waken hat dem Redaktionsnetzwerk Deutschland gesagt, so könnten pro Jahr 650 Millionen Euro den gesetzlichen Krankenkassen zugutekommen.
4: Was heute noch wichtig wird.
1: Der Bundesgerichtshof entscheidet, ob Wohnungseigentümer ein Anrecht darauf haben, auf dem Balkon ein sogenanntes Klimasplit-Gerät installieren zu lassen. Und die britische Regierungspartei Labour bekommt mit Andy Burnham einen neuen Chef. Er soll später den zurückgetretenen Premier Starmer ersetzen. 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
5: Heute ist der Tag, an dem die Hitzewelle zu Ende geht. Die Temperaturen droppen so ein kleines bisschen. Wir kriegen heute nur noch maximal 22 Grad, vor allem im Laufe des Nachmittags in der Breitnau. Und 28 Grad werden es in Koblenz, also wir bleiben unter 30. Dazu schwüles, nasses, immer wieder regnerisches Wetter. Teilweise Schauer und Gewitter, die durchziehen können, und passt gut auf euch auf. Können auch Unwetterzellen mit Starkregen und Hagel mit dabei sein.
0: Der Verkehr ist heute Morgen wild. 5.33 Uhr, das Neueste aus dem SWR3-Verkehrszentrum. Guten Morgen. Also natürlich alles ein bisschen durchgepustet worden von den Unwettern letzte Nacht. Wir fangen mal an mit der A3 Köln Richtung Frankfurt. Da liegt ein Reifen auf der linken Spur zwischen Kelsterbach und dem Frankfurter Kreuz. Und jetzt kommen wir zur gesperrten A8 Stuttgart Richtung München. Also im Kreuz Stuttgart ist die Überleitung zur A81 Richtung Singen gesperrt, und zwar wahrscheinlich den ganzen Tag. Da blockiert gerade ein defekter Schwertransport die Fahrbahn, und der hat auch noch einen Windradflügel geladen, und wahrscheinlich ist dieses Ding irgendwie so alles so ein bisschen schräg. Am besten ab Leonberg West über die B295 und B464 ausweichen. Dann kommen wir auf die B14 Stuttgart Richtung Backnang. Bei Backnang West ist die Überleitung zur B328 Richtung Besigheim gesperrt. Die Ampelanlage ist außer Betrieb. Auf der B36 in Karlsruhe, da hat es heute Nacht auch ordentlich gedonnert, geblitzt, alles durch die Gegend geflogen. Da liegt jetzt ein Baum auf der Fahrbahn, und zwar am Entenfang Westbahnhof. Deswegen ist die Überleitung auf die Südtangente Richtung Rheinbrücke gesperrt. Da ist sowieso schon normalerweise Stau. Das wird heute Morgen auch schwierig. Und in Eberhardzell, Führermoos im Kreis Biberach, brennt ein Holzbaubetrieb. Die Feuerwehr ist im Einsatz, alle Zufahrtsstraßen sind gesperrt. Bitte weiträumig umfahren. Hab ich gesagt, ne? Ist wild. Passt gut auf euch auf. Kommt gut an.

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1: Einen schönen guten Morgen. Gleich haben wir 5:35. Und zu all dem Überfluss kommen dann auch noch Sachen, die einen in der eigenen Wohnung bedrohen. So wie dich heute Morgen. Sabrina hat gerade die Geschichte erzählt von dieser angeblichen Spinne.
2: Es war eine Fantasiespinne. Eigentlich war es nur ein großer Faden.
1: Ja.
2: Und ich finde es interessant, dass Spinnenliebhaber sogar Fake-Spinnen verteidigen, weil ich gesagt habe, ja, ich hätte die dann erschlagen. So, Chris sagt so, wie kann man denn so gemein zu Spinnen sein?
3: Ihr seid doch bloß neidisch auf die Spinnen, weil die einfach nur mehr Schuhe tragen können als ihr.
2: So. True. Und Thomas hat auch gesagt, hey, die muss man doch mit einem großen Glas rausholen.
1: Ja.
2: Also, ich hätte das gemacht, ich hatte aber keine Zeit und ich möchte ganz kurz mal sagen, ich bin eine Person, die in unserem Haushalt die Spinnen rettet. Ich musste mal eine retten mit einer Tupperdose.
1: So groß.
2: Das war kein Spaß.

0: 43. Ja, die SWR3 Morning Show, guten Morgen.
1: Hi, und am Bodensee ist es wahrscheinlich so, ziemlich wahrscheinlich, dass die Kinder da zusammen mit dem Autoführerschein auch den Bootsführerschein machen. Ja. Manchmal schon davor. Ja, also, sehr viele Boote auf dem See, gerade bei schönem Wetter. Und dann musst du da die Kühltaschen und so draufschleppen und so. Hast aber vielleicht irgendwann nichts mehr zu essen.
0: Ja.
1: Und was ist dann?
0: Was ist dann?
1: Kriegst du ein Hüngerle.
0: So ist das. Und dann ist der Bodensee ja auch noch riesengroß. Und zwei Männer haben sich da eine clevere kleine Lösung und Geschäftsidee überlegt und liefern jetzt Pizza auf dem Bodensee aus. Ein Bootspizza-Lieferservice für den Bodensee.
1: Wir kommen aus Überlingen.
0: Ja, machen jetzt zwei Leute. Funktioniert dann ganz einfach, ne? Die liefern dann, du schickst denen einfach deine GPS-Adresse, wo du gerade mit deinem Boot rumliegst. Mhm. Und dann bringen sie dir das, was du haben möchtest. Allerdings natürlich ein saftiger Mindestbestellwert.
1: 80 Euro. Ja, klar. Ich meine, das ist ja auch aufwendig.
0: Ist so.
1: Aber für Pizza wird ja viel gemacht.
0: Ja.
1: So, und weil man auf einem Boot nicht nur fabelhaft Pizza essen kann, sondern sich auch sehr gut verstecken kann, sind wir doch hier schon wieder.
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0: Heute Morgen auf einem Boot.
1: Natürlich.
0: Seid ihr vielleicht alle schon mal irgendwie auf einer Fähre oder einem kleinen Segelboot oder sonst wo gewesen? Ihr sucht euch ein Versteck, das es auf einem Boot geben könnte. Und ihr verratet dieses Versteck dann Sabrina und allen anderen. Ich krieg davon nichts mit. Ihr verkriecht euch irgendwo und ich schalte die Kopfhörer auf. Deswegen weiß ich nicht, wo ihr seid und gehe dann auf die Suche nach euch.
1: 30 Sekunden hat Flo Zeit und wenn er euch nicht findet, was der Regelfall ist, dann gewinnt ihr einen SWR3 Elch 07221 2011. Ruft jetzt an und macht mit beim Radioverstecken auf dem Boot in SWR3.

0: Wir mummeln uns so ein bisschen rein. In diesen Freitag. 5.49 Uhr. Und wenn man dann so hinter dem Vorhang sitzt, dann macht man ja öfter mal so.
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0: So macht man. War das doch früher immer, weil man sich so gefreut hat, dass man noch nicht gefunden wurde. Genau. Wir spielen heute Verstecken auf dem Boot, weil es auf dem Bodensee einen Pizzaservice per Boot gibt. Es haben sich zwei Dudes aus Überlingen ausgedacht. Mindestbestellwert aber 80 Euro, weil es natürlich ein bisschen aufwendig ist, da hinzufahren mit der Pizza und den ganzen Salaten und vielleicht dem kostenlosen Rotwein. So, wir spielen heute Morgen mit Bernd aus Nauheim. Guten Morgen, Bernd.
2: Einen wunderschönen guten Morgen. Wie geht es euch zwei?
3: Bei uns geht's ganz fantastisch. Und dir, wirst du seekrank auf dem Boot oder geht's einigermaßen?
2: Bisher habe ich das noch nie gehabt. Es ging immer alles ganz hervorragend. Ah. Aber die Boote, auf denen ich war, waren noch relativ groß.
3: Okay, dann hoffe ich, dass ich dich schnell finde. Bei mir ist das nämlich ganz übel. 30 okay. Sekunden habe ich Zeit, dich zu finden, damit du und alle auf Stand sind, hier nochmal die Spielregeln.
1: Suchst dir ein Versteck und verrätst das gleich Sabrina und allen anderen. Flo bekommt davon nichts mit, weil er sich seine schalldichten Glitzerkopfhörer aufsetzt. Sobald du versteckt bist, hat Flo 30 Sekunden Zeit, dich zu finden.
0: Soweit alles klar, Bernd?
2: Soweit alles klar.
0: Super. Na. Flo setzt sich jetzt die Glitzerkopfhörer auf und du kannst uns sagen, wo möchtest du dich auf dem Boot verstecken?
2: Ich würde mich je nach Größe des Bootes in der Bilge verstecken. Das ist der tiefste Punkt im Boot, in dem sich Schwitzwasser und so sammeln kann, dass man nach außen gepumpt werden kann von dort aus.
0: In der Bilge?
2: Die Bilge, genau.
0: Die Bilge, du kennst dich unglaublich gut aus mit Booten. Hast du einen Bootsführerschein?
2: Nein, ich war nur früher in der Bundeswehr und bin dann als Austauschoffizier auf diversen Booten gewesen.
0: Alles klar.
2: Und,
0: okay, gut, dann holen wir Flo zurück. Wir haben ein gutes Versteck.
3: Mhm. Ich habe einen sehr irritierten Blick gesehen.
0: Ja, muss man erstmal kurz besprechen.
3: Okay.
0: Gut, alle gespannt. Bereit?
3: Eckstein. Bernd muss versteckt sein. So, der beste Spot ist natürlich hinten in der Kapitänskajüte. Da hast du dich einfach ins Bett gelegt.
2: Nein.
3: Bist du in der Kombüse? Bist du am Kartoffeln schälen gerade?
2: Würde mich gerne machen, aber bin ich auch nicht, nein.
3: Dann oben auf dem Mast, ganz oben auf der Spitze, hast du dich einfach festgehalten?
2: Nein, ich habe Höhenangst.
3: Oh, schlecht. Hast du dich eingerollt ins Segel?
2: Nein.
3: Bist du vielleicht gar nicht mehr an Bord, sondern in so einem Beiboot, ganz hinten, weit weg?
2: Nein, auch das bin ich nicht.
3: Dann hast du ein Rettungsboot einfach umgedreht und dich drunter gelegt?
2: Nein.
3: Dann bist du ganz Zeit vorbei.
0: Okay, Bernd, du kannst sagen, wo du bist.
2: Ich habe mich in der Bilge versteckt.
3: In der Bilge? Oh, da kennt sich aber jemand aus. Ja. Ganz unten, innen am Kiel quasi, so der tiefste Punkt
2: genau.
3: Im Boot.
2: Ja, da kennt sich aber auch jemand aus.
3: Ja, so. Aber da darf man aber, also da, wie kommst du denn dahin? Da müffelst und überall sind Muscheln.
2: Genau, aber das ist mir egal, weil ich bin ja komplett irre.
3: Sehr gut.
0: Das ist sehr gut. Und vor allem könnte es dir auch egal sein, weil du kannst dich in der Bilge mit deinem neuen SWR3-Elch verstecken. Ist das
2: nicht
0: wahr? Wir wünschen dir einen wunderschönen Freitag. Danke fürs Mitspielen
2: super.
0: Beim
2: vielen,
0: Radio.
2: Vielen, vielen Dank, dass ich mitmachen durfte. Ich wünsche euch einen ganz tollen Tag.
0: Und dir auch.
2: Und das natürlich auch.
3: Sehr schön. Wenn ihr auch mitspielen wollt, meldet euch an 07221 2011.

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1: Guten Morgen, es ist 6 Uhr, der kompakte News-Überblick mit Simone Sanne.
2: In der Sammelklage gegen Amazon Prime fällt das Urteil. Ein Schwertransport blockiert eine Autobahnüberleitung bei Stuttgart. Das Wetter schwül mit Schauern und Gewittern bei 22 bis 28 Grad. Extra Gebühr, um werbefrei zu streamen. Gegen diese Gebühr von Amazon Prime hat die Verbraucherzentrale Sachsen geklagt und rund 300.000 Verbraucher haben sich angeschlossen. Heute soll am Bayerischen Oberlandesgericht das Urteil fallen. Vorab hat das Gericht schon angedeutet, die Klage abzuweisen, berichtet SWR3-Reporter Felix Linke.
3: Bei der Verhandlung im Mai hieß es, Amazon habe vorher nicht versprochen, das alte Streaming-Angebot für immer werbefrei zu halten. Was eine Entschädigung außerdem schwierig macht, ist die Tatsache, dass das neue, teurere Angebot trotz der Kritik daran weiter genutzt und nicht gekündigt wurde, was jedem freigestanden hätte. Die Verbraucherzentrale würde ein solches Urteil nicht akzeptieren und hat für diesen Fall eine Revision beim Bundesgerichtshof angekündigt.
2: US-Präsident Trump will das Wahlsystem in seinem Land ändern. In einer Rede an die Nation hat er angekündigt, dass schon heute Menschen aus den Wählerverzeichnissen gestrichen werden, die dort nach seiner Meinung zu Unrecht eingetragen sind. Trump hat gesagt, die Systeme zur Stimmauszählung seien anfällig für Hacking, Manipulation und Korruption. Dafür gebe es gesicherte Geheimdienstinfos. Er wiederholte die Behauptung, 2020 sei ihm die Wahl gestohlen worden. Trumps früherer Anwalt Cobb hat gesagt, mit der Rede schaffe der Präsident die Grundlage, kurz vor den Wahlen den Notstand auszurufen. Die Überleitung von der A8 aus Karlsruhe kommend auf die A81 in Richtung Singen ist erstmal gesperrt. Dort ist ein Schwertransport liegen geblieben, der einen riesigen Windradflügel geladen hat. Die Polizei schätzt, dass es erst in der kommenden Nacht klappt, ihn zu reparieren und dort wegzubekommen.
0: Was heute noch wichtig wird.
2: Kanzler Merz und Frankreichs Präsident Macron wollen bei einem Regierungsgipfel die Beziehungen der Länder wieder vertiefen. Die Bahnstrecke über den Brenner wird wegen Sanierungsarbeiten bis Anfang August gesperrt. Und am Thunisee bei Freiburg beginnt das See You Festival. 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
4: Das wird für einige heute ein wilder Freitag werden, Wetterfrau Lea Spindler.
5: Ja, Schauer und Gewitter gibt es heute in ganz SWR3-Land. Also verbreitet, weil einfach so eine Kaltfront reinzieht und die Luft wird jetzt sehr schwül. Und in dieser Luftmasse, da geht es dann halt teilweise ziemlich ab, beziehungsweise weil eben zwei Luftmassen aufeinandertreffen, die sich überhaupt nicht vertragen. Und teilweise gibt es dann auch Unwetter, also Starkregen, Hagel und Sturm kann da mal wieder mit dabei sein. Gibt halt wieder diese kleinen kräftigen Zellen. 22 Grad gibt es im Schwarzwald, bis zu 28 Grad an der Tauber. Und morgen ist es dann insgesamt ruhiger und freundlicher. Am Alpenrand gibt es da noch so ein paar letzte Gewitter.
1: Gleich 6.03 Uhr das Neueste aus dem SWR3-Verkehrszentrum mit Steffi Linkscheid. Guten Morgen, Steffi. Wer kann
6: wunderschönen guten Morgen.
1: Meidet die A8, ne?
6: Ups. Auf der A8 Stuttgart Richtung München ist im Kreuz Stuttgart die Überleitung zur A81 Richtung Singen voraussichtlich noch den ganzen Tag gesperrt. Wir haben es eben bei Simone Sano in den Nachrichten gehört. Da blockiert ein defekter Schwertransport die Fahrbahn. Am besten ausweichen ab Leonberg West über die Bundesstraße 295 und die Bundesstraße 464. Vorsicht auf der A3 Köln Richtung Frankfurt zwischen Niedernhausen und Wiesbadener Kreuz. Da liegt ein Verbindungskabel für den Anhänger auf der Fahrbahn. A45 Gießen Richtung Aschaffenburg, bei Alzenau Nord liegen Fahrzeugteile. A8 Stuttgart Karlsruhe zwischen Heimsheim und Pforzheim Süd, ein defektes Fahrzeug. Und Vorsicht im Bodenseekreis auf der Kreisstraße zwischen Nesselwangen und dem Abzweig nach Hüdingen gibt es eine ungesicherte Unfallstelle. Bitte da in beide Richtungen aufpassen. A5 Karlsruhe Basel zwischen Karlsruhe Süd und Rastatt Nord gibt es einen Unfall. Betroffen sind die Spur rechts unter Standstreifen, da gibt es nur Stocken dran vorbei. Und in Eberzell für Amos im Kreis Biberach, da brennt ein Holzbaubetrieb. Wegen des Feuerwehreinsatzes sind alle Zugfahrtsstraßen gesperrt. Bitte auch da, wenn möglich, weiträumig umfahren. 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
4: Guten Morgen.
1: Am Freitag früh, es gibt crazy Sicherheitsvorkehrungen dieses Jahr beim Tomorrowland. Das ist ja das größte Elektrofestival der Welt, ab heute wieder in Belgien.
4: Letztes Jahr ist da ja ganz, ganz kurz vorm Start die Hauptbühne abgebrannt. Ihr habt die Bilder vielleicht auch noch im Kopf, wie diese riesengroße schwarze Rauchsäule in den Himmel steigt. Und deswegen haben sie gesagt, wir brauchen jetzt ein neues Sicherheitskonzept. Und da ist ganz schön viel Überwachung im Spiel, mit Kameras und allem. Und der Brandschutz wurde deutlich verbessert.
1: Was da jetzt genau anders ist, das hört ihr gleich in 7 Minuten.
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0: Dicke, schwarze Rauchwolken
1: qualmen in den Himmel.
0: Und die ersten Festivalbesucher, die können gar nicht glauben, was da gerade passiert. Die Hauptbühne vom Tomorrowland Festival in Belgien ist letztes Jahr, kurz vor Festivalstart, komplett abgebrannt.
2: Schauen wir heute nochmal drauf. In der SWR 3 Morning Show verletzt wurde damals zum Glück niemand. Das Festival hat ja auch trotzdem stattgefunden, aber halt ein bisschen kleiner, ein bisschen abgespeckter und natürlich mit diesem Stimmungsdämpfer direkt vom Anfang. Heute, ein Jahr später, geht's wieder los in Boom in Belgien, aber halt mit deutlich verstärkten Sicherheitsmaßnahmen. Unsere SWR 3-Korrespondentin Katrin Schmidt in Brüssel. Was ist denn da jetzt konkret anders dieses Jahr beim Tomorrowland?
3: Es gibt mehr Brandschutzpersonal an wichtigen kritischen Punkten. Es gibt neue KI-gestützte Kamerasysteme, die Besucherströme in Echtzeit überwachen und besser steuern sollen. Und auch die Evakuierungswege rund um die Hauptbühne wurden verstärkt und verbessert, heißt es. Ziel ist einfach, Risiken ganz frühzeitig zu erkennen und im Ernstfall schneller reagieren zu können.
0: Und kriegen die Leute diese Veränderungen überhaupt konkret mit?
3: Ja, auf jeden Fall. Also am auffälligsten ist, dass zum Start weitgehend auf Feuerwerk und große Pyrotechnik verzichtet wird. Und das hängt nicht nur mit dem Vorfall im letzten Jahr zusammen, sondern auch mit der aktuellen Trockenheit in der Region. Deswegen haben die Behörden das wegen erhöhter Brandgefahr untersagt. Und trotzdem soll natürlich die Stimmung nicht leiden. Tomorrowland, da haben wir schon Einblicke bekommen, setzt wieder auf eine legendär aufwendig gestaltete Hauptbühne. Das heißt, das wird ja wieder spektakulär aussehen. Und insgesamt werden gut 400.000 Besucher erwartet, verteilt auf 2 Festivals.
0: 400.000 Leute, das ist so riesig.
2: Ein gigantisch riesiges Festival startet heute, das Tomorrowland in Belgien, ein Jahr nach dem Brand auf der Hauptbühne. Auch das CU Festival geht jetzt dieses Wochenende los und das Perukaville startet auch.
0: Hier ist die SWR 3 Morning Show am Festival Freitag. Yeah.

0: 6:19 Uhr, hier ist die SWR3 Morning Show. Guten Morgen.
1: Die Neonröhren im Wartezimmer sind schon an seit geraumer Zeit. Also, der nächste bitte.
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2: Mit Dr. Hart.
3: Ein Arzt der Leidenschaft.
2: Und Dr. Zart.
4: Nicht so fest.
3: So, was haben wir dann? Hä? Ist das ein Hund?
4: Ja, das ist ein Hund.
3: Da siehst du mal, wie ich mich doch auskenne in der Materie, ja? Und was hat er dann?
5: Er frisst immer unser Druckerpapier.
3: Was? Aber doch nicht die ganze Rechnung, oder?
5: Doch, die auch.
3: Also sowas kann ich mir hier überhaupt nicht behandeln.
4: Chef, jetzt lassen Sie ihn doch erstmal laut machen.
3: Erlaub. Komm, Rufi, mach mal laut. Dann mach mal leise.
4: Also, das sieht aus, als würde er permanent auf dem Druckerpapier rumkauen.
3: Ja, bestimmt, weil er kein Fleisch nicht kriegt.
5: Doch, habe ich ihm auch angeboten, aber er hat sie abgelehnt.
4: Manche Hunde haben durchaus ihren ganz eigenen Kopf, aber meist kann man sie mit einem Leckerli dann doch dazu bringen, zu folgen.
5: Und wie soll ich ihn vom Druckerpapier zum Fleischknepp bringen?
3: Da drucken Sie doch mal die Fleischknepp als farbiges Bild da auf das Papier.
5: Ah, okay, ja. Das wäre mal ein Anfang. Ist das Esspapier?
3: Nee, ganz normales DIN A4 Briefpapier.
4: Aber ja, das ist es.
5: Was?
4: Sie haben da einen astreinen DIN A4-Beiner.
5: Einen DIN A4-Beiner?
4: Ja, deswegen frisst er immer Ihr Druckerpapier.
3: Ein DIN A4-Beiner, ja, halt ich's aus. Ach, da können Sie aber mal froh sein.
5: Wieso?
3: Dass wir unsere Rechnung inzwischen auch digital verschicken.
2: Bald wieder.
3: Was hat er dann?

0: Ist ganz wichtig, dass auch die Ohren von innen gestreichelt werden. An so einem schönen Morgen wie heute. Freitag früh ist es, ihr hört die SWR3 Morning Show um 6.27 Uhr.
1: Bei solchen Songs, wo immer so seltsame Geräusche wie bei Billie Eilish drin sind, dann denke ich immer, wenn ich Auto fahre, ist irgendwas kaputt.
0: Ich glaube, ich muss mal in die Werkstatt damit.

0: Wollten nur mal ganz kurz hören, wie dieser Song anfängt. Sorry, Papi von Topic, den hören wir aber gleich. Vorher die Nachrichten. Es ist 6.31 Uhr, Freitag, der 17. Juli. Der kompakte News-Überblick mit Simone Sahne.
1: Viele Krankenkassen haben in Pleitefonds investiert. Die Bahnstrecke über den Brenner ist dicht. Das Wetter schwül mit Schauern und Gewittern bei 22 bis 28 Grad. Mindestens 17 Krankenkassen und kassenärztliche Vereinigungen haben Beiträge in fragwürdige Immobilienfonds investiert. Das zeigen Recherchen von NDR, WDR und SZ. Mehr als 100 Millionen Euro sind dadurch verloren gegangen, berichtet SWR3-Reporterin Lea Eichhorn.
2: So soll allein die kassenärztliche Vereinigung Baden-Württemberg, kurz KVBW, bis zu 50 Millionen Euro Beitragsgelder in die Geldanlage investiert haben. Ein Großteil sei verloren. Das geht aus der Klage hervor, die die KVBW inzwischen gegen unter anderem zwei beteiligte Finanzinstitute eingereicht hat. Laut dem Sozialgesetzbuch dürfen kassenärztliche Vereinigungen und Krankenkassen Beitragsgelder am Kapitalmarkt anlegen, allerdings nur besonders konservativ und risikoarm.
1: Deutschland und Frankreich wollen enger zusammenarbeiten, auch militärisch. Bei einem deutsch-französischen Regierungstreffen soll es heute darum gehen, wie das laufen soll. Vertreter beider Regierungen treffen sich deshalb in der Nähe von Köln zu einem Gipfel. Dabei soll es auch um die Frage gehen, wie das Verhältnis beider Länder stabil bleiben kann, sollte die Rechtsextremistin Le Pen im kommenden Jahr die Präsidentschaftswahlen in Frankreich gewinnen. Wer in den kommenden zwei Wochen mit dem Zug über den Brenner will, muss deutlich mehr Zeit einplanen. Die Bahnstrecke wird bis zum 1. August in mehreren Abschnitten saniert, berichtet SWR3-Korrespondentin Christina Auerbach.
3: Dabei geht es vor allem um den Abschnitt zwischen Bozen und der österreichischen Grenze. Betroffen sind dabei alle Zugarten. Fernverkehrsverbindungen zwischen Mailand und Bozen zum Beispiel fallen aus. Der Zug von Neapel nach Bozen endet in Verona. Auch die Regionalzüge fallen aus. Sie sollen durch Busse ersetzt werden, die alle Bahnhöfe entlang der betroffenen Streckenabschnitte anfahren sollen. Die Bahntickets gelten auch in ihnen. Aber Achtung! Wer sein Fahrrad mit dem Zug transportieren wollte, der muss in den beiden Wochen selber strampeln. Denn Fahrräder nehmen die Ersatzbusse nicht mit.
4: Was heute noch wichtig wird.
1: Am obersten bayerischen Landgericht fällt das Urteil im Verbraucherprozess gegen Amazon Prime. Es geht um die Zusatzgebühr fürs werbefreie Streamen. Und die britische Regierungspartei Labour bekommt mit Andy Burnham einen neuen Chef. Er soll später den zurückgetretenen Premier Starmer ersetzen. 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
0: Das Wetter für SWR3-Land vom Rheinland bis zum Bodensee.
5: Das ist wieder so ein Tag heute, wenn man durstig ist, kann man auch einfach einmal tief einatmen. So schwül und feucht ist die Luft. Wetterfrau Lea Spindler, wie schwül denn?
6: Ja, das ist halt ziemlich drückend. Das geht mit vielen Schauern und Gewittern durch den Tag. In den nächsten Stunden zieht von Westen her eine Kaltfront zu uns rein. Und zwischen Sonne und Wolken kann es dann auch mal so richtig krachen. Örtlich dann auch wieder mit Starkregen, Hagel und Sturmböen. 23 Grad gibt es heute höchstens in der Eifel und bis zu 28 Grad werden es an der unteren Nahe. Und auch das Wochenende ist dann stellenweise noch unruhig.
0: Es ist 6.34 Uhr, das Neueste aus dem SWR3-Verkehrszentrum mit Steffi Lingscheid. Es ist heute Morgen schon viel los und auf der A3 ist zum Beispiel nur eine Spur frei.
7: Das ist Oberhausen Richtung Köln, zwischen Opladen und Köln-Mülheim. Da ist im Unfall die Bergungsarbeiten gestartet. 7 Kilometer Stau haben wir da, 1 Stunde 45, dauert es jetzt schon länger. A60 Bingen-Mainz, zwischen Mainz-Finden-Saarstraße und Mainz-Lerchenberg. Da steht ein kaputter Wagen auf der Spur rechts und dem Standstreifen. A81 Stuttgart Richtung Heilbronn, zwischen Ilsfeld und Heilbronn unter Gruppenbach. Da liegt ein Plastikteil auf den Spuren rechts und Mitte. Vorsicht auch im Kreis Lörrach auf der Straße zwischen Hausen und Wiesenthal und Enkenstein. Das sind Rinder auf der Strecke unterwegs. Im Main-Tauber-Kreis ist die Landstraße zwischen Mohnfeld und Grünwörth nach einem Unfall gesperrt. Von der A8 haben wir ja schon ausreichend gehört heute Morgen. Stuttgart Richtung München. Im Kreuz Stuttgart ist die Überleitung zur A81 Richtung Singen voraussichtlich noch den kompletten Tag gesperrt. Dort blockiert ein Transporter die Fahrbahn. Der hat einen Windradflügel geladen. Am besten ausweichen ab Leonberg.

0: West über die Bundesstraßen 295 und 464. Und in Stuttgart am Charlottenplatz ist die Ampel ausgefallen. Die Polizei regelt den Verkehr. Am besten mehr Zeit einplanen oder großräumig umfahren. Und alle Stauinfos gibt's auch immer bei der SWR3 Stau Hotline unter 07221 9282. Gute Fahrt.
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2: Um 6:35, einen schönen guten Morgen am Freitag.
3: Guten Morgen, wir haben jetzt in der Playlist Topic einen deutschen DJ und Becky G, das ist eine mexikanische Sängerin. Und wenn die von ihrer Mama geschimpft wird, dann sagt die Mama, Rebecca Marie Gomez, komm her zum Essen. Sorry, Papi, ganz neu. Guten Morgen.

0: 6.41 Uhr ist es. Die SWR 3 Morning Show ist hier.
1: Hallo.
0: Am Freitagmorgen.
1: Guten Morgen.
0: Oh, guck mal, wie lieb. Hat's vibriert. Schön. Eine WhatsApp von Mami. Das ist ja süß.
1: Süß?
0: Süß.
1: Passt auch perfekt. Heute ist Welt-Emoji-Tag. Also bevor so eine Mutti eine WhatsApp schickt, dann muss sie ja pro Zeile mindestens 6 Emojis verwenden.
0: Ja, das gültet sonst nicht. Sonst geht das Handy automatisch in den Flugmodus. Das geht nicht. Aber guck, lass mal reinschauen, was Mami geschrieben hat.
1: Ja, ich finde halt, Lesen ist gerade schlecht, weil wir fahren ja hier eine Sendung. Das ist ja wie so ein Raumschiff, so ein Radiostudio.
0: Gut,
1: also
0: stimmt,
1: wir müssen das uns einfach mal vom Bordcomputer vorlesen lassen.
0: Geht auch.
1: Anders geht das nicht.
2: Guten Morgen, mein Kind mit einem herzversiegelter Umschlag. Kommt ihr eigentlich am Wochenende zum Frühstück vorbei? Croissant? Heißgetränk? Speck? Wir freuen uns, lächelndes Gesicht mit Herzen, rotes Herz, Kartenfarbe, Gesicht mit herzförmigen Augen, Partygesicht mit Tröte, Partyhut und Konfetti, anstoßende Sektgläser.
0: Ja, so ganz normale Nachricht.
1: Was war eigentlich der Inhalt? Ich weiß gar nicht, was Mutter wollte.
0: Viele Emojis auf jeden Fall. Aber heute ist ja Freitag. Sabrina, du und ich heute Abend. Anstoßende Biergläser, Spaghetti-Teller, tanzender Mensch.
1: Sehr gerne. Emoji mit herzförmigen Augen, Daumen hoch.

0: Gucken wir mal weiter nach oben. Und das schon um die Zeit, ey. Respekt. 7:10 ist es, ihr hört die SWR3 Morning Show. Und wenn euer aktuelles Radio mehr rauscht als ein Wasserfall und auf der Autobahn alle 5 Minuten wieder rumfummeln müsst, dass der Sender wieder drin ist, dann haben wir was für euch.
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3: Das ist ja wirklich die Frage, kommt jedes Mal, wenn wir am See chillen oder irgendwo im Garten bei Friends sind. Hat irgendwer eine Box dabei? Wir brauchen Musik.
0: Dringend. Ja, und wir haben eine für euch, Leute. Ein Digitalradio, so groß wie eine kleine Boombox, könnt ihr auch so einsetzen. Schön in der SWR3-Edition. Hauen wir ab heute raus. Und zwar richtig viele. Achtet unter anderem auf diese Sommerhits.

Diese und andere Songs, die laufen heute den ganzen Tag zwischen 9 und 18 Uhr und ihr habt jede Stunde die Chance, so ein oder sogar mehrere Digitalradios zu gewinnen, wenn ihr unsere Sommerhits hört. Welche genau das sind, das steht auch nochmal auf

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1: Guten Morgen. Es ist 7 Uhr, der kompakte Newsüberblick mit Simone Sano.
2: Im Verbraucherprozess gegen Amazon Prime soll das Urteil fallen. An der A8 blockiert ein Schwertransport eine Überleitung. Das Wetter schwül mit Schauern und Gewittern bei 22 bis 28 Grad. Extra Gebühr, um werbefrei zu streamen. Gegen diese Gebühr von Amazon Prime hat die Verbraucherzentrale Sachsen geklagt und rund 300.000 Verbraucher haben sich angeschlossen. Heute soll am Bayerischen Oberlandesgericht das Urteil fallen. Vorab hat das Gericht schon angedeutet, die Klage abzuweisen, berichtet SWR3-Reporter Felix Linke.
3: Bei der Verhandlung im Mai hieß es, Amazon habe vorher nicht versprochen, das alte Streaming-Angebot für immer werbefrei zu halten. Was eine Entschädigung außerdem schwierig macht, ist die Tatsache, dass das neue, teurere Angebot trotz der Kritik daran weiter genutzt und nicht gekündigt wurde, was jedem freigestanden hätte. Die Verbraucherzentrale würde ein solches Urteil nicht akzeptieren und hat für diesen Fall eine Revision beim Bundesgerichtshof angekündigt.
2: Mindestens 17 Krankenkassen und kassenärztliche Vereinigungen haben durch riskante Anlagen mindestens 170 Millionen Euro verloren. Nach Recherchen von NDR, WDR und Süddeutscher Zeitung hat allein die kassenärztliche Vereinigung Baden-Württemberg bis zu 50 Millionen Euro in den Sand gesetzt, weil sie ihr Geld ihrer Beitragszahler in einen Hochrisiko-Immobilienfonds investiert hat. US-Präsident Trump will das Wahlsystem in seinem Land ändern. In einer Rede an die Nation hat er angekündigt, dass schon heute Menschen aus den Wählerverzeichnissen gestrichen werden, die dort nach seiner Meinung zu Unrecht eingetragen sind. Trump hat gesagt, die Systeme zur Stimmauszählung seien anfällig für Hacking, Manipulation und Korruption. Trumps früherer Anwalt Cobb hat gesagt, mit der Rede schaffe der Präsident die Grundlage, kurz vor den Wahlen den Notstand auszurufen. Die Überleitung von der A8 aus Karlsruhe kommend auf die A81 in Fahrtrichtung Singen ist erstmal gesperrt. Da ist ein Schwertransport liegen geblieben, der einen riesigen Windradflügel geladen hat. Die Polizei schätzt, dass es erst in der kommenden Nacht klappt, ihn zu reparieren und dort wegzubekommen.
0: Was heute noch wichtig wird.
2: Kanzler Merz und Frankreichs Präsident Macron wollen bei einem Regierungsgipfel die Beziehungen der Länder wieder vertiefen. Und der Bundesgerichtshof entscheidet, ob Wohnungseigentümer ein Anrecht darauf haben, auf dem Balkon ein sogenanntes Klimasplit-Gerät installieren zu lassen. 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
4: So, spielen wir eine kleine Runde Wetter-Bingo heute. Blitz können wir abhaken, Donner, Sturm, Juck, Hagel, Platzregen, kann alles dabei sein. Das war die letzten Tage schon so und heute geht's auch so weiter, Wetterfrau Lea Spindler.
5: Ja genau, auch heute kann es wieder ziemlich unwetterartig werden. Wir haben so eine Kaltfront, die jetzt von Westen her reinzieht. Bei uns ist es unfassbar schwül und da knallen halt dann wieder diese Luftmassen aufeinander. Da entsteht einfach eine heftige Energie gerade und dann kann es halt örtlich mal ziemlich zugehen. Also bei den meisten ist es einfach entweder sonnig oder wolkig, aber ganz vereinzelt sind dann eben diese kräftigen Zellen mit dabei und dann kann es zum Beispiel auch Überschwemmungen geben. 22 bis 28 Grad gibt es heute und morgen ist es dann insgesamt freundlicher, da ist es dann am Alpenrand aber noch ein bisschen gewittrig, aber übers Wochenende ist es eigentlich ganz okay, nur hier und da kann es auch da nochmal so ein paar kleine Gewitter geben.
6: 7:03, das Neueste aus dem SWR3-Verkehrszentrum mit Steffi Linkscheid. Es gibt ja eine Sperrung auf der A8 wegen des Schwertransports und man kann das auch irgendwie umfahren. Wie denn am besten, Steffi?
7: Das ist Stuttgart Richtung München im Kreuz Stuttgart. Da ist ja die Überleitung zur A81 Richtung Singen gesperrt, noch bis circa Mitternacht. Und deswegen am besten ausweichen über Leonberg West, dann die B295 nehmen und anschließend via B464. Das ist auch ausgeschildert, sollte also theoretisch kein Problem sein. Die aktuellen Meldungen haben auch immer die Maps, die aufs Internet zugreifen können, wie Google Maps beispielsweise. Von Osten kommend gibt es noch den Tipp, bei Stuttgart-Zuffenhausen abzufahren und dann die Bundesstraßen zu nutzen, um den Knotenpunkt zu umfahren. Das sind eigentlich die groben Tipps für alle, die da jetzt überlegen. Ansonsten Vorsicht auf der Einser Brücken Richtung Trier zwischen Nonnweiler Bierfeld und Lösterbachtalbrücke. Da liegen Gegenstände auf der Fahrbahn nach einem Unfall. A60 Bingen Richtung Mainz zwischen Dreieck Mainz und Mainz-Lerchenberg. Ein defekter Wagen auf der Spur und dem Standstreifen. 2 Kilometer Stau, eine Viertelstunde plus. Und in Stuttgart ist am Charlottenplatz die Ampel ausgefallen. Die Polizei regelt den Verkehr. Am besten einfach mehr Zeit einplanen und den Bereich am besten gleich ganz umfahren. Dann hat man es am einfachsten. Letzte Meldung kommt von der A3 Oberhausen Richtung Köln, zwischen Opladen und Köln-Mülheim. Nach einem Unfall laufen da die Bergungsarbeiten. Eine Spur ist nur frei, 7 Kilometer Stau, rund 1 Stunde 45 dauert es da länger. Alle Stauinfos gibt es auch immer aktuell auf swr3.de. Gute Fahrt!
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2: Guten Morgen am Freitag früh.
4: Wir sprechen in 5 Minuten hier in der Show über Jens Spahn, den Fraktionschef der CDU im Bundestag, der jetzt mit Hilfe einer Leihmutter Vater geworden ist. Und das, obwohl seine eigene Partei noch im Februar explizit dagegen gestimmt hat, dass das legal ist.
2: Da war die Leihmutter von Spahn und seinem Partner schon schwanger. Wir besprechen das gleich mal mit unserer Korrespondentin in Berlin, wie viel Doppelmoral da drin steckt.
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0: Morgen, es ist 7:11. Hier ist die SWR 3 Morning Show und Jens Spahn, der macht wieder mal Jens Spahn Sachen.
1: Er ist der Fraktionschef von CDU und CSU im Bundestag und er ist Papa geworden. Also erstmal Glückwunsch dazu. Das ist ja toll, wenn man Vater wird. Jetzt kommt der Knackpunkt, das habt ihr wahrscheinlich auch schon mitbekommen. Geholfen hat ihm und seinem Partner eine Leihmutter in den USA.
0: Das Problem ist, in Deutschland ist Leihmutterschaft verboten. In den USA ist sie erlaubt. Heißt, Jens Spahn hat nicht gegen Gesetze verstoßen. Das ist alles legal. Moralisch ist das aber zumindest mal so ein bisschen fragwürdig. Vor allem, weil er auch seine eigene Partei, die CDU, strikt gegen diese Leihmutterschaften ist.
1: Effi Seibert aus dem SWR3 Hauptstadtstudio ist bei uns heute Morgen. Jens Spahn hat ja schon die Maskenaffäre ausgesessen. Jetzt also noch das. Wie schätzt du das ein? Kann der sich halten als Unionsfraktionsvorsitzender?
2: Ich glaube nicht, dass er zurücktritt, aber es gibt schon auch Kritik aus seiner eigenen Partei. Also zum Beispiel die Vorsitzende der Frauenunion in Thüringen, die hat gesagt, er macht sich damit eigentlich unglaubwürdig und das würde eigentlich zu einem Rücktritt führen müssen. Aber das ist nun eben nicht die prominenteste CDU-Politikerin und der Bundeskanzler, der ja schon ein Stückchen prominenter ist, der hat gesagt, ich bin informiert worden und ich gratuliere ihm ganz herzlich. Aber was natürlich schon merkwürdig ist, im Frühling erst, da hat die Union einen großen Parteitag gehabt und hat gesagt, wir sind nach wie vor dagegen, dass es in Deutschland Leihmutterschaft gibt. Und da muss diese Frau, die das Baby von Jens Spahn ausgetragen hat, ja eigentlich schon schwanger gewesen sein, sonst hätte sie jetzt kein Kind kriegen können. Und dass Jens Spahn da einfach mitmacht und nichts sagt, das macht die Politik von Jens Spahn ein bisschen unglaubwürdig. Denn man kann ja nicht auf der einen Seite sagen, ich bin gegen etwas und ich halte das für moralisch verwerflich, um dann, weil man es sich leisten kann, denn es kostet bis zu $250.000, wenn man es sich leisten kann, das quasi übers Ausland zu umgehen. Das ist für einen Politiker moralisch echt verwerflich, so zumindest die Kritiker.
0: Wie rechtfertigt Jens Spahn selbst das Ganze?
2: Er will sich dazu nicht äußern. Er hat seinen Mann, der auch der genetische Vater ist, der hat gesagt, der liebe Gott freut sich über jedes Kind. Das ist ein alter Spruch von Beckenbauer. Aber Jens Spahn selber möchte dazu jetzt erstmal nichts sagen. Er ist mit seinem Mann in den USA und genießt erstmal die doppelte Vaterschaft.
0: Ja, und die doppelte Moral, könnten manche sagen. Jens Spahn ist jetzt mit Hilfe einer Leihmutter Vater geworden, obwohl seine eigene Partei das allen anderen Menschen verbietet.
1: Eine Einordnung dazu aus dem SWR3 Hauptstadtstudio in Berlin habt ihr gehört hier bei uns in der Morningshow.

0: Schön am Bounce in der Küche, Freitagmorgen. Ihr hört die SWR 3 Morning Show um 20 nach 7.
1: Mit Sienna Spyro, Material Lover. Die hat ja so einen 70er-Jahres-Soul-Vibe, was total schön ist. Und es ist eigentlich perfekt, um in der Küche zu stehen und so Pausenbrote zu machen. Für Kinder, die dann wieder zurückkommen, weil sie nie gegessen werden.
0: Also die Kinder und die Brote.
1: Ja, im besten Fall beides.

0: New Pop Samstag im Festspielhaus Siena Spyro. Wir freuen uns schon, aber jetzt ist erstmal der 17. Juli, Freitag. Guten Morgen, hier ist SWR3 und am Sonntag ist WM-Finale. Alle reden über diese völlig aufgeblasene Halbzeitshow, die FIFA da plant. Die Pause soll statt 15 jetzt 25 Minuten lang sein. Naja, also weil Madonna, Shakira, Coldplay, BTS, Burna Boy und alle anderen müssen ja genug Zeit haben aufzutreten.
1: Ja, Fußball ist komplett nebensächlich. Das nervt viele, dass da so ein Bohai gemacht wird. Und vor allem nervt uns das auch, weil wir das ja also sowas von viel besser können.
0: Absolut. Was die FIFA kann, kann SWR3 ja schon lange. Wir starten hier gleich ab 7.30 Uhr, also um halb acht, die große SWR3 Morning Halbzeit Show.
1: Und zwar mit allem, was dazugehört in so einer großen Halbzeitshow. Das wird ein Riesending im Stadion. Bei den Amis gibt es ja oft so eine Kisscam, die dann ins Publikum schwenkt. Wir haben stattdessen das SWR3 Morning Show Jubelmikro. Und wir machen es dann quasi wie der Fußballer Ribéry. Wir jubeln mit Müslischale in der Hand.
2: Jubel!
0: Funktioniert ganz einfach. Ihr schickt uns eine Sprachnachricht 0722 1 2011 und jubelt. Erzählt uns am besten eine kleine Geschichte dazu, zum Beispiel so, yeah, meine Schwester kommt heute zum Kaffee trinken und wir beide sind Süßmäuse. Oder ihr jubelt einfach, das geht auch. Und dann landet ihr in der größten Radio-Halbzeitshow aller Zeiten.
1: Und ihr könnt auf jeden Fall Teil davon sein. 0722 1 2011. Wen oder was wollt ihr heute unbedingt bejubeln an diesem Freitag und warum? Erzählt uns und dann seid ihr dabei.

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2: Guten Morgen, es ist 7.31 Uhr. Es ist Freitag, der 17. Juli. Der kompakte News-Überblick kommt von Simone Sano.
3: Viele Krankenkassen verzocken ihre Beiträge in Pleitefonds. Die Fußball-Weltmeister sollen zum ersten Mal auch Ringe bekommen. Das Wetter schwül, mit Schauern und Gewittern bei 22 bis 28 Grad. Mindestens 17 Krankenkassen und kassenärztliche Vereinigungen haben Beiträge in fragwürdige Immobilienfonds investiert. Das zeigen Recherchen von NDR, WDR und SZ. Weit mehr als 100 Millionen Euro sind dadurch verloren gegangen, berichtet SWR3-Reporterin Lea Eichhorn.
4: So soll allein die kassenärztliche Vereinigung Baden-Württemberg, kurz KVBW, bis zu 50 Millionen Euro Beitragsgelder in die Geldanlage investiert haben. Ein Großteil sei verloren. Das geht aus der Klage hervor, die die KVBW inzwischen gegen unter anderem zwei beteiligte Finanzinstitute eingereicht hat. Laut dem Sozialgesetzbuch dürfen kassenärztliche Vereinigungen und Krankenkassen Beitragsgelder am Kapitalmarkt anlegen, allerdings nur besonders konservativ und risikoarm.
3: Deutschland und Frankreich wollen enger zusammenarbeiten, auch militärisch. Bei einem deutsch-französischen Regierungstreffen soll es heute darum gehen, wie das laufen soll. Vertreter beider Regierungen treffen sich in der Nähe von Köln zu ihrem Gipfel. Dabei soll es auch um die Frage gehen, wie das Verhältnis beider Länder stabil bleiben kann, sollte die Rechtsextremistin Le Pen im kommenden Jahr die Präsidentschaftswahlen in Frankreich gewinnen. Die FIFA hat für den Gewinner der Fußball-WM eine neue Trophäe entworfen. Neben dem WM-Pokal und den bisher üblichen Goldmedaillen gibt es für die Sieger in diesem Jahr auch Ringe. Zum Finale wird aber erstmal nur eine vorläufige Version hergestellt. Die echten Ringe werden laut FIFA erst später vergeben. Außerdem sollen rund 2000 weitere verkauft werden. Dass Meisterteams Ringe bekommen, ist vor allem im US-Sport Tradition.
0: Was heute noch wichtig wird.
3: Am obersten bayerischen Landgericht fällt das Urteil im Verbraucherprozess gegen Amazon Prime. Es geht um die Zusatzgebühr fürs werbefreie Streamen. Die britische Regierungspartei Labour bekommt mit Andy Burnham einen neuen Chef. Er soll später den zurückgetretenen Premier Starmer ersetzen. Und die Bahnstrecke über den Brenner wird wegen Sanierungsarbeiten bis Anfang August gesperrt. 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
2: Das Wetter für SWR3-Land vom Rheinland bis zum Bodensee.
5: Das ist wieder so ein Tag heute, wenn man durstig ist, kann man auch einfach einmal tief einatmen. So schwül und feucht ist die Luft. Wetterfrau Lea Spindler, wie schwül denn?
6: Ja, das ist halt ziemlich drückend. Das geht mit vielen Schauern und Gewittern durch den Tag. In den nächsten Stunden zieht von Westen her eine Kaltfront zu uns rein. Und zwischen Sonne und Wolken kann es dann auch mal so richtig krachen. Örtlich dann auch wieder mit Starkregen, Hagel und Sturmböen. 23 Grad gibt es heute höchstens in der Eifel und bis zu 28 Grad werden es an der unteren Nahe. Und auch das Wochenende ist dann stellenweise noch unruhig.
2: 7:34 Uhr, das Neueste aus dem SWR3-Verkehrszentrum mit Steffi Lingscheid. Die A8 ist noch mindestens bis um Mitternacht gesperrt.
7: Stuttgart Richtung München ist das. Im Kreuz Stuttgart ist die Überleitung zur A81 Richtung Singen dicht. Wer kann, fährt Leonberg ab und dann über die Bundesstraßen weiter. Juhu, Halbzeitshow. Alle auf der A5 Frankfurt Richtung Karlsruhe fahren jetzt ganz vorsichtig zwischen Langmuirfelden und Walterstadt, denn da liegt ein Paket. Und A5 Frankfurt Richtung Karlsruhe zwischen Bruchsal und Karlsruhe Nord. Unfall auf der linken und der mittleren Fahrstreifen. Nur 3 Kilometer Stau. Allen unterwegs eine sichere Fahrt.
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2: Die größte Halbzeitshow aller Zeiten wollte die FIFA beim WM-Finale am Sonntag machen und wir sagen SWR3-Land, denen zeigen wir es.
5: Die größte, die wirklich größte Halbzeitshow aller Zeiten, die machen wir wohl zusammen mit euch hier jetzt in SWR3-Land. Unsere Morningshow geht jeden Morgen von 5 bis 10, jetzt ist 7:30, jetzt ist Halbzeit und darum gibt es jetzt eine Show.
2: Eine halbe Stunde lang. Wir schicken das Jubelmikrofon durch ganz SWR3-Land und wir haben extra eine gigantische Elchkanone bauen lassen.
5: Riesig.
2: Mit der wir SWR3-Elche bis ins letzte

0: irgendwo in SW3-Land schießen können. Es ist aber wirklich...
1: Komm, lass mal Probe schießen, wie das Ding klingt. Das ist ja wirklich... Alter, wie weit die fliegen? Überall hin.
0: Wir hauen raus. 0722111. Alle, die dieses zu uns ins Studio durchkommen, kriegen einen SWR3-Elf.
1: Willkommen zur Halbzeit-Show-Show hier in der SWR3-Morning-Show. Dazu gehören natürlich Live-Acts zum Start in die große SWR3-Morning-Halbzeit-Show-Show jetzt. Coldplay und Paradise. Live!

0: Incredible. You've been incredible. Thank you so much.
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2: Die FIFA gibt ein bisschen an und sagt, am Sonntag gibt's die größte Halbzeitshow aller Zeiten im WM-Finale. SWR 3 Land so, hold our beer. Wir machen die größte Halbzeitshow aller Zeiten heute Morgen mit euch hier im Radio live und ihr seid mit dabei.
3: Ihr bekommt von uns so viele Elche, wie wir da haben, sehr viele sind es heute früh. Und wir machen das mit so einer Kanone, weil T-Shirt-Kanonen sind was für Anfänger. Wir hauen die Elchkanone raus. Ihr ruft jetzt an 07221 2011. Die, die bei uns im Studio landen, bekommen den Elch. Und wir gehen einfach mal live ran. Hey. Guten Morgen, hier ist SWR 3. Wer bist du?
2: Hallo, wen haben wir da am Telefon?
4: Ja, Volker aus Bade. Hallo.
2: Volker, die SWR 3 Elchkanone feuert in deine Richtung. Du kriegst einen Elch. Herzlichen Glückwunsch.
4: Ja, danke schön. Ja,
3: ciao,
4: cool.
3: Ciao. So, wir machen weiter. Die fliegen hier raus, die Elche. Das glaubst du gar nicht.
2: Also nur eine hier.
3: Guten Morgen, hier ist SWR 3, die Morning Show. Wer bist du?
5: Ja, hallo, hier ist Christoph aus Merzig.
3: Hallo, Christoph aus Merzig. Du bekommst von uns einen Elch.
5: Hi, wunderbar. Dankeschön.
2: Herzlichen Glückwunsch. Ciao, ciao. Aber einen machen wir noch, oder?
3: Einen machen wir noch so.
2: 07221211. Wer ist da jetzt dran? Hallo und woher?
6: Hallo, hier ist Sonja Wohlfahrt aus Leutenbach.
2: Sonja, die Elchkanone ballert dir einen Elch rüber.
6: Super, vielen lieben Dank.
2: Herzlichen Glückwunsch. Und die Live-Elch,
6: Dankeschön.
2: Die FIFA am Sonntag hat, die haben wir jetzt schon hier in der SWR 3 Morning Show. Shakira und Burna Boy, die werden auftreten am Sonntag. Jetzt sind sie schon hier mit ihrem WM-Song in der SWR 3.

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1: Wir sind eigentlich in der Halbzeit, der Halbzeit-Morning-Show-Show. Das ist wirklich die größte Halbzeitshow der Welt, die gibt's am Sonntag beim WM-Finale. Nicht nur, sondern auch hier bei uns in der Show. Und alle aus SWR 3 Land sind mit dabei.
2: Ihr feiert mit uns die größte, die wirklich größte Halftime-Show aller Zeiten. Jetzt hier heute Morgen im Radio, bevor die FIFA dann am Sonntag da ihr kleines Festchen veranstaltet. Wir knallen SWR 3 Elche raus mit unserer Elchkanone in jeden Winkel von SWR 3 Land. Wir spielen Live-Acts hier heute Morgen zwischen 7:30 und 8:00. Und natürlich, also das gehört auch zur Halftime-Show dazu, da laufen die teuersten Werbespots der Welt.
1: Darum kommen wir jetzt zur Werbung.
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2: Und jetzt zurück zur SWR 3 Morning Halbzeit Show. 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
1: So, jetzt aber genug Werbung. Jetzt erstmal wieder Live-Musik.
2: Das sind Oasis. Don't Look Back in Anger. Live aus Wembley.
1: Alle Hände oben für euch, SWR 3 Land. Danke, dass ihr diesen Quatsch mit uns macht.

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1: Leute, bevor die FIFA da am Sonntag beim WM-Finale ihr kleines Halbzeit-Kaffeekränzchen abhält, zeigen wir Ihnen hier in SWR 3 Land heute Morgen mal, wie das geht.
2: Ja, wir haben Live-Musik, SWR 3 Elche für alle und natürlich eine Radio-Kiss-Cam.
1: Gehört bei jeder Halbzeitshow dazu. Knutschen im Radio ist so ein Thema, ein bisschen schwierig.
2: Schade.
1: Darum wird gejubelt.
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3: Yay! Yeah. Hoch das Hemd ins Morgen!
4: Yay! Yeah. Kinderabschlussfest!
3: Yeah, einen genialen Freitag! Meine Isa und ich. Wir haben gestern den ganzen Kirschbaum leer geerntet. Yeah!
5: Jubel! Ich bring gleich mein Kind in die Schule und hab dann 4 Stunden für mich alleine. Jubel!
6: Yeah! Ich bin auf dem Weg von Staufen ins Ruhrgebiet und hatte bis jetzt noch nicht einen einzigen Stau. Jubel!
7: Nutschala Bruder Morga!
3: Yes!
8: Jubel! Ein Deutscher im Finale. Bastian, danke als Videoassistent. Jubel!
9: Ich heute ist mein Probetag, ich gehe heute in den Kindergarten.
10: Juhu! Meine beiden Söhne haben heute Geburtstag, der Lorenz und der Julius. Ich wünsche ihnen von Herzen das Allerbeste. Chaka!
3: Yeah! Der letzte Arbeitstag! Yeah! Dann Urlaub!
11: Yeah! Yeah! Yeah! Es ist Freitag! Es ist Wochenende! Juhu! Juhu! What a day! What a day!

0: 7:58 Uhr. Hier ist die Halftime-Show in der SWR3 Morning Show. Und eigentlich ist ja jetzt die halbe Stunde schon fast vorbei, aber halt auch eigentlich nur eigentlich.
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0: Weil eine Halbzeitshow ist keine Halbzeitshow, wenn sie nicht ein bisschen überzogen wird, oder? Wir machen ein kleines bisschen weiter.
2: Und deswegen laden wir jetzt noch ein letztes Mal unsere Elchkanone wie so eine T-Shirt-Kanone durch. Aha. 072211. Wer ist dran?
3: Guten Morgen, ich bin der Michael und komme aus Weilerswist.
2: Michael, du bekommst ein SWR3-Elch!
3: Juhu!
2: Guten Morgen, hier ist SWR3. Wer bist du und wo kommst du her?
4: Saskia aus Backnang.
0: Saskia aus Backnang, du gewinnst ein SWR3-Elch!
4: Super, vielen Dank!
2: Jawohl, schönen Freitag für dich!
0: Guten Morgen, hier ist SWR3 mit Sabrina Kemmer und Flo Brückner. Wer ist dran und woher?
5: Einen wunderschönen guten Morgen, Michael Stahlhofen aus Eidelborn bei Koblenz.
2: Du bekommst ein SWR3-Elch!
5: Das ist super, da freue ich mich riesig drüber. Danke euch!
2: Guten Morgen, hier ist SWR3. Wer ist dran und woher?
6: Jana aus Welzheim.
0: Jana aus Welzheim. Herzlichen Glückwunsch, die SWR3 Elchkanone ballert dir einen Elch rüber.
2: Guten Morgen, hier ist SWR3. Wer ist dran und woher?
7: Hallo, hier ist Böse Michael aus Saarland, Losheim an See. Ich hätte ganz gerne Elch.
0: Den kriegst du. Schieß mal hier rüber. Herzlichen Glückwunsch.
7: Richtig geil. Dankeschön.
2: Hey Leute, wir sind völlig fertig. Danke, dass ihr teil wart bei der größten Halbzeitshow aller Zeiten im Radio SWR3 Land.
0: Ja.
2: Wir drücken euch.

0: Jetzt kommen die Nachrichten ein bisschen verspätet. Der kompakte Newsüberblick um 8.01 Uhr mit Simone Sano.
1: Für die Sanierung von Rastplätzen ist rund eine halbe Milliarde Euro nötig. Viele Krankenkassen haben ihre Beiträge verzockt. Das Wetter schwül mit Schauern und Gewittern bei 22 bis 28 Grad. Um die vielen mangelnden Rastplätze in Deutschland zu sanieren, bräuchte es rund 500 Millionen Euro. Das schätzt die Autobahngesellschaft. Einzelheiten von Marcel Fehr aus der SWR3 Wirtschaftsredaktion.
2: Finanziert werden soll das Geld vom Bund. Anlass ist unter anderem ein aktueller Rastplatztest des ADAC. Fast zwei Drittel erhielten die Bewertung mangelhaft oder sehr mangelhaft. Keiner der untersuchten Rastplätze erhielt die Bestnote sehr gut. Die Autobahn GmbH kündigt nun an, zunächst rund 100 Rastanlagen zu modernisieren. Künftig sollen bundesweit standardisierte Toilettengebäude gebaut werden. Neben den Sanitäranlagen sollen auch Aufenthaltsbereiche und Verkehrsflächen erneuert werden.
1: Mindestens 17 Krankenkassen und kassenärztliche Vereinigungen haben durch riskante Anlagen mindestens 170 Millionen Euro verloren. Nach Recherchen von NDR, WDR und Süddeutscher Zeitung hat alleine die kassenärztliche Vereinigung Baden-Württemberg bis zu 50 Millionen Euro in den Sand gesetzt, weil sie Geld ihrer Beitragszahler in einen Hochrisiko-Immobilienfonds investiert hat. Per Gesetz darf das Geld eigentlich nur für besonders konservative und risikoarme Investitionen angelegt werden. Mehr Zusammenarbeit, auch militärisch. Das ist eins der Themen, wenn sich heute Vertreter der französischen und der deutschen Regierung bei Köln zu einem Gipfel treffen. Zuletzt war das Projekt eines deutsch-französischen Kampfjets geplatzt. Weitere Themen fasst SWR3 Berlin-Korrespondent Markus Sambale zusammen.
3: Außerdem geht es darum, welche Rolle Frankreichs Atomwaffen in Zukunft für die deutsche Sicherheit spielen können. Minister und Staatssekretäre aus 10 Ressorts beider Regierungen kommen heute auf Schloss Augustusburg in Brühl zusammen. Am großen Kabinettstisch geht es auch darum, wie Deutschland und Frankreich ihr Verhältnis stärken können, damit es auch politische Krisenzeiten übersteht. Die werden befürchtet, sollte die Rechtsnationalistin Marine Le Pen im kommenden Jahr die Präsidentschaftswahl in Frankreich gewinnen.
4: Was heute noch wichtig wird.
1: Die EU checkt den Emissionshandel auf die veränderten wirtschaftlichen und geopolitischen Bedingungen. Das Treibhausgashandelssystem gilt als zentrales Klimainstrument der EU. Und am Thunisee bei Freiburg beginnt das See You Festival. 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
5: Das wird für einige heute ein wilder Tag. Wetterfrau Lea Spindler.
6: Ja, es gibt so eine Kaltfront, die jetzt in den nächsten Stunden reinzieht. Und dann kann es verbreitet mal kräftige Schauer und Gewitter geben. Es ist vor allem sehr schwül und da knallen dann einfach wieder zwei Luftmassen aufeinander. Und teilweise können dann auch wieder so kleine Unwetterzellen mit dabei sein. Heißt, Platzregen, Hagel und Sturm kann man auch heute wieder definitiv nicht ausschließen. 22 Grad gibt es im Schwarzwald, bis zu 28 Grad an der Tauber. Und morgen ist es dann insgesamt ruhiger und freundlicher. Vor allem im südlichen Baden-Württemberg gibt es aber noch ein paar letzte Schauer und Gewitter. Vor allem aus Richtung Alpenrand.
7: 8:04 Uhr, das Neueste aus dem SWR3-Verkehrszentrum mit Steffi Lingscheid. Ein Unfall sorgt für Stau auf der A5.
8: Frankfurt Richtung Karlsruhe. Zwischen Kronau und Karlsruhe Nord betroffen sind die Spuren links und Mitte. 6 Kilometer Stau, eine halbe Stunde plus. Und der Ausweichverkehr staut auch schon das Umfeld, wie die B35 zwischen der A5 bei Bruchsal und Graben. A6 Nürnberg Richtung Heilbronn. Zwischen Schwäbisch Hall und Neuenstein ein Unfall auf den Spuren links und Mitte. 3 Kilometer Stau, eine Viertelstunde plus. A7 Ulm-Füssen zwischen Vöhringen und Illertissen an der Baustelle 5 Kilometer Stau, 25 Minuten plus. A8 Stuttgart Richtung München. Im Kreuz Stuttgart ist die Überleitung zur A81 Richtung Singen gesperrt. Wer kann, fährt Leonberg ab und dann über die Bundesstraßen weiter. A2 Luzern Richtung Gotthard. Zwischen Bassen und Göschnen 4 Kilometer Stau, 40 Minuten plus. 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
9: Hey, hi.
10: Guten Morgen.
9: Also das war so schön mit euch, diese Morning Show, Halbzeit Show zu feiern. Aber jetzt geht's ganz normal weiter. Wir ruhen uns erstmal ein bisschen aus und werden wieder seriös.
10: Na, mal eine Runde runterfahren. Wir schauen gleich auf die Bahntickets, diese Last-Minute-Bahntickets, die es da seit einiger Zeit gibt. Damit kann man anscheinend richtig Geld sparen. Und jetzt hat sich mal ein Rechercheteam angeschaut, wo und wie man da am besten Geld sparen kann. Die wichtigsten Ergebnisse, die tragen wir gleich mal in 7 Minuten zusammen.
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0: Morgen. Die SWR3 Morning Show ist hier um 12 nach 8 mit dem ICE für 6,99 fahren. Das klingt fast so ausgedacht wie, wir erreichen unseren nächsten Halt pünktlich und planmäßig. Letzteres kommt selten vor, das erste ist aber tatsächlich Realität.
1: Ja, das sind ja diese neuen Last-Minute-Tickets, die die Bahn seit so, ja, so einiger Zeit verkauft. Und dazu haben Kollegen eine Stichprobe gemacht, wann wir diese Tickets am besten buchen, um die meiste Kohle zu sparen.
0: SWR3-Reporter Carsten Schabowski, du bist jetzt Bahnticket-Schnäppchen-Profi, kann man sagen. Zu welchem Zeitpunkt buchen wir denn am besten, wenn wir so ein Aktionsticket bekommen wollen?
2: Also jeden Samstag 0 Uhr, und zwar ziemlich genau, um den Last-Minute-Preis zu kriegen, muss man sich anstrengen. Und die meisten Tickets gehen eben in der Nacht von Freitag auf Samstag online um Punkt Mitternacht. Und etwa die Hälfte war in unserer Stichprobe schon bis zum Samstagabend dann auch wieder weg.
1: Also einfach auf bahn.de oder über die Navigator-App buchen und die Tickets gelten dann für die Folgewoche. Hast du da noch einen Tipp für uns? Also für welche Wochentage gibt es denn die besten Tickets?
2: Möglichst nicht am Montag reisen ist wichtig, denn da gibt es nach unseren Beobachtungen deutlich weniger Last-Minute-Angebote und das räumt auf Nachfrage auch die Bahn ein. Die sagt, an dem Tag säßen in den Zügen sowieso schon viele Pendler, dann müssen wir keinen Zug vollkriegen und Randzeiten wählen. Also vor 7 Uhr am Morgen oder nach 19 Uhr, da gibt es besonders viele Last-Minute-Tickets und die Stichprobe hat auch ergeben, dass es sich lohnen kann, einfach mal einen anderen Startbahnhof einzugeben, also statt von Baden-Baden mal gucken, ob man von Stuttgart nach München oder Berlin vielleicht fahren kann. Auch das kann helfen, um an die Last-Minute-Tickets zu kommen.
0: Okay, aber da ist ja schon so ein bisschen Gamble dabei, weil im Zweifel kriegt man dann einfach kein Ticket mehr, ne?
2: Genau, das kann passieren, denn die Bahn will natürlich Züge voll machen, weil sonst eben nicht so viele Leute drin sitzen und uns keine Geschenke verteilen oder so. Und wenn man dann so ein Ticket bekommt, sieht so aus, ein weiteres Ergebnis unserer Studie. Die Bahn wirbt zwar mit Tickets ab 6,99 Euro, im Schnitt lagen die Ticketpreise aber bei etwa 24 Euro. Zumindest war das in unserer Stichprobe so bei den etwas längeren Fahrten, zum Beispiel von Frankfurt nach Berlin.
1: Den Supersparpreis Last Minute, den gibt es noch bis Mitte September bei der Bahn und wir sind jetzt alle Profis, SWR 3, ihr habt es doch gehört. Heute Nacht am besten schon mal die Tickets buchen und dann im allerbesten Fall günstig fahren.
0: Wenn man so organisiert
1: und pünktlich ankommen.
0: 8.14 Uhr.

0: Da winkt schon das Wochenende. Da freuen sich alle drüber, ja. Es ist Freitag früh. Hier ist SWR 3 um 8.20 Uhr.
1: Wir winken ihm sehr gerne zurück und grüßen unsere lieben Friends in Tasmanien, südlich von Australien. Die haben da Probleme mit Jabba the Hutt. So sieht er zumindest aus. Neil the Seal, habt ihr vielleicht auch schon die Videos online gesehen, dieses riesengroße Viech, ist ein Seeelefant, der da durch die Gegend wobbelt. Mhm. Anders kann man es nicht sagen. Der wobbelt und robbt da so übers Land. Und der dengelt dann so Telefonzellen und so Straßenrandpylonen an und wirft die über den Haufen. Und alle schauen drauf und man kann irgendwie nichts machen, weil der halt so riesengroß.
0: Ja, und er hätte ja eigentlich, würde er das mit Artgenossen machen, ne? So im Balzkampf. Und deswegen muss man sich auch fernhalten. Und wir finden aber, ehrlich gesagt, Neil the Seal. Die Lobby ist viel

0: zu groß. Über den gibt es Fernsehberichte. Also das muss ein Ende haben.
1: Tiere ohne Lobby.
0: Wir weichen mal aus auf ein Tier, das keiner kennt. Welche Superkraft hättest du gerne, Flo?
2: Fliegen ist super.
0: Wie wär's mit 100 Grad heiß furzen?
2: Extrem brauchbar, würde ich auch nehmen.
0: Auf ja, jeden Fall. Weil das kann der Bombardierkäfer. Das ist unser Tier ohne Lobby heute.
2: Ich glaube, das wäre auf jeden Fall so ein Charakter, den ich mir dann im Videospiel raussuchen würde. Das würde auf jeden Fall sehr viel Spaß machen.
0: Also der furzt nicht im klassischen Sinn, aber wenn dein Feind kommt, dann kommt da so ein explosionsartiges Gemisch aus seinem Hinterteil. Das ist nicht nur ätzend, sondern auch kochend heiß und er kann sogar um die Ecke schießen. 1,5 Zentimeter ist er groß. Und ich finde das so interessant, weil da sind verschiedene Drüsen aus Wasserstoffperoxid und Hydrochinon und dann kommen diese beiden Stoffe zusammen.
2: Im Hinterteil.
0: Also
2: quasi ein Chemielehrer sitzt im Hinterteil von diesem Käfer und reagenzglast da so vor sich hin.
0: Genau, im Hinterteil. Und das ist dann die sogenannte Explosionskammer. Und er hat genug Power, um aus dieser Explosionskammer 30 Zentimeter weit rauszuschießen.
2: Das finde ich auch gut, dass er so ein klares Erkennungsmerkmal hat, dieser Käfer. Aber bei Insekten ist ja oft so, die begegnen einem und dann weiß man nicht genau, was ist das jetzt? Was ist das für ein Käfer? Um welches Insekt handelt es sich? Ich glaube, beim Bombardierkäfer, wenn man den sieht, den wird man erkennen.
0: Um den Bobbes vom Bombardierkäfer auf jeden Fall einen Bogen machen. Tipp von SWR3. 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

0: Morgen, 8.27 Uhr. Hallo. Das ist eine SWR3 Morning Show. Und dieser Mann hier, der hat jetzt höchstwahrscheinlich schon seine schönsten Blümchen-Gummistiefel ausgepackt für die nächsten Tage. Der tritt nämlich auch beim CEO Festival da bei Freiburg. Leider, jetzt war es die letzten Tage so geil wettertechnisch. Und jetzt so ein bisschen, so ein kleines bisschen kippt's ab.
1: Das ist, wenn du dann so aufs Wetter guckst und weißt, du gehst da hin und es ist eigentlich wunderschön da am See und so. Naja, gut. Wir werden aber gleich mal mit Leonie sprechen. Die fährt da nämlich hin. Die hat bei uns Tickets für CEO gewonnen. Aber erstmal spielen wir alle Farben.
0: Der ist das nämlich. Der tritt auf, Headliner beim CEO Festival.

0: Guten Morgen, es ist 8.30 Uhr. Freitag, der 17. Juli. Hier kommt der kompakte News-Überblick mit Simone Sano.
1: Der Deutsche Gewerkschaftsbund fordert ein Hitzeausfallgeld. Die Bahnstrecke über den Brenner ist dicht. Das Wetter schwül mit Schauern und Gewittern bei 22 bis 28 Grad. Für Beschäftigte in Deutschland sollte es ein Hitzeausfallgeld geben. Das fordert die Chefin des Deutschen Gewerkschaftsbundes, Fahimi. Grund: Hitzewellen würden sich auch immer mehr auf die Arbeitswelt auswirken. Es brauche gesetzliche Regelungen. Einzelheiten von Marcel Fehr aus der SWR3 Wirtschaftsredaktion.
2: Beschäftigte und Arbeitgeber sollten bei wetterbedingten Arbeitsplätzen

0: Euro, das schätzt die Autobahn GmbH des Bundes. Sie reagiert damit auf einen ADAC-Test, bei dem viele kleine Rastplätze ohne Gastro und Tankstelle eine katastrophale Bewertung bekommen haben. Wer in den kommenden 2 Wochen mit dem Zug über den Brenner will, muss deutlich mehr Zeit einplanen. Die Bahnstrecke wird bis zum 1. August in mehreren Abschnitten saniert, berichtet SWR3-Korrespondentin Christina Auerbach.
1: Dabei geht es vor allem um den Abschnitt zwischen Bozen und der österreichischen Grenze. Betroffen sind dabei alle Zugarten. Fernverkehrsverbindungen zwischen Mailand und Bozen zum Beispiel fallen aus. Der Zug von Neapel nach Bozen endet in Verona. Auch die Regionalzüge fallen aus. Sie sollen durch Busse ersetzt werden, die alle Bahnhöfe entlang der betroffenen Streckenabschnitte anfahren sollen. Die Bahntickets gelten auch in ihnen. Aber Achtung! Wer sein Fahrrad mit dem Zug transportieren wollte, der muss in den beiden Wochen selber strampeln. Denn Fahrräder nehmen die Ersatzbusse nicht mit.
2: Was heute noch wichtig wird.
0: Kanzler Merz und Frankreichs Präsident Macron wollen bei einem Regierungsgipfel die Beziehungen der Länder wieder vertiefen. Am obersten bayerischen Landgericht fällt das Urteil im Verbraucherprozess gegen Amazon Prime. Es geht um die Zusatzgebühr fürs werbefreie Streamen. Und die britische Regierungspartei Labour bekommt mit Andy Burnham einen neuen Chef. Er soll später den zurückgetretenen Premier Starmer ersetzen. 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
3: Das Wetter für SWR3-Land vom Rheinland bis zum Bodensee.
4: Man merkt es deutlich, wenn man jetzt schon vor die Tür geht. Es ist jetzt wieder deutlich kühler und, muss man auch sagen, ein bisschen angenehmer Wetter, Frau Lea Spindler.
5: Heute ist es nochmal ziemlich schwül. Mit Sonne und Wolken geht es durch den Tag und da so eine Kaltfront reinzieht, gibt es aber auch immer wieder mal teils kräftige Gewitter, örtlich dann auch unwetterartig mit Starkregen, Hagel und Sturm. 22 Grad gibt es heute höchstens im Nordschwarzwald und bis zu 28 Grad werden es in der Vorderpfalz. Und auch das Wochenende ist stellenweise noch unruhig, es wird aber spürbar kühler.
3: 8.33 Uhr, das Neueste aus dem SWR3-Verkehrszentrum mit Steffi Linkscheid. Wir haben gerade Aquaplaning auf der A3.
6: Köln Richtung Frankfurt. Deswegen ist auch gesperrt zwischen Rastplatz Merkerwald und Dierdorf. Da hat es einen Unfall gegeben. 3 Kilometer Stau und es regnet stark weiter. Auf der A5 Frankfurt Richtung Karlsruhe zwischen Darmstädter Kreuz und Darmstadt-Eberstadt liegen Reifenteile. Auf der A6 Nürnberg Richtung Heilbronn zwischen Feuchtwangen Nord und Kreuz Feuchtwangen-Crailsheim eine Metallstange. Die A1 Saarbrücken Richtung Trier ist zwischen Holz und Querschied nach einem Unfall gesperrt. A5 Frankfurt-Karlsruhe zwischen Kronau und Karlsruhe-Nord, 7 Kilometer Stau, 35 Minuten plus. Und durch den Ausweichverkehr staut es sich da auch auf den Nebenstrecken. A6 Nürnberg Richtung Heilbronn zwischen Schwäbisch Hall und Neuenstein, ein Unfall auf den Spuren links und Mitte, 4 Kilometer Stau, 20 Minuten plus. A7 Ulm Richtung Füssen zwischen Föhringen und Illertissen an der Baustelle 5 Kilometer Stau, 25 Minuten plus. A8 Stuttgart München. Im Kreuz Stuttgart ist die Überleitung zur A81 Richtung Singen gesperrt. Wer kann, fährt Leonberg ab und dann über die Bundesstraßen weiter. A2 Luzern Richtung Gotthard zwischen Amsteg und Göschenen. 4 Kilometer Stau, 40 Minuten plus. 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Gute Fahrt.
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7: Guten Morgen am Freitag. Flo hat gerade gesagt, er macht nichts.
4: Ich mach einfach nichts.
7: Machst du nichts?
4: Nö, jetzt Wochenende.
7: Jetzt nehmen wir ein kleines Guten Morgen. Ganz kleines Guten Morgen. Mini klein.
4: Guten Morgen.

0: Alle Hände hoch für den Freitag. Hier ist SWR 3, die Morning Show und mit ein paar bisschen Glitzer fürs Gesicht.
1: Mhm, ja, eingepackt.
0: Vielleicht Gaffertape für die Löcher im Pavillon.
1: Auch dabei. Passt hier.
0: Deine Griffelo-Gummistiefel, die brauchst du auch noch.
1: Oh, gut, dass du sagst. Ja, stimmt. Wo sind die?
0: Ah, da sind perfekt. Dann sind wir ja bereit fürs CEO-Festival am Thunisee bei Freiburg.
1: Da wird's laut ab heute. Alle Farben. Gestört, aber geil. Und viele, viele andere legen da am Wochenende auf. Und Leonie Schönhals aus Karlsruhe, die wird da in der Crowd rumbopsen.
0: Ja, die hat bei uns Tickets für CEO gewonnen. Leonie, du nimmst deine Schwester Katrin mit. Ihr seid gerade auf dem Weg zum Festival. Wie ist denn die Rollenverteilung bei euch im Auto?
2: Also meine Schwester auf jeden Fall die Fahrerin und ich bin der DJ.
1: Sehr gut. Test bestanden. Und Snacks ist auch ein wichtiges Thema.
2: Ja, hat Leonie sich drum gekümmert.
1: Leonie, du warst schon ein paar Mal da beim CEO Festival. Katrin, du bist das erste Mal jetzt dabei. Leonie, was ist denn das Geilste am CEO Festival? Kannst du das deiner Schwester vielleicht mal in zwei Sätzen erklären?
2: Ach, die Leute sind einfach Hammer drauf. Die Musik ist wahnsinnig toll. Es stimmt einfach der Vibe.
0: Das Wetter wird ja so mittel. Wie habt ihr euch darauf vorbereitet?
2: Wir bringen die Sonne mit.
0: Ja, aber Griffel und Gummistiefel habt ihr doch wohl auch, oder nicht?
2: Wir haben Boots. Wir haben Regenjacken dabei.
1: Fantastisch. Man ist ausgestattet und man ist das ja gewohnt. Und es gehört ja zu einem Festival vielleicht auch ein bisschen dazu, dass man da im Schlamm rumspringt und einem dann irgendwann an Tag 2 einfach wirklich alles egal ist.
2: Genau, ja.
1: Fantastisch. Leonie, Katrin, gute Fahrt euch, kommt heil an und ganz viel Spaß am Wochenende beim CEO Festival.
2: Dankeschön.
0: Tschüss, viel Festivalgefühl gibt's am Wochenende natürlich auch hier bei uns im Radio und auf swr3.de vom CEO am Thunisee bei Freiburg.
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0: Also für manche Internetschlagzeilen hat der Mensch, der sie geschrieben hat, auf jeden Fall einen Pulitzerpreis verdient.
1: SWR 3 jetzt hier für euch. Wir haben gerade gesehen, einen Artikel online, in dem eine Lampe beworben wird.
2: Oh, warte mal. Brauchst du für deine Werbestimme?
1: Bitte.
2: Die andere Musik hier?
1: Super praktisch. Diese kabellose Lampe macht jeden Raum sofort heller.
2: Nein!
1: Doch!
2: Oh, ist das denn zu fassen? Eine Lampe, die den Raum heller macht. Wir wollen mehr davon.
3: Jetzt neu! Dieser kabellose Besen kann Staub und Schmutz zusammenfegen, wenn man ihn richtig benutzt.
2: Wow!
3: Und hier, Brot macht satt, wenn man's isst. Noch besser, Sprudel löscht Durst, wenn man ihn trinkt. Und Löffel. Viel praktischer zum Suppe essen als mit den Händen.
4: Ach so, deshalb.
3: Oder schauen Sie da, das praktische Set aus Unterhose und Jeans. Wenn man die anhat, fällt man nicht mehr unangenehm auf in der Öffentlichkeit.
2: Ah!
3: Hä?
5: Hey, du musst es natürlich anziehen.
3: Ach so.

0: 8.53 Uhr ist es. Ihr hört die SWR 3 Morning Show am Freitagmorgen. Hi. Und alle Menschen in NRW jetzt so, ja, die Sommerferien gehen los. Herzlich willkommen auch für euch im richtigen geilen Sommerfeeling. Und wenn es in Richtung Urlaub geht heute für euch, dann wünschen wir euch ganz viel Geduld. Das könnte ein kleines bisschen kuschelig werden. Der ADAC sagt jetzt schon,
1: auf den Brenner.
0: Heute ein bisschen mehr Geduld, wenn es den Brenner runtergeht in Richtung Italien.
1: Also wenn ihr dann im Stau steht, es gibt ja ein hervorragendes Stau-Steh-Spiel-Kategorie. Ich weiß nicht, ob du das kennst, Flo.
0: Kategorie?
1: Man sucht sich eine Oberkategorie aus, zum Beispiel Simpsons-Figuren oder was auch immer. Und dann muss man hin und her sagen, bis jemand nichts mehr weiß.
0: Und der muss dann aussteigen.
1: Und wenn ihr euch richtig abfacken wollt, dann nehmt ihr das Periodensystem aus dem Chemieunterricht. Um die Schule noch ein bisschen zu spüren. The heart is a blue.

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1: Guten Morgen, es ist 9 Uhr. Der kompakte News-Überblick mit Simone Sahn.
2: Die Sanierung von Rastplätzen würde 500 Millionen Euro kosten. Die Fußballweltmeister bekommen erstmals auch einen Ring. Das Wetter schwül mit Schauern und Gewittern bei 22 bis 28 Grad. Um die vielen mangelhaften Rastplätze in Deutschland zu sanieren, bräuchte es rund 500 Millionen Euro. Das schätzt die Autobahn GmbH des Bundes. Einzelheiten von Marcel Fehr aus der SWR3 Wirtschaftsredaktion.
3: Finanziert werden soll das vom Bund. Anlass ist unter anderem ein aktueller Rastplatztest des ADAC. Fast 2/3 erhielten die Bewertung mangelhaft oder sehr mangelhaft. Keiner der untersuchten Rastplätze erhielt die Bestnote sehr gut. Die Autobahn GmbH kündigt nun an, zunächst rund 100 Rastanlagen zu modernisieren. Künftig sollen bundesweit standardisierte Toilettengebäude gebaut werden. Neben den Sanitäranlagen sollen auch Aufenthaltsbereiche und Verkehrsflächen erneuert werden.
2: Der DGB rechnet damit, dass wegen der Hitze immer mehr Menschen nicht arbeiten können. Den Arbeitsausfall müsse man ihnen aber ersetzen, fordert Gewerkschaftschefin Fahimi. Der Gesetzgeber müsse deshalb Regelungen finden, die ein Ausfallgeld für Beschäftigte und Arbeitgeber sichern. Deutschland und Frankreich wollen enger zusammenarbeiten, auch militärisch. Bei einem deutsch-französischen Regierungstreffen in der Nähe von Köln soll es auch um die Frage gehen, wie das Verhältnis beider Länder stabil bleiben kann, sollte die Rechtspopulistin Le Pen im kommenden Jahr die Präsidentschaftswahlen in Frankreich gewinnen. Die FIFA hat für den Gewinner der Fußball-WM eine neue Trophäe entworfen. Neben dem WM-Pokal und den bisher üblichen Goldmedaillen gibt es für die Sieger in diesem Jahr auch Ringe. Zum

0: Nale wird aber erstmal nur eine vorläufige Version vergeben. Die echten Ringe werden laut FIFA erst später hergestellt. Außerdem sollen rund 2000 weitere verkauft werden. Dass Meisterteams Ringe bekommen, ist vor allem im US-Sport Tradition.
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0: Der Bundesgerichtshof entscheidet, ob Wohnungseigentümer ein Anrecht darauf haben, auf dem Balkon ein sogenanntes Klimasplit-Gerät installieren zu lassen. Die EU checkt den Emissionshandel auf die veränderten wirtschaftlichen und geopolitischen Bedingungen. Das Treibhausgashandelssystem gilt als zentrales Klimainstrument der EU. Und am Thunisee bei Freiburg beginnt das CU-Festival. 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
2: Da hat es gut gerumpelt in den letzten Stunden in der Nacht. Und auch heute geht es weiter mit allem, was der Wettergott zu bieten hat. Donner, Sturm, Hagel, Blitz und auch ein bisschen Platzregen. Wetterfrau Lea Spindler, da kann alles dabei sein heute, ne?
3: Ja, genau. Heute ist nochmal so der letzte Tag. Wir haben es einfach unfassbar schwül und der Hochsommer bzw. die hochsommerlichen übelst heißen Temperaturen verabschieden sich jetzt mit einem ganz schönen Knall. Aber dadurch gibt es eben auch diese unwetterartigen Gewitter. Und da kann es dann auch punktuell sogar zu Überschwemmungen kommen, weil es einfach richtig heftig abgeht. 22 bis 28 Grad kriegen wir heute. Und morgen haben wir dann auch nochmal so ein paar Gewitter, vor allem im südlichen Baden-Württemberg. Aber insgesamt ist es freundlicher. Und dadurch, dass es nicht mehr so schwül ist, sind die Gewitter dann auch nicht mehr ganz so kräftig.
4: 3:09 das Neueste aus dem SWR3-Verkehrszentrum mit Steffi Linkscheid. Und die Polizei hat auch nochmal jetzt bei uns sich gemeldet und hat gesagt, Aquaplaning auf der A3.
5: So schaut's aus. Köln Richtung Frankfurt zum Beispiel. Zwischen Neustadt-Wied und Neuwied gibt's einen Unfall auf dem linken und mittleren Fahrstreifen. Deswegen ist alles gesperrt. 3 Kilometer Stau, 20 Minuten plus. Dann A1 Saarbrücken Richtung Trier ist zwischen Holz und Quierschied nach einem Unfall gesperrt. A3 Köln Richtung Frankfurt ist gesperrt zwischen Marktplatz, Merkerwald und Dierdorf nach einem Unfall. Auch da Aquaplaning. Wer sich auskennt, soll das Gebiet weiträumig umfahren. A5 Frankfurt Richtung Karlsruhe zwischen Kronau und Karlsruhe Nord. 6 Kilometer Stau, 25 Minuten plus. Und durch den Ausweichverkehr staut es sich auch schon auf den Nebenstrecken. A6 Nürnberg Richtung Heilbronn zwischen Schwäbisch Hall und Neuenstein. Ein Unfall auf den Spuren links und Mitte, 4 Kilometer Stau, 20 Minuten plus. A7 Ulm Richtung Füssen, zwischen Dreieck, die Städten und Illertissen. An der Baustelle 5 Kilometer Stau, eine halbe Stunde plus. Und das sind nur die Staus ab 20 Minuten Länge. Alle Infos gibt es auch immer aktuell bei der SWR3 Stau Hotline unter 07 221 9282. Gute Fahrt.
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6: Hallo, guten Tag,
2: bonjour. Guten Morgen, noch in dieser halben Stunde hauen wir ein Digitalradio raus.
6: Sieht aus wie so eine kleine Boombox im SWR3-Design. Verschenken wir bis Dienstag jede Stunde immer zwischen 9 und 18 Uhr. Also einfach auf die Sommerhits im Programm achten. Ihr werdet sie ganz sicher erkennen.
2: Da bin ich mir sehr sicher. Und noch vor halb. Da ist es soweit. Despacito von Luis Fonsi und Daddy Yankee wird laufen. Und das ist dann eure Chance.
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0: früh. Guten Morgen.
1: Dieses Teil, ey, ne? Hm? Erst ist sie gar nicht gewachsen, jetzt wächst du viel zu viel. Leute, es gibt Neues von Lilly Basili, unserem Morning-Show-Basilikum hier in SWR3.
0: Wir haben Lilly letzte Woche umgetopft in einen großen Bottich, ne? In frische Erde gesetzt, Bio-Erde. Sie hat einen neuen Platz im Halbschatten bekommen, im Hof bei uns. Und auch direkt ein paar neue Blätter sind da rausgekommen. Aber jetzt wachsen kleine Pilze aus ihrer Erde.
1: Was ist da los, fragt man sich. Sascha Kaup, SWR3 Morningshow-Mykologe, ist bei uns. Sascha, was ist da los?
2: Ja, ich habe mich mal schlau gemacht. Lustigerweise, mein Basilikum daheim hat neulich auch genau diese Pilze gehabt. Und deswegen hatte ich da schon ein bisschen recherchiert. Also was wir hier sehen, sind Parasola plicatilis.
0: Natürlich.
2: Natürlich, wissen wir ja. Wir wissen natürlich auch alle, das heißt auf Deutsch ein glimmeriger Scheibchentintling.
0: So werde ich euch demnächst nennen.
2: Dankeschön. Also vielleicht, dass man sich das besser vorstellen kann. Der sieht so ein bisschen aus wie so ein kleiner aufgespannter Papiersonnenschirm. So hauchdünne weiße Streifen auf dem Hut, fast durchsichtig, ganz langer dünner Stiel. Und das Interessante ist, dieser Pilz schiebt sich immer über Nacht aus der Erde raus und klappt dann seinen Schirm auf. Und wirklich schon nach ein paar Stunden fällt er in sich zusammen, vertrocknet und ist weg.
1: Also wir können jetzt zuschauen, wie sie verschwinden.
2: Im Prinzip ja, könnten wir machen.
1: Und kann man die essen oder machen die irgendwie lustig im Kopf oder irgendwas? Frag für einen Freund.
2: Ja, natürlich. Nee, also die sind nicht verzehrbar. Die haben auch keine Giftstoffe drin. So Magic Mushrooms haben ja dann immer dieses...
1: Psilocybin.
2: Dankeschön. Da kennt sich aber jemand aus. Naja.
0: Unwohl. Man weiß es nicht.
2: Nein, also essen kann man die nicht. Aber die gute Nachricht ist, die schaden der Pflanze auch nicht. Man kann die einfach so stehen lassen, die fallen wieder zusammen. Kann nichts passieren.
0: Also das gibt's ja wohl nicht. Money Mushroom leistet Lilly Basili jetzt Gesellschaft. Hier der SWR3 Morning Show.

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0: 9.22 Uhr in der SWR 3 Morning Show seid ihr. Freitagmorgen, guten Morgen.
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0: 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Meine Damen und Herren, ein Oktett.
1: Ja, hier ist Fajan.
0: Da halt mich doch einer.
1: Zusammen mit Dalton, verliebt in mich.

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3: Und genau dieses Digitalradio, das hauen wir jetzt raus. Sieht aus wie so eine kleine Boombox. Ist richtig schön schwer und massiv und liegt gut in der Hand. Natürlich schön in der exklusiven SWR3 Edition. Gibt's nicht zu kaufen, gibt's zu gewinnen. Könnt ihr euch easy mitnehmen, egal wo es hingeht, im Sommer an den See oder auch einfach nur schön auf dem Balkon. Ey, kannst du mal Musik mitbringen? Zack, da ist es.
0: Ja, ihr achtet einfach auf die Sommerhits. Gerade eben ist einer gelaufen, Despacito. Das heißt für euch das erste Digitalradio. Geht raus. Es haben ganz viele angerufen. Das Digitalradio geht an jemanden aus Rheinland-Pfalz. Es geht an Markus Rudeck aus Hettenleinheim.
4: Ja.
0: Ja.
4: Super. Hallo.
0: Hi.
3: Herzlichen Glückwunsch.
4: Bisschen. Danke.
3: Mensch, wie schön. In was für Situationen bist du, wo du draußen unterwegs bist und dir denkst, boah, jetzt brauche ich eigentlich meine eigene Musik hier dabei?
4: Ja, in ein Schwimmbad oder bei uns auf der Arbeit.
0: Das ist so schön. Man merkt richtig, du bist baff und freust dich und kannst gar nicht glauben, dass du gewonnen hast.
4: Super, ja. Super.
3: Sehr gut. Ganz viel Spaß mit dem Teil. Das wird dir den Sommer auf jeden Fall

0: jetzt versüßen und der Sommer ist ja noch eine Weile lang, ne?
1: Richtig, ich habe ab nächste Woche Urlaub, da passt es.
2: Wunderbar und schönes Wochenende für dich, Markus.
1: Danke, gleichfalls.
2: So, und ihr seid ja vielleicht schon die Nächsten.
0: Ab jetzt jede Stunde. Heute noch bis 18 Uhr gibt es jede Stunde hier in SWR 3 in Digitalradio. Das hauen wir raus. Achtet einfach auf unsere Sommerhits. Welche das sind, außer das Passito von Luis Fonsi, das steht auf swr3.de.
2: Und in der nächsten Stunde wird es Following the Sun von Superhigh und Nika sein, als sie Ohren sowie Satellitenschüsseln in die richtige Richtung drehen.

0: ist es 9:30. Das Neueste aus dem SWR3-Verkehrszentrum hat Steffi Linkscheid.
1: Und wer kann, der vermeidet die A3, denn wir haben gleich dreimal Verkehrsmeldungen von dort. Frankfurt Richtung Köln zwischen Raststätte-Eppgard und Neustadt-Wied ist beispielsweise gesperrt. Da nimmt die Polizei gerade einen Unfall aus. Wer sich auskennt, sollte das Gebiet meiden. A3 Köln Richtung Frankfurt zwischen Neustadt-Wied und Neuwied ein Unfall. Das betrifft die Spuren links und Mitte. 3 Kilometer Stau, 20 Minuten plus. A3 Köln Richtung Frankfurt, da ist noch eine Sperrung zwischen Rastplatz Merkerwald und Dierdorf nach einem Unfall. Auch wer sich da auskennt, macht bitte ebenfalls den großen Bogen drumherum. A48 Koblenz Richtung Dernbach. Zwischen Koblenz Nord und Bendorf Neuwied 3 Kilometer Stau, 25 Minuten plus. A5 Frankfurt Richtung Karlsruhe. Zwischen Kronau und Karlsruhe Nord, da läuft eine Unfallaufnahme. 6 Kilometer Stau, auch hier 20 Minuten on top. A7 Ulm Richtung Füssen. Zwischen Dreikittistetten und Illertissen an der Baustelle. 5 Kilometer Stau, eine halbe Stunde plus. Und jetzt noch ganz aktuell reingekommen, eine Meldung für die Schweiz. Auf der A2 Gotthard Richtung Luzern ist der Seelisberg-Tunnel wegen eines defekten Fahrzeugs gesperrt. Wer nach Luzern möchte, nimmt bitte einfach die A4 auf Zürich ausweichen. Und das waren die Meldungen. Alles auch nochmal zum Nachlesen auf swr3.de.
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0: Hey, guck mal, ich kann mit meinem Nippelpiercing Klavier spielen.
3: Moment, Alter, ist ja Wahnsinn. Alter, pack das Ding wieder ein, hier sind Kinder. Sabrina! Hey. Sabrina!
0: Also in anderen Ländern ist das Kunst.
3: Ja.
0: Und hier wieder nicht.

0: Abitur wollte ich immer Kellner werden. Heute bin ich Astronaut. So können Träume platzen.
1: Hier ist SWR 3, die Morning Show. Und mal für einen Tag Astronaut sein oder Astronautin, das geht ja mit einem neuen Programm der deutschen Raumfahrtagentur. Astronaut for a Day startet kommendes Jahr auch bei uns.
2: Das hat die Forschungsministerin vorgestellt, Dorothee Bär. Ab Herbst könnt ihr euch da bewerben, zumindest wenn ihr zwischen 15 und 18 Jahre alt seid.
1: Zu diesem Programm gehört ja unter anderem auch ein Parabelflug. Also da fühlt man sich dann wie echte Astronauten in der ISS, also schwerelos. In Österreich gibt es das Programm schon seit letztem Jahr. Da war Hanna Zipfinger mit dabei. Die hat genau so einen Flug gemacht. Hanna, du bist seitdem Weltraumbotschafterin. Das ist ja wirklich der beste Titel ever. Was machst du denn alles so als Weltraumbotschafterin?
3: Unsere Hauptaufgabe ist dabei eben vor allem an andere Schulen zu gehen und dort eben unsere Leidenschaft, unsere Begeisterung für den Weltraum an so viele junge Menschen wie möglich weiterzugeben.
1: Du hattest ja dieses Gefühl von Schwerelosigkeit schon. Kannst du mal beschreiben, wie sich das anfühlt? Im Körper vielleicht auch?
3: Oh wow, das ist ein wirklich sehr einzigartiges und wirklich sehr tolles Gefühl. Ich versuche mir das ein bisschen zu erklären, mit wie sich das Gefühl anfühlt, wenn man zum Beispiel auf der Achterbahn fährt oder Trampolin springt. Dieses bisschen eigenartige Gefühl im Magen.
1: Also, dass der Magen so ein bisschen hoch zum Hals kommt.
3: Ja, aber es ist nicht unangenehm, es ist eben schon ein bisschen anders und einfach extrem toll.
2: Wie läuft so ein Parabelflug ab? Du hast den gemacht und dann fliegt man da hoch und dann plötzlich schwebt man einfach? Oder wie müssen wir uns das vorstellen?
3: Ja, man kann sich wirklich ziemlich so vorstellen. Also man fliegt dann eben Parabeln in der Luft. Also man kann sich das wirklich so vorstellen wie so Bögen in der Luft.
2: Ja.
3: Und bei jeder dieser Bögen erlebt man dann eben für circa 22 Sekunden Schwerelosigkeit. Und davor und danach dann eben ungefähr doppelte Schwerkraft. Das ist dann eben nochmal dieser Unterschied von der fast doppelten Schwerkraft in die Schwerelosigkeit.
2: Wow.
3: Und man fängt dann einfach wirklich an zu schweben.
2: Dann noch in einem Satz, wenn man sich bewerben will, wie schafft man das?
3: Auf jeden Fall mit ganz viel Leidenschaft für den Weltraum, das Allerwichtigste.
1: Und schon mal als Kind oben das Weltraum so an die Decke kleben, damit die Monde und die Sterne leuchten.
3: Genau.
2: Super. Hanna Zipfinger hat mitgemacht bei Astronaut for a Day und war heute hier bei SWR 3 in der Morning Show. Danke dir, Hanna.
3: Danke.

0: Freitag, Vormittag. In SWR 3.
1: Guten Morgen.
2: Worte.
3: Mit Anna-Marlin Wolter von der katholischen Kirche. Warum Kinder keine perfekten Eltern brauchen und an Fehlern sogar wachsen können, das erklärt der Schauspieler und vierfache Vater André Dietz. Das ist ja heute ganz schrecklich, dass man meint, immer alles richtig machen zu müssen. Ich wünsche meinen Kindern kein Leid, natürlich nicht. Ich versuche auch alles Leid von denen zu halten. Aber ganz viel meiner Lebensgeschichte, Kreativität, Ideen, Lebenswege, Entscheidungen, Durchhalten, das ist nun mal entstanden durch Mist, der mir passiert ist. Und wenn ich den Mist verursache, dann ist das zwar doof, aber dann kann das auch lehrreich für Kinder sein. Und das muss man sich immer klar machen, dass man eben nicht alles richtig machen kann. Und vielleicht auch gar nicht soll.

0: 9:53 ist es. Es ist Freitagmorgen. Das war wieder eine Woche SWR3 Morning Show mit Sabrina Kemmer und Flo Brückner.
1: Ja.
0: Es ist Freitag. Ich habe aber das Gefühl, unser Sprechzentrum, das ist schon seit Mittwoch am Wochenende gewesen irgendwie, ne?
1: Ja. Also es ist kein Wunder, am Wochenende passieren schöne Dinge und dann sind wir sehr schnell im Kopf und dann wollen wir so schnell wie möglich ins Wochenende. Also wir haben zum Beispiel das See You Festival, das Tomorrowland, das größte Elektrofestival, haben wir heute Morgen drüber gesprochen.
0: WM-Finale.
1: WM-Finale und wahrscheinlich habt ihr auch so persönliche Finals, die ihr feiern werdet. Immer am Ende der Woche kommt bei uns in der Show der Versprecherbecher. Für jeden Versprecher 50 Cent. Ich hab so das Gefühl, es könnte teuer werden.
0: Hören wir mal rein.
1: Morgen alle wollen Mutti 10. Das ist 10. Deswegen ist Zeit für. Und wir führen euch so am Ellenbogen so durch den Tag. Vielleicht kann uns Dennis Tinat was leihen. Der verdient wieder Geld ab 10 und ist für euch da. Hier sind Martin Garrix, muss man so aussprechen, und Ed Sheeran. Wem drückt ihr die Daumen? Also ich bin für England.
0: Die Digitalradio ist nur so zu. Wir hauen sie raus, ihr staubt sie ab. Jetzt haben wir eine Nachricht bekommen in der SWR3 Morning Show.
1: Ja, Entschuldigung. Und es ist schon 27 Jahre her, dass Gentleman zum ersten Mal. Und wenn ihr diese Sommer-Hits hört, bin schon ganz aufgeregt.
0: Tolle Woche für dich, ne?
1: 3,50 € für mich und nur 1 € für dich.
0: Ja.
1: Wie kann das sein? Es
0: gleicht sich im Laufe der Zeit aus.
1: Mhm.
0: Nächste Woche gibt's uns wieder. Nicht? Nein! Dann Kemal und Anetta.
1: Ja, und jetzt Dennis Tina, ab 10. Power Charge.

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3: Der kompakte Newsüberblick um 10 Uhr jetzt von Simone Sano.
4: Wohnungseigentümer dürfen eine Klimaanlage auf den Balkon bauen. Viele Krankenkassen haben Millionen an Beiträgen verzockt. Das Wetter schwül mit Schauern und Gewittern bei 22 bis 28 Grad. Wohnungseigentümer dürfen grundsätzlich das Außengerät einer Klimaanlage auf ihrem Balkon aufbauen. Das hat der Bundesgerichtshof entschieden. Demnach kann die Eigentümergemeinschaft dem Einbau nicht widersprechen, vorausgesetzt, deren Rechte werden nicht übermäßig beeinträchtigt. Dass die Klimaanlage später Geräusche macht, das spielt für die Erlaubnis keine Rolle. Für Beschäftigte in Deutschland sollte es ein Hitzeausfallgeld geben. Das fordert die Chefin des Deutschen Gewerkschaftsbundes Fahimi. Grund: Hitzewellen würden sich auch immer mehr auf die Arbeitswelt auswirken. Es brauche gesetzliche Regelungen. Einzelheiten von Marcel Fehr aus der SWR 3 Wirtschaftsredaktion.
5: Beschäftigte und Arbeitgeber sollten bei wetterbedingten Arbeitsausfällen finanziell abgesichert werden. Im Dachdeckerhandwerk gibt es beispielsweise bereits ein Ausfallgeld, wenn die Arbeit aufgrund zu hoher Temperaturen abgesagt werden muss. Hintergrund ist eine neue Umfrage im Auftrag des DGB unter 4000 Beschäftigten. Demnach fühlt sich mehr als jede dritte arbeitende Person durch hohe Temperaturen stark oder eher stark belastet. Besonders betroffen sind Menschen, die im Freien oder körperlich schwer arbeiten, beispielsweise Einsatzkräfte oder Paketzusteller. Aber auch in Innenräumen ohne Sonnenschutz oder Klimaanlage leidet fast jede zweite Person unter der Hitze.
4: Mindestens 17 Krankenkassen und kassenärztliche Vereinigungen haben durch riskante Anlagen mindestens 170 Millionen Euro verloren. Nach Recherchen von NDR, WDR und Süddeutscher Zeitung hat alleine die kassenärztliche Vereinigung Baden-Württemberg bis zu 50 Millionen Euro in den Sand gesetzt, weil sie Geld ihrer Beitragszahler in einen Hochrisiko-Immobilienfonds investiert hat. Per Gesetz darf das Geld der Beitragszahler eigentlich nur besonders konservativ und risikoarm angelegt werden. Die USA haben die 6. Nacht in Folge Iran angegriffen. Nach iranischen Angaben wurden auch zivile Infrastrukturen beschossen. Im Westen des Landes, nahe dem Persischen Golf, seien Brücken bombardiert worden. Wichtigste Straßenverbindungen seien unterbrochen. Die Rede ist von mindestens 7 Toten.

0: Geflüchteten und mehreren Verletzten. Nach US-Angaben ging es darum, Nachschubwege des iranischen Militärs zu unterbrechen.
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0: Kanzler Merz und Frankreichs Präsident Macron wollen bei einem Regierungsgipfel die Beziehungen der Länder wieder vertiefen. Und am obersten bayerischen Landgericht fällt das Urteil im Verbraucherprozess gegen Amazon Prime. Es geht um die Zusatzgebühr fürs werbefreie Streamen. Mehr regionale Nachrichten gleich um 11:30 im SWR 3 Regio-Ticker.
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2: Das Wetter in SWR 3 Land. Die Sonne spielt weiter mit, aber es gibt immer wieder auch Regen und Gewitter. Erst nur hier und da, später immer öfter. Und lokal sind dann auch Unwetter möglich mit Starkregen, Überflutungen, großem Hagel und Sturmböen. Dazu ist es schwül, aber nicht mehr so heiß wie gestern. Zwischen 22 Grad im Odenwald und 28 in der Pfalz gibt's am Wochenende mal Sonne, mal Wolken. Besonders im Süden von Baden-Württemberg ab und zu noch Regen oder Gewitter. Und es wird langsam kühler. 10.03 Uhr, das Neueste aus dem SWR3-Verkehrszentrum hat Steffi Linkscheid und es ist weiter viel los auf der A3.
3: Frankfurt Richtung Köln zum Beispiel, zwischen Raststätte-Eppgard und Neustadt-Wied, da ist die Richtungsfahrbahn gesperrt, die Polizei nimmt den Unfall aus. Auf, wer sich auskennt, sollte das Gebiet meiden. A3 Köln Richtung Frankfurt, zwischen Neustadt-Wied und Neuwied ein Unfall, das betrifft die Spuren links und Mitte, 8 Kilometer Stau, über eine halbe Stunde plus. A3 Köln Richtung Frankfurt ist eine Sperrung zwischen Rastplatz Merkerwald und Dierdorf. Eingerichtet nach einem Unfall. Wer sich auskennt, macht einen großen Bogen drumherum. A48 Koblenz Richtung Dernbach. Zwischen Koblenz Nord und Bendorf Neuwied 3 Kilometer Stau, 25 Minuten plus. A5 Frankfurt Richtung Kassel. Zwischen Westkreuz Frankfurt und Bad Homburger Kreuz. Die Unfallstelle ist jetzt geräumt. 5 Kilometer Stau, eine Viertelstunde plus. A7 Ulm Richtung Füssen, zwischen Dreikittistetten und Illertissen an der Baustelle 6 Kilometer Stau, eine halbe Stunde plus. Und das sind wirklich nur die längsten Staus. Alle Infos gibt's auch immer aktuell auf swr3.de. Gute Fahrt.
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2: Mit Dennis Tiniat, hallo. Wer Musik liebt, liebt guten Sound. Und darum schenken wir euch auch in dieser Stunde wieder mindestens ein Digitalradio in der exklusiven SWR 3 Edition, damit ihr immer und überall den besten Sound habt. Dank DAB+. Einfach auf den nächsten Sommerhit achten. Following the Sun von Super High und Nika läuft noch vor 11.
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0: SWR3 Nord, Vormittagsshow am Freitag. Und plötzlich sind wir mittendrin in einem Streit, den wir eigentlich gar nicht wollten. Geht schnell. Und wenn wir Pech haben, drehen wir uns dann in der Spirale von Vorwürfen und Kränkungen immer weiter ein. Es will gar nicht mehr aufhören. Das war die Welt bis heute, Leute. Denn wenn euch nach heute ein Streit fängt, sagt ihr lässig einen Satz und Ruhe ist im besten Fall. Es gibt wohl einen Satz, der fast jeden Streit ganz schnell beendet, sagt Diplompsychologe und Autor Mike Neumann. Herr Neumann, wie geht der?
1: Wie meinst du das konkret? Das ist der wunderbare Zaubersatz, den wir allen empfehlen.
0: Wieso ist dieser Satz sowas wie ein Stoppschild für den Streit? Was passiert da?
1: Also dieser Satz hat mehrere Funktionen. Er nimmt jetzt erstmal die Geschwindigkeit raus. Normalerweise ballern wir gleich, reagieren gleich auf die andere Person. In dem Fall haken wir nochmal nach. Zweitens, durch das Nachhaken zeigen wir auch Neugierde gegenüber Partner, Partnerin. Also wie meinst du das konkret? Suggeriert ja, ich möchte eigentlich wissen, tatsächlich, was steckt dahinter. Und es hilft uns natürlich auch nochmal, beziehungsweise der Partnerin, dem Partner, sich zu konkretisieren. Also nicht nur zu stoppen und ich fühle eine Neugierde, sondern wirklich nochmal selber zu hinterfragen, Moment, habe ich das, was ich gerade gesagt habe, eigentlich wirklich gemeint? Dann meistens meinen wir eigentlich was anderes.
0: Wie benutzen wir den genau? Geben Sie uns mal ein Beispiel.
1: So, der Klassiker ist ja, du bringst mir nie Blumen mit. Ah, und dann würde ich sofort darauf reagieren und sagen, naja, Moment, ich habe ja vor 3 Wochen etc. Wenn ich aber in dem Moment bei so einer einfachen Frage, die vielleicht schon passiv-aggressiv wirkt, sagt, wie meinst du das konkret, gebe ich ja ihr oder ihm die Chance, naja, was will er eigentlich wirklich mir damit sagen?
0: Aber ich kenne auch Menschen, die würden das als sich dummstellen interpretieren und dann nur noch wilder werden. Gibt es auch Situationen, in denen der Satz nicht funktioniert und was anderes vielleicht besser wäre?
1: Wenn es natürlich am Anfang ist eines Streits, dann kann ich tatsächlich kommen mit, wie meinst du das konkret? Ich darf jetzt aber auch mich nicht so stellen, dass man merkt, ich stelle mich gerade dumm, sondern tatsächlich, da muss die Neugierde rein im Sinne von, wie meinst du das jetzt konkret? Wenn natürlich die andere Person das mir schon 10-mal in den Kopf geknallt hat und dann komme ich auf einmal mit,

0: meinen sie das konkret, dann rate ich tatsächlich davon ab. Dann ist es besser, zurückzurudern und zu sagen, wow, da muss ich tatsächlich auf dich zurückkommen. Das triggert mich gerade. Ich muss mir dazu Gedanken machen.
1: Warum triggern uns manche Dinge in einem Gespräch so krass, dass der Streit dann ganz schnell hochkocht?
0: Weil wir, je nachdem wie alt wir sind, natürlich unglaublich viel schon erlebt haben. Und selten reagieren wir eigentlich auf das, was jetzt die andere Person gerade gesagt hat, sondern das, was wir mit dem Satz verbinden. Also, wenn mir jetzt die Freundin sagt, du bringst nie Blumen mit, denke ich gar nicht nur daran, dass das gerade meine Freundin sagt. Wir alle reden in dem Moment immer nicht nur mit unserem Partner, unserer Partnerin, sondern auch mit all den Personen, mit denen die Person in ihrem bisherigen Leben schon konfrontiert war.
1: Sagt Diplompsychologe Mike Neuwann in SWR3 Now.

0: Gefährliches aus dem Verkehrszentrum kommt von Steffi natürlich.
1: Vorsicht auf der A3 Frankfurt Richtung Köln zwischen Wiesbadener Kreuz und Niedernhausen bittet die Polizei um eine Rettungsgasse. Da läuft eine Unfallaufnahme, deswegen ist die Strecke gesperrt. Aktuell 3 Kilometer Stau.
0: Gute Fahrt. Das war's. Gute Fahrt. Danke.
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3: So, hier kommt ihr Hauptgang. Rinderövre an Dreierlei vom Jungspargel mit Wotansud und French Ice.
4: Das sieht super aus. Dankeschön. Dann,
3: guten Appetit.
4: Danke, Ihnen auch.
5: Also ich meine, ich esse ja gar nicht. Also, Entschuldigung, sozialer Kurzaussatz.
3: Sozialer Kurzaussatz. Eine völlig falsche Antwort oder Reaktion auf eine ganz normale Alltagssituation geben. Höre und wiederhole.
6: Sozialer Kurzaussatz.
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0: 30 ist es, das Neueste aus dem SWR3-Verkehrszentrum hat Steffi Linkscheid.
1: Und die A3 ist gesperrt. Köln Richtung Frankfurt zwischen Neustadt, Wied. Da gab es einen Unfall, der betrifft die Spuren links und Mitte. 8 Kilometer Stau, bis zu 40 Minuten plus. Die Strecke ist im weiteren Verlauf eben gesperrt. Die letzte staufreie Ausfahrt ist Neustadt, Wied. A3 Köln Richtung Frankfurt. Auch da ist die Strecke gesperrt zwischen Rastplatz Merkerwald und Dierdorf. Da hat es einen Unfall gegeben. Wer sich auskennt, macht einen großen Bogen drumherum. A48 Koblenz Richtung Dernbach. Zwischen Koblenz Nord und Bendorf Neuwied 3 Kilometer Stau, 25 Minuten plus. A7 Ulm Füssen. Zwischen Dreikittistetten und Illertissen an der Baustelle 6 Kilometer Stau, eine halbe Stunde plus. Und das sind nur die Staus ab 20 Minuten und mehr. Die Stauinfos gibt es auch immer aktuell auf swr3.de. Gute Fahrt.
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0: Mit Viola Kockler.
3: Schwere Unwetter haben in der Nacht in Baden-Württemberg gewütet. Besonders schwer hat es Karlsruhe getroffen. Dort ist ein Mensch ums Leben gekommen. SWR3-Reporterin Rebecca Plies.
4: Ein Radfahrer ist im Norden der Stadt von einem umgestürzten Baum erschlagen worden. Ein weiterer Radfahrer sei verletzt worden, genauso wie 2 Kinder. Orkanböen, Starkregen und Hagel zogen minutenlang über die Stadt. Mehrere Bäume waren laut Polizei umgestürzt. Zahlreiche Straßen waren zeitweise gesperrt. Das Fest am See in der Günther-Klotz-Anlage wurde am Abend abgebrochen. Sturmböen zerstörten Zelte, Getränkestände und Bauzäune. Beim Happiness-Musikfestival in Strauben hat im Enzkreis wurde der Campingplatz geräumt.
3: Bei einem Unfall im Eifelkreis

0: Mädchen erlitt auch ein Junge Verletzungen. Er schwebt aber nicht in Lebensgefahr.
1: Bei einem Großbrand in einem Holzbaubetrieb in Eberhardzell im Kreis Biberach ist ein Millionenschaden entstanden. Das Feuer ist gestern ausgebrochen. Die Feuerwehr ist nach wie vor im Einsatz. SWR3-Reporter Jan-Niklas Bauscher.
2: Das Feuer zerstörte den gesamten Produktionsbereich des Holzbaubetriebes in Führermoos, einem Teilort von Eberhardzell. Ein Mitarbeiter habe eine Rauchgasvergiftung erlitten. Der Brand sorgte auch in einem gegenüberliegenden Autohaus für schwere Schäden an rund 50 Autos. Auch dort rechnet die Polizei mit Kosten in Millionenhöhe. Die Feuerwehr war mit über 200 Kräften im Einsatz, um den Großbrand zu bekämpfen. Zahlreiche Landwirte unterstützten sie und brachten Wasser in Güllefässern. Sobald die Löscharbeiten beendet sind, sollen die Ermittlungen zur Brandursache beginnen.
1: Das war der SWR3-Regio-Ticker. Die nächsten Nachrichten gibt es um 11.
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3: Das könnt ihr einpacken, überall mit hinnehmen und es klingt auch noch sehr geil. Dank DAB Plus, genau dafür gibt's unsere Digitalradios, die sehr viele von euch haben wollen, wie wir gerade wieder gemerkt haben, als der Signalsommerhit Following the Sun hier eben lief. Da waren die Leitungen voll. Und das heißt, jetzt gibt's den oder die nächste Gewinnerin oder den Gewinner. Und dann ist jemand aus Rheinland-Pfalz. Genauer aus Mayen. Herzlichen Glückwunsch, Franziska Feil!
4: Ja, yippie! Wie cool!
3: Herzlichen Glückwunsch!
4: Mega! Dankeschön, das ist ja cool!
3: Franziska, wer darf bei dir zu Hause jetzt entscheiden, welcher Sender läuft?
4: Eigentlich wir alle immer zusammen, wir sind uns da immer alle einig, immer SWR3.
3: Ja, es gibt gar nichts zu entscheiden. In einem gut sortierten Haushalt ist das doch keine Frage!
4: Genau, wir könnten, außer Frage.
3: Wir könnten bei diesem Radio eigentlich auch den Sendersuchlauf ausbauen lassen. Das ist eigentlich eine gute Idee, das gebe ich nochmal weiter.
4: Den brauchen wir nicht, genau.
3: Franziska, viel Spaß damit. Auf guten
4: cool,
3: Empfang.
4: Vielen Dank.
3: Mit dem neuen SWR3 Digitalradio. Und für alle anderen, die nächste Chance gibt es schon nächste Stunde. Wir schenken heute noch bis 18 Uhr stündlich mindestens ein Digitalradio an euch. Achtet auf unsere Sommerhits. Den nächsten verrate ich euch schon mal. Das ist Sophia von Alvaro Soler. 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

0: Eieiei. Ein ganzer Schwung Gefahrenstellen kommt da rein im Verkehrszentrum. Steffi, was ist da los?
1: Zum Beispiel eine Warnmeldung von der A7 Würzburg Richtung Ulm zwischen Feuchtwangen West und Dinkelsbühl-Fichtenau. Da liegen Reifenteile auf der Spur rechts. Metallteile auf der linken Spur haben wir auf der A8 Karlsruhe Richtung München zwischen Kreuz Stuttgart und Stuttgart-Degerloch. Und A8 Karlsruhe Richtung Stuttgart zwischen Kreuz Stuttgart und Stuttgart-Möhringen. Da gibt es eine ungesicherte Unfallstelle auf der Spur links. Trotzdem natürlich gute Fahrt.
0: Ja, gute Fahrt. Gutes Ankommen mit SWR 3 und neue Musik jetzt von Chris the Serenity. Gold Old Days.

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4: Die Themen des Tages um 11 Uhr jetzt von Bertram Quatz.
5: US-Präsident Trump beschuldigt China der Wahlmanipulation in den USA. Der Streit zwischen der AfD Nordrhein-Westfalen und der Bundespartei verschärft sich. Das Wetter schwül mit Schauern und Gewittern bei 22 bis 28 Grad. US-Präsident Trump hat einmal mehr gesagt, dass die Wahlen 2020 gestohlen waren, wie er es nennt. In seiner Rede an die Nation gab er diesmal China die Schuld. Die Regierung hätte die Wahl manipuliert. Beweise nannte er wie üblich nicht. Der CDU-Außenpolitiker Röttgen sieht in Trumps Behauptungen den Ausdruck von Ratlosigkeit. Im Deutschlandfunk sagte er, Trump stoße bei seinen Gesetzen zur Wahlrechtsänderung auf Widerstand.
6: Er kommt mit diesen Gesetzen nicht weiter. Die liegen schon lange. In den Bundesstaaten gibt es Widerstand und nun baut er Druck auf. Aber auch das Thema chinesische Einflussnahme ist nicht neu. Auch dazu gab es schon Geheimdienstuntersuchungen in den USA. Also ich glaube eben, es ist relativ viel Lärm, aber doch wenig Substanz und wenig Veränderung, die man sieht. Darum meine ich eine gewisse Ratlosigkeit.
5: Der Streit zwischen der AfD im Bund und in Nordrhein-Westfalen spitzt sich zu. Auf dem Landesparteitag in Marl geht es heute um die Kandidaten zur Landtagswahl. Im Vorfeld hatten Rechtsextreme um den Bundesvorstand die Versammlung mit einer Kandidatenschwemme blockiert, weil zu wenige ihrer Leute auf der Liste waren. Christoph Ulrich berichtet aus Marl.
7: Das Ganze soll die Rückendeckung von Bundeschefin Alice Weidel haben. Zumindest wirft ihr das der NRW-Landeschef Vinzenz vor. Zitat, sie toleriere Antifa-Methoden. Weidel selber setzte gestern durch, dass der gesamte AfD-Vorstand um den Abbruch der Versammlung heute bittet und eine Neuaufstellung der ganzen Liste fordert. Das weist jetzt der Landeschef der NRW-AfD in einer Antwort zurück. Sie liegt dem WDR vor. Darin sieht er keine rechtliche Grundlage, die Sitzung abzubrechen. Auch würde Weidel mit ihrer Aufforderung zum einen Erpressung in der Partei dulden und zum anderen riskiere sie, dass die AfD nicht zur Landtagswahl im einwohnerstärksten deutschen Bundesland antreten könne.
5: Das Oberlandesgericht Dresden hat eine NSU-Unterstützerin zu 2 Jahren Haft auf Bewährung verurteilt. Die Richter sagen, sie seien überzeugt davon, dass die 45-Jährige eine enge Freundin der verurteilten Rechtsextremistin Beate Zschäpe ist. Sie soll ihr unter anderem ihre Krankenkassenkarte für Arztbesuche zur Verfügung gestellt haben und auch bei der Anmietung eines Wohnmobils geholfen haben, das der NSU bei seinem letzten Raubüberfall genutzt hat. Die EU-Kommission legt heute ihre Vorschläge für Änderungen am europäischen Emissionshandel ETS vor. Sie will damit auf die Industrie und etliche EU-Mitgliedsländer eingehen, die seit Monaten Erleichterungen fordern. Der ETS deckelt die Menge an Kohlendioxid, die beispielsweise die Chemie- und Stahlindustrie ausstoßen darf. Sie müssen dafür CO2-Zertifikate kaufen. Im Raum steht, dass Brüssel mehr und länger kostenlose CO2-Zertifikate an die Unternehmen ausgibt. Mehr regionale Nachrichten gibt's um 11:30 im SWR3 Regio-Ticker.
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4: Das Wetter in SWR Rheinland, die Sonne spielt weiter mit, aber es gibt immer wieder auch Regen und Gewitter. Erst nur hier und da, später immer öfter und lokal sind dann auch Unwetter möglich mit Starkregen, Überflutungen, größerem Hagel und Sturmböen. Dazu ist es schwül, aber nicht mehr so heiß wie gestern, zwischen 22 Grad im Odenwald und 28 heute maximal in der Pfalz. Am Wochenende mal Sonne, mal Wolken, besonders im Süden von Baden-Württemberg ab und zu auch noch Regen oder Gewitter und es wird langsam kühler. 11.03 Uhr, das Neueste aus dem SWR3-Verkehrszentrum hat Steffi Linkscheid und die A3 ist weiter gesperrt.
8: A3 Köln Richtung Frankfurt beispielsweise. Zwischen Neustadt-Wied und Neustadt ist gesperrt, beziehungsweise Neuwied. Da gab es einen Unfall, 8 Kilometer Stau, 40 Minuten dauert es da länger. Die letzte staufreie Ausfahrt ist Neustadt-Wied. Heute laufen die Buchstaben aber wirklich ganz anders, als sie sollen. A3 Frankfurt Richtung Köln, zwischen Wiesbadener Kreuz und Niedernhausen. Da bittet die Polizei um eine Rettungsgasse. Die Unfallaufnahme läuft, gerade ist gesperrt, 5 Kilometer Stau. Dann A3 Frankfurt Richtung Köln, zwischen Rastatt der Eppgatt und Neustadt-Wied, auch eine Unfallaufnahme, auch da nur eine Spur frei, 3 Kilometer Stau, 20 Minuten plus. Dann A3 Frankfurt Richtung Würzburg, zwischen Stockstadt und Goldbach, 6 Kilometer Stau, eine knappe halbe Stunde dauert es da länger. Vorsicht, auf der A620, Saarlouis Richtung Saarbrücken, zwischen Saarbrücken-Bismarckbrücke und Saarbrücken-St. Arnwald steht ein kaputter Wagen auf der Spur rechts. Dann A8 Karlsruhe Richtung Stuttgart, zwischen Pforzheim West und Pforzheim Ost, 7 Kilometer Stop and Go, 20 Minuten plus. Und alle Infos gibt's auch bei der SWR3 Stau Hotline unter 07221 9282. Gute Fahrt.
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4: Mit Dennis Tinat, hallo. Also, wenn ihr glaubt, jetzt haben sie doch gerade erst ein Digitalradio verschenkt, dann wird das ja jetzt wohl noch einen Moment dauern, bis der nächste Sommerhit kommt. Seid euch da mal nicht so sicher und achtet auf Alvaro Soler.
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2: Das schmückt euch. Das sieht überall gut aus neben euch. Auf der Picknickdecke im Park oder wenn ihr mit den Füßen im Baggersee hängt, vielleicht mit dem Ding, habt ihr den besten Sound immer dabei. Und das auch noch in der exklusiven SWR 3 Edition. Stündlich gibt's ja mindestens ein Digitalradio von uns für euch geschenkt, wenn ihr einen Sommerhit hier bei uns hört. Und eben lief ja einer. Es war Sofia von Alvaro Soler und damit machen wir jetzt jemanden glücklich. Gewonnen hat einer oder eine aus Baden-Württemberg, aus dem Landkreis Rottweil. Das Digitalradio geht nach Föhringen. Herzlichen Glückwunsch, Sonja Fischer!
3: Juhu, ah, wie cool, ich kann mein Glück nicht fassen.
2: Ah. An welchen Ort im Sommer brauchst du auf jeden Fall immer den besten Sound für dich? Wohin wird das Radio als erstes mitgenommen?
3: Ja, unbedingt auch zum Abkühlen an den Baggersee, ganz klar.
2: Du hast
3: wo kann man es besser aushalten?
2: Du musst bisher, also du hörst auch viel unterwegs Radio, ne? Also nicht nur im Auto, sondern auch sonst, übers Handy überwiegend. Das klingt ja total doof.
3: Ja, voll umständlich haben wir diese Ohrstöpsel und so und das zieht so viel Akku und ach, guck mal. Alles so umständlich.
2: Und jetzt hast du richtig geilen Sound.
3: Geil, mega und natürlich wird da SWR 3 laufen, nichts anderes.
2: Also, da habe ich jetzt nichts anderes erwartet, Sonja. Hab viel Freude mit seinem neuen Digitalradio.
3: Ja, was ich habe.
2: Wenn ihr auch eins wollt, bis 18 Uhr habt ihr jede Stunde eine neue Chance. Achtet auf unsere Sommerhits. Welche das sind, seht ihr auch auf swr3.de. Und den nächsten verrate ich euch jetzt schon mal. Manos Aleide von Nelly Furtado. Kommt bald.

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1: Es war drei mit den Gedanken von der katholischen Kirche, Ruth Schneeberger.
2: Ich bin in der Stadt unterwegs und sehe an der Ecke wieder diesen einen Obdachlosen sitzen. Er sitzt da meistens mit seinem Kaffeebecher. Und 50 Meter weiter sitzt immer die ältere Frau mit den beiden Hunden. Auch sie bettelt. Die beiden sind mir irgendwie vertraut, aber trotzdem. Immer wenn ich an ihnen vorbeikomme, fange ich wieder neu an zu überlegen. Soll ich etwas geben? 50 Cent oder 1-2 Euro? Eigentlich könnte es ja auch mal mehr sein, aber wer weiß, was mit dem Geld passiert. Letzten Endes entscheide ich dann spontan, ob ich was gebe. Jetzt habe ich im Netz 13 Tipps für den Umgang mit bettelnden Menschen gefunden. Ein informativer Text von Leuten, die sich professionell in der Obdachlosenhilfe engagieren. Er hat mir geholfen, denn ich will da nicht immer einfach so vorbeigehen. Das ist mir auch von meinem Glauben her wichtig. Gerade zu der Frage, ob man Geld geben soll oder nicht, heißt es von den Profis ganz klar, warum nicht? Auch auf die Gefahr hin, dass das Geld für Alkohol oder andere Drogen draufgeht. Menschen, die auf der Straße leben, haben oft

Suchtprobleme und ein kalter Entzug auf der Straße kann lebensbedrohlich sein. Und was ist, wenn ich kein Geld geben möchte? Da empfehlen die Profis, dass ich direkt nachfrage, was derjenige, der bettelt, gerade brauchen kann. Vielleicht ist es ein Einwegrasierer oder vielleicht sind es ein paar Socken, vielleicht sogar neue Schuhe. Wem das alles nicht zusagt, der kann ja auch etwas Geld spenden. Am besten direkt an Vereine oder Verbände, die sich für Obdachlose und Arme einsetzen. Gebraucht wird das Geld immer.

0: 11.29 Uhr. Das Neueste aus dem SW3-Verkehrszentrum hat Steffi Linkscheid und die A3 ist weiter gesperrt.
1: Es ist Köln Richtung Frankfurt zwischen Rastplatz Merkerwald und Dierdorf nach einem Unfall. Wer sich auskennt, macht da am besten einen großen Bogen drumherum. Genau wie um die A3 Köln Richtung Frankfurt zwischen Neustadt-Wied und Neuwied. Da hat es auch einen Unfall gegeben. 13 Kilometer Stau, 1 Stunde 20 dauert es da länger. A3 Frankfurt Richtung Würzburg zwischen Stockstadt und Golbach. 6 Kilometer Stau, hier eine knappe halbe Stunde plus. A48 Koblenz Richtung Dernbach zwischen Koblenz Nord und Bendorf-Neuwied. 2 Kilometer Stau, 1/4 Stunde on top. A5 Karlsruhe Richtung Basel. Zwischen Karlsruhe Süd und Rastatt Nord läuft eine Unfallaufnahme. Die mittlere Spur ist gesperrt. 6 Kilometer Stau, 30 Minuten plus. A6 Nürnberg Richtung Heilbronn. Zwischen Schwäbisch Hall und Neuenstein laufen Reinigungsarbeiten. Die Spuren links und rechts sind gesperrt. 4 Kilometer Stau, hier 20 Minuten mehr ein Plan. Und A8 Karlsruhe Stuttgart. Zwischen Pforzheim West und Pforzheim Ost 7 Kilometer Stop and Go bei bis zu 20 Minuten plus. 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Gute Fahrt.
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3: Mit Viola Kockler. Bei einem schweren Unwetter in Karlsruhe ist ein Radfahrer von einem Baum erschlagen worden. Ein weiterer Radfahrer und zwei Kinder wurden verletzt. Zahlreiche Bäume sind umgestürzt. Viele Autos wurden beschädigt. Polizei und Feuerwehr waren im Dauereinsatz. Viele Menschen sind von dem Unwetter überrascht worden.
4: Als wir dann nach Hause kamen, haben wir die ganze Katastrophe dann halt miterlebt, wo die ganzen Bäume umgefallen sind und so. War schon heftig. Dass dann noch jemand gestorben ist, hat uns natürlich mitgenommen. Denkt man schon drüber nach, also was das Wetter so alles mitbringen kann.
5: Also es sieht auf jeden Fall schlimm aus. Es sind ganz viele Bäume umgestürzt und die haben die ganze Nacht auch mit der Kettensäge alles freigemacht, die ganzen Straßen.
6: Mein Mann ist nur in die Küche, hat aus dem Fenster geschaut und hat dann zu mir gemeint, schau mal, was passiert ist. Und dann lag der Baum auch schon auf unseren zwei Autos.
3: Am vielbefahrenen Kreuz Stuttgart kann es heute den ganzen Tag über zu Behinderungen kommen. Dort hängt ein Transporter mit einem Windrad fest. SWR3-Reporter Timo Leis.
7: Ein technischer Defekt hat den Schwertransporter in der Nacht mitten am Kreuz Stuttgart lahmgelegt. Die Überleitung von der A8 aus Karlsruhe auf die A81 in Richtung Singen ist deshalb gesperrt. Nach Angaben der Polizei ist der Großraum- und Schwertransport etwa 90 Meter lang und blockiert die gesamte Fahrbahn. Das Gespann sei nicht mehr fahrbereit. Die Reparatur des Spezialanhängers gestalte sich schwierig, so die Polizei. Deshalb könne die Überleitung auch voraussichtlich erst in der kommenden Nacht freigegeben werden.
3: In Wiesbaden haben Nachbarn eine Frau vor einem Feuer gerettet. Ein E-Auto war in Brand geraten. SWR3 Hessen-Reporterin Saskia Wöhler berichtet.
8: Das brennende Auto stand direkt neben dem Hauseingang und qualmte stark. Durch die Haustür konnten die Bewohner das Haus also nicht mehr verlassen. Nachbarn hatten das bemerkt und sofort selbst eingegriffen. Mit einer Leiter holten sie die Bewohnerin im Erdgeschoss durch ein Fenster aus ihrer Wohnung. Auch im Dachgeschoss saßen noch Hausbewohner fest. Sie mussten dann wenig später von der Feuerwehr mit einer Drehleiter gerettet werden. Die Einsatzkräfte konnten das Feuer schnell löschen, denn der Akku des E-Autos hatte laut Feuerwehr nicht gebrannt. Verletzt wurde niemand und das lag vor allem, so schreibt es die Feuerwehr, am schnellen und umsichtigen Handeln der Nachbarn.
3: Das war der SWR3 Regio-Ticker. Die nächsten Nachrichten gibt es um 12.
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0: SW3 Now, die Vormittagsshow am Freitag. Oh, Post per Mail von der Bundespolizei. Dringend? Was wollen die denn von mir? Oh, oh, sogar in Zusammenarbeit mit Europol. Zu ihrer Kenntnisnahme. Im Rahmen der Voruntersuchung Nummer 02810-4786/2026, ausgestellt am 14. April 2026 von Generalstaatsanwalt des Bundesgerichtshofs Herrn Jens Rommel wegen der Erregung öffentlichen Ärgernisses. Okay, der Vorwurf könnte schon mal stimmen. Aber ich bin ein bisschen enttäuscht, dass da mein Name nirgends steht. Ein ewig langes Schreiben auf vermeintlich echtem Bundespolizei-Briefpapier. Verstoß gegen die guten Sitten, gehe ich auch mit. Oh, 75.000 Euro Geldstrafe, bis zu 5 Jahren Gefängnis. Wir bitten Sie, uns innerhalb von 72 Stunden Ihre Sicht der Dinge per E-Mail zukommen zu lassen, damit wir diese prüfen und das Strafmaß festlegen können. Nach Ablauf dieser Frist sehen wir uns gezwungen, die gegen Sie erhobenen Anschuldigungen an den Generalstaatsanwalt des Bundesgerichtshofs zu bestätigen, um einen Haftbefehl gegen Sie zu erlassen. Anschrift: kriminalabteilung@gmail.com. Okay, da hätten die auch ein bisschen kreativer sein können. Aber auf den ersten Blick ist das zumindest keine Mail, die man wie so den üblichen Spam, ne, einfach so ignoriert, sondern erstmal kurz zuckt. Die Anschuldigungen werden schon sehr konkret ausgeführt, das erspare ich euch jetzt mal. Es wird dann doch relativ schnell klar, dass das Fake ist. Trotzdem frage ich mich, was haben die jetzt davon, wenn ich denen an diese Mailadresse antworte, stimmt nicht, ich bin unschuldig. Sonst wollen die doch immer irgendwie, dass wir auf Links klicken, unsere Passwörter angeben, Geld überweisen und so weiter. SWR3 Online-Experte Alexander Winkler, was wird wohl das Ziel hinter dieser Mail sein?
1: Also in der Regel geht es bei solchen Betrugsversuchen immer um zwei Sachen, dein Geld und oder deine Daten. Das heißt also, wenn du jetzt antworten würdest, sehr geehrter Herr Kriminalkommissar, bla bla bla bla bla, ja. MFG Ernestinat Hauptstraße 12 in Neustadt, dann erfahren die schon mal einiges über dich. Und zwar vor allem, dass deine E-Mail-Adresse tatsächlich echt ist. Und spannend wäre dann im nächsten Schritt natürlich deren Antwort. Ich würde nämlich vermuten, dass sie dir anbieten, das Verfahren, gegen Geld einzustellen.
0: Aber warum machen die das so umständlich und kommen nicht direkt mit dieser Geldmasche direkt um die Ecke?
1: Naja, ich könnte mir einfach vorstellen, dass auch die Scammer merken, viele von uns, die werden vorsichtiger, wenn es ganz offensichtlich ums Geld geht. Wenn aber erstmal nur so ein offizielles Schreiben kommt mit der Bitte um Stellungnahme, das wirkt gleich viel seriöser. Gut möglich also, dass Leute da doch nochmal einfacher drauf reinfallen und dann schnappt die Falle halt in der nächsten Runde zu.
0: Schön zu sehen, dass die sich auch immer mehr anstrengen müssen. Wir schauen
1: aber hallo,
0: amüsiert zu und reagieren natürlich nicht auf solche Mails, sondern drücken schön auf Löschen. Danke, Alex.
1: Sehr gerne.
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0: Hilfe. Unser Studio-Postfach wird hier gerade von einer Schulklasse geflutet. Ich sehe Nachrichten von Sam, Ben, Emilia und Konstantin, alles Schüler der Klasse 10C vom Gymnasium Garn-Erben in Künzelsau. Da müssen wir schon alleine, damit diese Nachrichtenflut aufhört, mal kurz anrufen und nachfragen. Konstantin, hallo.
1: Hallo.
0: Ist gerade bei euch Unterricht ausgefallen oder was macht ihr da?
1: Nee, gerade haben wir Kabel.
0: Was habt ihr?
1: Gerade haben wir Kabel sortiert und jetzt sitzen wir hier im Computerraum und unser Lehrer, Herr Speth, hat uns erlaubt, mit euch zu telefonieren.
0: Ihr habt Kabel sortiert. Welches Fach ist das denn?
1: Naturwissenschaft und Technik.
0: Aha. Und da habt ihr dann also eine ganze Stunde Kabel sortiert. Warum macht ihr das? Ja, welchen pädagogischen Sinn hat das?
1: Ja, wir haben Projekte gemacht. Wir waren bei Jugendforsch dabei. Aha. Und jetzt am Ende vom Schuljahr mussten wir das alles nochmal aufräumen kurz.
0: Ah, geil. Okay. Ja, gut. Bevor es dann in die wohlverdienten Ferien geht. Und die Lehrer, genau, die lassen euch da Radio hören, ja?
1: Ja, genau, wir haben aufgeräumt und währenddessen hat unsere Lehrerin uns das Radio angemacht.
0: Was habt ihr denn für coole Lehrer? Ich kann mich nicht erinnern, dass wir in meinen 13 Schuljahren nur einmal im Unterricht Radio hören durften. Verrückt. Geil, Grüße mal an die Lehrer, machen alles richtig. So, und ich habe gehört, du hast auch noch Geburtstag, Konstantin, ne?
1: Genau.
0: Alles Gute zum 16. vom ganzen SWR3-Team und ich würde sagen, auch stellvertretend für ganz SWR3-Land, Happy Birthday.
1: Dankeschön.
0: Wirst du da auch ein bisschen gefeiert?
1: Bestimmt.
0: Bisher noch nichts zu spüren, aber bestimmt. Die Kollegen haben ja noch ein bisschen Zeit, ne? Genau. Aber ihr habt einen ganz, ganz großen Wunsch, deswegen habt ihr euch ja gemeldet. Ihr habt euch alle auf einen Song verständigt. Call Me Maybe von Carly Rae Jepsen. Warum?
1: Ich denke, also es war einfach tatsächlich ein spontaner Tipp von einem Klassenkamerad Joris.
0: Ja.
1: Und jetzt, genau, wir haben dann alle gefeiert, das Lied, und deswegen wollen wir das jetzt hören.
0: Seid ihr alle textsicher? Können wir uns das jetzt so vorstellen, dass ihr jetzt das Radio laut dreht und alle mitsingt, eine ganze Schulklasse?
1: Das kriegen wir hin.
0: Sehr gut, dann habt Spaß. Wir erfüllen euch diesen Wunsch natürlich. Carly Rae Jepsen, jetzt für euch, Call Me Maybe. Dir noch einen schönen Geburtstag, ja? Liebe Grüße.
1: Dankeschön.
0: Tschö.

Wie praktisch. Ich habe noch genau 50 Sekunden Loch zwischen letztem Song und Nachrichten. Da schicken wir der CNC aus Künzelsau doch nochmal eine Verlängerung raus.

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4: Es ist 12 Uhr, die Themen des Tages jetzt von Bertram Quatt.
5: Das Monopol der Deutschen Bahn im Fernverkehr ist gefallen. Die Zahl der Wohnungsbaugenehmigungen steigt deutlich. Das Wetter: Wolken, etwas Sonne, Schauer und Gewitter, örtlich Unwetter, 22 bis 28 Grad. Das italienische Zugunternehmen Italo kann ab 2028 in den deutschen Fernverkehr auf der Schiene einsteigen. Die Bundesnetzagentur hat das heute abgesegnet. Damit ist das Fernverkehrmonopol der Deutschen Bahn zu Ende. Jörg Sauerwein berichtet aus Bonn.
6: Die Konkurrenz der Deutschen Bahn soll künftig einen besseren Zugang zum Netz bekommen. Auch dort, wo es auf den Fernverkehrsstrecken besonders eng ist, müssen künftig mindestens 25% der Kapazitäten an Wettbewerber gehen. Jetzt ist der Zugang auch zu ausgelasteten und attraktiven Strecken wie zum Beispiel von München nach Frankfurt oder Berlin für die Italiener garantiert. Beim Fahrgastverband ProBahn begrüßt man die Entscheidung zwar grundsätzlich, allerdings fürchtet man genauso wie bei der Eisenbahnergewerkschaft EVG, dass sich Italo nur die Rosinen, also besonders lukrative Strecken, rauspicken könnte.
5: Die Zahl der Baugenehmigungen für Wohnungen steigt weiter an. Im Mai wurden 21.000 neue Wohneinheiten genehmigt, ein Plus von fast 25% im Vergleich zum Vorjahresmonat. Seit Januar sind damit 105.000 Wohnungen genehmigt worden, hat das Statistische Bundesamt heute mitgeteilt. Einzelheiten von Jenny Bein aus der SWR3 Wirtschaftsredaktion.
7: Das sind über 15% mehr als im Vorjahreszeitraum. Allerdings gelten die Genehmigungen nur als Frühindikator. Gebaut sind die Wohnungen damit noch nicht. Allein im vergangenen Jahr seien über 35.000 Baugenehmigungen wegen der gestiegenen Finanzierungskosten wieder erloschen. So viele wie seit über 20 Jahren nicht mehr. Das berichtet der Zentralverband Deutsches Baugewerbe. Auch im Mai sind die Neubaupreise für Wohngebäude erneut gestiegen. Und zwar um 5% gegenüber dem Vorjahr.
5: Fast 2 Jahre nach dem Einsturz eines Hotels in Kröv erhebt die Staatsanwaltschaft Trier Anklage gegen einen Ingenieur für Baustatik. Der Statiker soll unter anderem einige Mängel nicht erkannt bzw. sie nicht richtig eingeschätzt haben, so die Anklage. Ihm werden fahrlässige Tötung, fahrlässige Körperverletzung und Baugefährdung vorgeworfen. Beim Einsturz des Hotels im Sommer 2024 sind 2 Menschen ums Leben gekommen. 8 weitere wurden teils schwer verletzt. In Großbritannien dürfen ab April 2027 keine koffeinreichen Energydrinks mehr an Kinder und Jugendliche unter 16 verkauft werden. Die zuständige Abgeordnete hat gesagt, dass diese Drinks Angstzustände, Schlaf- und Konzentrationsschwierigkeiten auslösen könnten, die sich dann negativ auf die Bildung tausender Kinder auswirkten. In Deutschland gibt es kein generelles Verkaufsverbot für Energydrinks, aber immer wieder Forderungen danach. 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
4: Das Wetter für SWR3-Land vom Rheinland bis zum Bodensee. Heute schwitzen wir uns nochmal durch den Tag. Wetterfrau Lea Spindler.
8: Es ist super schwül. Dazu zieht auch eine Kaltfront durch. Und da knallen dann einfach 2 Luftmassen aufeinander, die sich überhaupt nicht gut vertragen. Schauer und Gewitter werden in den nächsten Stunden immer häufiger. Und punktuell werden die dann auch wieder unwetterartig. Durch Platzregen kann es dann nämlich zu Überschwemmungen kommen. Und auch Hagel und Sturm sind dann Thema. Bei vielen wechseln sich aber

0: einfach nur Sonne und Wolken ab. Morgen bekommen wir 22 bis 28 Grad. Insgesamt ist es ruhiger bei Sonne und Wolken. Nur in der Südhälfte von Baden-Württemberg kann es dann noch gewittern. Und danach geht es dann ruhiger und kühler weiter.
1: 12:03 ist es, das Neueste aus dem SWR3-Verkehrszentrum. Die A3 Frankfurt-Köln ist zwischen Wiesbadener Kreuz und Niedernhausen wegen einer Unfallaufnahme nach wie vor gesperrt. Hier gibt es 7 Kilometer Stau. Die letzte freie Ausfahrt ist Raunheim. A3 Köln-Frankfurt zwischen Neuwied und Dierdorf, eine Unfallaufnahme. Der Verkehr wird über den Standstreifen geleitet. 13 Kilometer Stau. Hier braucht er momentan bis zu einer Stunde länger. Die A45 Hagen Richtung Gießen ist zwischen Wetzlarer Kreuz und Wetzlar Süd wegen einer Unfallaufnahme gesperrt. 10 Kilometer Stau. Letzte freie Ausfahrt ist Ehringshausen. Die Strecke nach Möglichkeit weiträumig umfahren. A48 Koblenz-Dernbach zwischen Koblenz-Nord und Wendorf-Neuwied, 2 Kilometer Stau, Viertelstunde plus. A5 Frankfurt Richtung Karlsruhe zwischen Zwingenberg und Heppenheim, Unfall, 3 Kilometer Stau, Viertelstunde Verzögerung. Die A5 Karlsruhe-Basel zwischen Karlsruhe-Süd und Rastatt-Nord, Unfallaufnahme auf der linken, Schnee auf der mittleren Spur, 6 Kilometer Stau, halbe Stunde extra. A6 Nürnberg Richtung Heilbronn zwischen Schwäbisch Hall und Neuenstein, Reinigungsarbeiten auf der linken und der rechten Spur, 4 Kilometer Stau, halbe Stunde plus. A8 Karlsruhe-Stuttgart zwischen Pforzheim-West und Pforzheim-Ost, 6 Kilometer streckenweise Stau, 20 Minuten extra. Und die A8 Stuttgart Richtung München zwischen, in Kreuz Stuttgart, auf der Überleitung zur A81 Richtung Singen. Wegen eines defekten LKW ist die Strecke hier gesperrt. Der Umleitungsbeschilderung folgen hier bitte. Das Ganze bis circa Mitternacht. Gute Fahrt.
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1: Und Dennis Tienert, hallo. Pokal, Goldmedaille und jetzt auch noch ein dicker Ring. Das alles gibt's für die Fußball-Weltmeister in diesem Jahr. Ihr habt sicher mitbekommen, die FIFA hat bei dieser WM für einige Neuerungen gesorgt, auch abseits vom Rasen. Darüber sprechen wir gleich live mit unserem Fußballreporter in New York gegen 11:45.
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1: Für Fußballfans waren die letzten knapp 5 Wochen mehr als herausfordernd. Die WM hat emotional und körperlich geschlaucht, zum Beispiel wegen der Spiele in der Nacht, dann das Aus vom deutschen Team, die Diskussionen um die Trinkpausen, da war wirklich von allem was dabei. Am Sonntag ist das Finale zwischen Spanien und Argentinien in New York und genau dort ist jetzt live SWR3-Reporter Jens-Jörg Rieck. Jens, lass uns mal eine vorläufige Bilanz ziehen. Was war aus deiner Sicht das Besondere an dieser WM?
2: Das Besondere war, dass es trotz dieses XXL-Formats funktioniert hat. Das war ein gutes Turnier. Wir haben ein super Endspiel mit Spanien gegen Argentinien. Die Nummer 2 der Welt, der Europameister, trifft auf den Weltmeister, die Nummer 1 der Welt. Das war eine gelungene Show, die gerockt wurde von den Menschen aus Lateinamerika. Wir haben viel über die rudernden Norweger und die immer durstigen Engländer gesprochen, aber das Ganze lebt hier von den Menschen aus Lateinamerika, die mit ihrer Begeisterung auch dieses Finale

0: dann am Sonntag entscheidend und New York prägen werden.
1: Was waren die Punkte, von denen du sagst, das lief nicht so rund?
0: Ja, diese Geschichte mit der roten Karte, Balogun, der Einfluss von Mr. Trump, das war natürlich eine Katastrophe. Ich habe jetzt auch schon wieder die Pressemitteilung des Weißen Hauses gelesen, wird einem auch schon wieder übel. Da schreibt er, oder das Weiße Haus lässt schreiben, seine Anwesenheit von dem großen Gelbgesicht wird die meistgesehene, sicherste und erfolgreichste Weltmeisterschaft aller Völker und Zeiten krönen. Also wir freuen uns dann am Sonntag, dass er dabei sein wird bei dieser Show. Aber das ist natürlich so diese Attitüde, er kommt und dieses ewige Kotau von Infantino und der FIFA gegenüber Trump, das ist schon bitter.
1: Jetzt warst du in vielen Städten, um von WM-Spielen zu berichten. Du hast mit vielen Leuten gesprochen. Wie kam das Turnier bei den Menschen an? Was haben die dir erzählt?
0: Ja, sehr gut. Also es ist sehr gut angekommen. Allerdings war es eher so, dass es oft die kleinen Nationen waren, die mich begeistert haben. Also Bosnien-Herzegowina beispielsweise, die eben auch bereit waren, genau wie jetzt eben die Argentinier oder vorher die Mexikaner, mit dieser unglaublichen Liebe für den Sport, für das Spiel und ihr Land, dann eben alles zu geben. Das Sparbuch der Oma, das Auto, die Wohnung, nur dieser berühmte Satz, once in a lifetime, einmal dabei sein. Also wir Europäer würden nie auf die Idee kommen, oder viele von uns nicht, zu sagen, was kostet das Ticket? Ach, 3.000, egal, 10.000, ich bin dabei. Wir hatten ja Ticketpreise für das Finale von 11.000 US-Dollar. Es gab ein Angebot kurz vor der WM von 2,3 Millionen. Ich darf daran erinnern, ich habe das vor ein paar Tagen in der Süddeutschen gelesen, dass 1954 beim WM-Finale eine Stehplatzkarte 6 Franken gekostet hat. Ich weiß nicht, wie der Umrechnungskurs ist, aber das war günstiger.
1: Wahnsinn. Was ist dein Tipp fürs Finale am Sonntag? Spanien, Argentinien, macht Lamine Yamal das Rennen oder macht sich Lionel Messi endgültig unsterblich?
0: Ja, es ist super. Normalerweise muss es Messi sein, weil sie diese Resilienz haben, die Argentinier. Aber ich tippe ganz ehrlich auf die Spanier. Die haben die teuerste Mannschaft des Turniers, die Franzosen, als großer Turnierfavorit rausgekickt. Und jetzt wird spooky. Lamine Yamal wurde ja vor 2 Jahren, einen Tag vor dem EM-Finale, das hat er mit 17 gewonnen, gerade 17. Und jetzt ist er in dieser Woche überraschenderweise 19 geworden. Er trägt die Nummer 19. Und wann wird gespielt? Am 19. Deswegen mein Tipp ist Spanien.
1: Live aus New York, Sportreporter Jens-Jörg Rieck mit einer vorläufigen Bilanz der Fußball-WM.
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0: von Renau hier. Selbst Stefan Reusch ist vom Fußball so gefesselt, dass er heute was macht, was es noch nie gab.
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2: Erstmals im Rückblick eine Vorschau, weil's wichtig ist. Sonntagabend, New Jersey, Stadion, Mega-Show. Auftreten werden Shakira, Madonna, Justin Bieber, BTS, Donald, der Straßensperrer von Hormuz und, Überraschung, zwei Fußballmannschaften, die haben sich für die Show qualifiziert auf sportlichem Weg. Toll, dass sowas auch geht. Wer Fußball liebt, fragt sich natürlich, wann wird Italien ins Turnier eingreifen? Aber Fußball ist egal. Im Mittelpunkt sowieso das Paar des Sommers. Der US-Chef und sein FIFA-Chef. Kosename Trumpfantino. Und wer schöne Pärchen liebt, ja, der muss halt woanders hingucken. Genug der Vorschau. Moment, ein Neugeborener wird in Zukunft weniger mit Fußbällen zu tun haben als mit Maskenbällen. Der Sohn von Jens Spahn hat bald jede Menge Spielzeug um die Ohren. Ja, genau da. Aber es wird schon. Jedes Kind ist ja quasi ein selbstlernendes System. Auch unser Kanzler Merz nimmt für sich in Anspruch immer noch, ich bin ein selbstlernendes System. Ja, dennoch sieht man gerade an Merz recht gut, dass Erziehung durchaus hätte dazukommen können. Schade, aber der Erfolg gibt Merz. Oh, das weiß ich gar nicht. Er jedenfalls behauptet, seine Regierung habe fast getreten. Tritt gefasst. Keine Wortspiele, bitte. Nein, es ist eher wie im Kino bei der Odyssee da jetzt. Wie die Irrfahrten vom Herrn Odysseus ja auch irgendwann enden, so sind, glaubt man Herrn Merz, auch die Irrfahrten der Koalition nun vorbei. Das lasse ich so stehen. Keine Wortspiele mit Odyssee. Nein, die Niederlagen von Politikern sehe ich nämlich nicht gerne. Odyssee sehe ich gar nicht gerne.
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0: Charlotte Cardelli. The Way We Touch. Um 12.30 Uhr. Ich weiß nicht, ob ich das irgendwann nochmal lerne, dass ich erstmal mit dem Verkehrspiepen noch warte. Es kommt ja das Wetter um 12.30 Uhr. Annweiler wolkig, 24 Grad. In Ulm sonnig, 24. Und in Bad Kissingen gerade starker Regen und 26 Grad. 12.30 Uhr, das Neueste aus dem SWR3-Verkehrszentrum. Vorsicht, auf der A66 Wiesbaden-Frankfurt in Höhe Schiersteiner Kreuz liegt ein Holzbalken auf der rechten Spur. Vorsicht, auf der A81 Stuttgart-Singen zwischen Herrenberg und Rottenburg liegen Fahrzeugteile auf der Fahrbahn. Vorsicht, auf der B312 Wiberach Richtung Bergheim zwischen Risseck und Unteressendorf eine ungesicherte Unfallstelle. A3 Frankfurt-Köln zwischen Raunheim und Niedernhausen Bergungsarbeiten. Die beiden rechten Spuren sind gesperrt. 6 Kilometer Stau. Hier braucht ihr bis zu einer Stunde länger. Die A3 Köln Richtung Frankfurt zwischen Neuwied und Dierdorf eine Unfallaufnahme. Der Verkehr wird nicht mehr über den Standstreifen geleitet. Es gibt noch 13 Kilometer Stau. Verzögerung bis zu einer Stunde. A45 Hagen-Gießen zwischen Ehringshausen und Wetzlar Süd. 11 Kilometer Stau. Dort dauert es bis zu einer Dreiviertelstunde länger. A48 Koblenz Richtung Dernbach zwischen Koblenz Nord und Bendorf-Neuwied. 3 Kilometer Stau, 20 Minuten Verzögerung. A5 Karlsruhe-Basel zwischen Karlsruhe Süd und Rastatt Nord. Eine Unfallaufnahme. Mittlere Spur ist gesperrt hier. 8 Kilometer Stau und 40 Minuten dauert es etwa länger. Die A6 Nürnberg Richtung Heilbronn zwischen Schwäbisch Hall und Neuenstein. 4 Kilometer Stau, 25 Minuten plus. A8 Karlsruhe-Stuttgart zwischen Pforzheim-West und Pforzheim-Ost. 6 Kilometer streckenweise Stau, 20 Minuten extra. A8 Stuttgart-München zwischen Kreuz... Es ist immer noch so formuliert. Ein bisschen hölzern, ich versuche das mal im Kopf zusammenzubauen. Im Kreuz Stuttgart in der Überleitung zur A81 Richtung Singen ist die Strecke gerade wegen eines defekten LKW gesperrt. Der Umleitungsbeschilderung folgen hier bitte. Und das Ganze gilt bis circa Mitternacht. Die Schweiz, A2 Luzern Richtung Gotthard zwischen Erstfeld und Göschenen, 9 Kilometer Stau, Verzögerungen etwa eine Stunde. Empfohlene Alternativroute geht über die A13 San Bernardino Tunnel. Kommt gut an.
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0: Hello.

0: SWR3-Hörerin Sabrina schreibt hier gerade so goldig ins Studio an den 072211. Hu, Dennis, wann kommt denn das Gewinnspiel? Es ist doch jetzt schon eine Stunde vorbei. Sabrina, immer dann, wenn Sommerhit kommt.
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2: Das ist klein genug, damit ihr es auch zum Beispiel mit in Urlaub nehmen könnt. Das kriegt ihr auch noch in euren vollen Kofferraum und könnt damit, wenn es die Nachbarschaft mag, natürlich nur, den ganzen Campingplatz beschallen. Die SWR 3 Digitalradios sind richtige Maschinen. Eben lief Manos Alleire von Nelly Furtado. Also raus mit dem nächsten Digitalradio an euch. Wahnsinn, wie schnell ihr hier wieder angerufen habt. Jetzt geht's an den nördlichen Rand von Oberschwaben. Es liegt an der Donau. Dort lebt Timo Beigelbeck aus Ulm. Glückwunsch!
3: Ulmer, dankeschön!
2: Timo,
3: sensationell!
2: Freust du dich etwa?
3: Ja!
2: Ist ja crazy. Es ist total praktisch, ne? Weil wir haben gehört, die ist wohl gerade erst ein Radio kaputt gegangen. Welches war das?
3: Auch so ein ähnliches. Und da ist die Antenne abgebrochen. Ah. Und das ist natürlich dann...
2: Da ist der Empfang weg.
3: Aber die Nelly hat vorgesungen dafür. Dankeschön.
2: Hast du denn schon Platz fürs neue Radio im Kopf? Beziehungsweise wo ist das alte?
3: In der Küche.
2: Ja, also.
3: Und da ist natürlich der Ort, wo man sich sehr oft aufhält. Da passt natürlich Musik dazu.
2: Aber das Geile ist, du kannst einfach überall mit hinnehmen. Und das wirst du hoffentlich auch tun, damit du SWR 3 immer dabei hast.
3: Cool, mach ich.
2: Lieber Timo, danke dir. Genieß dein neues Radio.
3: Ich hab zu danken. Mach ich sehr, sehr gerne.
2: Ihr sichert euch auch noch eins. Immer dann, wenn ihr die Sommerhits bei uns hört, welche das alles sind, haben wir für euch nochmal auf swr3.de geschrieben. Lernt ihr am besten alle auswendig. Heute habt ihr noch bis 18 Uhr jede Stunde die Chance auf so ein Ding. Der nächste Song, auf den ihr achten solltet, ist Walking on a Dream von Empire of the Sun hier in SWR3.

habt jetzt auch noch einen neuen Song gespielt. Michael Schulte, Lovesick. Damit ist meine To-Do-Liste für heute abgehakt. Und Basti Müller kann mit euch gleich wieder ab 13 Uhr von vorne anfangen. In Push. Das war SWR3 Now für heute mit Dennis Thienert. Tschüss.

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3: Die Themen des Tages jetzt um 1 mit Bertram Quatt.
4: Der Einbau von Split-Klimaanlagen auf dem Balkon ist grundsätzlich erlaubt. Die CDU Mecklenburg-Vorpommern fordert den Rücktritt von Unionsfraktionschef Spahn. Das Wetter Wolken, etwas Sonne, Schauer und Gewitter, örtlich sogar Unwetter, 22 bis 28 Grad. Wohnungseigentümer dürfen grundsätzlich das Außengerät ihrer Klimaanlage auf ihrem Balkon aufbauen. Das hat der Bundesgerichtshof entschieden. Aus der Nachrichtenredaktion Andreas Herrler.
5: Eine Voraussetzung gibt es. Die Rechte der anderen Eigentümer dürfen nicht übermäßig beeinträchtigt werden, so die Vorsitzende Richterin. Aber, dass eine Klimaanlage Geräusche macht, spiele für die Erlaubnis keine Rolle. Im konkreten Fall wollte eine Familie aus Berlin eine Split-Klimaanlage einbauen, mit dem Außenteil auf ihrem Balkon. Die anderen Eigentümer befürchteten allerdings Geräusche, Kondenswasser und Abluftwärme und lehnten den Einbau ab. Der BGH sagt nun aber, der Betrieb einer Klimaanlage sei in gewissen Grenzen hinzunehmen.
4: Der CDU-Landesverband von Mecklenburg-Vorpommern fordert den Rücktritt von Unionsfraktionschef Spahn, weil er und sein Ehemann eine Leihmutter in den USA in Anspruch genommen haben, um ein Kind zu bekommen. Der Landesvorsitzende Peters hat der Bild gesagt, dass Spahn sich in voller Absicht über in Deutschland geltendes Recht hinweggesetzt hat und dass Spahn für sich in Anspruch nimmt, als Privatperson ganz anders zu handeln, als er als CDU-Mandatsträger abstimmt. In Deutschland ist Leihmutterschaft nicht erlaubt und die CDU ist klar gegen eine Legalisierung. US-Präsident Trump hat einmal mehr gesagt, dass die Wahlen 2020 gestohlen waren, wie er es nennt. In seiner Rede an die Nation gab er diesmal China die Schuld. Die Regierung hätten die Wahlen manipuliert. Bei Weise nannte er wie üblich nicht. China reagiert deutlich, berichtet unser Korrespondent Sebastian Hesse aus Peking.
6: Reine Lügenmärchen seien die Vorwürfe von US-Präsident Donald Trump, eine böswillige Verunglimpfung, die längst als kompletter Unsinn widerlegt sei, so der chinesische Außenamtssprecher Lin Chien in Peking. Die chinesische Regierung habe kein Interesse an amerikanischen Präsidentschaftswahlen. Die Regierung in Peking forderte Trump im Gegenzug zu ein wenig Selbstreflexion auf. Die USA sollten ihr unbegründetes Verleumden von China und lassen. Sie solle lieber mehr für die chinesisch-amerikanischen Beziehungen tun.
4: Das private italienische Zugunternehmen Italo kann ab 2028 in den deutschen Fernverkehr auf der Schiene einsteigen. Die Bundesnetzagentur hat dazu heute ihre endgültige Entscheidung getroffen. Die Behörde verspricht sich davon, nach eigenen Angaben, mehr Wettbewerb und bessere Angebote für die Fahrgäste. Für die Vergabe von Bahntrassen ist die Deutsche Bahn bzw. deren Tochter DB Infrago zuständig. Die muss ab jetzt auch auf stark genutzten Strecken abschnitten. 25% der Kapazitäten an Wettbewerber vergeben. 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
3: Das Wetter für SWR3-Land vom Rheinland bis zum Bodensee. Heute bappen wir alle nochmal und dann kracht's. SWR3-Wetterfrau Lea Spindler.
7: Es ist super schwül, dazu zieht auch eine Kaltfront durch und da knallen dann einfach zwei Luftmassen aufeinander, die sich überhaupt nicht gut vertragen. Schauer und Gewitter werden in den nächsten Stunden immer häufiger und punktuell werden die dann auch wieder unwetterartig. Durch Platzregen kann es dann nämlich zu Überschwemmungen kommen und auch Hagel und Sturm sind dann Thema. Bei vielen wechseln sich aber auch einfach nur Sonne und Wolken ab. Morgen bekommen wir 22 bis 28 Grad. Insgesamt ist es ruhiger bei Sonne und Wolken. Nur in der Südhälfte von Baden-Württemberg kann es dann noch gewittern. Und danach geht es dann ruhiger und kühler weiter.
3: Hier ist das Neueste aus dem SWR3-Verkehrszentrum. Es liegt eine Schaufel auf der B27 Balingen Richtung Tübingen.

0: Inzwischen auf der Dingen und Tunnel Dusslingen, da bitte vorsichtig fahren. A3, Frankfurt Richtung Köln, zwischen Rauenheim und Niedernhausen ist die Unfallstelle geräumt. Die 3 Kilometer Stau, 20 Minuten plus, sollten sich dann bald verabschieden. A45, Hagen Richtung Gießen, zwischen Ehringshausen und Wetzlar Süd, 8 Kilometer Stau, knappe halbe Stunde plus. A48, Koblenz Richtung Dernbach, zwischen Koblenz Nord und Bendorf Neuwied, 3 Kilometer Stau, 25 Minuten mehr. Auf der A5, Karlsruhe nach Basel, zwischen Karlsruhe Süd und Rastatt Nord, Unfall, 6 Kilometer Stau, hier eine halbe Stunde plus. Auf der A8, Karlsruhe nach Stuttgart, zwischen Pforzheim West und Rastplatz am Weisenrhein, defektes Fahrzeug und Ölspur, 6 Kilometer Stau, hier 25 Minuten mehr. A8 Stuttgart Richtung München, zwischen Kreuz Stuttgart auf der Überleitung zur A81 Richtung Singen. Da ist die Strecke wegen eines defekten LKW gesperrt. Da könnt ihr aber der Umleitungsbeschilderung folgen. Das soll so circa bis Mitternacht noch andauern. Die Schweiz A2, Luzern Richtung Gotthard, zwischen Erstfeld und Göschnen, 11 Kilometer Stau, eine Stunde Verzögerung, empfohlene Alternative. A13, San Bernardino Tunnel. Gute Fahrt euch allen.
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0: Mit Basti Müller, guten Tag. Würde mich so sehr über ein Digitalradio freuen, hat uns zum Beispiel Easy schon geschrieben. Vielleicht klappt es ja gleich schon. Bis Dienstag hauen wir stündlich Digitalradios raus. Und zwar in der exklusiven SWR3-Edition. Immer zwischen 9 und 18 Uhr. Einfach auf die Sommerhits achten bei uns. Jetzt gleich, noch vor halb, läuft einer. Hört ihr Walking on a Dream von Empire of the Sun? Ist das eure Chance?
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0: Abkürzung für stehende Autos, Stau. Genau, und davon soll es heute und am Wochenende viel geben in SWR Rheinland. Es ist Freitag, es ist Ferienanfang in NRW. Und naja, alle außer Baden-Württemberg und Bayern sind dann jetzt mal in den Sommerferien. Steffi Linkscheid aus dem SWR3-Verkehrszentrum. Es ist ja nicht nur der Ferienverkehr.
1: Ja, dazu kommt auch noch die Sperrung der Brennerbahnstrecke. Und das, wo natürlich sowieso gerade viele nach Süden wollen und gerne auf den Zug ausgewichen wären, anstatt sich in den Stau zu stellen. Mhm. Aber die ist eben bis Anfang August dicht, weil sie eben saniert wird. Und auf der Brenner-Autobahn selbst gibt es ja auch noch Baustellen gerade. Die Route ist also eh schon stauanfällig.
0: Hey, gerade jetzt, das ist ein Top-Timing.
1: Ich sag's dir, genau wie die Sperrung der A81 bei Singen. Da hängt der Schwertransport mit dem Windradflügel und das wahrscheinlich noch bis kommende Nacht. So lange dauert's, bis der repariert ist. Das sorgt auch nochmal für mehr Verkehr auf der A8. Und dann gibt's auch noch ein paar Großveranstaltungen, zu denen ja auch einige unterwegs sind. Festivals wie das CU in Freiburg, das Paruka Will in Weeze oder Deichbrand in Cuxhaven. Dann auch noch die große Rheinkirmes in Düsseldorf und in Belgien das Formel-1-Rennen in Spa.
0: Yes.
1: Da fährt ja auch so der eine oder andere Italiener hin und eben durch SWR3-Land durch. Mhm. Besonders voll werden dann eben zusätzlich die Klassiker A3, A5 und A7. Alles von Norden nach Süden oder eben von Süden nach Norden. Du siehst, es ist viel los.
0: Was machst du am Wochenende? Wo fährst du hin?
1: Ich habe Nachtschicht und da ist die Straße frei.
0: Da ist immer frei.

0: Topic. Sorry, Papi. Es ist neu in SWR 3. Die Stimme kommt von Rebecca Marie Gomez, Becky G genannt. Und irgendwie auch da kann man den Erfolg eigentlich schon gönnen. Weil sie schon seit ein paar Jahren ganz gut steigt, hat auch angefangen, Coverversionen bei YouTube und Co. hochzuladen. Und er hat es dann irgendwann geschafft. Und ich sage deswegen gönnen, weil die Familie ist irgendwann in die Garage der Großeltern gezogen, weil Beckys Eltern die Miete nicht mehr zahlen konnten. Oder? Und dann kann man es doch im Grunde gleich nochmal weghören. Aber das ist ja nicht der einzige Sommerhit, den wir heute vielleicht so spielen.
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8: Irgendwie ist es heute schwül, aber auch nicht mehr so warm zumindest wie in den letzten Tagen. Wir haben gerade leicht bewölkte 26 Grad in Bad Kissingen, in Ulm bedeckt 25 Grad, in Annweiler wolkig 24 Grad. Gleich ist 13:30 Uhr. Hier ist das Neueste aus dem SWR3-Verkehrszentrum. Erstmal ungesicherte Unfallstelle mit zwei Lkw auf der A61 Ludwigshafen Richtung Speyer zwischen Schifferstadt und Kreuz Speyer. Vorsicht auf der A620 Saarbrücken Richtung Saarlouis. In Höhe Saarbrücken-Gersweiler steht ein defekter Lkw. Da sind auch Menschen auf der Fahrbahn. Und ein toter Waschbär liegt im Kreis Tübingen auf der B464 zwischen der Waldorfer Straße und Dettenhausen. A3 Frankfurt Richtung Köln zwischen Rauenheim und Niedernhausen, defektes Fahrzeug auf der linken Spur. 3 Kilometer Stau, hier 20 Minuten Verzögerung. A45 Hagen Richtung Gießen zwischen Ehringshausen und Wetzlar Süd, 8 Kilometer stockend, eine knappe halbe Stunde Verzögerung. Auf der A48 Koblenz Richtung Dernbach zwischen Koblenz Nord und Bendorf Neuwied, 3 Kilometer Stau und 25 Minuten mehr. Dann auf die A5, Karlsruhe Richtung Frankfurt zwischen Bruchsal und Waldorf-Wiesloch, Baustelle 9 Kilometer stocken, da braucht er auch 40 Minuten länger. A5, Karlsruhe nach Basel zwischen 3 Karlsruhe und Rastatt Nord, Unfall, linke Spur gesperrt, 9 Kilometer Stau und 40 Minuten dazu. Dann auf die A8, Stuttgart Richtung Karlsruhe zwischen Heimsheim und Pforzheim Nord, 4 Kilometer stockend. Und Karlsruhe Richtung Stuttgart zwischen Pforzheim West und Ost, 7 Kilometer stockend, 20 Minuten mehr. Nochmal A8, Stuttgart Richtung München, zwischen Stuttgart, Überleitung zwischen Kreuzst... Also, fang nochmal an, es ist Freitag. Seht's mir nach. A8, Stuttgart Richtung München, Kreuz Stuttgart, Überleitung zur A81 Richtung Singen, ist wegen eines defekten Lkw gesperrt. Da ist aber eine Umleitung ausgeschildert, bis ca. Mitternacht soll das noch dauern. Und noch in die Schweiz, A2 Luzern Richtung Gotthard, zwischen Erstfeld und Göschnen, 11 Kilometer Stau, da braucht ihr auch über eine Stunde länger. Empfohlene Alternativroute dann, wie so oft, die A13 langfahren durch den San Bernardino-Tunnel. Gute Fahrt.
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8: Und mit Ever Max, Million Dollar Baby.

0: mal Bettine schleppe, wo ich rausgehe. Wir sitzen jetzt gerade im Garten.
1: Bettine, warte, kurz, bleib dran. Vorsicht auf der A67, Darmstadt Richtung Mannheim. Zwischen Gernsheim und Lorsch befindet sich ein Kind auf der Fahrbahn. Vorsicht auf der A67, Darmstadt Richtung Mannheim. Zwischen Gernsheim und Lorsch befindet sich ein Kind auf der Fahrbahn. Das musste sein. Ihr sitzt im Garten, hast du gesagt.
0: Es war natürlich wichtiger, ja, auf jeden Fall, ja. Ja, wir sitzen im Garten und ja, es läuft auf dem Fernseher, auf dem Freiluftfernseher, läuft SWR 3, dass ich nichts verpasse heute Nachmittag. Und es hat sich gelohnt.
1: Herzlichen Glückwunsch.
0: Super, doch.
1: Und wir haben noch viel mehr Digitalradios, heute noch stündlich bis 18 Uhr die Chance. Achtet einfach auf die Sommerhits bei uns. Der nächste wird sein Amemi Piace von Alpha und Manu Chao.

Ihr alle kennt Chaka Khan. Von Ain't Nobody. Früher 80er-Hit. Die hat schon mal gearbeitet mit Snoop Dogg. Bei I Feel For You hat der auch schon so ein paar Shoutouts drin gehabt. Und deswegen haben die gesagt, naja, dann machen wir sowas halt nochmal. Im Jahr 2026 und haben vor kurzem rausgebracht Chaka Khan, die Legende, zusammen mit Snoop Dogg, Boogies in My Soul. Und weil Sia mitgeschrieben hat, ist es noch besser geworden. Hört mal, neu in SWR 3. Chaka Khan.

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14: Die Themen des Tages jetzt um 2 mit Bertram Quatt.
15: Amazon Prime-Kunden haben kein Recht auf werbefreies Streaming. Die EU-Kommission will Europa mehr auf Strom umstellen. Das Wetter: Wolken, etwas Sonne, Schauer und Gewitter, örtlich Unwetter. 22 bis 28 Grad. Der US-Streaming-Dienst Amazon Prime darf von bestehenden Kunden eine zusätzliche Gebühr verlangen, wenn die Filme und Serien werbefrei schauen wollen. Das hat das Bayerische Oberste Landesgericht entschieden und damit einer Klage der Verbraucherzentrale Sachsen abgelehnt. Aus München, Alisa-Marie Schröter.
16: In ihrer Urteilsbegründung erklärten die Richter, dass Amazon Prime-Kunden keinen Anspruch auf Werbefreiheit hätten, denn der Vertrag gebe keine Garantie, Serien und Filme werbefrei streamen zu können. Die Verbraucherzentrale Sachsen hatte eine Sammelklage im Namen von mittlerweile fast 330.000 Kunden eingereicht. Sie wirft Amazon Prime vor, im Februar 2024 Werbeunterbrechungen eingeführt und außerdem die Bild- und Tonqualität reduziert zu haben. All das, ohne die Kunden explizit um Zustimmung zu bitten. Wer weiterhin werbefrei streamen wollte, musste 2,99 Euro extra zahlen. Die Entscheidung ist noch nicht rechtskräftig.
15: Die EU-Kommission will Europa unabhängiger von fossilen Energien machen. Sie fordert, dass der Stromanteil im Energieendverbrauch bis 2040 verdoppelt wird. Beispielsweise durch mehr Wärmepumpen und Smart Meter, berichtet Jean-Marie Magro aus Brüssel.
17: Außerdem sollen Stromnetze schneller ausgebaut und länderübergreifend besser verknüpft werden. Zentraler Bestandteil ist jedoch, dass Strom im Vergleich zu Gas billiger werden soll. Einerseits forderte Energiekommissar Jürgensen, müssten dafür Subventionen für fossile Energien wegfallen. Die belaufen sich in der EU immer noch auf 97 Milliarden Euro pro Jahr. Andererseits sollen Steuern auf Strom im Vergleich zu Gas gesenkt werden. Allerdings ist Steuerpolitik Hoheitsgebiet der EU-Mitgliedstaaten. Die Kommission kann hier nur Empfehlungen aussprechen.
15: Wohnungseigentümer dürfen grundsätzlich das Außengerät ihrer Klimaanlage auf ihrem Balkon aufbauen. Das hat der Bundesgerichtshof entschieden, mit der Voraussetzung, dass die Rechte der anderen Eigentümer nicht übermäßig beeinträchtigt werden. Dass eine Klimaanlage Geräusche macht, spiele für die Erlaubnis aber keine Rolle. Im konkreten Fall war das aber so mit befürchteten Geräuschen. Deshalb hatten die Miteigentümer den Einbau der Klimaanlage abgelehnt. Andy Burnham ist offiziell zum Vorsitzenden der britischen Labour-Partei ernannt worden. Der 56-jährige bisherige Bürgermeister von Manchester wurde von einem Sonderparteitag zum Nachfolger von Keir Starmer gewählt. Traditionell wird der Parteichef der stärksten Parlamentsfraktion auch Premierminister. Starmer hatte unter anderem wegen schlechter Umfragewerte den Rückhalt in seiner Fraktion verloren. Burnham soll am Montag ins Amt des Premiers eingeführt werden. Mehr regionale Nachrichten gibt's um 2:30 im SWR3 Regio-Ticker.
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14: Das Wetter für SWR3-Land vom Rheinland bis zum Bodensee. Heute bappen wir alle nochmal und dann kracht's. SWR3-Wetterfrau Lea Spindler.
18: Es ist super schwül, dazu zieht auch eine Kaltfront durch und da knallen dann einfach zwei Luftmassen aufeinander, die sich überhaupt nicht gut vertragen. Schauer und Gewitter werden in den nächsten Stunden immer häufiger und punktuell werden die dann auch wieder unwetterartig. Durch Platzregen kann es dann nämlich zu Überschwemmungen kommen und auch Hagel und Sturm sind dann Thema. Bei vielen wechseln sich aber auch einfach nur Sonne und Wolken ab. Morgen bekommen wir 22 bis 28 Grad. Insgesamt ist es ruhiger bei Sonne und Wolken. Nur in der Südhälfte von Baden-Württemberg kann es dann noch gewittern. Und danach geht es dann ruhiger und kühler weiter.
14: Schauen wir auf die Straßen. Ferienbeginn in NRW. Hier ist das Neueste aus dem SWR3-Verkehrszentrum. Vorsicht erstmal auf der A61 Koblenz Richtung Ludwigshafen zwischen Stromberg und Waldlaubersheim. Ungesicherte Unfallstelle auf der linken Spur. Noch ein Unfall auf der A8 Stuttgart Richtung Karlsruhe im 3 Karlsruhe auf der Überleitung zur A5 Richtung Heidelberg auf der linken Spur. Und Vorsicht auf der A8 Stuttgart Richtung Karlsruhe zwischen Kreuz Stuttgart und Leonberg aus defekter PKW auf der mittleren Spur. A48 Koblenz Richtung Dernbach zwischen Koblenz Nord und Bendorf-Neuwied, 3 Kilometer Stau, 20 Minuten plus. Auf der A5 Karlsruhe Richtung Frankfurt zwischen Bruchsal und Waldorf-Wiesloch, Baustelle, 7 Kilometer Stau, eine halbe Stunde mehr. Auf der A5 Karlsruhe nach Basel zwischen 3 Karlsruhe und Rastatt Nord, auch ein Unfall, nach wie vor 9 Kilometer Stau und 40 Minuten Verzögerung. A6, Heilbronn Richtung Nürnberg, zwischen Feuchtwangen Nord und Aurach. Defekt des Fahrzeuges brennt hier, 3 Kilometer Stau und eine Viertelstunde mehr. A61, Ludwigshafen Richtung Speyer, zwischen Schifferstadt und Kreuzspeyer. Unfall mit 2 Lkw, deshalb 4 Kilometer Stau und 20 Minuten mehr. A8, Karlsruhe Richtung Stuttgart, zwischen Pforzheim West und Ost. 8 Kilometer Stau, 25 Minuten plus. Auf der A8 Stuttgart Richtung München ist im Kreuz Stuttgart die Überleitung zur A81 Richtung Singen voraussichtlich noch den ganzen Tag gesperrt. Da blockiert ja ein defekter Schwertransport mit einem Windradflügel die Fahrbahn. Es gibt aber eine Umleitung. Im Kreis Bernkastel-Wittlich ist die B50 zwischen dem Abzweig nach Monzelfeld und Bernkastel in beiden Richtungen wegen Unfallaufnahme gesperrt. Und noch in die Schweiz, A2 Luzern Richtung Gotthard zwischen Erstfeld und Göschnen, 11 Kilometer Stau, Verzögerung eine Stunde, Alternativroute wie immer die A13 San Bernardino-Tunnel. Gute Fahrt!
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14: Mit Basti Müller, hallo. Lea hat's gerade im Wetter gesagt, es ist ultra schwül. Und es liegt ja nicht in unserem Naturell, das Wetter einfach anzunehmen. Ne? Wir ertragen höchstens. Aber jetzt versuchen wir uns zu freuen. Wir suchen gleich die guten Seiten dieser Schwüle nach zwei Hits.
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1: Hallo, hier ist ein sehr schwüles SWR3-Land auf dem Weg Richtung Wochenende. Sehen wir doch mal die positiven Dinge an dieser Schwüle. Wer Durst hat, einfach tief einatmen. Schön. Wir haben so zwischen 50% und 70% Luftfeuchtigkeit. Das geht vielen auf den Kopf, das geht noch mehr Leuten auf die Nerven und wir versuchen es uns jetzt mal schön zu reden. Also so aus, boah, schon wieder so schwül, ich kann nicht mehr, ein Yeah, richtig schön schwül zu machen. Linda Molitor aus dem SWR3-Team, unsere Berufsoptimistin.
2: Ja, einer muss es ja machen.
1: Hat dieses Wetter gerade echt Vorteile?
2: Ja, absolut. Zum Beispiel lassen sich gerade sehr gut Fenster putzen.
1: Ist das dein Ernst? Das ist der Vorteil?
2: Naja, wie willst du sonst das Gewitter beobachten heute Abend und dich freuen, wenn die Scheiben so dreckig sind? Also die Scheiben, die trocknen gerade nämlich nicht so schnell, deshalb gibt es auch weniger Schlieren. Und weil es ja oft bewölkt ist, spiegelt sich die Sonne in den Scheiben auch nicht so und man sieht, dass da wo noch Flecken sind. Du musst das Ganze auch mal positiv sehen.
1: Ja, bei Schwüle also auch noch Fenster putzen. Mhm. Okay, ja. Gibt es noch weitere Vorteile?
2: Nee, ja, gibt es. Also wenn die Fenster dann sauber sind, die Haut, die profitiert von diesem Wetter auch. Die trocknet gerade nämlich nicht so schnell aus, nicht nur unsere Haut, auch unsere Augen zum Beispiel. Kontaktlinsenträgerinnen und Träger wissen, wovon ich spreche. Da ist die hohe Luftfeuchtigkeit top und das Gleiche gilt für unser Obst. Das bleibt nämlich länger knackig, wenn es bei uns in der Küche liegt und schrumpelt nicht so schnell ein, denn von außen wird ja gerade nicht so viel Feuchtigkeit entzogen.
1: Jetzt hast du mich schon eher als mit dem Fensterputzen. Okay, das heißt, einen verschrumpelten Apfel einfach so ein bisschen in die Küche legen, dann holt er sich die Feuchtigkeit aus der Luft. Na, ist der wie neu?
2: Ja.
1: Und unsere Haut. Wir sehen um Jahre jünger aus.
2: Auch.
1: Und die Fenster.
2: Es hat nur Vorteile.
1: Nur!

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0: eigentlich auch so ein bisschen als Sommerhit durch, aber es ist keiner, der euch direkt zu einem Digitalradio bringt. Der lief eben schon, Underdog Project. Alle Sommerhits, mit denen ihr noch stündlich heute bis 18 Uhr gewinnt, stehen auf swr3.de.
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0: Wer sichert sich also das nächste Digitalradio von uns? Es gibt nicht nur besten Sound, das ist ja auch so gut wie überall empfangen, ganz ohne Rauschen. Und das mag ich so, das Digitalradio ist ganz entspannt, mitnehmbar, transportabel. Ansehe, macht's da nicht so laut. Mich nervt's immer, wenn die Leute nebendran so laut hören. Zum Grillen bei Freunden, in den Urlaub mitnehmen, all das ist möglich. Jetzt gibt's den nächsten Gewinner bzw. die nächste Gewinnerin, weil halt eben gerade Summer Jam lief. Super viele haben hier durchgeklingelt, vielen Dank, es freut uns. Das Digitalradio in der exklusiven SWR3-Edition geht in dieser Stunde nach Rheinland-Pfalz in den Ort Albig an Johannes Best. Johannes!
3: Super, hi!
0: Live am Telefon. Wo wird das Teil zum Einsatz kommen? Herzlichen Glückwunsch.
3: Ich denke, das werde ich bei mir in der Wohnung hinstellen. Da bräuchte ich noch ein Radio auf jeden Fall.
0: Da schwärme ich die ganze Zeit, dass man es so super überall mit hinnehmen kann und es ist dir völlig egal.
3: Nein, das ist super.
0: Gut, vielleicht brauchst du es irgendwann.
3: Ja, logisch. Auf jeden Fall.
0: Ach, wir brauchen

0: mehr reinhessisch hier bei SWR3, finde ich.
1: Genau.
0: Gut, dann herzlichen Glückwunsch an dich und nächste Stunde gibt es sogar gleich zwei Digitalradios geschenkt. Achte dann auf Ame Mi Piace von Alpha und Manu Ciao.

Go That High von Ray Daltons. Neu bei uns? Die Schwüle, die wir haben, ist nicht so wirklich neu. Die begleitet uns schon ein paar Tage. In Wöllstein aber momentan sogar leichter Regen, 25 Grad. Leicht bewölkt, 27 in Hockenheim. In Michelstadt wolkig, 26 Grad. Hier ist das Neueste aus dem SWR3-Verkehrszentrum. Jetzt um 14:30. Vorsicht auf der A8 Karlsruhe Richtung Stuttgart. Zwischen 3 Karlsruhe und Karlsbad liegt ein Feuerwehrschlauch auf der rechten Spur und dem Standstreifen. Ungesicherte Unfallstelle auf der A81 Heilbronn Richtung Stuttgart zwischen Ludwigsburg Nord und Ludwigsburg Süd. Dann auf die A48 Koblenz Richtung Dernbach zwischen Koblenz Nord und Windorf-Neuwied. 3 Kilometer Stau, 20 Minuten plus. A5 Karlsruhe Richtung Frankfurt zwischen Kronau und Kreuzwaldorf. 8 Kilometer Stau, 25 Minuten mehr. Auf der A5 Frankfurt Richtung Karlsruhe zwischen Heidelberg-Schwetzingen und Waldorf-Wiesloch 5 Kilometer Stau. Und weiter Richtung Süden, also Frankfurt Richtung Basel zwischen Karlsruhe-Mitte und Ettlingen 4 Kilometer Stau und 20 Minuten mehr. Die A6 Heilbronn Richtung Nürnberg ist zwischen Feuchtwangen Nord und Aurach gesperrt, da brennt ein PKW 5 Kilometer Stau. A8 Karlsruhe nach Stuttgart zwischen Pforzheim West und Ost 8 Kilometer Stau, 25 Minuten plus. Auf der A8 Stuttgart Richtung München, da ist im Kreuz Stuttgart die Überleitung zur A81 Richtung Singen voraussichtlich noch den ganzen Tag gesperrt. Da blockiert ein defekter Schwertransport mit einem Windradflügel die Fahrbahn. Bitte folgt da der Umleitung. Und in der Schweiz A2 Luzern Richtung Gotthard zwischen Erstfeld und Göschlen 11 Kilometer Stau, Verzögerung knapp 2 Stunden. Alternativ Route A13 San Bernardino Tunnel.

0: Euch allen gute Fahrt.
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0: Mit Viola Kockler.
2: Nach dem tödlichen Angriff auf einen Studenten in Trier bietet die Uni psychologische Hilfe für Studierende an. Einige haben den Messerangriff vorgestern mitten auf der Straße miterlebt. SWR 3-Reporterin Verena Hafner.
3: Die Psychiatrieambulanz der Universität bietet betroffenen Studierenden Sondertermine an. Die laufenden Prüfungen werden grundsätzlich nicht unterbrochen. Studierende, die die Tat miterlebt haben oder dem Umfeld des getöteten Studenten angehören, könnten ihre Prüfungen aber zu einem späteren Zeitpunkt ablegen. Weitere universitäre Aktionen sind derzeit nicht geplant. Eine größere Trauerfeier sei möglich. Konkrete Planungen gibt es bislang aber noch nicht, so die Universität.
2: Rettungsdienste wünschen sich mehr Verständnis und Unterstützung aus der Bevölkerung. Ihre Einsätze werden immer schwieriger, wie auch der Fall aus Kaiserslautern zeigt. Eine Autofahrerin soll diese Woche einen Rettungswagen blockiert haben, während ein Patient wiederbelebt wurde. SWR3-Reporterin Alexandra Dietz.
4: Fehlende Rettungsgassen, verständnislose Menschen oder Schaulustige können Menschenleben gefährden. Auch wenn so ein extremer Fall wie die Frau, die in Kaiserslautern den Rettungsdienst eingepackt hat, laut Polizei eher selten ist, gäbe es immer wieder Ärger bei Rettungseinsätzen. Das DRK in Kaiserslautern erlebt Menschen immer respektloser. Viele zeigen demnach weniger Verständnis oder diskutieren, weil Rettungswagen beispielsweise die Straße blockieren oder Autos zupacken. Auch der ASB in Kaiserslautern berichtet von Einsätzen, bei denen die Polizei kommen muss, um zu erklären, dass Rettungsdienste im Einsatz Sonderrechte haben, wie im Halteverbot zu stehen oder gegen die Einbahnstraßen fahren zu dürfen.
2: Ein Lokführer auf der Brenzbahn zwischen Aalen und Ulm hat einen Halt verpasst. Er war einfach an Niederstotzingen im Landkreis Heidenheim vorbeigefahren und hat die Fahrgäste am Bahnsteig stehen lassen, was dort viele verblüfft hat, berichtet Christina Scherer.
5: Als ihr Zug endlich in Sichtweite des Bahnhofs in Niederstotzingen kam, um sie mit in Richtung Ulm zu nehmen, rauschte der einfach an ihnen vorbei und ließ sie ratlos auf dem Bahnsteig zurück. Ebenso verdutzt dürften die Pendler geschaut haben, die aus Aalen kamen und schon an den Türen auf ihren Ausstieg in Niederstotzingen warteten. Zu dem es aber eben nicht kam. Die Südwestdeutsche Landesverkehrs GmbH erklärt dazu, der Triebwagenführer sei einfach noch nicht lange im Unternehmen. Er habe sich aber bei den Fahrgästen entschuldigt. Gleich gestern ging es für ihn dann zur Nachschulung.
2: Das war der SWR 3 Regio-Ticker. Die nächsten Nachrichten gibt es um 3.
0: Nachschulung, ein Tag in Niederstotzingen.
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0: Gleich ADMT in SWR 3. Jens Spahn. Was macht es mit euch, wenn ich Jens Spahn sage? Jens Spahn. Jens Spahn ist einmal mehr in den Schlagzeilen. Es geht um, ja, sagen wir, eine leichte Doppelmoral. Bei der Leihmutterschaft heute hat der erste CDU-Landesverband ihm den Rücktritt nahegelegt. Aber so einfach ist das nicht. So ein Rücktritt, das muss man ja erstmal lernen.
1: Also, Herr Spahn, heute üben wir den Rücktritt.
2: Entschuldigen Sie, aber das Wort nehme ich nicht in den Mund.
1: Dann probieren wir es mal mit den Füßen.
2: Die nehme ich auch nicht in den Mund.
1: Nein, es geht doch hier ums Tanzen. Schwing die Hufe, Kollege. Aha. Links, links, wiege Schritt. Rechts, rechts, wiege Schritt. Und jetzt ganz zurück.
2: Entschuldigung, das kann ich nicht tun.
1: Okay, dann probieren wir es anders. Dann gehst du jetzt mal hier an die Haltestelle hin.
3: Achtung, Achtung, da

0: kommt ein Bus. Zurücktreten, bitte.
1: Aua. Boah, vor den Spiegel ins Gesicht. Hey.
2: Ja, wärst zurückgetreten, wäre das nicht passiert.
1: Das kann ich aber nicht.
2: Na, wollen wir doch mal sehen. So, jetzt setz dich mal auf dieses alte Damenrad hier.
1: Okay, von mir aus.
2: So, und da fährst du jetzt den Hügel hier runter auf die Hauswand zu.
1: Okay. Und jetzt?
2: Da ist die Bremse am Vorderrad kaputt. Du musst also hinten die Rücktrittsbremse nutzen. Und

0: Sean Paul zusammen mit Dua Lipa in SWR 3 und bitte Vorsicht, ein defektes Fahrzeug steht auf der A6 Kaiserslautern Richtung Saarbrücken zwischen Homburg und Rohrbach und ein großes Plastikteil auf der A661 Egesbach Richtung Oberursel zwischen Bad Homburg und Oberursel auf der rechten Spur. Was wäre ein Sommer ohne französische Musik? Und die schnappen wir uns jetzt von Luisa. Schon wieder, muss man sagen, denn letzten Sommer hat Luisa ihren Durchbruch gefeiert, ne, mit diesem Soleil Bleu zusammen mit Bleu Soleil. Und der Erfolg hat sie selbst schon mit am meisten überrascht.
1: Unexpected. Unbelievable. Happiness.
0: Absolut unglaublich, aber sie ist natürlich sehr, sehr glücklich. Wir hören sie gleich mit ihrem neuen Song, wo sie alleine singt. Dimmer, dimmer heißt der. Und wir freuen uns schon sehr aufs New Pop Festival im September, denn da kommt Luisa nach Baden-Baden ins Theater. Die Karten dafür habt ihr uns förmlich aus den Händen gerissen. Die sind alle weg. Aber für ein paar Konzerte gibt's noch Tickets. Also kommt sehr, sehr gerne. Guckt euch zum Beispiel Fayan an oder Holly Humberstone. Schnell auf swr3.de. Tickets sichern. Und dabei den ganz neuen Song von Luisa hören und ihr dann auf der Leinwand in der Stadt zuschauen. Das ist doch auch eine Alternative. Dimmer, dimmer. Neu

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4: Die Themen des Tages jetzt um 3 mit Bertram Quatt.
5: Der Druck auf Unionsfraktionschef Spahn wächst. Die EU-Kommission lockert den Emissionshandel. Das Wetter: Wolken, etwas Sonne, Schauer und Gewitter, örtlich Unwetter, 22 bis 28 Grad. Der CDU-Landesverband Mecklenburg-Vorpommern fordert den Rücktritt von Unionsfraktionschef Spahn, weil er und sein Ehemann eine Leihmutter in den USA in Anspruch genommen haben, um ein Kind zu bekommen. Der Landesvorsitzende Peters hat der Bild gesagt, dass Spahn sich in voller Absicht über in Deutschland geltendes Recht hinweggesetzt habe. Weitere Reaktionen von Sarah Beham.
6: In Deutschland ist Leihmutterschaft verboten. CSU-Landesgruppenchef Alexander Hoffmann sagte dem ARD-Hauptstadtstudio, die deutschen Regelungen seien gut begründet, Änderungsbedarf sehe er nicht. Auch die CDU verweist auf ihren Parteitagsbeschluss vom Februar. Demnach bleibt Leihmutterschaft verboten, in jeder Form. Der Koalitionsvertrag von Union und SPD sieht ebenfalls keine Änderungen vor. Eine neue Debatte über Fortpflanzungsformen will bisher nur Justizministerin Stefanie Hubig von der SPD.
5: Unternehmen in der EU sollen mehr und länger Treibhausgase ausstoßen dürfen als bisher geplant. Die Kommission hat vorgeschlagen, den europäischen Emissionshandel, kurz ETS, anzupassen und der Industrie damit mehr Zeit für den klimafreundlichen Umbau zu geben. Aus Brüssel, Thomas Spickhofen.
7: Nach den Plänen der Kommission werden eine Zeit lang noch mehr Zertifikate für den Emissionshandel zur Verfügung stehen als ursprünglich geplant. Das nimmt etwas den Druck auf die Unternehmen, ihren Ausstoß an Kohlendioxid runterzufahren. Denn mehr Zertifikate heißt, mehr Ausstoß ist möglich und der Preis dürfte langsamer steigen. Durch die Aufstockung wird auch der Handel mit Zertifikaten länger möglich sein. Derzeit reichen sie ungefähr bis 2039. Dieser Zeitraum könnte nun bis weit in die 40er Jahre verlängert werden. Das Geld, das jetzt zusätzlich reinkommt, soll zu 100% in Klimaschutzmaßnahmen gehen.
5: Die Verbraucherzentrale Sachsen ist mit einer Klage gegen Amazon Prime gescheitert. Es ging darum, ob der Streamingdienst eine zusätzliche Gebühr von bestehenden Kunden verlangen darf, wenn die Filme und Serien ohne Werbung schauen wollen. Das Bayerische Oberlandesgericht sagt, dass Amazon das darf. Die Verbraucherzentrale hat aber schon angekündigt, vor den Bundesgerichtshof zu gehen. In der Türkei sind bei landesweiten Razzien mehrere Funktionäre von Fußballvereinen festgenommen worden, wegen des Verdachts auf Spielmanipulationen und illegale Sportwetten. Das hat der türkische Justizminister Gürlek bestätigt. Laut Medienberichten sollen auch Verantwortliche der bekannten Istanbuler Fußballvereine Galatasaray und Beşiktaş dabei sein. Der türkische Fußball befindet sich seit vergangenem Jahr in einer tiefen Krise. Und jetzt nochmal mehr regionale Nachrichten. Gibt's um 3:30 im SWR 3 Regio-Ticker.
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10: Das Wetter für SWR 3 Land vom Rheinland bis zum Bodensee. Die Hitzewelle verabschiedet sich mit einem richtigen Krach. SWR 3 Wetterfrau Lea Spindler.
11: Heute kann's punktuell nochmal so richtig ungemütlich sein. Kräftige Schauer und Gewitter ziehen durch und die können auch nochmal unwetterartig werden. Mit Starkregen, Hagel und Sturmböen. Bei Sonne und Wolken ist es morgen dann insgesamt ruhiger. So ein paar letzte Schauer und Gewitter sind vor allem im südlichen Baden-Württemberg drin. 22 Grad gibt's morgen dann am Nachmittag im Sauerland und bis zu 28 Grad werden's im Breisgau. Auch am Sonntag kann es bis zum Vormittag noch Gewitter geben. Dann wird es trockener und freundlicher, aber auch spürbar kühler.
8: Hier ist ja wohl das Neueste aus dem SWR3-Verkehrszentrum. Vorsicht auf der A7 Würzburg Richtung Ulm in Höhe Dinkelsbühl-Fichtenau. Ungesicherte Unfallstelle. Defekter LKW auf der A81 Heilbronn Richtung Würzburg am Kreuz Weinsberg auf der Überleitung zur A6 Richtung Nürnberg. A48, Koblenz Richtung Dernbach. Zwischen Koblenz Nord und Bendorf-Neuwied 3 Kilometer Stau und 20 Minuten mehr. A5 Karlsruhe Richtung Frankfurt zwischen Kronau und Kreuzwalder 5 Kilometer Stau, hier 20 Minuten plus. A5 Frankfurt nach Karlsruhe zwischen Heidelberg-Schwetzingen und Waldorf-Wiesloch 5 Kilometer Stau. Und weiter Richtung Süden zwischen Karlsruhe-Mitte und Ettlingen nochmal 4 Kilometer Stau und 20 Minuten mehr. Die A6 Heilbronn Richtung Nürnberg ist zwischen Feuchtwangen Nord und Aurach gesperrt. Da brennt ein PKW, 5 Kilometer Stau. A8 Stuttgart Richtung Karlsruhe zwischen Heimsheim und Pforzheim Nord, 7 Kilometer stockend, hier eine halbe Stunde plus. Und in der Gegenrichtung zwischen Pforzheim West und Ost, 7 Kilometer stockend, 20 Minuten mehr. Auf der A8 Stuttgart Richtung München ist im Kreuz Stuttgart die Überleitung zur A81 Richtung Singen voraussichtlich noch den ganzen Tag gesperrt. Da blockiert ein defekter Schwertransport mit einem Windradflügel die Fahrbahn. Folgt da bitte der Umleitungsbeschilderung. Und in der Schweiz A2 Luzern Richtung Gotthard zwischen Erstfeld und Göschnen 11 Kilometer Stau. Knapp 2 Stunden Verzögerung. Alternative Route A13 San Bernardino.
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8: Mit Basti Müller, schönen guten Tag. 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Und wenn's läuft, ist das eure Chance?
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0: in SWR 3. Jetzt haben wir die WM also auch bald mal geschafft. Ne? Am Sonntag ist ja Finale, Spanien oder Argentinien. Einer von beiden wird es werden. Und davor ist ja noch ein Spiel. Und jetzt ist es doch so, die Fußball-Weltmeister der letzten 20 Jahre, die kriegt man so circa zusammen, oder? Die Zweitplatzierten, also wer da mit im Finale stand, das wird bei mir schon extrem schwierig. Die Dritten oder Vierten? Ha, keine Ahnung. Dabei steht ja dann morgen eben dieses Knallerspiel um Platz 3 an. Frankreich-England, 23 Uhr. Und warum da beide Mannschaften tatsächlich nochmal alles geben könnten und sollten, weiß SWR3-Sportreporterin Manuela Rietz.
1: Auf der einen Seite Kylian Mbappé und Weltfußballer Ousmane Dembélé und auf der anderen Harry Kane und Jude Bellingham. Da geht's auch immer um
2: die Statistik.
1: Denn ein WM-Spiel mehr ist auch die Möglichkeit, noch ein WM-Tor zu schießen oder auch ein zweites. Mbappé führt das Ranking bei dieser WM mit 8 Toren an, gemeinsam mit Argentiniens Lionel Messi. Beide können also noch den goldenen Schuh für den erfolgreichsten Torschützen bei dieser WM holen.
2: Die Prämie.
1: Die liegt für den dritten Platz pro Team bei umgerechnet 24,8 Millionen Euro. Nicht schlecht. Für den vierten Platz gibt's 1,8 Millionen Euro weniger.
2: Die Rivalität.
1: Bei Frankreich gegen England steckt viel Fußballgeschichte drin. Insgesamt sind beide Teams 32 Mal aufeinander getroffen. 17 Mal hat England gewonnen, 10 Mal Frankreich. Der Rest waren unentschieden. Der letzte Sieg von England liegt 11 Jahre zurück. Damals ging es um nichts, es war ein Testspiel. Das mit dem Spiel um Platz 3 ist so eine Sache. Viele sagen, ein Spiel um den dritten Platz braucht es echt null. Aber morgen Abend geht es für beide Teams um einiges. Und daher werden die auch nicht mit einer B11 auflaufen. Für Frankreichs Trainer Didier Deschamps ist es das letzte Spiel als Nationaltrainer. Das Team will für ihn also noch mal eine Konfettikanone zünden. Und Englands Trainer Thomas Tuchel, der braucht einen Sieg für die Stimmung auf der Insel. Da hacken gerade viele auf ihm rum. Mit dem Sieg wäre ein bisschen mehr Ruhe.
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1: Hallo Leute. Heute, auf den Tag vor ewig langer Zeit, also vor Trixilliard, also vielleicht vor am meisten Zeit, die es überhaupt gibt oder die man sich vorstellen kann, denn vor dem Ereignis, von dem ich gleich spreche, gab es gar keine Zeit, kam es zu dem bedeutendsten, epochalsten, gigantischsten, ich will jetzt ja auch nicht übertreiben, aber es war wirklich sehr wichtig, denn ich rede vom Urknall. Was möchte uns diese singuläre Verpuffung heute sagen? Zur Entstehung des Urknalls kann ich nur wenig sagen, denn ich war ja nicht dabei. Die ganz klar positive Folge des Urknalls ist und bleibt aber die Entstehung unserer Galaxie sowie auch unseres Planeten. Negativ ist hingegen, dass alte Menschen, die in ihrer ganz frühen Jugend dem Urknall ausgesetzt waren, noch heute unter den Folgen leiden und teilweise sehr schwer hören. Aber heute wissen wir auch, der Urknall war nicht nur laut, sondern auch sehr lang. Wenn wir die Augen schließen und ganz still sind, dann können wir auch jetzt noch die letzten, leisesten Echos des Urknalls hören. Hört mal zu. Spürt ihr die kosmische Energie? Das ist eine gute und wichtige Übung, die ich euch hiermit kostenlos zur Verfügung stelle. Übrigens, auf meiner Homepage könnt ihr euch den noch heute hörbaren Rest des Urknalls auch kostenlos als Klingelton runterladen. Nur so als Tipp. Also, bis bald, macht was draus, euer Olaf.

0: Model in SWR 3. Ridings on the Wall. Sonne ist heute ziemlich selten. Wolken überwiegen. Wir haben gerade bedeckte 23 Grad in Münster-Samsheim. Leichter Regen bei 24 in St. Georgen. Und in Lauterecken wolkig 24 Grad. Schwül ist es trotzdem. Deswegen hier nochmal die amtliche Unwetterwarnung für Baden-Württemberg. Es kann schwere Gewitter geben mit orkanartigen Böen bis 110 km/h. Hagel mit Korngröße bis zu 3 cm. Zudem extrem heftiger Starkregen bis 40 Liter pro Quadratmeter in kurzer Zeit. Vereinzelt auch 60 Liter in einer oder wenigen Stunden mit örtlichen Überflutungen und erheblichen Behinderungen ist zu rechnen, aber natürlich auch nicht überall. 3:30 vorbei, hier ist das Neueste aus dem SWR3-Verkehrszentrum. Vorsicht auf der A96 Lindau Richtung München zwischen Leutkirch West und Eichstätten. Ungesicherte Unfallstelle auf der linken Spur. Ein Plastikteil auf der B462 Schiltach Richtung Rottweil zwischen Schramberg und Schramberg-Sulgen-Westhaldenhof. A5 Karlsruhe Richtung Frankfurt zwischen Kronau und Kreuzwaldorf. 6 Kilometer Stau, 20 Minuten plus. Dann in der Gegenrichtung Frankfurt nach Karlsruhe zwischen Heidelberg-Schwetzingen und Waldorf-Wiesloch 5 Kilometer Stau und weiter zwischen Karlsruhe-Durlach und Karlsruhe-Süd 7 Kilometer stockend, 20 Minuten mehr. Auf der A6 Mannheim Richtung Heilbronn zwischen Bad Rappenau und Heilbronn unter Eisesheim Unfall 8 Kilometer stockend, eine Viertelstunde mehr. Die A6 Heilbronn Richtung Nürnberg bleibt zwischen Feuchtwangen Nord und Aurach noch bis ca. 17 Uhr gesperrt. Da brennt ein Fahrzeug, deshalb 8 Kilometer Stau. Boah, haltet durch, ey. Die A7 Würzburg Richtung Ulm ist zwischen Feuchtwangen West und Dinkelsbühl-Fichtenau wegen Unfall. Aufnahme auf allen Fahrstreifen gesperrt. 8 Kilometer Stau auch hier. A8 Stuttgart Richtung Karlsruhe zwischen Heimsheim und Pforzheim Nord 7 Kilometer stockend, eine halbe Stunde plus. In der Gegenrichtung zwischen Pforzheim West und Ost 7 Kilometer stockend. 20 Minuten mehr. Auf der A8 Stuttgart Richtung München ist im Kreuz Stuttgart die Überleitung zur A81 Richtung Singen voraussichtlich noch den ganzen Tag gesperrt. Da blockiert ein defekter Schwertransport mit einem Windradflügel die Fahrbahn. Da gibt es eine Umleitung und noch in die Schweiz A2 Luzern Richtung Gotthard zwischen Erstfeld und Göschnen 11 Kilometer Stau, Verzögerung knapp 2 Stunden. Empfohlene alternative Route die A13 San Bernardino-Tunnel. Ja, und damit ist dann jetzt doch ganz schön voll geworden auf den Straßen. Wir haben es ja vorhin schon gesagt, ne? Nicht nur Freitag, es ist auch Sommerferienbeginn in NRW. Es sind ganz viele Events am Wochenende. Also kommt bitte überall gut an. Ja? Versprochen.
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2: Nach dem Hotel-Einsturz in Kröf an der Mosel vor 2 Jahren klagt die Staatsanwaltschaft Trier einen Ingenieur für Baustatik an. Bei dem Unglück sind damals 2 Menschen ums Leben gekommen. 8 Menschen sind zum Teil lebensgefährlich verletzt worden. Dem Statiker wird unter anderem fahrlässige Tötung vorgeworfen. SWR 3 Rheinland-Pfalz-Reporterin Nicole Mertes.
3: Die Staatsanwaltschaft stützt ihre Anklage auf das Gutachten eines Experten. Demnach hat der jetzt angeklagte Statiker im Sommer 2024 die Lage falsch eingeschätzt und die Einsturzgefahr nicht erkannt. Die Hotelbetreiber hatten ihn im Juli 2024 wegen Rissen in der Giebelwand des Hotels zu Rate gezogen. Der Statiker erkannte laut Anklage nicht, dass tragende Holzbauteile gefault waren. Er beauftragte zwar ein Bauunternehmen mit Abstützmaßnahmen, doch er erkannte nicht, dass das nicht ausreichte und das Hotel hätte geräumt werden müssen. Der Statiker weist laut Staatsanwaltschaft die Vorwürfe von sich.
2: Das Großprojekt Hochstraße Süd in Ludwigshafen ist gerade erst fertig geworden und jetzt zeigen sich bereits Mängel. Der Asphalt ist wellig und muss nachbearbeitet werden. SWR3-Reporter Jürgen Herbert.
4: Erst vor 2 Wochen war die neu errichtete Hochstraße Süd in Ludwigshafen nach 6 Jahren Bauzeit feierlich eröffnet worden. Weil die Brücke eine zentrale Straßenverbindung ist im Rhein-Neckar-Raum, waren eigens der Bundesverkehrsminister und der Ministerpräsident von Rheinland-Pfalz zur Eröffnung nach Ludwigshafen gekommen. Jetzt zeigt sich, an dem 150 Millionen Euro Brückenprojekt muss nachgearbeitet werden. Nach Angaben der Stadt hat die Hitze der vergangenen Tage den Asphaltbelag leicht verformt. Derzeit werde der Zustand untersucht.
2: Die Feuerwehr hat den Großbrand in einem Holzbaubetrieb in Eberhardzell im Kreis Biberach weitgehend

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0: Welche Sommerhits das genau sind, steht auf swr3.de. Hört ihr dann den einen in der richtigen Stunde? Ist das eure Chance? Und jetzt hauen wir sogar gleich zwei Digitalradios in der exklusiven SWR3 Edition raus. Es lief ja Amemi Piace. Super viele von euch haben direkt hier angerufen, alles richtig gemacht. Aber ihr wisst, es kann nur einen oder eine geben. Der oder die erste Gewinnerin ist jemand aus Rheinland-Pfalz bei Bad Kreuznach. Es geht nach Sponheim und damit hat Manuela Wolfert gewonnen. Herzlichen Glückwunsch.
3: Hui, danke schön.
0: Ja, das passt so gut, Manu, weil ja auch gerade Manu Ciao lief, ne?
3: Genau, dachte ich mir auch. Ruf ich mal an.
0: Hey, du bist jetzt noch vor der Garage stehen geblieben, um Empfang zu haben. Ist Radioempfang so ein Thema bei euch in Sponheim?
3: Ach nö, das passt eigentlich ganz gut.
0: Okay, jetzt wird's
3: nur in der
0: besser.
3: Garage vielleicht nicht.
0: Genau. Gut, aber jetzt darfst du dann auch endlich parken und dann das Wochenende genießen. Herzlichen Glückwunsch.
3: Dankeschön und euch auch ein schönes Wochenende.
0: Dankeschön und wir haben ja noch mehr. Glückwunsch auch an Cedric Lana aus Heilbronn. An dich geht auch das Digitalradio. Noch bis 18 Uhr habt ihr stündlich die Chance. Auch in der nächsten Runde hauen wir direkt nochmal zwei SWR3 Digitalradios raus. Achtet auf Helele von Velile und Safri Duo und macht es genauso, wie Manu das getan hat. Bist du noch da? Ja.
3: Ja, klar.
0: Sehr gut. Glückwunsch, schönes Wochenende. Jetzt ab, was ist denn eigentlich? 15:50, genau. Jetzt ab 4 kommt Benedikt Laven in SWR3 Move. Ich bin Basti Müller. Tiesto, The Business. Hören wir davor. Schönes Wochenende.

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6: Der kompakte Newsüberblick um 16 Uhr von Bertram Quatt.
7: Amazon Prime-Kunden haben kein Recht auf kostenlos werbefreies Streaming. Andy Burnham ist der neue Chef der britischen Labour-Partei. Das Wetter örtlich teils unwetterartige Gewitter, morgen nur noch in Baden-Württemberg Gewitter. Temperaturen bis 28 Grad. Der US-Streaming-Dienst Amazon Prime darf von bestehenden Kunden eine zusätzliche Gebühr verlangen, wenn die Filme und Serien werbefrei schauen wollen. Das hat das Bayerische Oberlandesgericht entschieden und damit eine Klage der Verbraucherzentrale Sachsen abgelehnt. Aus München, Alisa-Marie Schröter.
8: In ihrer Urteilsbegründung erklärten die Richter, dass Amazon Prime-Kunden keinen Anspruch auf Werbefreiheit hätten. Denn der Vertrag gebe keine Garantie, Serien und Filme werbefrei streamen zu können. Die Verbraucherzentrale Sachsen hatte eine Sammelklage im Namen von mittlerweile fast 330.000 Kunden eingereicht. Sie wirft Amazon Prime vor, im Februar

0: 2024 Werbeunterbrechungen eingeführt und außerdem die Bild- und Tonqualität reduziert zu haben. All das, ohne die Kunden explizit um Zustimmung zu bitten. Wer weiterhin werbefrei streamen wollte, musste 2,99 Euro extra zahlen. Die Entscheidung ist noch nicht rechtskräftig.
1: Die britische Labour-Partei hat einen neuen Vorsitzenden. Der 56-jährige Annie Burnham ist am Mittag zum neuen Parteichef gewählt worden. Er tritt damit die Nachfolge von Keir Starmer an, der vergangenen Monat seinen Rücktritt als Premier und Labour-Chef angekündigt hatte. Lisa Maria Röhling berichtet.
2: Andy Burnham hat sich als neuer Labour-Parteichef und auch als künftiger Premier klaren Reformen verschrieben. Er wolle die Wirtschaft wiederbeleben, Städten und Kommunen mehr Kontrolle über ihre Verwaltung geben, Versorgungsunternehmen in die öffentliche Hand zurückholen. In seiner Antrittsrede als Parteichef erklärte er, er wolle die Labour-Partei wieder zu ihren Wurzeln zurückführen und die dafür nötigen Veränderungen anstoßen. Man habe sich wegen interner Machtkämpfe zu weit von den Prinzipien als Arbeiterpartei entfernt, das müsse sich ändern. Am Montag wird Andy Burnham voraussichtlich am Mittag von König Charles zum Premierminister ernannt.
1: Die AfD im baden-württembergischen Landtag fordert wegen der Vorwürfe gegen das Landesmedienzentrum einen Untersuchungsausschuss. Die Vorwürfe seien zu schwerwiegend. Man könne nicht mehr von Einzelfällen sprechen, so AfD-Fraktionschef Rothweiler. Der Landesrechnungshof wirft dem Landesmedienzentrum vor, öffentliche Gelder auch für private Zwecke verwendet zu haben.
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1: Mecklenburg-Vorpommerns CDU-Landeschef Peters hat den Rücktritt von Unionsfraktionschef Spahn gefordert. Hintergrund ist die Entscheidung Spahns für eine Leihmutterschaft in den USA. Das italienische Zugunternehmen Italo kann ab 2028 in den deutschen Fernverkehr auf der Schiene einsteigen. Das hat die Bundesnetzagentur erlaubt. Und die Bahnstrecke über den Brenner wird wegen Sanierungsarbeiten bis Anfang August gesperrt. Mehr regionale Nachrichten gibt's um 16:30 im SWR3 Regio-Ticker.
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4: Das Wetter für SWR3-Land, vom Rheinland bis zum Bodensee. Die Hitzewelle verabschiedet sich mit einem ordentlichen Krach. Wetterfrau Lea Spindler.
5: Heute kann es punktuell noch mal so richtig ungemütlich sein. Kräftige Schauer und Gewitter ziehen durch und die können auch noch mal unwetterartig werden. Mit Starkregen, Hagel und Sturmböen. Bei Sonne und Wolken ist es morgen dann insgesamt ruhiger. So ein paar letzte Schauer und Gewitter sind vor allem im südlichen Baden-Württemberg drin. 22 Grad gibt es morgen dann am Nachmittag im Sauerland und bis zu 28 Grad werden es im Breisgau. Auch am Sonntag kann es bis zum Vormittag noch Gewitter geben, dann wird es trockener und freundlicher, aber auch spürbar kühler.
4: 16 Uhr gleich 4, das Neueste aus dem SWR3-Verkehrszentrum. Die A3 Frankfurt Richtung Köln zwischen Bad Honnef-Linz und dem Kreuz Bonn-Siegburg. 7 Kilometer Stau, Verzögerung bis zu 40 Minuten. Die A5 Basel Richtung Karlsruhe zwischen Appenweier und Achern. Unfall auf der mittleren Spur, 5 Kilometer Stau. Das dauert insgesamt 30 Minuten länger. Die A5 Karlsruhe Richtung Frankfurt zwischen Kronau und dem Kreuz Waldorf. 6 Kilometer Stau, 20 Minuten plus. Die A5 Frankfurt Richtung Karlsruhe zwischen dem Kreuz Heidelberg und dem Kreuz Waldorf. Streckenweise stockender Verkehr, 30 Minuten plus. Die A5 Frankfurt Richtung Basel zwischen Karlsruhe-Durlach und Karlsruhe-Süd. 7 Kilometer Stop-and-Go, 20 Minuten dauert's länger. Die A6 Heilbronn Richtung Nürnberg bleibt zwischen Feuchtwangen-Nord und Aurach bis ca. 17 Uhr gesperrt. Dort brennt ein Fahrzeug, hier 8 Kilometer Stau. Die A61 Mönchengladbach Richtung Koblenz zwischen Miel und dem Kreuz Meckenheim. 6 Kilometer Stau, 20 Minuten plus. Die A7 Würzburg Richtung Ulm ist zwischen Feuchtwangen West und Dinkelsbühl-Fichtenau wegen einer Unfallaufnahme auf allen Fahrstreifen gesperrt. 8 Kilometer Stau hier. Die A8 Stuttgart Richtung Karlsruhe zwischen Heimsheim und Pforzheim Nord. 9 Kilometer Stop and Go, 40 Minuten plus. Und in der Gegenrichtung zwischen Pforzheim West und Ost 6 Kilometer stockender Verkehr. 20 Minuten dauert es hier länger. Die A96 Lindau Richtung München zwischen Leutkirch West und Eichstätten, 5 Kilometer Stau. Der Verkehr wird an der Unfallstelle vorbeigeleitet, hier dauert es 25 Minuten länger. Es gilt eine amtliche Unwetterwarnung des Deutschen Wetterdienstes für Baden-Württemberg. Örtlich schwere Gewitter mit orkanartigen Böen bis zu 110 km/h und Hagel mit 3 cm Korngröße. Zudem extrem heftiger Starkregen bis 40 Liter pro Quadratmeter in kurzer Zeit, vereinzelt auch 60 Liter in einer oder wenigen Stunden. Mit örtlichen Überflutungen und erheblichen und Behinderungen ist zu rechnen. Okay. Die A61 Mönchengladbach Richtung Koblenz zwischen Türnich und dem Dreieck Erftal 6 Kilometer Stau, 20 Minuten dauert es länger. Die A-Schweiz A2 Luzern Richtung Gotthard zwischen Erstfeld und Göschenen 11 Kilometer Stau, Verzögerung knapp 2 Stunden. Die empfohlene Alternativroute ist via A13 San Bernardino Tunnel. Und noch ganz aktuell, Vorsicht bitte auf der A1 Trier Richtung Saarbrücken zwischen Quierschied und Holz, ungesicherte Unfallstelle. Es hat gekracht auf der A8 Pirmasens Richtung Neunkirchen, am Kreuz Neunkirchen auf der Überleitung zur A6 Richtung Saarbrücken. Und die A6 Mannheim Richtung Heilbronn zwischen Fürnheimer Kreuz und dem Kreuz Mannheim 3 Kilometer Stau. Der Verkehr wird an der Unfallstelle vorbeigeleitet. Allen unterwegs eine gute Fahrt.
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4: Move, ist viel los an diesem Freitagnachmittag. Hallo, mein Name ist Benedikt Laven, schön, dass ihr dabei seid. 2 bis 3 Stunden Musik pro Tag, so viel hören wir im Schnitt. Umso wichtiger, dass der Sound auch stimmt. Kein Rauschen, kein Knistern, einfach nur aufdrehen und klaren Sound genießen. Das geht mit den Digitalradios, vor allen Dingen natürlich mit denen der SWR 3 Edition. Bis 18 Uhr schenken wir euch stündlich welche. Gleich hauen wir sogar 2 auf einmal raus. Ihr habt die Chance, sobald einer unserer Sommerhits läuft. Noch vor halb kommt der nächste. Kleiner Tipp, achtet vielleicht auf Safri Duo und Helele.
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0: Hat jemand Hunger? Dann auf nach Stuttgart. Hier ist SWR 3 Move am Freitagnachmittag. Flugtickets sind inzwischen super teuer geworden oder 17 Stunden in einem Flieger den Hintern platt sitzen, bis man dann endlich in Thailand ist oder Eritrea, Peru, in der Türkei. Gut, bis 17 Stunden bis in die Türkei ist schon echt lang. Aber diese Woche geht das auch wesentlich kürzer, auch jetzt am Wochenende noch in Stuttgart. Noch bis Sonntag ist das Sommerfestival der Kulturen. Die ganze Welt ist sozusagen zu Gast im Schwabeländle auf dem Stuttgarter Marktplatz. Musik-Acts von überall spielen dort live ohne Eintritt und drumherum. Rum reiht sich, und das ist das Schöne, Essensstand an Essensstand. SWR3-Reporterin Barbara Lambrido ist mit dem Festival-Fans auf dem Stuttgarter Marktplatz einmal um die ganze Welt gereist.
1: Oday aus Esslingen hat ein ganz klares Ziel im Blick, den Souvlaki der Zina-Stand.
2: Es geht nach Griechenland für mich. Relas, relas.
1: Ich hoffe, du magst Knoblauch.
2: Auf jeden Fall.
1: Vorher war er schon auf dem afrikanischen Kontinent unterwegs.
2: Mosambik und angolanisches Essen. Reis, Chicken, Kochbananen. Ich habe mich da auf jeden Fall hingebeamt gefühlt.
1: Pia aus Waiblingen steht zwischen zwei Essensständen mit einem Bein in Äthiopien, mit dem anderen in Serbien. Ist genau ihr Ding.
3: Ich liebe das. Ich fühle mich wohl auf der ganzen Welt. Also wenn die ganze Welt auf einem Platz ist, ist es super. Genauso muss es sein.
1: Nächster Weltreisestopp, Kuba.
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3: Que viva Cuba!
5: Ich bin Chris. Das Geheimrezept für eine gute Stimmung lautet natürlich Mojito, Caipirinha, Piña Colada.
1: Nathalie, du warst gerade in Georgien. Nie war Georgien so nahe wie heute. Was gibt's Gutes?
6: Brot mit Käse, Pizza ähnlich, und es schmeckt mega lecker. Und ich wollte vielleicht noch nach Palästina. Die Köfte sahen gut aus. Dass man so Einblick hat in verschiedene Esskulturen, dass die Leute sehr offen sind. Das ist das Besondere hier.
1: Patrick aus Stuttgart guckt erst ein bisschen orientierungslos über den Marktplatz.
7: Ich suche ja noch den chilenischen Stand, da gibt's Ceviche.
1: Aber dann landet er in Kolumbien. Kakao Munch aus Bogotá sind live auf der Bühne.
7: Ganz astreine, schöne Cumbias. Die Musik ist auch ein bisschen tropikal angehaucht, was ganz Feines. Meine Frau kann dazu mehr sagen, die war vor 2 Monaten in Kolumbien, in Bogotá.
8: Wunderschön!
1: Und kann jetzt Stuttgart mit Kolumbien mithalten heute?
8: Ja, also heute würde ich auf jeden Fall sagen, dass die kulturelle Vielfalt doch ganz stark an Kolumbien erinnert. Musik, Musik, Musik und Lebensfreude.
0: Also so günstig war eine Weltreise ja wohl noch nie. Das Sommerfestival der Kultur noch dieses Wochenende in Stuttgart. Wir wünschen guten Appetit.
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0: Benson Boone, Beautiful Things hier in SWR3. Vorsicht bitte auf der A48 Koblenz Richtung Dreieck Vulkaneifel. Zwischen dem Kreuz Koblenz und Ochtendung liegen Anti-Rutschmatten auf allen Fahrstreifen. Praktisch bei Aquaplaning eigentlich. 07221 2011. Also hier möchte jemand aus Sindelfingen aber unbedingt eins unserer SWR3 DAB Plus Radios haben.
1: Ich bin Christian. Ich habe, glaube ich, gerade Sattelruhe gehört, oder?
0: Nee. Ich habe es nur gesagt, nicht gespielt. Aber

0: Netter Versuch. Ja. Es wird fast Zeit, lieber Christian, dass jetzt Safri Duo liefe, oder?
1: Auf jeden Fall.
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0: Das ist ja wohl Seku mit Dangerous Lover. Wie wär's denn mit einem Digitalradio?
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0: Ja, Mann, SWR 3 Land will in diesem Sommer nur zwei Dinge. Ein schattiges Plätzchen und natürlich unser SWR 3 gebrandetes Digitalradio. Jetzt haben wir wieder welche raus, sogar zwei hintereinander. Am Stück wollte ich gerade sagen, das Digitalradio nimmt ihr einfach überall hin mit. An den Baggersee, auf einen Wanderausflug oder einfach nur, um im Garten zu chillen. Und überall habt ihr dank DAB Plus einfach auch besten Sound. Ihr hört unsere Sommerhits hier in SWR 3 und schon habt ihr die Chance auf ein Digitalradio. Gerade eben lief ja wohl Helelelelele vom Safri-Duo. Ihr habt super schnell hier angerufen. Das ist ja wirklich insane, was hier an der Hotline los war. Erste Gewinner oder Gewinnerin geben wir nun bekannt. Es ist eine Gewinnerin. Sie kommt aus Baden-Württemberg, ist quasi auf dem Weg nach Hause. Sie kommt aus Stuttgart und ihr Name ist Silvia Peuker. Herzlichen Glückwunsch! Yay, du bekommst ein Digitalradio von uns.
3: Ja, ich freue mich riesig. Vielen, vielen Dank.
0: Wann kommt denn das Ding als erstes zum Einsatz?
3: Bei uns in der Ferienbetreuung. Ich arbeite in der Grundschule, an der Parkschule in Stuttgart-Nord. Und da setzen wir das gleich in der Ferienbetreuung ein, um ein bisschen Stimmung zu machen.
0: Sehr gut. Oh, das ist auch ein Thema, musikalische Früherziehung. Ist uns persönlich auch sehr wichtig.
3: Genau.
0: Sehr gut, Silvia. Herzlichen Glückwunsch. Viel Spaß mit deinem Gewinn. Und wir haben ja noch weitere Gewinner. Glückwunsch geht auch an Regina Ulrich aus Freiburg. Herzlichen Glückwunsch. Nächste Stunde, dann die nächste Chance auf die exklusiven Digitalradios im SWR 3 Design. Achtet einfach auf unsere Sommerhits. Gleich ist es eventuell Welcome to Saint-Tropez von DJ Antoine. Habt ihr aber nicht von mir. Und mit welchen Hits ihr noch so gewinnt, das lest ihr auf swr3.de. Hier ist SWR 3 Move am Freitagnachmittag mit Robbie Williams und viel

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8: Kurz nach halb fünf. Das Neueste aus dem SWR 3 Verkehrszentrum. Viel los an diesem Freitagnachmittag. Die A3 Frankfurt Richtung Köln zwischen Bad Honnef-Linz und dem Kreuz Bonn-Siegburg. 7 Kilometer Stau, 40 Minuten plus. Die A5 Basel Richtung Karlsruhe zwischen Appenweier und Achern. Unfall auf der mittleren Spur. 7 Kilometer Stau, 30 Minuten plus. Die A5 Karlsruhe Richtung Frankfurt zwischen Kronau und dem Kreuz Walldorf. Streckenweise stockender Verkehr. Hier dauert es 20 Minuten länger. Es gab einen Unfall auf der A5 Frankfurt Richtung Karlsruhe. Die Strecke ist zwischen Heppenheim und Hemsbach deswegen blockiert. Die A5 Frankfurt Richtung Karlsruhe zwischen dem Kreuz Heidelberg und dem Kreuz Walldorf, streckenweise Stop and Go, 30 Minuten plus. Die A5 Frankfurt Richtung Basel zwischen Bruchsal und Karlsruhe Süd, 18 Kilometer stockender Verkehr, 20 Minuten dauert's länger. Die A6 Heilbronn Richtung Nürnberg bleibt zwischen Feuchtwangen Nord und Aurach bis ca. 17 Uhr gesperrt. Dort brennt ein Fahrzeug, hier mittlerweile 4 Kilometer Stau. 14 Kilometer stockender Verkehr auf der A61 Mönchengladbach Richtung Koblenz zwischen Miel und dem Dreieck Bad 9a. Deshalb 25 Minuten Verzögerung. Die A7 Würzburg Richtung Ulm zwischen Feuchtwangen West und Dinkelsbühl-Fichtenau. Unfallaufnahme, die rechte Spur ist gesperrt, 8 Kilometer Stau. Die A8 Stuttgart Richtung Karlsruhe zwischen Heimsheim und Pforzheim Nord. 9 Kilometer Stop and Go, 40 Minuten plus. Und in der Gegenrichtung zwischen Pforzheim West und Ost 6 Kilometer stockender Verkehr, Verzögerung bis zu 20 Minuten. Die A96 Lindau Richtung München zwischen Leutkirch West und Eichstätten. 5 Kilometer Stau. Der Verkehr wird an der Unfallstelle vorbeigeleitet. Hier eine Verzögerung von 25 Minuten. Die A61 Mönchengladbach Richtung Koblenz zwischen Türnich und dem Dreieck Erftal, 6 Kilometer Stau, Verzögerung bis zu 20 Minuten. Allen unterwegs eine gute Fahrt.
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9: Nach dem schweren Unwetter in Karlsruhe dauern die Aufräumarbeiten an. Viele Bäume sind umgestürzt. Die Stadt warnt, dass von beschädigten Bäumen weiter Gefahr ausgehen kann. Die Karlsruher Bürgermeisterin Bettina Liesbach.
10: Das kommt hinzu, dass im Augenblick nach Prioritäten halt gearbeitet werden muss. Das heißt, es werden jetzt mal vor allem Gefahrenstellen beseitigt. Aber wir können gerade auch aufgrund der Häufung im Stadtgebiet jetzt nicht alle Bereiche absperren, wo es möglicherweise gefährlich werden könnte. Deswegen werden eben nicht überall jetzt Schilder aufgestellt. Das würden wir gar nicht schaffen, sondern wir appellieren an die Bevölkerung jetzt wirklich auch sehr vorsichtig zu sein, eigentlich überall dort, wo Bäume stehen, aber besonders eben im Bereich von Spielplätzen und dort, wo es auch zu Schäden gekommen ist.
9: Sozialgericht in Rheinland-Pfalz sollen mehr Richter bekommen. Das hat das Justizministerium in Aussicht gestellt. Grund ist die stark gestiegene Zahl der Verfahren. SWR3-Redakteur Matthias Zahn.
11: Dass deutlich mehr Klagen bei den Sozialgerichten eingehen, hängt damit zusammen, dass Privatleute immer öfter KI-generierte Schriftsätze einreichen, um Sozialleistungen zu erstreiten. Richter berichten, die KI-Klagen seien oft ungewöhnlich lang und würden teils Urteile oder Paragraphen einfach erfinden. Die Gerichte müssen aber auch unsachgemäß

0: selten ist, gäbe es immer wieder Ärger bei Rettungseinsätzen. Das DRK in Kaiserslautern erlebt Menschen immer respektloser. Viele zeigen demnach weniger Verständnis oder diskutieren, weil Rettungswagen beispielsweise die Straße blockieren oder Autos zupacken. Auch der ASB in Kaiserslautern berichtet von Einsätzen, bei denen die Polizei kommen muss, um zu erklären, dass Rettungsdienste im Einsatz Sonderrechte haben, wie im Halteverbot zu stehen oder gegen die Einbahnstraßen fahren zu dürfen.
1: Sorry, Viola, müssen kurz dazwischen gehen. Eine Gefahrenmeldung, Vorsicht auf der A65 Landau Richtung Karlsruhe. Zwischen Kandel-Mitte und Kandel-Süd sind Kinder auf der Straße. Vorsicht auf der A65 Landau Richtung Karlsruhe. Zwischen Kandel-Mitte und Kandel-Süd Kinder auf der Straße.
2: 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Die nächsten Nachrichten gibt es um 5.
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0: The Bowser, Magnetic, hier in SWR 3. Wenn er heute Abend duscht, ist er dann The Browser. Nun kommen wir zu Gracie Abrams. Von That's So True kennen wir sie, 26 Jahre alt, erfolgreiche Sängerin aus den USA. Hit the Wall oder That's So True haben wir schon häufiger hier in SWR 3 gespielt. Heute hat sie nach 2 Jahren wieder ein Album rausgebracht, ihr drittes. Daughter from Hell heißt es. 16 Songs sind drauf. SWR 3 Musikfrau Helena Stössel hat für uns ins Album rein und auch wieder rausgehört. Helena, klingt es denn eigentlich auch wie Daughter from Hell, also Tochter der Hölle?
1: Gar nicht, mehr so verträumt. Also Gracie Abrams teilt viele Gedanken, klar auch dunkle, viel Akustikgitarre, Klavierballaden, auch wenn die Gitarre im Song Daughter from Hell ein bisschen crunchiger klingt. Daughter from Hell, hungry. Gracie Abrams reflektiert mit dem Album ihre Jugend, auch die Anfang 20er, mit all den Unsicherheiten und Liebesdramen. Sie war nicht immer die Vorzeigetochter, wie sie selbst sagt, und deshalb soll das Album auch ein Dankeschön sein an die Familie.

0: Sie singt, ich stehe all den Mädchen gegenüber, mit denen ich nur rumgespielt habe. Ihre Lieblingssongzeile aus Hit the Wall. Es beschreibt genau die Phase, in der sie gesteckt hat, als sie das Album angefangen hat zu schreiben. Wer bin ich wirklich von all diesen Gesichtern? Ein imaginärer Freund stand ihr wohl oft zur Seite. Ja, das Album erfordert schon mehr Aufmerksamkeit, läuft weniger so nebenher. Gracie Abrams will mutig sein, ihre verletzlichen Seiten zeigen und dadurch selbstsicherer werden. Übrigens auch mutig, wie sie Mumford & Sons im Proberaum, eine Etage unter ihrem Studio, überrascht und Marcus Mumford überredet, auf dem Song What If It's Right mitzusingen.
1: Das hören wir doch jetzt auch an. Danke, Helena. Und What If It's Right? Gracie Abrams und Marcus Mumford von Mumford & Sons. Also Entschuldigung, das müssen wir uns natürlich geben. Aus dem neuen Album Daughter From Hell, jetzt ganz neu, hier in SWR 3.

Gracie Abrams und Marcus Mumford mit What If It's Right, ganz neu hier in SWR3. Vorsicht bitte auf der A643 Wiesbaden Richtung Mainz. Zwischen Wiesbaden-Eppelallee und Mainz-Mombach liegt ein Metallteil auf der linken Spur.

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14: Kanzler Merz macht Spahns Leihmutterschaft zum Thema fürs Parteipräsidium. Die Zahl der Auerhähne im Schwarzwald sinkt weiter. Das Wetter örtlich teils unwetterartige Gewitter, morgen nur noch in Baden-Württemberg Gewitter. Temperaturen bis 28 Grad. Bundeskanzler Merz will die Entscheidung für eine Leihmutterschaft von Unionsfraktionschef Spahn parteiintern aufarbeiten. Das hat Merz bei einer Pressekonferenz im nordrhein-westfälischen Brühl angekündigt.
15: Mir ist bewusst, dass dieses Thema in seiner ganzen Dimension menschlich, juristisch, gesellschaftlich, ethisch sehr viele Menschen im Augenblick in Deutschland aus diesem aktuellen Anlass bewegt. Wir haben dazu in Deutschland eine klare Rechtslage. Wir haben in der Partei, in der CDU, einen Parteitagsbeschluss. Ich sehe nicht, dass an der Rechtslage oder an dem Parteitagsbeschluss Änderungen vorgenommen werden sollen. Und alles Weitere werden wir in der nächsten Sitzung des Präsidiums der CDU Deutschlands besprechen.
14: Bundeskanzler Merz hat Frankreichs Staatspräsident Macron eine enge Zusammenarbeit zugesichert, auch bei der Verteidigung. Der gemeinsame Einsatz für ein gemeinsames Europa sei der Kern der deutschen Außenpolitik, sagte Merz beim deutsch-französischen Regierungstreffen in Brühl bei Bonn. So wird die Bundeswehr zum ersten Mal an einer Nuklearübung der französischen Armee teilnehmen. Frankreich ist neben Großbritannien das einzige westeuropäische Land, das Atomwaffen hat. In Schwarzwald gibt es nur noch 83 Auerhähne, 10 weniger als im vergangenen Jahr. Baden-Württembergs Landwirtschaftsministerin Gentges befürchtet, dass der, Zitat, Charaktervogel des Nordschwarzwaldes ausstirbt. Markus Bischorner berichtet.
6: Unklar sei, ob es sich bei dem Rückgang um eine normale Schwankung der Population oder um eine echte Abnahme handle. Das Auerhuhn ist auf lichte und störungsarme Wälder angewiesen. Im Schwarzwald sind diese Lebensräume aber zunehmend beeinträchtigt. Auch die steigende Zahl von Füchsen oder Mardern mache es dem Auerhuhn schwer, so das Ministerium. Einige Schutzprojekte zeigen aber auch Wirkung. Auf manche verwaiste Balzplätze sind Vögel zurückgekehrt. Ziel sei es, große, zusammenhängende Lebensräume für das Auerhuhn zu schaffen.
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14: Der frühere Bürgermeister von Manchester, Burnham, ist zum neuen Vorsitzenden der britischen Regierungspartei Labour ernannt worden. Am Montag soll er dann von König Charles zum neuen Premier ernannt werden. Die EU-Kommission schlägt vor, die Regeln für den Emissionshandel zu lockern und stellt damit den Unternehmen mehr Zeit für den klimafreundlichen Umbau in Aussicht. Und der Bundesgerichtshof hat entschieden, dass Wohnungseigentümer ein Anrecht darauf haben, auf dem Balkon ein sogenanntes Klima-Split-Gerät installieren zu lassen. 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
13: Das Wetter für SWR Dreiland, vom Rheinland bis zum Bodensee. Die Hitzewelle verabschiedet sich mit einem ordentlichen Krach. Wetterfrau Lea Spindler.
17: Heute kann es punktuell noch mal so richtig ungemütlich sein. Kräftige Schauer und Gewitter ziehen durch und die können auch noch mal unwetterartig werden. Mit Starkregen, Hagel und Sturmböen. Bei Sonne und Wolken ist es morgen dann insgesamt ruhiger. So ein paar letzte Schauer und Gewitter sind vor allem im südlichen Baden-Württemberg drin. 22 Grad gibt es morgen dann am Nachmittag im Sauerland und bis zu 28 Grad werden es im Breisgau. Auch am Sonntag kann es bis zum Vormittag noch Gewitter geben. Dann wird es trockener und freundlicher, aber auch spürbar kühler.
13: Um 17.03 Uhr das Neueste aus dem SWR3-Verkehrszentrum. Die A3 Frankfurt Richtung Köln zwischen Bad Honnef-Linz und dem Kreuz Bonn-Siegburg. 7 Kilometer Stauverzögerung bis zu 40 Minuten. Die A5 Basel-Karlsruhe zwischen Offenburg und Achern. Unfallaufnahme auf der rechten Spur. Verzögerung bis zu einer Stunde, denn hier 8 Kilometer Stau. Die A5 Karlsruhe Richtung Frankfurt zwischen Kronau und dem Kreuz Walldorf. Streckenweise Stop and Go. 20 Minuten dauert es länger. Die A5 Frankfurt Richtung Karlsruhe ist zwischen Heppenheim und Hemsbach wegen eines Unfalls blockiert. Die A5 Frankfurt Richtung Karlsruhe zwischen dem Kreuz Heidelberg und dem Kreuz Walldorf. 12 Kilometer Stau, dauert eine halbe Stunde länger. Die A5 Frankfurt Richtung Basel zwischen Karlsruhe Nord und Karlsruhe Süd. 10 Kilometer streckenweise Stau, Verzögerung bis zu 30 Minuten. Die A5 Karlsruhe Richtung Basel zwischen Appenweier und Laa. 12 Kilometer stockender Verkehr, 20 Minuten dauert es länger. Die A6 Mannheim Richtung Heilbronn zwischen Fürnheimer Dreieck und dem Kreuz Mannheim. 5 Kilometer Stau und der Verkehr wird an der Unfallstelle vorbeigeleitet. Hier 40 Minuten plus. Die A6 Heilbronn Richtung Nürnberg bleibt zwischen Feuchtwangen Nord und Aurach gesperrt. Dort hat ein Fahrzeug gebrannt, 4 Kilometer Stau. Eine halbe Stunde länger dauert es auf der A61 Mönchengladbach Richtung Koblenz zwischen Miel und dem Dreieck Bad 9a, hier 14 Kilometer Stau. Die A7 Würzburg Richtung Ulm zwischen Feuchtwangen West und Dinkelsbühl-Fichtenau, Unfallaufnahme, die rechte Spur ist gesperrt, 8 Kilometer Stau. Die A61 Mönchengladbach Richtung Koblenz zwischen Türnich und dem Dreieck Erftal, 6 Kilometer Stau, 20 Minuten dauert es länger. Und eine amtliche Unwetterwarnung des Deutschen Wetterdienstes für Baden-Württemberg, örtlich schwere Gewitter mit orkanartigen Böen bis 100 km/h und Hagel mit 3 cm Korngröße, zudem extrem heftiger Starkregen bis 40 Liter pro Quadratmeter in kurzer Zeit, vereinzelt auch 60 Liter in einer oder wenigen Stunden. Mit örtlichen Überflutungen und erheblichen Behinderungen ist zu rechnen.
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13: Schönen Freitagnachmittag, mein Name ist Benedikt Laven, schön, dass ihr dabei seid. 6 Bühnen, 150 Acts, ein ganzes Wochenende, tausende Menschen in tollen, glitzernden Party-Outfits und wenn es zu warm wird, einfach in den See springen. Heute geht das See You Festival am Thunisee bei Freiburg los. SWR 3 ist mit euch und auch für euch dabei. Schalten wir gleich mal hin in der nächsten halben Stunde und fragen, an welchen Körperstellen unser Reporter jetzt schon Glitzer gefunden hat. Aber vielleicht läuft ja vorher noch ein DAB+ Radio Sommerhit. Wer weiß das schon?
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0: defekter LKW, Vorsicht auf der A6 Saarbrücken Richtung Kaiserslautern. In der Ausfahrt St. Ingbert Mitte steht ein defekter LKW. Hier bitte besonders vorsichtig fahren. Hat's ihr gerade eben nicht gesommerhittet?
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0: Ja, aber das ist doch gerade eben passiert mit Welcome to Saint-Tropez von DJ Antoine. Und so ein DAB Plus Radio im SWR3 Design passt ja wohl perfekt in jeden Fahrradkorb oder auf jeden mit Grillsoßen vollgestellten Gartentisch. Da passt unser Radio locker noch nebendran. DAB Plus heißt auch toller Empfang, kein Rauschen, kein Knistern. Und jetzt habt ihr die Chance auf ein Digitalradio im exklusiven SWR3 Design für euch zu Hause. Denn ihr habt es ja gerade gehört, DJ Antoine. Welcome to Saint-Tropez. So, an wen geht denn das nächste SWR3 DAB Plus Radio? Ihr habt hier richtig angerufen. Gewonnen hat vermutlich, hat ziemlich sicher sogar jemand aus Rheinland-Pfalz. Es geht in den Kreis Bad Dürkheim an der Weinstraße nach Hettenleidelheim. Da sitzt gerade jemand an seinem Gartenhaus und baut es auf. Sein Name ist Jochen Pflug. Herzlichen Glückwunsch!
3: Ja, super! Vielen Dank, ihr seid so geil.
0: Finde ich auch.
3: Eine Riesenfreude, echt klasse.
0: Schön, das wird mir gut. Wir schicken dir sehr, sehr gerne dein persönliches DAB Plus Radio zu. Wird es jetzt wahrscheinlich, wenn du am Gartenhaus arbeitest, eher ein Outdoor-Radio anstatt ein Indoor-Radio, oder?
3: Definitiv, das kommt zu mir nach draußen. Da bin ich sehr gerne und habe immer was zu tun. Das
0: super.
3: Ist dann immer beim Meer.
0: Sehr gut, Strom hast du schon gelegt ans Gartenhaus.
3: Ja, definitiv.
0: Ja, gut, wunderbar.
3: Ah, super,
0: dann steckst du da sehr gut. Jochen, viel Spaß damit. Und wir haben noch ein paar Digitalradios für euch. Gerade eben ist der LKW hier in der SW3-Redaktion rückwärts eingeparkt. 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

0: Sport und alle anderen Sachen, die es nicht auf jedem Festival gibt, aber eben genau jetzt am Wochenende auf dem CU Festival am Thunisee in Freiburg. Wir baden jetzt einfach mal an mit SWR3-Reporter Jost Schmidt. Sag mal Jost, die Menschen dort sind natürlich auch sehr gut angezogen, sehr gut geschmückt. An welchen Körperstellen hast du jetzt schon Glitzer gefunden bei dir?
1: Bei mir bis jetzt noch gar nicht, aber vielleicht muss ich einfach ein bisschen genauer schauen. Es gibt aber auch viele Menschen, die haben gar nicht so viel an und das sind vor allem die, die im See sind. Warte mal, ich zieh mal, also Schuhe zieh ich schon mal aus,
0: okay.
1: Socken auch. Das ist ein bisschen verschwitzt, deswegen kleben die ein bisschen, es tut mir leid für dieses Bild. So, jetzt geht's rein ins Wasser, ich hoffe, ich rutsche nicht aus mit dem Mikro. Das ist schön kalt und mit mir badet an Jakob aus Stuttgart.
2: Servus, hi.
1: Ihr müsst euch Jakob ungefähr als den breitesten Mann in diesem Thunisee vorstellen. Der hat Oberarme so groß wie mein Kopf. Das ist doch dein Festival hier, oder? Mit schönen Baden, T-Shirt oben ohne. Da kann man zeigen, wie hart man das ganze Jahr gearbeitet hat.
2: Ja, also ich muss jetzt natürlich sagen, zur Selbstdarstellung mache ich das hier nicht. Ich habe das CU auf Insta jetzt schon seit ein, zwei Jahren gesehen. Das ist ja ein Festival direkt an so einem großen See. Hier gibt es einfach Wassersport, 6 verschiedene Bühnen. Eine davon ist im Wasser. Coole Leute, es ist wirklich brutal.
1: Wie findest du es von der Fußtemperatur? Das Wasser geht uns bis jetzt so, ja, bis zur Wade. Warst du schon weiter drin?
2: Nee, bisher noch nicht. Ist immer ein bisschen nervig, wenn dann alles nass ist. Aber natürlich ist es geil, die Option zu haben, sich mal hier kurz abzukühlen. Einfach ein Festival am See. Diese Kombination gibt es nicht ultra oft und es ist wirklich sehr cool.
1: So, gefühlte Wassertemperatur. Was sagst du? Angenehm? Zu kalt? Zu warm? Ja, geht noch was?
2: Sehr angenehm. Ich weiß nicht genau. Ich bin schlecht in sowas schätzen. Vielleicht 24 Grad. Vorne hat es auch kurz geregnet. Jetzt ist die Sonne wieder draußen und da kurz den See. Bei einer angenehmen Temperatur, top.
1: So, und wir schicken euch jetzt noch ein bisschen Wassersound. Warte mal, Jakob, hältst du mal kurz meine Sonnenbrille? Ein bisschen Wassersound ins SWR3-Studio.
0: Ein Traum.
1: Bis später.
0: Ein Traum. Der große Zeh hängt also schon im Thunisee und wir sind das ganze Wochenende mit dabei beim CU-Festival am Thunisee in Freiburg.
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0: Hendrix hier in SWR 3. Es ist kurz nach 5:30. Gucken wir kurz mal raus. In Daaden jetzt gerade leicht bewölkt bei 25 Grad. In Philippsburg bedeckte 22 Grad. Und in Kelsterbach wolkig bei 27 Grad. Es gilt eine amtliche Unwetterwarnung des Deutschen Wetterdienstes für Baden-Württemberg. Örtlich schwere Gewitter mit orkanartigen Böen bis 110 km/h und Hagel mit 3 cm Korngröße. Zudem extrem heftiger Starkregen bis zu 40 Liter pro Quadratmeter in kurzer Zeit, vereinzelt sogar 60 Liter in einer oder wenigen Stunden. Mit örtlichen Überflutungen und erheblichen Behinderungen ist zu rechnen. 17.32 Uhr, das Neueste aus dem SWR 3 Verkehrszentrum. Es ist einiges los heute Nachmittag. Vorsicht bitte auf der A67 Darmstadt Richtung Mönchhof-Dreieck. Am Mönchhof-Dreieck auf der Überleitung zur A3 Richtung Köln liegt eine große Radabdeckung auf der linken Spur im Kurvenbereich. Vorsicht auf der B41 Idar-Oberstein Richtung Saarbrücken zwischen Ottweiler und Rednerstraße Menschen an einer ungesicherten Unfallstelle. Die A3 Frankfurt Richtung Köln zwischen Bad Honnef-Linz und dem Kreuz Bonn-Siegburg 6 Kilometer Stau, 40 Minuten dauert's länger. Die A3 Köln Richtung Frankfurt zwischen Limburg-Nord und Limburg-Süd 4 Kilometer Stau. Die A5 Basel Richtung Karlsruhe zwischen Offenburg und Achern 7 Kilometer streckenweise Stop and Go, die Unfallstelle ist geräumt. Die A5 Karlsruhe Richtung Frankfurt zwischen Kronau und dem Kreuz Walldorf 5 Kilometer Stau, 20 Minuten dauert es länger. Die A5 Frankfurt Richtung Karlsruhe ist zwischen Heppenheim und Hemsbach wegen eines Unfalls blockiert. Die A5 Frankfurt Richtung Karlsruhe zwischen dem Kreuz Heidelberg und dem Kreuz Walldorf, 12 Kilometer Stau, dauert eine halbe Stunde länger. Die A5 Frankfurt-Basel zwischen Karlsruhe Nord und Süd, streckenweise 10 Kilometer streckenweise Stau, so rum, es dauert insgesamt eine halbe Stunde länger. Die A5 Karlsruhe Richtung Basel zwischen Appenweier und Lahr, streckenweise stockender Verkehr, hier dauert es auch eine halbe Stunde länger. Die A6 Mannheim Richtung Heilbronn zwischen Fürnheimer Dreieck und dem Kreuz Mannheim 5 Kilometer Stau. Der Verkehr wird an der Unfallstelle vorbeigeleitet. Verzögerung bis zu 40 Minuten. Die A6 Heilbronn Richtung Nürnberg zwischen Feuchtwangen Nord und Aurach. Reinigungsarbeiten. Die Strecke ist gesperrt. 4 Kilometer Stau ab dem Kreuz Feuchtwangen Kreilsheim. Und die A61 Mönchengladbach Richtung Koblenz zwischen Miel und dem Dreieck Bad 9a. 14 Kilometer stockender Verkehr und Verzögerung bis zu 25 Minuten. Allen unterwegs eine gute Fahrt durch diesen Freitagnachmittag.
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0: Hier ist SWR 3 am Freitagnachmittag.
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0: Grüße gehen raus nach Nordrhein-Westfalen, denn nach Rheinland-Pfalz starten auch heute dort die Sommerferien. Baden-Württemberg ist auf der Zielgeraden und wenn ihr jetzt gerade mit dem Auto Richtung Urlaub unterwegs seid, gute Fahrt, da wo es geht, möglichst wenig Stau und vor allem keine Panne. Falls doch, ist Vorsicht angesagt, denn der ADAC warnt wieder vor falschen Pannenhelfern. In einigen Urlaubsländern geben sich Betrüger als ADAC-Partner aus und kassieren kräftig ab. Stefan Heuer aus dem SWR3-Team, woran erkenne ich denn, wer wirklich helfen will und wer mich nicht abzocken möchte?
2: Der wichtigste Tipp des ADAC bei einer Panne im Ausland: immer zuerst die Pannenhilfe-App oder den Auslandsnotruf Kontakt mit dem ADAC aufnehmen. Das sind übrigens von allen Automobilclubs und Pannenhelfern in Deutschland diejenigen beim ADAC, die am meisten von diesem Problem betroffen sind. Der ADAC rät deswegen: lasst einfach niemanden ans Auto ran, der behauptet, im Auftrag des ADAC unterwegs zu sein. Seriöse Pannenhelfer haben eure Daten bereits, wenn sie bei euch ankommen. Mindestens haben sie die Clubmitgliedsnummer. Und zur Sicherheit, in jeder App könnt ihr dann sehen, wo und wie gerade euer Status ist. Das bekommt ihr als Push-Nachricht zum aktuellen Einsatz oder ihr ruft einfach nochmal an und fragt nach. Falls ihr beim Nachschauen in der App oder beim Anrufen merkt, oh, ich habe gar kein Netz mehr, dann solltet ihr auch besonders misstrauisch sein. Fake-Helfer setzen nämlich inzwischen immer öfter Mobilfunkstörsender ein, um euch zu isolieren an dem Ort, wo ihr gerade steht. Das könnt ihr aber umgehen, einfach das Auto abschließen, ein paar Meter sich davon entfernen, erneut versuchen, die App zu öffnen oder den ADAC anzurufen.
0: Es gibt ja auch optische Warnsignale. Worauf sollte ich achten?
2: Um möglichst glaubwürdig zu wirken, imitieren die Betrüger oft das Outfit der ADAC-Pannenhilfe. Nicht nur die Kleidung, sondern sie haben auch Fahrzeuge mit ADAC-Logos und der Aufschrift im Auftrag des ADAC. Und bam, genau das sollte euch misstrauisch machen. Denn in den meisten Ländern arbeitet der ADAC mit regionalen Partnern zusammen und die dürfen keine ADAC-Logos auf Fahrzeugen oder in Werkstätten verwenden. Ausnahmen sind Frankreich und Italien. Da sind im Moment bis Ende August noch in einigen Regionen echte ADAC-Pannenhelfer im Einsatz. Die sprechen aber Deutsch und die bekannten gelben ADAC-Fahrzeuge werden ausschließlich über den Auslandsnotruf vermittelt. Die tauchen also nicht einfach so unangekündigt auf.
0: Jetzt nehmen wir an, wir sind vielleicht doch auf einen Fake-Pannenhelfer reingefallen. Wie läuft diese Masche denn ab? Was kann ich denn da tun?
2: In den Fällen, die der ADAC zum Beispiel aus Kroatien oder Serbien kennt, warten die Betrüger an Rastplätzen oder die fahren gezielt Strecken ab. Und wer ihre Hilfe dann annimmt, dessen Auto wird häufig in eine Werkstatt geschleppt und dort teuer und oft mangelhaft repariert. Anschließend behaupten die Täter, ja, der ADAC, der übernehme die Kosten fürs Abschleppen und die Reparatur. Doch das genau stimmt nicht. Pannenhilfe vor Ort und das Abschleppen in einer Werkstatt sind für Mitglieder grundsätzlich kostenlos. Reparaturen müssen dagegen selbst bezahlt werden. Und wer Opfer eines Betrugs geworden ist, der bekommt vom ADAC zumindest ein bisschen Unterstützung bei der Suche nach einem Anwalt und möglichen rechtlichen Schritten. Aber
0: jetzt kommt's.
2: Manchmal entlarven sich die Betrüger sogar selber, nämlich bevor man auf sie reinfällt. Es gab einen Fall, da hatte der Betrüger auf seinem gelben Auto stehen AC/DC statt ADAC.
0: Ah, okay. Ja gut, der war wahrscheinlich zu einer ganz anderen Panne unterwegs. Danke dir, Stefan.
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Jedes Mal, wenn Linkin Park läuft, Bock auf Festival ist so. Hier ist SWR 3 Move am Freitagnachmittag. Vorsicht bitte auf der A7 Ulm Richtung Füssen. Zwischen Bad Grönenbach und Dietmannsried liegt eine Metallstange.

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10: Der kompakte Newsüberblick um 18 Uhr von Stefan Eferz.
11: Bei der militärischen Abschreckung wollen Deutschland und Frankreich stärker kooperieren. WM-Tickets für das Finale übermorgen kosten bis zu 2,3 Millionen Dollar. Das Wetter örtlich teils unwetterartige Gewitter, morgen nur noch in Baden-Württemberg Gewitter bis 28 Grad. Deutschland und Frankreich wollen ihre Zusammenarbeit in mehreren Bereichen ausbauen. Beim deutsch-französischen Ministerrat in Brühl ging es heute unter anderem um die militärische Kooperation. Aus dem ARD-Hauptstadtstudio Maximilian Ulrich.
12: Deutschland bekommt keine Atomwaffen aus Frankreich, aber es wird eine Steuerungsgruppe eingerichtet, die sich mit der Frage beschäftigen soll, wie die Zusammenarbeit zukünftig aussehen kann. Deutschland soll sich unter anderem an einer militärischen Nuklearübung der Franzosen beteiligen. Die deutsche Beteiligung daran soll allerdings konventionell sein. Heißt, deutsche Soldaten üben dabei nicht selbst Atomwaffen zu benutzen. Beim deutsch-französischen Ministerrat wurde auch mehr Zusammenarbeit bei Spitzentechnologie vereinbart. Dazu zählen KI, Mikroelektronik und Fusionstechnologie.
11: Unionsfraktionschef Spahn verteidigt seine Entscheidung, ein Kind von einer Leihmutter in den USA austragen zu lassen. Die Bild hat Auszüge aus einem Podcast-Interview veröffentlicht. Darin hat Spahn gesagt, er habe lange mit sich gerungen, aber manchmal gäbe es kein Schwarz und Weiß und keine einfache Entscheidung. Er räumt aber ein, er hätte seine Partei früher informieren müssen. Es gibt erste Rücktrittsforderungen und den Vorwurf der Doppelmoral gegen den CDU-Politiker. Die Ticketpreise für das Finale der Fußball-WM haben auf dem Zweitmarkt neue Rekordhöhen erreicht. Die FIFA verdient daran mit. Aus dem ARD-WM-Team Henrik Lückhoff.
13: Bis zu 2,3 Millionen Dollar, so viel kosten Karten für das Endspiel zwischen Argentinien und Spanien am Sonntag auf der offiziellen Zweitmarktplattform der FIFA. Da können Fans ihre Tickets zum Weiterverkauf anbieten und den Preis ohne Obergrenze selbst bestimmen. Viele Karten werden für mehrere hunderttausend Dollar angeboten. Das günstigste Ticket kostet immer noch gut 7.000 Dollar. Die FIFA verdient am Zweitmarkt mit, indem sie sowohl vom Käufer als auch

0: auch vom Verkäufer 15% des Verkaufspreises einbehält. Schon die offiziellen Verkaufspreise hatten für Kritik gesorgt. Das günstigste Finalticket kostete ursprünglich $800.
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2: In Kuwait ist bei einem iranischen Angriff eine Meerwasserentsalzungsanlage getroffen worden. Ein Großteil des Trinkwassers in Kuwait stammt aus solchen Anlagen. DGB-Chefin Fahimi fordert einen gesetzlichen Anspruch auf ein Ausfallgeld, wenn Beschäftigte bei extremer Hitze nicht arbeiten können. Der Schweizer Radprofi Mauro Schmidt hat die 13. Etappe der Tour de France gewonnen. Er hat sich im Sprint gegen den Kolumbianer Harold Tejada durchgesetzt. 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
3: Das Wetter für SWR Dreiland, vom Rheinland bis zum Bodensee. Die Hitzewelle verabschiedet sich mit einem ordentlichen Krach. Wetterfrau Lea Spindler.
4: Heute kann es punktuell noch mal so richtig ungemütlich sein. Kräftige Schauer und Gewitter ziehen durch und die können auch noch mal unwetterartig werden. Mit Starkregen, Hagel und Sturmböen. Bei Sonne und Wolken ist es morgen dann insgesamt ruhiger. So ein paar letzte Schauer und Gewitter sind vor allem im südlichen Baden-Württemberg drin. 22 Grad gibt es morgen dann am Nachmittag im Sauerland und bis zu 28 Grad werden es im Breisgau. Auch am Sonntag kann es bis zum Vormittag noch Gewitter geben, dann wird es trockener und freundlicher, aber auch spürbar kühler.
3: Um 18.03 Uhr das Neueste aus dem SWR3-Verkehrszentrum. Die A3 Frankfurt Richtung Köln zwischen Bad Honnef-Linz und dem Kreuz Bonn-Siegburg. 6 Kilometer Stau, 40 Minuten Verzögerung. Die A5 Karlsruhe Richtung Frankfurt zwischen Kronau und dem Kreuz Waldorf. 5 Kilometer Stau, 20 Minuten plus. Die A5 Frankfurt Richtung Karlsruhe zwischen dem Kreuz Heidelberg und dem Kreuz Waldorf. 12 Kilometer Stau, Verzögerung bis zu 30 Minuten. Die A5 Karlsruhe Richtung Basel zwischen Appenweier und Lahr. Streckenweise stockender Verkehr, 30 Minuten dauert's länger. Die A5 Karlsruhe-Basel zwischen Appenweier und Lahr, 5 Kilometer Stop and Go. Die A6 Mannheim Richtung Heilbronn zwischen Firnheimer Dreieck und dem Kreuz Mannheim, 5 Kilometer Stau. Der Verkehr wird an der Unfallstelle vorbeigeleitet, hier dauert es bis zu 40 Minuten länger. Die A6 Heilbronn Richtung Nürnberg ist zwischen Feuchtwangen Nord und Aurach wegen Reinigungsarbeiten gesperrt, 4 Kilometer Stau ab dem Kreuz Feuchtwangen-Kreilsheim. Und es ist heute viel los, eine amtliche Unwetterwarnung, jetzt kommt es nochmal offiziell des Deutschen Wetterdienstes für Baden-Württemberg. Örtlich schwere Gewitter mit orkanartigen Böen bis zu 110 km/h und Hagel mit einer Korngröße bis 3 cm. Zudem extrem heftiger Starkregen bis 40 Liter pro Quadratmeter in kurzer Zeit, vereinzelt auch 60 Liter in einer oder wenigen Stunden. Mit örtlichen Überflutungen und erheblichen Behinderungen ist zu rechnen.
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3: Mit Benedikt Laven, schönen Freitagnachmittag zusammen. Wir haben ihn entdeckt, den Planeten, auf dem wir alle umziehen könnten. Es gibt allerdings zwei Haken. Also er ist sehr, sehr, sehr weit weg und ein Jahr dauert dort nicht so wahnsinnig lang. Ihr kennt SWR 3, wir lassen keinen Gag aus, welche uns dazu eingefallen sind, nach drei Hits.
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0: Gibt es, hier, Frage in SWR3 Move, am Freitagnachmittag, gibt es Leben in den unendlichen Weiten des Alls? Das ist zumindest denkbar, beziehungsweise denkbarer als je zuvor, denn ein amerikanisches Forschungsteam hat mit dem Magellan-Teleskop in Chile tief ins Weltall hineingeschaut und hat Anno Wilhelm aus dem SWR3-Team etwas Spektakuläres entdeckt. Und zwar um den Planeten LHS 1140b. Sexy Name, ne?
1: Sexy Name, ja. Die Forscher haben um diesen Planeten herum eine Atmosphäre entdeckt. Und eine Atmosphäre ist notwendig, um Leben möglich zu machen, weil die schützt eben uns Lebewesen oder die Lebewesen vor Strahlung und sie macht möglich, dass es da Wasser gibt. Allerdings, da eben mal Hallo sagen auf dem Planeten wird schwierig, weil der LHS 1140b ist etwa 49 Lichtjahre entfernt. Die Reise würde ein paar tausend Jahre dauern.
0: 49 Lichtjahre, ja, das sind einige Ladestopps. Da ist man hinter mit Sunnyfair-Gutschein Billionär wahrscheinlich. Ja. Aber wäre schon interessant zu sehen, wie das Leben auf so einem anderen Planeten abläuft.
1: Ja, absolut. Der LHS 1140b ist ein Gesteinsplanet, der kreist um einen Stern, so wie die Erde um die Sonne kreist. Dieser Stern ist aber viel kleiner als die Sonne. Der LHS 1140b ist also schneller rum um seinen Stern. Damit dauert das Jahr auf dem Planeten nur 24,7 Tage.
0: Ein Jahr dauert 24 Tage, das ist sportlich.
1: Ja.
0: Lass uns das doch mal weiterdenken.
1: Ja.
0: Das bedeutet, wenn ein Jahr 24 Tage dauert, dann bist du quasi das ganze Jahr damit beschäftigt, die Weihnachtsfeier zu planen.
1: Du wartest auf einen Termin beim Facharzt 13 Jahre.
0: Oder Ansätze nachfärben beim Friseur so grob alle 6 Jahre.
1: Und in 24 Tage passen die Sommerferien gar nicht rein.
0: Ja, das ist ein guter Punkt. Oder die Feiertage, ne? Wie viele Feiertage gibt es in Deutschland? So 10 im Schnitt vielleicht? Also es ist ein interessantes Konzept, wie ich finde.
1: Du musst mit dem Adventskalender direkt nach Weihnachten anfangen.
0: Ach du meine Güte. Beim Bewerbungsgespräch kommt dann die Frage, wo sehen Sie sich in 75 Jahren?
1: Ja, und Kennenlernphasen dauern mal so 3 bis 17 Jahre.
0: Stark. LH, was LHS? 1140b. Und los geht's.

Wir müssen kurz dazwischen gehen. Einmeldung aus dem Verkehrszentrum. Vorsicht, Steinewerfer auf der B456 Saalburg-Chaussee Oberursel Richtung Usingen zwischen Bad Homburg und der Dornholzhäuser Straße. Hier werden Steine auf die Straße geworfen. Vorsicht auf der B456 Saalburg-Chaussee Oberursel Richtung Usingen zwischen Bad Homburg und der Dornholzhäuser Straße. Hier werden Steine auf die Straße geworfen.

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1: Herzlich willkommen zu dieser Sendung.
0: Schön, dass ihr mit dabei seid. Wisst ihr noch, was ihr so gemacht habt, als ihr so Anfang 20 wart? Bestand da das Leben nicht hauptsächlich daraus, mit einem Nebenjob so viel Kohle zu verdienen, dass man das Auto voll tanken konnte? Und man hat eventuell einfach nur die Freizeit an der Tankstelle verbracht mit Getränken, mit Kronkorken drauf. Ja, Connor Skinner wiederum ist knapp 20, also jetzt 21, 22 Jahre alt. Und ist leider viel cooler als wir alle zusammen. Er kann unglaublich gut singen und wir finden seinen neuen Song Find You extrem cool.

Tim Scott mit einer Idee fürs Abendessen. Reis. 18.32 Uhr haben wir das Neueste aus dem SWR3-Verkehrszentrum. Die A3 Frankfurt Richtung Köln zwischen Siebengebirge und dem Kreuz Bonn-Siegburg. 4 Kilometer Stau, 25 Minuten dauert es hier länger. Die A5 Karlsruhe Richtung Frankfurt zwischen Kronau und dem Kreuz Waldorf. 4 Kilometer Stau und stockender Verkehr. Verzögerung bis zu einer Viertelstunde. Auf der A5 stockt Karlsruhe Richtung Basel zwischen Appenweier und Lahr auf 5 Kilometern. Die A5 Karlsruhe Richtung Basel zwischen Offenburg und Lahr 4 Kilometer stockender Verkehr, Verzögerung bis zu einer Viertelstunde. Die A6 Heilbronn Richtung Nürnberg zwischen dem Kreuz Feuchtwangen-Crailsheim und Aurach 10 Kilometer streckenweise Stau, Verzögerung bis zu einer Stunde. Und es gilt eine amtliche Unwetterwarnung für Baden-Württemberg. Der Deutsche Wetterdienst warnt vor örtlich schweren Gewittern mit orkanartigen Böen bis zu 110 km/h und Hagel mit 3 cm Korngröße. Zudem kann es zu extrem heftigem Starkregen kommen. Mit örtlichen Überflutungen und erheblichen Verkehrsbehinderungen ist zu rechnen. Allen unterwegs eine gute Fahrt durch diesen Freitagnachmittag. Hier ist SWR3 Move mit Benedikt Laven. Hallo zusammen.

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Am Freitagnachmittag. Oliver Kahn, sagt euch was?

0: Oliver Kahn ist ein ganz schneller Autofahrer. Also mal davon abgesehen, dass es jetzt nicht unbedingt die cleverste Idee ist, fährt er gerne schnell Auto, und ein für ihn Problem, er lässt sich dabei zu oft erwischen. Denn er ist schon wieder seinen Führerschein los. 3 Monate heißt es jetzt Beifahrersitz für Olli Kahn. Aber wie heißt es so schön, wer den Schaden hat, braucht für den Spott nicht zu sorgen und auch nicht für ungewollte Anrufer.
1: Ja, Kahn.
2: Ja, Kahn, aber darf nicht, gell, fahren. Hallo Olli, hier ist der Jogi.
1: Aha.
2: Ich habe gerade gelesen, dass du Autolappen weg hast.
1: Ja, und?
2: Da bist du nicht allein. Ich habe da auch immer mal wieder Erfahrung mitgemacht.
1: Schön.
2: Aber weißt, ein echter Champion ist halt manchmal auch etwas schneller als die anderen.
1: Das habe ich denen auch gesagt.
2: Siehst, und das wäre dem Manu Neuer nicht passiert.
1: Wieso?
2: Der ist gar nicht mehr so schnell.
1: Haha.
2: Wie lange hast du denn den Lappen weg, Olli?
1: 3 Monate.
2: Oh, das ist aber lang.
1: Ja.
2: Bist in guter Gesellschaft, Olli. Es gibt einige Fußballer, die immer mal wieder den Lappen wegkennt.
1: Aha.
2: Ja, guck, Goretzka, Asamoah, der Ballack.
1: Ja, und Marco Reus.
2: Der ist schon jahrelang ganz ohne gefahren früher, damit er ihn nicht verlieren kann.
1: Aha.
2: Hauptsache, du musst nicht auch noch zum Idiotentest.
1: Nein, muss ich nicht.
2: Ah, dann wissen sie es vermutlich schon.

0: Peter Fox.
1: Ist Fajan etwa der Peter Fox Baden-Württembergs? Fragen wir einfach selber.
2: Peter Fox war einfach eine große Inspiration, weil wir gemerkt haben, wenn ich mit meiner Stimme, wie sie klingt, wenn ich so ein bisschen lauter werde oder ein bisschen in meinen Rap-Modus reinkomme, dann erinnert die irgendwie an Peter Fox. Und wir dachten so, fuck man, die Leute werden sagen, klingt wie Peter Fox. Dann dachten wir aber, ey, wenn Leute sagen, erinnert mich an Peter Fox, dann gibt's auf jeden Fall schlimmere Sachen, die Leute über die Musik sagen könnten. Und ich habe es dann natürlich auch gemerkt, als wir angefangen haben, wieder auf Social Media Gas zu geben und als ich TikTok ohne Ende gepostet habe, dass natürlich Leute immer kommentieren, erinnert mich an Peter Fox oder an Seed oder Materia, habe ich auch immer wieder gehört. Und irgendwie finde ich, das sind sehr gute Referenzen. Ja, und Peter Fox, ey, einfach unglaublich.
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0: Trainer, kann ich ins Tor? Ich kann aber auch Mittelstürmer. Oder Innenverteidiger? 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
4: Dankeschön. Jens Spahn verteidigt seine Entscheidung für eine Leihmutterschaft. Die Deutsche Bahn bekommt ab 2028 Konkurrenz von Italo. Das Wetter morgen, Sonne, Wolken in Baden-Württemberg, teils Schauer und Gewitter bis 28 Grad. Unionsfraktionschef Spahn hat sich in der Debatte zur Leihmutterschaft seines Kindes erstmals selbst geäußert. In einem Podcast von Bild spricht er von seiner Zerrissenheit in dieser Frage. Aus Berlin Birte Sönnigsen mit Einzelheiten.
5: Er habe lange mit sich gerungen. Er und sein Mann hätten sich aber von Anfang an ein Kind gewünscht. Deshalb hätten sie mehrere Optionen abgewogen und sich am Ende für eine Leihmutterschaft in den USA entschieden. Spahn sagt, es sei ihm bewusst, dass es in seiner Partei eine klare Beschlusslage gibt. Die CDU lehnt Leihmutterschaft ab und hatte das zuletzt auf ihrem Parteitag im Februar bekräftigt. Spahn räumt ein, dass er früher auch mit seiner Partei über das Thema hätte sprechen sollen. Ob Jens Spahn Fraktionsvorsitzender bleiben wird, ist offen. Spahn sagt, nur die Fraktion kann darüber entscheiden, wie es weitergeht. Für ihn selbst gäbe es nichts Wichtigeres als seine Familie.
4: Die Bundesnetzagentur hat endgültig entschieden, dass die Deutsche Bahn in ihrem Schienennetz mehr Wettbewerb zulassen muss. Damit kann das italienische Bahnunternehmen Italo in 2 Jahren in den deutschen Markt einsteigen. Die Bahn und ihre Tochter InfraGo reagieren zurückhaltend. Michael Wegmar aus der SWR 3 Wirtschaftsredaktion.
6: Die Monopolkommission der Bundesregierung verweist auf Italien. Dort habe Wettbewerb zu niedrigeren Preisen und besserer Qualität geführt. Auch der Verband der privaten Verkehrsunternehmen MoFair begrüßt den Beschluss ausdrücklich. Der Verkehrsclub Deutschland verlangt aber strengere Vorgaben für neue Anbieter. Man dürfe nicht nur wenige attraktive Verbindungen tagsüber anbieten, sondern es brauche einen verlässlichen Takt von frühmorgens an. Auch die Eisenbahn- und Verkehrsgewerkschaft warnt davor, dass sich neue Anbieter möglicherweise nur die Rosinen herauspicken.
4: Der Hersteller Jutro Tiefkühlkost ruft mehrere Chargen seiner tiefgefrorenen Beerenmischung zurück. Es handelt sich um Freschona Bio-Beerenmischung erntefrisch tiefgefroren in der 300-Gramm-Packung. Der Grund, es sei nicht auszuschließen, dass sie Noroviren enthalten. Betroffen sind Packungen mit den Mindesthaltbarkeitsdaten 17. und 18. April 2028. Die Freschona Bio-Tiefkühlbeeren sind bei Lidl in fast ganz Deutschland verkauft worden.
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4: Deutschland und Frankreich haben beim Ministerratstreffen eine erste gemeinsame Nuklearübung vereinbart. Ex-Fußballnationalspieler Robin Gosens spielt nächste Saison bei Schalke 04.

0: 4. Der 32-jährige Verteidiger wird zunächst für ein Jahr vom AC Florenz ausgeliehen. Die neuesten Nachrichten auch auf swr3.de. Und jetzt darfst du mein Mikro wieder zumachen.
1: Moment, ich muss es erst noch suchen gehen. Hier.
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1: Hat er mich dann doch ein bisschen aus dem Konzept gebracht, dieser Stefan Efatz. Das Wetter in SWR3-Land, also morgen Sonne und Wolken, in Baden-Württemberg teils Schauer und Gewitter, bis 28 Grad. Heute ist noch eine Unwetterwarnung, zu der wir gleich kommen, und am Sonntag auch nochmal gewitterig. Erst in die nächste Woche geht's wieder mit Sonne, Wolken und dafür aber ein bisschen kühler. 19.03 Uhr, das Neueste aus dem SWR3-Verkehrszentrum. Vorsicht auf der A45 Gießen Richtung Aschaffenburg zwischen dem Hanauer Kreuz und Alzenau Nord. Hier liegt ein Reifen auf der rechten Spur. Ungesicherte Unfallstelle auf der A6 Mannheim Richtung Heilbronn zwischen Wiesloch-Rauenberg und Sinsheim. Hier Vorsicht auf der rechten Spur, hat's gekracht. Die A3 Frankfurt Richtung Köln zwischen Siebengebirge und dem Kreuz Bonn-Siegburg. 4 Kilometer Stau, 25 Minuten plus. Die A5 Karlsruhe-Frankfurt zwischen Kronau und dem Kreuz Waldorf. 4 Kilometer Stau und stockender Verkehr. Naja, passt ja gut zu meinem Vollplan. Egal. Verzögerung bis zu einer Viertelstunde. Die A5 Karlsruhe-Basel zwischen Offenburg und Lahr. 3 Kilometer Stau. Verzögerung bis zu einer Viertelstunde. Die A6 Heilbronn Richtung Nürnberg zwischen dem Kreuz Feuchtwangen-Kreilsheim und Aurach. 12 Kilometer streckenweise Stau. Verzögerung bis zu einer Stunde. Die A61 Mönchengladbach Richtung Koblenz zwischen Rheinbach und dem Dreieck Bad 9a. 6 Kilometer Stop and Go. Verzögerung bis zu 20 Minuten. Die A8 Karlsruhe-Stuttgart zwischen Pforzheim West und Ost. 6 Kilometer streckenweise stockender Verkehr. Verzögerung bis zu einer Viertelstunde. Und es gilt eine amtliche Unwetterwarnung für Baden-Württemberg. Der Deutsche Wetterdienst warnt vor örtlich schwerem Gewitter mit orkanartigen Böen bis 110 km/h und Hagel mit einer Korngröße bis 3 cm. Zudem kann es zu extrem heftigem Starkregen kommen. Mit örtlichen Überflutungen und erheblichen Verkehrsbehinderungen ist zu rechnen. Gute Fahrt.
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1: Mit Benedikt Lavin. Schönen Freitagnachmittag zusammen an bei Harry Styles mit American Girls.
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0: Dasha reitet in die Abendsonne mit Austin. Hier ist SWR3 Move am Freitagnachmittag. Oh, Festivals. Ist das das Schönste am Sommer? Vielleicht. Noch viel schöner ist ein großer See. Warte, es gibt auch ein Festival an einem großen See. Das CEO Festival in Freiburg am Thunisee. Und wir berichten das ganze Wochenende darüber und davon. Auf Festivals verliert man gerne mal alles. Seine Stimme, vielleicht seine Würde. Irgendwann auch seine Freunde, aber man kann Präventivmaßnahme zumindest dafür sorgen, dass beim Freunde verlieren weniger verloren geht, indem man sich leichter wiederfindet. So, SWR3-Reporter Jost Schmidt vergibt auf dem CEO-Festival in Freiburg den Award für die kreativste Idee zum Freunde wiederfinden und trifft gleichzeitig einen Seelenverwandten, augenscheinlich.
1: Also, der Award geht an Sascha aus Minseln. Er und seine Freunde laufen hier auf dem Festivalgelände mit so grünen Sims-Diamanten auf dem Kopf rum. Sims, dieses Videospiel, da schwebt ja so eine grüne Raute immer über diesen Computerpersonen, die wir da spielen. Und das haben sie eben nachgebaut, letztes Jahr ausprobiert. Dieses Jahr ist die Testphase abgeschlossen. Nachgebaut in echt.
2: Ja, nachts mit Beleuchtung. Das Ganze festgemacht mit einem Draht an einer normalen Basecap mit Schraubgewinde dazwischen, dass man auch so ein Lämpchen reinstecken kann. Das ist 3D-designed und mit einem 3D-Drucker ausgedruckt. Also hat nicht ganz so lange gedauert.
1: So jemanden wie dich wollte ich schon immer mal treffen. Wie ist denn das so, wenn man so einen 3D-Drucker besitzt zu Hause? Kommen dann die ganzen Freunde und sagen, kannst du mir mal dies und jenes drucken? Da hast du doch bestimmt was, oder? Das kannst du doch bestimmt. Da hast du doch schon eine Vorlage.
2: Ja, leider schon. Also für Bekannte und Freunde meistens irgendwelche Halterungen, solche Sachen für Mützen, Hüte. Man muss nicht groß was können, man muss ihn einfach nur bestellen, hinstellen und er funktioniert eigentlich in der Regel, ja.
1: Steht er in einem separaten Raum und druckt nachts durch, damit du die Tür schließen kannst und nicht die ganze Nacht hörst?
2: Er steht im Keller. Wieso, hast du auch einen?
1: Nee, aber ich habe Nachbar und der druckt manchmal nachts und dann hört man nachts.
2: Ich habe zum Glück keine Nachbarn.
1: Wir wünschen euch fröhliches Wiederfinden hier auf dem Festivalgelände mit diesen grünen Sims-Diamanten.
2: Dankeschön.
0: Da wurden auf jeden Fall Nummern ausgetauscht auf dem CEO-Festival. Und bald kommt die Frage, Entschuldigung, kannst du mir vielleicht noch hier für meinen Schrank, ich brauche noch so einen Griff. Hier ist SWR3 am Freitagnachmittag mit Jamiroquai.

Seid ihr schon genauso aufgeregt, endlich den balzenden Auerhahn zu hören? Okay, wir haben es ja vorhin in den Nachrichten gehört, es gibt zu wenig Auerhähne in SWR3-Land. Im Schwarzwald gibt es nur noch 93 Exemplare des Auerhahns, hat einen ernsten Hintergrund. Er ist vom Aussterben bedroht. Vielleicht schaffen wir es ja hier in SWR3-Move, ein paar neue anzulocken. Neue Auerhähne braucht SWR3-Land. Das hier ist der vom Kanzler durchgewunkene Balzruf des Auerhahn. Wir bitten um Ruhe, damit es alle zugeschalteten Auerhähne auch mitbekommen. Ist echt so, ne? Ist der Original. Gut, vielleicht hat er auch einfach nur gesagt, kommt bitte nicht, ihr braucht ewig mit dem Zug. Kann sein. SWR 3 im Kampf gegen den Fachkräftemangel. Freitagnachmittag. Neu von Sienna Sperry jetzt, Material Lover.

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7: 19.30 Uhr ist es. Vorsicht bitte, das Neueste aus dem SWR3-Verkehrszentrum. Vorsicht bitte auf der A3 Frankfurt Richtung Würzburg zwischen Selingenstadt und Affen. Ich würde nochmal neu kommen, gell? Also, die A3 Frankfurt Richtung Würzburg zwischen Selingenstadt und Aschaffenburg-Ost, 10 Kilometer streckenweise stockender Verkehr. Die A5 Basel Richtung Karlsruhe zwischen Ettenheim und Offenburg, Unfall auf der linken und mittleren Spur, 9 Kilometer Stau und stockender Verkehr, Verzögerung bis zu 45 Minuten. Die A5 Karlsruhe Richtung Frankfurt zwischen Kronau und dem Kreuz Walldorf, 4 Kilometer Stau und stockender Verkehr, Verzögerung bis zu einer Viertelstunde. Die A5 Frankfurt Richtung Karlsruhe zwischen Ladenburg und Heidelberg-Schwetzingen, 9 Kilometer streckenweise stockender Verkehr, Verzögerung bis zu einer Viertelstunde. Die A6 Heilbronn Richtung Nürnberg zwischen dem Kreuz Feuchtwangen-Kreilsheim und Aurach, 12 Kilometer streckenweise Stau, Verzögerung bis zu einer Stunde. Die A6 Heilbronn Richtung Mannheim zwischen Sinsheim und Wiesloch-Raunberg, 3 Kilometer Stau, dauert hier eine halbe Stunde länger. Die A61 Mönchengladbach Richtung Koblenz zwischen Rheinbach und dem Dreieck Bad 9a, 6 Kilometer Stop and Go, 20 Minuten plus. Die A8 Karlsruhe Richtung Stuttgart zwischen Pforzheim West und Ost, 6 Kilometer Streckenweite, stockender Verkehr. Oh Gott, warum? Verzögerung bis zu einer Viertelstunde. Und es gilt eine amtliche Unwetterwarnung für Baden-Württemberg. Der Deutsche Wetterdienst warnt vor örtlich schweren Gewittern mit orkanartigen Böen bis zu 110 km/h und Hagel mit einer Korngröße bis zu 3 cm. Zudem kann es zu extrem heftigem Starkregen kommen. Mit örtlichen Überflutungen und mit erheblichen Verkehrsbehinderungen ist zu rechnen. So, jetzt werden hier mal schön Buchstaben sortiert. Mein Name ist Benedikt Laven. Allen unterwegs selbstverständlich eine gute und sichere Fahrt. Kommt gut an. Es wird ein Move am Apparat, jetzt mit Il Civetto, und ich habe im Auto eine Delay. Alles, was ich habe.

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0: läuft der passende Sommerhit. Sofort hier bei SWR3 anrufen und euer persönliches DAB Plus Sommerradio sozusagen gewinnen im SWR 3 Design. 07221 2011.
1: Ja, hallo, es ist der Sebastian.
0: Hallo.
1: Ich habe angerufen wegen Alvaro Soler, weil ich gerade im Radio gehört habe.
0: Und?
1: Wegen des Radios, was man, glaube ich, auf DAB Plus oder DAB Radios gewinnen kann,
0: wenn
1: den Song hört. Oder liege ich da jetzt falsch?
0: Da ist, also für heute Freitag ist er auf jeden Fall nicht mehr dabei. Also nee, wir sind bis, genau, Moment, es gilt ja nur bis 18 Uhr geht dieses Spiel.
1: Ach so, okay. Das
0: Uff. Okay, warte, ich kann dir und allen anderen schon mal exklusiv die Songs von morgen verraten, soll ich?
1: Ja, warum nicht?
0: Also, das ist ja zum Beispiel I Love You von Surf Mesa, wenn du morgen zwischen 9 und 10 wach bist. Oder Fuoco nel Fuoco, Eros Ramazzotti, Riptide von Vance Joy und Sube me da da radio von Enrique Iglesias. Beauty and the Beat, Justin Bieber, Nicki Minaj, Samba, You Not Us, Danza Kuduro von Don Omar und On the Floor von Jennifer Lopez und We No Speak Americano von Yolanda Be Cool.
1: Okay, alles klar. Also jede Stunde ein unterschiedliches und dann kann man da gucken, ob man gewinnt.
0: Korrekt. Wenn dir das zu kompliziert war, kein Problem. Diese Liste gibt es exakt so auf swr3.de.
1: Ja, werde ich mal nachschauen. Schönen Morgen. Ciao.
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0: So. Mein persönliches Lieblingswort wird jetzt gleich fallen.
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0: Also Dinge, die es nur in SWR 3 Land gibt. Den besten und den schlechtesten Wein. Ich sage jetzt aber nicht, in welcher Region. Das würde mich eventuell zum Enterben bringen. Nun. Und jetzt kommt das beste Wort aller Zeiten. Der badische Riesenregenwurm. Den gibt es tatsächlich nur in SWR 3 Land. Was ist denn an dem badischen Riesenregenwurm so besonders? Carla Ott von der FFFF, Forstlichen Versuchs- und Forschungsanstalt in Freiburg. Wir raten jetzt mal ganz offensiv. Bei dem Namen ist Punkt 1 wahrscheinlich die Größe, oder?
2: Der badische Riesenregenwurm oder Lumbricus badensis wird bis zu 60 cm lang im ausgestreckten Zustand und kann auch bis zu 40 Gramm schwer werden. Auch das Alter ist extrem. Da kann

0: kann unter Umständen bis zu 20 Jahre alt werden und 2,5 Meter tiefe Gänge graben. Und der kommt eben nur hier in der Feldberg-Region vor. Und deswegen ist er so besonders. Jetzt gab es kürzlich erst genetische Analysen, die jetzt herausgestellt haben, dass der badische Riesenregenwurm ein Teil einer Lumbricus-Gruppe war. Deren Lebensraum wurde dann im Zuge der letzten Eiszeit zerstückelt. Und während manche Arten gegebenenfalls ausgestorben sind, scheint es so, dass der badische Riesenregenwurm in oder um den Schwarzwald herum überlebt hat.
1: So, der badische Riesenregenwurm. Haben wir da unser Wissen auch noch aufgefrischt? Ihr wolltet es wissen, wir haben beantwortet und das machen wir gerne bei unserer kurzen Frage, kurze Antwort. Habt ihr auch noch eine kurze Frage für uns? Dann suchen wir die Antwort sehr gerne für euch raus. 07221 2011.
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Zoe Wees mit Girls Like Us. Und damit herzlich willkommen zur letzten Moderation hier in SWR3 Move. Mein Name ist Benedikt Laven. Es ist prinzipiell schön, dass ihr mit dabei gewesen seid, aber wir wollen euch jetzt nicht aus dieser Sendung heraus entlassen und dann in Pop die Abendshow mit Markus Barsch weitertragen, bevor wir euch nicht noch eine Lebensweisheit mitgegeben haben, die wir ehrlicherweise von Mrs. Byman aus dem Internet geklaut haben. Es geht ja darum, dass wir uns gegenseitig hier schlauer machen in dieser Show. Und sie schreibt, ziemlich treffend, bei einer Social-Media-Plattform namens X. Sie schreibt, ich bin 38 Jahre alt und ich habe aus Spaß einen Purzelbaum gemacht. Tut das nicht.

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3: Um 20 Uhr mit Stefan Eferts. Unionsfraktionschef Spahn hat sich in der Debatte zur Leihmutterschaft seines Kindes erstmals selbst geäußert. In einem Podcast von Bild spricht er von seiner Zerrissenheit in dieser Frage. Aus Berlin Birte Sönnigsen.
4: Er habe lange mit sich gerungen. Er und sein Mann hätten sich aber von Anfang an ein Kind gewünscht. Deshalb hätten sie mehrere Optionen abgewogen und sich am Ende für eine Leihmutterschaft in den USA entschieden. Spahn sagt, es sei ihm bewusst, dass es in seiner Partei eine klare Beschlusslage gibt. Die CDU lehnt Leihmutterschaft ab und hatte das zuletzt auf ihrem Parteitag im Februar bekräftigt. Spahn räumt ein, dass er früher auch mit seiner Partei über das Thema hätte sprechen sollen. Ob Jens Spahn Fraktionsvorsitzender bleiben wird, ist offen. Spahn sagt, nur die Fraktion kann darüber entscheiden, wie es weitergeht. Für ihn selbst gäbe es nichts Wichtigeres als seine Familie.
3: Der Europaabgeordnete Andreas Glück aus Münsingen soll neuer Landesvorsitzender der FDP in Baden-Württemberg werden. Der sich bei einer Mitgliederbefragung mit gut 55% der Stimmen durch. Knut Bauer berichtet.
5: Glück zeigte sich überzeugt davon, dass die FDP in Baden-Württemberg wieder erfolgreich sein werde. In schwierigen Zeiten brauche man eine liberale Kraft, die nicht für einen Nanny-Staat eintrete, sagte der 51-Jährige nach Bekanntgabe des Ergebnisses. Die Wahlbeteiligung bei der Mitgliederbefragung lag bei nur 16,5%. Glück war 8 Jahre Landtagsabgeordneter und sitzt seit 2019 für die FDP im Europaparlament. Gewählt werden soll der neue Parteichef auf einem Parteitag Ende September in Balingen.
3: In Worms beginnen die Nibelungenfestspiele. Intendant Hoffmann verspricht mit dem Stück Die Hunnenkönigin einen bildgewaltigen und intrigenreichen Mittelalter-Thriller. Die Vorstellungen sind alle bereits ausverkauft. Der deutsche Radprofi Florian Lipowitz aus Laichingen im Alb-Donau-Kreis ist in der Gesamtwertung der Tour de France heute einen Rang auf Platz 7 abgerutscht. Auf der mit über 205 Kilometern längsten Etappe kam er als 36. ins Ziel. Tagessieger wurde der Schweizer Mauro Schmidt. Gesamtführender ist weiter der Slowene Tadej Pogacar. Mittelfeldspieler Joan Mansambi wechselt vom SC Freiburg zu Aston Villa nach England. Das hat der Fußball-Bundesligist bestätigt. Nach Medienberichten beträgt die Ablösesumme bis zu 70 Millionen Euro. Bei der Fußball-WM hatte Mansambi 3 Tore für die Schweiz erzielt. Das Wetter: in der Nacht weitere Schauer und Gewitter möglich, vor allem in Baden-Württemberg. Dabei auch wieder Gefahr von Starkregen, Hagel und Sturmböen. Tiefstwerte 18 bis 12 Grad. Morgen gibt es vor allem in der Südhälfte von Baden-Württemberg zeitweise Schauer und Gewitter. 22 Grad gibt es höchstens in Gerolstein und 28 in Freiburg. Auch am Sonntag mal örtlich nochmal Gewitter. Die Zeit, es ist 20.03 Uhr.
2: 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KI unterstützt.
6: A3 Frankfurt Richtung Würzburg. Zwischen Seligenstadt und Aschaffenburg Ost 10 Kilometer streckenweise stockender Verkehr. A5 Basel Richtung Karlsruhe. Zwischen Ettenheim und Offenburg Unfall auf der linken und der mittleren Spur. 8 Kilometer Stau und stockender Verkehr. Verzögerung bis zu 45 Minuten in der Gegenrichtung zwischen Lahr und Herbolzheim. 8 Kilometer Stau und stockender Verkehr. Verzögerung bis zu einer halben Stunde. A5 Frankfurt Richtung Karlsruhe. Zwischen Ladenburg und Heidelberg-Schwetzingen. 9 Kilometer streckenweise stockender Verkehr. Verzögerung bis zu einer Viertelstunde. A5 Frankfurt Richtung Kassel. Zwischen Nordwestkreuz Frankfurt und Bad Homburger Kreuz. Baustelle auf der rechten Spur und dem Standstreifen. 4 Kilometer Stau. A5 Karlsruhe Richtung Frankfurt. Zwischen Kronau und Kreuzwalldorf. 4 Kilometer Stau und stockender Verkehr. Verzögerung bis zu einer Viertelstunde. A6 Heilbronn Richtung Nürnberg. Zwischen dem Kreuz, Feuchtwangen, Crailsheim und Aurach 12 Kilometer streckenweise Stau. Verzögerung bis zu einer Stunde. A6 Heilbronn Richtung Mannheim. Zwischen Sinsheim und Wiesloch-Rauenberg 3 Kilometer Stau. Verzögerung bis zu 30 Minuten. A61 Mönchengladbach Richtung Koblenz. Zwischen Rheinbach und Dreieck Bad Neuenahr 6 Kilometer stockender Verkehr. Verzögerung bis zu 20 Minuten.
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8: Juhu. Mit Markus Bahr, schön, dass ihr da seid. Wir legen los mit Maroon 5 und Lisa. Priceless.
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0: Morning Show. Wir hoffen, es geht allen hervorragend. Freitagabend ist, da ist die Woche so schon fast abgehakt, ne? Wenn gerade noch die Spätschicht endet oder so, oder die zweite Schicht des Tages bei euch vielleicht, wenn ihr gleich Feierabend haben möget. Schön, wir sind bei euch. Und die Woche ist um und das Hirn ist leer und da gibt's lustige Schlagzeilen, die fallen einem dann umso mehr auf. Wir haben eine gefunden, das ist schön. Das ist eine Schlagzeile, die wir hier so lesen und die uns einfach nicht loslässt. Es geht um Kaulquappen. Kaulquappen werden bei Hitze zunehmend zu Vegetariern. Ja, aber das ist ja unglaublich. Sofort Wissenschaftsmusik starten. Ja, Menschen aus der Wissenschaft haben das rausgefunden. Da hinten lacht schon sanft Rebecca de Boer aus unserem Pop-Kaulquappen-Kompetenzkader. Mhm. KKK. Also, wieso werden denn Kaulquappen bei Hitze zu Vegetariern?
1: Also, es geht um die Kaulquappen der iberischen Wechselkröte. Und diese fressen bei höheren Temperaturen mehr pflanzliche Nahrung, obwohl sie sich normalerweise eher von Fleisch ernähren. Rausgefunden haben das die Forscher aus Lissabon und London. Und das ist so, sie haben Kaulquappen aus dem Sintra-Gebirge in Portugal aufgezogen.
0: Ja.
1: Und das bei unterschiedlichen Temperaturen und mit unterschiedlicher Nahrung. Okay. Also, die Kaulquappen haben entweder nur vegetarisch oder nur Fleisch bekommen oder konnten sich dazwischen frei entscheiden. Das durften sie auch.
0: Und dabei

0: ist eben dieses Ergebnis rausgekommen.
1: Ich stelle mir vor, da kommen so kleine Tellerchen. Hier ist Fleisch drauf und da ist vegetarisch drauf. Und Monsieur, was wünschen Sie? Und dann entscheiden die sich. Finde ich ganz süß, die Kaulquappis. Mhm. Das hat aber irgendwo auch damit zu tun, dass das eben Amphibien sind, was?
0: Natürlich.
1: Naja, klar.
0: Was wir ja wissen. Körperfunktionen von Amphibien sind ja abhängig von der Umgebungstemperatur.
1: Ja, das wissen viele.
0: So, und deshalb können höhere Temperaturen das Wachstum, die Entwicklung und das Überleben von wechselwarmen Tieren beeinflussen. Mhm. Und in diesem Fall jetzt mehr vegetarische Nahrung und sie fressen auch insgesamt mehr.
1: Also das sind doch Sachen, die wir am Freitagabend super verwenden können, wenn wir nachher noch rausgehen und mit Leuten sprechen. Danke!
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Menge jetzt gleich hier in eurer Abendshow. Der neue Hit von Nico Santos. La la la la. Why don't you stay? Wartet. Vorsicht auf der A6 erstmal Nürnberg Richtung Heilbronn. Zwischen Crailsheim und Kirchberg, da liegt eine Stoßstange auf der Fahrbahn. Jetzt mitsingen.

Eilmeldung aus dem Verkehrszentrum. Achtung, Faltfahrer auf der B2 Augsburg-Donauwörth zwischen A8, B17, Augsburg-West in Gersthofen und Stettenhofen. Da kommt ein Faltfahrer entgegen, ganz rechts fahren, nicht überholen, auf der B2 Augsburg-Donauwörth zwischen A8, B17, Augsburg-West in Gersthofen und Stettenhofen. Falschfahrer unterwegs, Vorsicht im

0: Es ist 8:30.
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2: Heute Nacht werden Schauer und Gewitter insgesamt weniger und schwächer. Die Temperaturen sinken auf 18 bis 12 Grad. Morgen bilden sich von Südbaden bis Oberschwaben weitere Gewitter. Sonst kommt ab und zu die Sonne heraus. Die Höchstwerte liegen zwischen 22 und 28 Grad.
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3: Vorsicht auf der A6 Nürnberg Richtung Heilbronn. Zwischen Crailsheim und Kirchberg liegt eine Stoßstange auf der Fahrbahn. Schweiz, A2 Luzern Richtung Gotthard. Zwischen Amsteg und Göschenen 5 km Stau, Verzögerung bis zu 50 Minuten. Die Einfahrt Göschenen ist gesperrt. A2 Luzern Richtung Gotthard, in Höhe Göschenen in der Einfahrt gesperrt. A3 Frankfurt Richtung Würzburg, zwischen Seligenstadt und Aschaffenburg Ost 10 km streckenweise stockender Verkehr. A5 Basel Richtung Karlsruhe, zwischen Ettenheim und Offenburg, Bergungsarbeiten auf der linken Spur, 8 km Stau und stockender Verkehr. Verzögerung bis zu 45 Minuten in der Gegenrichtung zwischen Lahr und Herbolzheim. 8 km Stau und stockender Verkehr. Verzögerung bis zu einer halben Stunde. A6 Heilbronn Richtung Mannheim. Zwischen Sinsheim und Wiesloch-Rauenberg 3 km Stau. Verzögerung bis zu 30 Minuten.
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4: Oh, warte, in dem Moment kommt die Entwarnung vom Falschfahrer, Entwarnung von der B2 Augsburg-Donauwörth. Kein Falschfahrer mehr zwischen der A8, B17, Augsburg-West in Gersthofen und Stettenhofen. Kommt gut und sicher und bald an.
5: Hier ist

Shakira, warte mal. Achtung, Falschfahrer auf der A3, Köln, Frankfurt, zwischen Königsforst und Loma. Da kommt ein Falschfahrer entgegen, ganz rechts war nicht der Wohnung. Auf der A3, Köln, Frankfurt, zwischen Königsforst und Loma. Falschfahrer unterwegs. Vorsicht in beiden Richtungen.

0: Der WM-Song 26. Übermorgen ist schon wieder vorbei. Naja.
1: Hallo, hier ist Bob, eure Abendshow. Wir sind positiv. David Guetta, Martin Garrix, Calvin Harris und sind alle dabei. Natürlich noch viel mehr. Beim Tomorrowland Festival. Startet heute in Belgien, in Boom. Beste Name von Ort, oder? Wo was abgeht. B-O-O-M. Hey, which is the name of, what is the name of the festival location? Boom! Sagt jemand, der Englisch spricht, wenn er diesen Ort sieht. B-O-O-M in Boom in Belgien. Das ist an zwei Wochenenden, ja, das Tomorrowland. Dieses und nächstes, haben die abgeguckt, vom Coachella vielleicht. Heute ist Tag 1 des, ja, wohl größten Festivals für elektronische Musik auf der ganzen Welt. Ne? Letztes Jahr, wir erinnern uns, da gab es da einen heftigen Brand. Und deshalb wurde dieses Jahr was an der Sicherheit verändert. Unsere ARD-Belgien-Reporterin Katrin Schmidt, was ist anders dieses Jahr?
2: Ja, also es bleibt erstmal eines der größten Festivals der Welt und es bleibt eine Riesenparty. Aber beim Start heute liegt der Fokus eben noch stärker auf der Sicherheit, noch mehr als zuvor. Denn alle haben die Bilder vom vergangenen Jahr im Kopf, als kurz vor Start des Festivals die Hauptbühne ja wirklich spektakulär abgebrannt war. Niemand wurde zum Glück damals verletzt, das muss man auch dazu sagen. Dennoch, es war einfach ein Riesenschock. Deshalb wurde jetzt nochmal nachgerüstet. Es gibt mehr Brandschutzpersonal an wichtigen kritischen Punkten. Es gibt neue KI-gestützte Kamerasysteme, die Besucherströme in Echtzeit überwachen und besser steuern sollen. Und auch die Evakuierungswege rund um die Hauptbühne wurden verstärkt und verbessert, heißt es. Ziel ist einfach, Risiken ganz frühzeitig zu erkennen und im Ernstfall schneller reagieren zu können.
1: Merken die Festivalbesucher denn direkt, dass was anders ist?
2: Ja, auf jeden Fall. Also am auffälligsten ist, dass zum Start weitgehend auf Feuerwerk und große

0: Technik verzichtet wird. Und das hängt nicht nur mit dem Vorfall im letzten Jahr zusammen, sondern auch mit der aktuellen Trockenheit in der Region. Deswegen haben die Behörden das wegen erhöhter Brandgefahr untersagt. Und trotzdem soll natürlich die Stimmung nicht leiden. Tomorrowland, da haben wir schon Einblicke bekommen, setzt wieder auf eine legendär aufwendig gestaltete Hauptbühne und wie in jedem Jahr auf ein übergeordnetes Thema. In diesem Jahr heißt das Konsciencejahr, also eine Geschichte rund um grundlegende Emotionen, Liebe, Wut, Freude, Verlangen und Traurigkeit. Das heißt, das wird ja wieder spektakulär aussehen und insgesamt werden gut 400.000 Besucher erwartet, verteilt auf 2 Festivalwochenenden.
1: Wenn ihr gerade unterwegs nach Belgien seid zum Tomorrowland, habt viel Freude.
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Moment mal, der Falschfahrer ist weitergefahren. Achtung, Update, Falschfahrer jetzt auf der A3, Köln-Frankfurt zwischen Dreieck, Köln-Heuma und Lohma. Ist der Falschfahrer jetzt unterwegs? Ganz rechts fand ich nur wohnen auf der A3, Köln-Frankfurt zwischen Dreieck, Köln-Heuma und Lohma. Da ist jetzt der Falschfahrer unterwegs. Vorsicht in beiden Richtungen.

Ava Max, Kings and Queens. Oh, warte mal, endlich. Entwarnung von der A3 Köln-Frankfurt. Kein Falschfahrer mehr zwischen Dreieck Heumar und Loma. Hallo Mann im Radio. Ava Max, gut und schön. Hast du auch eine Stromgitarre? Ja, Green Day. Gut.

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1: Um 21 Uhr mit Stefan Eferts. Deutschland und Frankreich wollen militärisch enger zusammenarbeiten. Kanzler Merz und Präsident Macron kündigten nach einem Treffen in Brühl bei Köln an, die Bundeswehr werde in diesem Jahr erstmals an einer Nuklearübung der französischen Armee teilnehmen. Beide Länder wollen auch gemeinsame Rüstungsprojekte vorantreiben. Es geht unter anderem um die Entwicklung von Technologie für künftige Panzer. Der Rechtsstaat in Deutschland erhält von der EU-Kommission ein überwiegend positives Zeugnis. So nehmen beispielsweise 2/3 der Bevölkerung die Justiz als unabhängig wahr. Dennoch sieht die EU-Kommission in Deutschland auch Probleme. Aus Brüssel berichtet Niklas Fortmann.
2: Unter anderem müsse klarer erkennbar sein, in welchem Umfang Lobbyisten Einfluss auf Gesetze ausüben. Laut der Brüsseler Behörde habe es zuletzt keinen Fortschritt beim Aufbau eines umfassenden Lobbyregisters gegeben. Außerdem sollten Medien in Deutschland leicht an amtliche Informationen kommen können. Die bisherigen Gesetze reichten laut Bericht nicht aus. Deutlich mehr Probleme sieht die EU-Kommission in Ländern wie Ungarn, Bulgarien oder der Slowakei. Dort herrschten weiterhin Probleme mit Korruption und unreguliertem Lobbyismus. Auch die Unabhängigkeit der Justiz sei in einzelnen EU-Ländern ein Problem.
1: Unionsfraktionschef Spahn hat sich erstmals in der Debatte um die Leihmutterschaft geäußert. Spahn sagte in einem Podcast von Bild, er sei bei diesem Thema lange zerrissen gewesen. Er räumte ein, er hätte seine Partei früher informieren müssen. Über seine politische Zukunft wolle er die Bundestagsfraktion entscheiden lassen. Der CDU-Landesverband von Mecklenburg-Vorpommern hatte Spahns Rücktritt gefordert. Leihmutterschaft ist in Deutschland nicht erlaubt. Der Schweizer Fußballnationalspieler Joan Mansambi wechselt vom Bundesligisten SC Freiburg zu Aston Villa nach England. Medienberichten zufolge beträgt die für den Sportclub historische Ablösesumme bis zu 70 Millionen Euro. SWR-Sportreporter Kersten Eichhorn.
3: Nach dem obligatorischen Medizincheck unterschrieb der Schweizer WM-Fahrer einen langfristigen Vertrag in Birmingham. Der 20-Jährige spielte zuletzt beim Sportclub eine überzeugende Rückrunde in der Bundesliga, wurde anschließend bei der WM zum Shootingstar der Schweiz. Joan Mansambi schoss 3 Tore und bereitete 2 weitere vor. Der SC Freiburg hatte das Top-Talent vor 3 Jahren von Servette Genf in den Breisgau geholt und behutsam für die Bundesliga aufgebaut. Sportlich ist der Weggang von Joan Mansambi zu Aston Villa ein großer Verlust.
1: Das Wetter. In der Nacht sind weitere Schauer und Gewitter möglich, vor allem in Baden-Württemberg. Dabei auch wieder Gefahr von Starkregen, Hagel und Sturmböen. Tiefstwerte 18 bis 12 Grad. Morgen gibt es vor allem in der Südhälfte von Baden-Württemberg zeitweise Schauer oder Gewitter. 22 Grad gibt es höchstens in Simmern und bis zu 28 Grad in Hockenheim. Auch am Sonntag mal gewittrig. 21.03 Uhr.
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4: Entwarnung auf der A3 Köln-Frankfurt. Kein Falschfahrer mehr zwischen Dreieck Heumar und Lohmar. Vorsicht auf der A8 Stuttgart Richtung Karlsruhe. Zwischen dem Kreuz Stuttgart und Leonberg Ost liegt ein Plastikteil auf der linken Spur. Vorsicht auf der A98 Schaffhausen Richtung Stockach. Zwischen Kreuz Hegau und Stockach West eine ungesicherte Unfallstelle auf der rechten Spur. A3 Frankfurt Richtung Würzburg. Zwischen Seligenstadt und Aschaffenburg Ost. 5 Kilometer streckenweise stockender Verkehr. A5 Basel Richtung Karlsruhe. Zwischen Lahr und Offenburg ist die Unfallstelle geräumt. Aktuell aber noch 5 Kilometer Stau und stockender Verkehr. Verzögerung bis zu 25 Minuten in der Gegenrichtung. Zwischen Lahr und Herbolzheim 7 Kilometer Stau. Verzögerung bis zu 35 Minuten.
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1: Am Freitagabend, schön, dass ihr da seid. Wir legen los mit Olivia Rodrigo, Drop Dead. Fall tot um. Wenn du mich küsst, kann es sein, dass ich danach tot umfall. So ist das. Machen wir gleich ein Quiz.
2: Oh ja, in einer Viertelstunde.
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Abendshow am Freitagabend um 8:45. Die Hymne, was ist die Hymne aller Lagerfeuer-Gitarristinnen und Gitarristen? Ist doch immer so, oder? Hey, da zieht jemand eine Gitarre am Lagerfeuer aus dem Köcher. Kannst du mal bitte dieses eine Lied spielen da? Dann kommt immer Wonderwall von Oasis, oder? Ist doch immer einer der wunderbarsten Songs am Lagerfeuer der Welt. Der schreibt auch nicht nur regelmäßig Lagerfeuergeschichte. Dieser Song, Wonderwall, der ist gerade dabei, die UK Single Charts zu knacken. Und zwar heute war es schon wieder haarscharf. Zum allerersten Mal hätte Wonderwall auf Platz 1 stehen können. Warum eigentlich? Wieso ist das so? Der ist doch steinalt, der Song. Na klar, Fußball-WM, ne? England kann zwar nicht mehr Weltmeister werden, aber der Song ist, habt ihr gesehen, ne? Wenn die singen, die Fans im Stadion. Der Song ist der Fansong bei dieser WM geworden. Bisher haben sie immer Sweet Caroline gegrölt. Nein, jetzt machen sie Wonderwall. Riesen-Comeback. Aktuell hängt Wonderwall auf Platz 2 der englischen Single-Charts hinter Sam Fender und Olivia Dean mit Rain Me In. Die machen das ja zusammen. Aber das wäre schon lustig, so 30 Jahre, nachdem es rausgekommen ist. Platz 1 in England. Der Song hat ein bisschen länger gebraucht, kann man dann sagen. Wir spielen ihn euch jetzt. Vielleicht ist ja nächsten Freitag in den englischen Charts Platz 1 der neue Hit von Wonderwall, von Oasis, Wonderwall. Das wäre doch mal was.

0: Oasis, ihr Lied Wonderwall. Wäre so lustig, wenn nach 30 Jahren, ich habe es eben erzählt, Oasis mit Wonderwall mal auf die 1 gingen. Witzig. Hab's eben erzählt, die hängen auf Platz 2 der englischen Charts, weil die WM-Fans, die Fußballfans der englischen Mannschaft, das als neue Fanhymne erkoren haben. Geht ab, die Schnitzel. Wonderwall. Hallo, hier ist Pop, eure Abendshow. Hallo Deutschland, schön, dass ihr da seid. Die gemeinsame Abendshow hier in der ARD von Bremen 4, HR3, MDR Jump, NDR 2, RBB 888, SR 1 und WDR 2. Produziert für euch mit ganz viel Liebe von SWR 3. Und jetzt machen wir doch mal ein spontanes Schnellstquiz, oder? Ich kann schon mal einen Kuli holen, weil ich ja gleich ans Telefon gehe hier bei euch. Was machen wir? Der allwissende Abendshow-Kalender sagt mir eben, dass heute Geburtstag, wenn ihr heute Geburtstag habt, yay, alles Liebe, ihr seid die tollsten Geburtstagskinder, die es gibt. Ihr habt zusammen Geburtstag mit einem der ganz Großen des deutschen Elektropop. Und zwar mit Wolfgang Flür.
1: Hey, wer soll das denn sein, Mann?
0: Wolfgang Flür wird heute 79. Deutscher Musiker, geboren in Frankfurt am Main, 17.07.1947. Der als Schlagzeuger, und jetzt kommt es, als Schlagzeuger, wo die gar kein richtiges Schlagzeug hatten, der Elektropop-Pioniere Kraftwerk Musikgeschichte geschrieben hat, oder? Heute sind Kinder geboren worden, die irgendwann sagen werden, wenn sie selber Popstars sind, nee, meine Inspiration und meine mich sehr beeinflusst hat immer noch die Band Kraftwerk aus Deutschland, from Germany, from Düsseldorf. Weil die einfach, die haben, glaube ich, jeden Menschen, der Popmusik macht, bis heute, seit den 70er Jahren, beeinflusst. Weil die einfach Sachen gemacht haben, die gab es halt vorher nicht. So ganz lustige, elektronische, mit kleinen Fuzzi-Gerätchen hergestellte Musikkraftwerk. Muss man gar nicht groß drüber reden, ne? Komm, wir machen aus Spaß, das, ich weiß gar nicht, das spontane Elektropop-Schnellstquiz. Wenn ihr schon mal einen Synthesizer, wenn ihr wisst, wie Synthesizer geschrieben wird, das ist schwierig. Nee, wenn ihr schon mal einen Synthesizer gesehen oder gehört habt in eurem Leben, dann seid ihr hier richtig. So einfach ist das. 07221 2011. Sofort anrufen. Wir machen das spontane Elektropop-Schnellstquiz in der Abendshow. 07221 2011.

0: Hey, hier ist Pop, eure Abendshow. Heute Geburtstag hat Wolfgang Flür. Da kriegt man ein bisschen Gänsehaut, wenn man elektronische Popmusik schon was länger mag oder so. Wolfgang Flür war bei Kraftwerk. Da war quasi der Schlagzeuger, dabei hatten die gar kein Schlagzeug, da gab es keine Trommeln. Die haben sich total lustig, die haben sich so ein, das sah aus wie kleine Herdplatten, haben sie sich gebastelt und dann hat man mit so Metallstängel auf diese Herdplatten gekloppt und das hat einen elektronischen Impuls ausgelöst und dann kam irgendein Synthesizer-Sound. Ne, das war das Schlagzeug von Kraftwerk. Viele, viele Menschen, viele Musikerinnen und Musiker auf der ganzen Welt sagen immer, nee, inspiriert haben mich definitiv Kraftwerk from Germany, weil die einfach groundbreaking, die haben Sachen gemacht, das hat man vorher noch nicht gehört. Wir spielen das spontane Elektropop-Schnellsquiz. Das machen wir jetzt mit Ralf in Recklinghausen. Hallo Ralf, bist du noch dran? Ich habe mich gar nicht mehr bei dir gemeldet. Ich habe dich einfach in die Leitung gesteckt. Hallo?
1: Na sowas, ich bin aber noch da.
0: Hi. Na, ist ja sehr gut, dass du noch da bist, das ist gut. Wann hast du den letzten Kraftwerk-Song gehört? Habe ich dich noch nicht gefragt.
1: Boah, das ist lange her.
0: Das ist lange her, aber du hast schon mal einen gehört.
1: Meine Musik, ich stehe eigentlich eher so auf Rockmusik, aber...
0: Ja, du bist hier völlig falsch. Aber jetzt habe ich ja eingangs gesagt, wenn du anrufst, kann ich nichts dafür.
1: Schönen Abend noch, ne?
0: Du bist lustig. Okay, wir machen das spontane, ich muss ja irgendwas ausdenken für euch, das spontane Elektropop im weitesten Sinne. Elektro-Synthi-Pop. Machen wir Schnellsquiz jetzt mit Ralf in Recklinghausen. Hey, welche bis heute sehr erfolgreiche Elektro-Synthi-Pop-Band wurde einst in England, in einem kleinen Ort, na so ein kleines ja nicht, Basildon gegründet und bestand aus Leuten, die waren manchmal nicht gleichzeitig drin, aber ist egal, Vince Clarke, bestand aus Leuten wie Vince Clarke, Dave Gahan, Martin Gore, Alan Wilder und Andy Fletcher. Andy Fletcher leider schon tot. A, Coldplay.
1: Das kann nur Depeche Mode sein.
0: B, Depeche Mode. Du bist ein Profi.
1: Ganz genau.
0: Denk, just can't get enough. Das war mal Synthie-Pop. Den mochten wir mal. Kraftwerk, jetzt kommen wir nach Düsseldorf. Kraftwerk haben noch nie jemandem erlaubt, ein Sample zu benutzen. Aber eine goldige Band, auch noch heutzutage sehr erfolgreich, hat ihnen mal einen Brief geschrieben nach Düsseldorf, den Jungs von Kraftwerk. Und da haben die ein Bild gemalt. Die haben sich selber so als Band hingemalt, wirklich mit Stiften und so haben sie gemalt. Drunter geschrieben, guckt mal, wir sind eine ganz nette Band aus Großbritannien und wir sind eure allergrößten Fans. Dürfen wir bitte eure 5 Töne hier leihen? Und welche Band war das? A, Depeche Mode aus Basildon oder B, Coldplay?
1: Ich würde sagen, es war Coldplay.
0: Es ist richtig. Coldplay haben einen riesen Hit gelandet mit Talk. Hier, ne? Und das ist von Kraftwerk, Computerliebe. Hier, ne? Und dann die Kraftwerk-Leute, die waren so... Die waren gerührt. Wir haben noch nie was erlaubt, aber ihr seid goldig. Ihr dürft das haben. Ihr dürft diese 5 Songs haben, diese 5 Noten haben. Und ich meine, es ist ja natürlich so, dass das dann einzahlt, auch auf das Konto von Kraftwerk. Na gut. Okay, gut. Super. Von welcher, kommen wir noch eine Quizfrage, weil das mit dir so gut läuft. Von welcher auch in den 80er Jahren sehr erfolgreich gewordenen Elektropop-Band ist denn der Mega-Hit Dancing with Tears in My Eyes? Kann ich singen. A, Depeche Mode, B, Ultravox.
1: Das ist Ultravox.
0: Du musst so lange überlegen. Ich bin immer kurz vorm Herz, Kasper. Ultravox, stimmt. Hab's gerade gefunden.
1: Ich spann dich ein bisschen auf die Folter.
0: Das ist richtig. Wir schenken dir was. Weißt du was? Wir schenken dir was.
1: Ja.
0: Bleib dran in Recklinghausen am Telefon, lieber Ralf. Wisst ihr, was ich jetzt mache? Das habe ich jetzt nicht abgesprochen.

0: auch mit der Musikredaktion. Ich spiele euch mal aus Spaß, weil das viele nicht kennen. Weil es aber immer noch verdammt cool ist irgendwie. Es ist goldig gemacht. Es klingt wie aus einer ganz anderen Welt. Aber es ist ein guter Song. Computerliebe von Kraftwerk, jetzt in eurer Abendshow. Du bleibst dran, Ralf. Du bleibst dran, Ralf.
1: Dranbleib. Super, ich danke dir. Schönen Abend noch. Ciao, ciao.
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0: Danke für tolle Mails hier ins Abendschaustudio. Das hört sich gut an, das mal wieder zu hören im Radio. Schreiben ganz viele von euch. Ist irgendwie zeitlos, oder, was die gemacht haben. Kraftwerk, Computerliebe. Wir hatten es gerade, weil Talk das gemopst haben, aber mit Erlaubnis. Hört euch mal das Album Computerwelt an, von Kraftwerk von 1981 oder so. Es ändert ein bisschen euer Leben. Vielleicht heute noch. Ja, jetzt ist ja wohl mal 9:30.
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1: Heute Nacht werden Schauer und Gewitter insgesamt weniger und schwächer. Einzelne davon können aber besonders in Baden-Württemberg noch längere Zeit aktiv bleiben. Die Temperaturen sinken auf 18 bis 12 Grad. Morgen bilden sich von Südbaden bis Oberschwaben weitere Gewitter, sonst kommt ab und zu die Sonne heraus. Die Höchstwerte liegen zwischen 22 und 28 Grad.
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2: A3 Frankfurt Richtung Würzburg. Zwischen Seligenstadt und Aschaffenburg Ost. 5 Kilometer streckenweise stockender Verkehr. A5 Basel Richtung Karlsruhe. Zwischen Offenburg und Achern Unfallaufnahme auf allen Fahrstreifen. Der Verkehr wird auf dem Standstreifen an der Unfallstelle vorbeigeführt. 6 Kilometer Stau, Verzögerung bis zu einer Dreiviertelstunde. In der Gegenrichtung zwischen Lahr und Herbolzheim 7 Kilometer Stau, Verzögerung bis zu 45 Minuten. Auf der A643 Wiesbaden Richtung Mainz ist die Ausfahrt Mainz-Mombach wegen Brückenarbeiten gesperrt.
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3: 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Hi.

Hier ist Pop, eure Abendshow um 21:45. Jetzt cooles Neues von Gracie Abrams. Gracie Abrams kennen wir aktuell ja von hier, ihrem aktuellen Hit Hit the Wall, ne? Oder hier, That's So True. Ach, die ist das. Exakt, die ist das. That's So True. Hat sie auch, wenn ihr Taylor Swift gesehen habt,

0: gesehen habt und als Vorband Gracie Abrams dabei hatte, wenn ihr so einen Gig erwischt habt, dann hat sie den Song auch live bei Taylor Swift's Eras Tour gespielt, ja? That's So True, die Gracie aus Los Angeles. Sie hat heute nach 2 Jahren wieder ein Album rausgebracht, das ist ihr drittes, das heißt Daughter from Hell. Sehr sympathisch. 16 Songs sind da drauf. ARD-Musikfrau Helena Stössel hat für uns das Album komplett quer hin und her gehört. Helena, klingt es auch wie von der Tochter aus der Hölle?
1: Daughter from Hell.
2: Gar nicht, mehr so verträumt. Also Gracie Abrams teilt viele Gedanken, klar auch dunkle, viel Akustikgitarre, Klavierballaden, auch wenn die Gitarre im Song Daughter from Hell ein bisschen crunchiger klingt. Gracie Abrams reflektiert mit dem Album ihre Jugend, auch die Anfang 20er, mit all den Unsicherheiten und Liebesdramen. Sie war nicht immer die Vorzeigetochter, wie sie selbst sagt, und deshalb soll das Album auch ein Dankeschön sein an die Familie.

0: Sie singt, ich stehe all den Mädchen gegenüber, mit denen ich nur rumgespielt habe. Ihre Lieblingssongzeile aus Hit the Wall. Es beschreibt genau die Phase, in der sie gesteckt hat, als sie das Album angefangen hat zu schreiben. Wer bin ich wirklich von all diesen Gesichtern? Ein imaginärer Freund stand ihr wohl oft zur Seite. Das Album erfordert mehr Aufmerksamkeit, läuft weniger so nebenher. Gracie Abrams will mutig sein, ihre verletzlichen Seiten zeigen und dadurch auch selbstsicherer werden. Sie liebt es auch zu feiern und das spürt man vor allem auch im Song Minibar.
1: Ja, den pfeifen wir uns da einfach ganz rein jetzt, oder? Gracie Abrams aus ihrem heute erschienenen neuen Album Daughter from Hell. Minibar.
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Carlos Santanas Gitarre erkennt man unter allen Tausenden, Millionen. Hier ist noch was aus dem Verkehrszentrum. Vorsicht bitte auf der A65 Landau Richtung Karlsruhe. Zwischen Kandel Nord und Kandel Mitte steht ein defekter Bus auf der Autobahn, auf der rechten Spur. Vorsicht auf der A65 Landau Richtung Karlsruhe. Defekter Bus auf der rechten Spur zwischen Kandel Nord und Kandel Mitte.

0: um 22 Uhr mit Stefan Eferts. In Deutschland sind fast 150.000 Menschen auf freiem Fuß, obwohl gegen sie ein Haftbefehl vorliegt. Das hat die Bundesregierung auf Anfrage der Grünen mitgeteilt. Unter den Gesuchten seien auch fast 100 Gefährder. Diesen Menschen trauen die Sicherheitsbehörden schwere politische Straftaten zu, etwa einen Terroranschlag. Vertreter der großen Kirchen kritisieren den Chef der Unionsfraktion Spahn. Der Politiker ist mit Hilfe einer Leihmutter in den USA Vater geworden. Aus der Nachrichtenredaktion Thomas Bertsch.
1: Der katholische Passauer Bischof Oster spricht von einem echten Skandal. Zur Erfüllung seiner eigenen Wünsche habe Spahn bewusst gegen die Gesetze des Landes und die Grundlinien der eigenen Partei verstoßen, so Oster in einer Videobotschaft. Der evangelische württembergische Landesbischof Gohl befürchtet, dass durch Spahns Verhalten das Vertrauen in die Politik beschädigt wird. Davon profitierten dann am Ende Antidemokraten, heißt es in einer Mitteilung der Kirche. Spahn selbst verteidigte sich in einem Podcast von Bild. Er sagte, er bereue es, sich nicht früher positioniert zu haben.
0: Deutschland und Frankreich wollen bei der nuklearen Abschreckung stärker zusammenarbeiten. Der deutsch-französische Ministerrat beschloss in Brühl eine entsprechende Erklärung. Geplant ist, dass deutsche konventionelle Streitkräfte in der zweiten Jahreshälfte erstmals an einer Übung der französischen Nuklearstreitkräfte teilnehmen. Kanzler Merz und Frankreichs Präsident Macron betonten bei einer gemeinsamen Pressekonferenz, die bisherige Zusammenarbeit so weiter zu vertiefen. FIFA-Präsident Gianni Infantino hat offenbar weiterhin viel Rückendeckung von Mitgliedsverbänden weltweit. Aus Deutschland allerdings nicht. Sorgen um seine Wiederwahl muss er sich demnach aber nicht machen. Aus dem ARD-WM-Team Hendrik Lückhoff.
2: Mehr als 200 FIFA-Mitgliedsverbände sollen sich für eine Wiederwahl von Infantino ausgesprochen haben, das berichtet der englische Guardian. Demnach habe nur eine Handvoll der insgesamt 211 Verbände ein Unterstützungsschreiben nicht unterzeichnet, darunter der DFB. Das hatte der Verband zuletzt bestätigt. Infantino stellt sich im kommenden Jahr zur Wiederwahl, einen Gegenkandidaten gibt es aktuell nicht. Im Laufe der Fußball-WM hatte es zuletzt erneut viel Kritik an Infantino gegeben, unter anderem, weil er mit dafür gesorgt haben soll, dass die Rotsperre gegen einen US-Nationalspieler auf Druck von US-Präsident Trump zurückgenommen wurde.
0: Das Wetter in Deutschland. Heute Nacht im Süden stellenweise Schauer und Gewitter, anfangs auch im Osten, sonst trocken. Tiefstwerte 19 bis 12 Grad. Morgen im Süden Bayerns und in Baden-Württembergs weitere Regengüsse und Gewitter, auch in der Mitte Deutschlands vereinzelt Schauer. Sonst trocken und wieder ab und zu Sonne. Maximal 18 Grad auf den Nordseeinseln und 29 Grad im Rhein-Main-Gebiet. Böiger an den Küsten, stürmischer Wind.
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4: Vorsicht auf der A65 Landau Richtung Karlsruhe. Zwischen Kandel Nord und Kandel Mitte steht ein defekter Bus auf der rechten Spur. Vorsicht auf der A67 Mannheim Richtung Darmstadt. Zwischen Gernsheim und Funkstadt liegt eine Metallstange auf der Fahrbahn. Schweiz, A2 Luzern Richtung Gotthard. Zwischen Amsteg und Göschenen 5 km Stau, Verzögerung bis zu 50 Minuten. Die Einfahrt Göschenen ist gesperrt. A5 Basel Richtung Karlsruhe. Zwischen Offenburg und Achern Unfallaufnahme auf allen Fahrstreifen. Der Verkehr wird auf dem Standstreifen an der Unfallstelle vorbeigeführt. 6 km Stau. Verzögerung bis zu einer Dreiviertelstunde. A5 Karlsruhe Richtung Basel. Zwischen Lahr und Herbolzheim 7 km Stau. Verzögerung bis zu 45 Minuten.
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5: 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Hallo, schön, dass ihr da seid.
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Hallo Deutschland, hier ist Pop, eure Abendshow. Das ist die gemeinsame Abendshow in der ARD von Bremen 4 und HR3 und MDR Jump. Und wo war ich stehen geblieben? MDR Jump, danach kommt NDR 2, RBB 888, SR1 und WDR 2 natürlich. Jetzt mit dem Ausflug in die kleine philosophische Ecke von SWR 3. Schön, dass ihr da seid. Alles, was die ganze Woche eventuell ein bisschen gezwickt, genervt, sonst was hat, das schieben wir jetzt beiseite. Am besten forever. Die kleinen Problemchen, die kommen nicht wieder, weil wir lachen die gleich aus. Wir konnten uns eigentlich über euch aufregen. Es ist Freitagabend, so weg mit euch. Wir haben schon philosophiert über so Sachen wie: Hey, ich habe gerade gleichzeitig Gedächtnisverlust und ein Déjà-vu. Ich habe nämlich das Gefühl, dass ich das, was mir gerade nicht einfällt, schon mal vergessen habe. Das kennt jeder, oder? Das war auch schön dieser Tage von Gerd aus Gundelfingen, der muss man sich auf der Zunge zergehen lassen. Handelt es sich bei dem natürlichen Aroma in Fruchtjoghurts, ne, also dieses nicht natürliche Aroma, meine ich, um künstliche Befruchtung? Ja, ganz genau, so sieht es nämlich aus, Industrie, Joghurtindustrie. Man nimmt einfach einen Naturjoghurt und schmeißt Erdbeeren rein. Fertig ist der Erdbeerjoghurt. So, das war auch schön schon in der Vergangenheit mal, vor Jahren. Ist mit

0: Achter im Reifen Fahrrad zu fahren. Ein Achter heißt in manchen Teilen der deutschsprachigen Region, in denen wir überall senden, ist es vielleicht ein Schlag im Reifen oder so oder eine Delle im Reifen. Ist mit so einem Ding im Reifen, wenn es ein bisschen eiert, zu fahren, so ein bisschen wie Achterbahnfahren im Kleinen. Die Achterbahn des kleinen Mannes. Tretet mal ordentlich gegen euer Hinterrad am Fahrrad, dann habt ihr eine Achterbahn immer dabei. Nein, macht das bitte nicht. 857 Trilliarden von diesen kleinen Hirnaushängern stehen auch auf popabend.de. Da ist die Barschische Philosophie verlinkt. Könnt ihr euch durchklicken, sind glaube ich mittlerweile 74 Millionen. Tatsächlich, kleine Sprüche. Heute verkabeln wir unsere Synapsen neu, das ist auch schön. Von Chris, die Frage von Chris Kreuser aus Euskirchen. Liebe Grüße nach Euskirchen. Hey Leute, ist Kochsalzlösung eigentlich die Antwort auf alle Kochsalzprobleme? Geil. Ich habe ganz schön Kochsalzprobleme. Was ist das?
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0: 21 Uhr, 22, Schnapszeit. Hallo, hier ist Bob, eure Abendshow. Am Freitagabend, wir möchten euch jemanden vorstellen. Bella Kay, gerade 20, aus Texas. Bella Kay. Gerade erst kam ihr Debütalbum raus, das heißt My Reckless Abandon. My Reckless Abandon. Also sowas wie meine hoffnungslose Hingabe oder so, zügellose Hingabe oder so, ne? My Reckless Abandon. 13 Songs sind auf dem Debütalbum von Bella Kay. Und da geht's um Selbstakzeptanz, um Selbstreflexion ganz viel. Angefangen mit Musikschreiben hat Bella, als sie 13 oder 14 schon war, in ihrem Kinderzimmer während Covid, sagt sie.
1: Yeah, I started writing songs when I was like 13 or 14 in my bedroom, kind of like during Covid. Yeah, and I just like got this guitar and was trying to learn how to play it and put lyrics to melody. So, but I think COVID really pushed me to kind of find different hobbies and find my passion in life. And I think once I found songwriting, it felt very kismet, and I was like, this is definitely the thing that I want to do forever. So yeah, definitely grateful to it. I don't know if I wouldn't have found it, but yeah.
0: Tja, danke Nick für nix. Covid, Corona, ne? Da hat sie die Gitarre genommen damals, als sie 13, 14 war, hat sie sich selber beigebracht, sie zu spielen. Hat Melodien entwickelt, hat sie gerade gesagt. Und dann hat sie gesagt, weißt du was, jetzt schreibe ich noch irgendwelche Songtexte dazu. Und fertig waren ihre ersten Songs. Ich glaube, als Songwriterin, Songwriter, merkt man einfach irgendwann, dass man das kann. Viele Menschen sind neidisch. Der Moderator auch. Ich kann ein bisschen Klavier spielen, aber ich kann da keine Texte drauf machen. Aber ist ja egal, deswegen können ja die tollen Leute wie Bella Kay. I Deserve Better. Jetzt in eurer Abendshow.

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6: Es ist 10:30.
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7: Heute Nacht werden Schauer und Gewitter insgesamt weniger und schwächer. Die Temperaturen sinken auf 18 bis 12 Grad. Morgen bilden sich von Südbaden bis Oberschwaben weitere Gewitter. Sonst kommt ab und zu die Sonne heraus. Die Höchstwerte liegen zwischen 22 und 28 Grad.
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8: Vorsicht bitte auf der A3 Frankfurt Richtung Würzburg. Zwischen Rohrbrunn und Marktheidenfeld steht ein defekter PKW. Vorsicht bitte auf der A3 Frankfurt Richtung Nürnberg. Zwischen Würzburg-Heidingsfeld und Würzburg-Randersacker befindet sich eine ungesicherte Unfallstelle. Vorsicht bitte auf der A8 Stuttgart Richtung München. Zwischen Adelsried und Neusees liegt verlorene Ladung. Vorsicht bitte im Kreis Saarlouis auf der Landesstraße. Zwischen Wallerfangerstraße und Siersburg laufen Hunde. Schweiz, A2 Luzern Richtung Gotthard. Zwischen Amsteg und Göschenen 5 Kilometer Stau, Verzögerung bis zu 50 Minuten. Die Einfahrt Göschenen ist gesperrt. A5 Basel Richtung Karlsruhe. Zwischen Offenburg und Achern Unfallaufnahme auf allen Fahrstreifen. Der Verkehr wird auf dem Standstreifen an der Unfallstelle vorbeigeführt. 6 Kilometer Stau. Verzögerung bis zu einer Dreiviertelstunde. A5 Karlsruhe Richtung Basel. Zwischen Lahr und Herbolzheim 7 Kilometer Stau. Verzögerung bis zu 45 Minuten.
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9: 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Tante Taylor ist auch da.

0: Leak It Flow in eurer Abendshow. Hallo Deutschland. Wir müssen kurz, es ist so lustig, wir kriegen so viele Nachrichten hier ins Studio. Könnt ihr der KI mal beibringen, wie dieser Ort ausgesprochen wird? Wir lachen jedes Mal. Hallo Deutschland, es ist ja so, wir haben hier, ihr wisst das, im Verkehrs, in den Verkehrsinformationen zur vollen Stunde und zur halben Stunde, also zur vollen Stunde nach den Nachrichten hinten dran, ist ja alles, was auf den Straßen los ist in ganz Deutschland. Und um halb gibt es das ja auch. Vor 12 Minuten war es wieder soweit. Und es ist natürlich so, da gibt es, wir haben das die KI macht, ne, das müssen wir ganz klar sagen, dass das die KI macht, wir lassen das die KI machen, weil das war ein kluger Gedanke mal, weil das, wenn ich jedes Mal zur vollen Stunde und zur halben Stunde die 40 oder noch mehr Meldungen aus ganz Deutschland vorlesen müsste, würden wir alle verrückt hier und ihr würdet Ohrenprobleme bekommen, weil das 3,5 Minuten dauern würde. Da haben wir gesagt, wofür haben wir denn die KI? Ne, wir schmeißen alle Staus aus Deutschland, alles was wichtig ist, was ihr wissen müsst, unterwegs, das schmeißen wir in den Topf und lassen die KI das nach Bundesländern sortieren, sodass das dann nur in eurem Bundesland auf euren Autobahnen, wo ihr gerade fahrt, ausgespielt wird. Brillante Idee! Das Geile ist, wir wissen natürlich, der KI erstmal alle Orte Deutschlands, wo eine Straße dran vorbeiführt, die sie wissen, die sie kennen muss, weil da ein Stau sein könnte, müssen wir das beibringen. Und seit 2 Stunden oder 3 gibt es ein Problem auf der A5.
1: A5, Karlsruhe Richtung Basel. Ja. Zwischen La und Herr Bolzheim 7 Kilometer Stau.
0: Und viele fragen, hey, können wir diesen Herr Bolzheim mal kennenlernen?
1: Herr Bolzheim?
0: Ja, das ist natürlich jetzt lustig, aber das ist natürlich nicht. Und wisst ihr, was lustig ist? Wir haben der KI schon bestimmt 6 oder 7 Mal gesagt, KI, das heißt nicht Herr Bolzheim, sondern das heißt, dieser Ort heißt Herr Bolzheim. Wie heißt der Ort, KI?
1: Herr Bolzheim.
0: Nein, sag nochmal anständig.
1: Herr Bolzheim.
0: Nein, er heißt Herr Bolzheim. Ist lustig, die KI, meint ihr, dass KIs aufmüpfig werden können eigentlich? Die macht es absichtlich oder so. Tut mir auch leid.
1: Herr Bolzheim.
0: Nein. Okay. Habt Gnade mit der KI, die muss das alles noch lernen. Wir arbeiten dran. Herr Bolzheim.
1: Herr Bolzheim?
0: Nein. Hey, wer hat denn da gerade gegen mein Knie getreten?
1: Herr Bolzheim?
0: Ah, der Sack. Der war das. Ich habe eine Delle in meinem Auto. Wer war das?
1: Herr Bolzheim?
0: Ah, natürlich. Der unachtsame Herr Bolzheim. Habt Gnade, wir arbeiten dran. Aber es war manchmal lustig.

0: Das ist ja schön, was das hier hervorruft. Wenn wir kurz unsere KI erklären, die ganzen Stau in Deutschland für eure Sendegebiete, für alle Sender, die an uns ja dranhängen seit 2025, dass wir können nicht alle 60 Staus immer vorlesen, die in Deutschland überall sind. Deswegen haben wir gesagt, KI, du machst das. Du sortierst sie einfach nach Bundesland, nach Sender, nach Gebiet und dann hört ihr das. Und eben, es gibt ein Problem im Süden Deutschlands, im Südwesten, da gibt es in Hinterbaden ist Herr Bolzheim, aber die KI weigert sich.
1: Herr Bolzheim?
0: Sagt die ganze Zeit Herr Bolzheim. Und das ist so schön, Sven schreibt, jetzt wissen wir endlich, wie eure KI heißt. Herr Bolzheim. Wir nennen eure KI ab sofort Herr Bolzheim. Peter fragt, gibt es auch eine zugehörige Frau Bolzheim? Uwe sagt, eure KI ist völlig in Ordnung. Versuch mal, Marlener Straße, also Marlen, schreibt Uwe, ist ein Ortsteil von Kehl, ist auch ein Ort in Südwestdeutschland, gegenüber von Straßburg am Rhein. Ne? Und da kommt immer Marlener Straße raus. Ein Gruß von Uwe aus Rännchen. Hannes Kechele, wieso denn nur die KI? Ich dachte 40 Jahre lang, dieser Ort auf der Schwäbischen Alb, Holzelfingen wird der geschrieben, ne? Den würde man Holzelfingen aussprechen, wegen der Elfen oben auf der Alp. Nee, der heißt Holzelfingen. Okay, aber man kann sich auch mal irren. Harper aus Freiburg schreibt auch, Freiburg ist nicht weit weg übrigens von
1: Herr Bolzheim.
0: Freiburg ist nicht weit weg von Herr Bolzheim. Sag nochmal bitte, ganz lieb.
1: Herr Bolzheim.
0: Okay, weigert sich einfach. Ich hatte einen Kollegen namens Bolz, schreibt Harper. Zum Feierabend sagte der immer Herr Bolzheim. Daran musste ich gerade denken. Das ist schön. Wisst ihr übrigens, dass wir das der KI immer ganz lieb sagen? Kannst du nochmal ganz lieb Herr Bolzheim sagen?
1: Herr Bolzheim.
0: Nee, weigert sich. Weil wenn die Maschinen die Macht übernehmen, erinnern die sich immer, wer nett zu ihnen war. Kannst du es nächstes Mal vielleicht lieb? Nett und Herr Bolzheim-mäßig sagen? Nein? Okay, gut. Wird irgendwann passieren, dass sie die Macht übernehmen. Dann wissen die, dass ich nett zu denen war. 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

Eilmeldung aus dem Verkehrszentrum, Achtung Falschfahrer, auf der A1 Hamburg-Bremen zwischen Dreieck-Norderelbe und Maschener Kreuz. Da kommt ein Falschfahrer entgegen, ganz rechts fahren nicht überholen. Auf der A1 Hamburg-Bremen zwischen Dreieck-Norderelbe und Maschener Kreuz. Falschfahrer unterwegs, Vorsicht in beiden Richtungen.

Bahn. Noch ein Falschfahrer auf der A73. Nürnberg-Bamberg zwischen Erlangen-Bruck und Möhrendorf. Da kommt auch ein Falschfahrer entgegen. Ganz rechts fahren nicht überholen auf der A73. Nürnberg-Bamberg zwischen Erlangen-Bruck und Möhrendorf. Falschfahrer unterwegs, Vorsicht in beiden Richtungen. Und der Falschfahrer auf der A1 Hamburg-Bremen zwischen Dreieck-Nord der Elbe und Maschener Kreuz ist auch immer noch da.

0: Guck mal, hier kommt schon mal die Entwarnung von der A1. Kein Falschfahrer mehr. Hamburg-Bremen zwischen Dreieck Norderelbe und Maschener Kreuz. Entwarnung auf der A1. Hamburg-Bremen. Kein Falschfahrer mehr. Zwischen Dreieck Norderelbe und Maschener Kreuz.
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2: Um 23 Uhr mit Stefan Eferts. In der Ukraine dauern die Proteste gegen die Entscheidung von Präsident Selenskyj an, Verteidigungsminister Fedorow zu entlassen. Allein in Kiew versammelten sich am Abend nach ersten Schätzungen tausende Menschen. Aus der ukrainischen Hauptstadt berichtete Stefan

0: lag.
1: Dass Selenskyj seine Entscheidung zur Entlassung Fedorows bislang nicht öffentlich begründet hat, stößt bei vielen Demonstrierenden auf Unverständnis. Für sie steht Fedorow für die erfolgreiche Einführung technologischer Innovationen sowie für einen glaubwürdigen Kampf gegen Korruption innerhalb des Militärs. Als Nachfolger Fedorows hat Selenskyj den bisherigen kommissarischen Chef des Geheimdienstes SBU Chmara nominiert, der innerhalb der Streitkräfte hohes Ansehen genießt. Das Parlament muss ihn noch bestätigen.
0: In Deutschland sind fast 150.000 Menschen auf freiem Fuß, obwohl gegen sie ein Haftbefehl vorliegt. Das hat die Bundesregierung auf Anfrage der Grünen mitgeteilt. Unter den Gesuchten seien auch fast 100 Gefährder. Diesen Menschen trauen die Sicherheitsbehörden schwere politische Straftaten zu, etwa einen Terroranschlag. Die Bundesnetzagentur hat endgültig entschieden, dass die Deutsche Bahn in ihrem Schienennetz mehr Wettbewerb zulassen muss. Damit kann das italienische Bahnunternehmen Italo in 2 Jahren auch in den deutschen Markt einsteigen. Die Bahn und ihre Tochter InfraGo reagierten zurückhaltend. Michael Wegmer aus der SWR Wirtschaftsredaktion.
2: Die Monopolkommission der Bundesregierung verweist auf Italien. Dort habe Wettbewerb zu niedrigeren Preisen und besserer Qualität geführt. Auch der Verband der privaten Verkehrsunternehmen MoFair begrüßt den Beschluss ausdrücklich. Der Verkehrsclub Deutschland verlangt aber strengere Vorgaben für neue Anbieter. Man dürfe nicht nur wenige attraktive Verbindungen tagsüber anbieten, sondern es brauche einen verlässlichen Takt von frühmorgens an. Auch die Eisenbahn- und Verkehrsgewerkschaft warnt davor, dass sich neue Anbieter möglicherweise nur die Rosinen herauspicken.
0: Vor der deutschen Ostseeküste ist wieder ein Buckelwal gesichtet worden. Laut schleswig-holsteinischem Umweltministerium schwamm er in der Kieler Förde, ist aber inzwischen wieder in Richtung offener See unterwegs. Da sich das Tier aktiv im freien Wasser bewege, seien zunächst keine weiteren Schritte nötig. Im Frühjahr war ein Buckelwal wochenlang vor der deutschen Küste umhergeirrt, mehrfach gestrandet und schließlich verendet. Das Wetter in Deutschland? Heute Nacht im Süden stellenweise Schauer und Gewitter, anfangs auch im Osten. Sonst trocken, Tiefstwerte 19 bis 12 Grad. Morgen im Süden Bayerns und Baden-Württembergs weitere Regengüsse und Gewitter. Auch in der Mitte Deutschlands vereinzelte Schauer. Sonst trocken und ab und zu Sonne, maximal 18 Grad auf den Nordseeinseln und 29 Grad im Rhein-Main-Gebiet. Böiger an den Küsten, stürmischer Wind. Die Zeit, 23.03 Uhr.
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4: Vorsicht bitte auf der B10 Karlsruhe, Pforzheim Richtung Karlsruhe. Zwischen B36 Entenfang Westbahnhof und B36 von Sellstraße Lamieplatz steht ein unbeleuchtetes Fahrzeug. Vorsicht bitte auf der B10 Stuttgart Richtung Mühlacker. In der Einfahrt Schwieberding befindet sich eine ungesicherte Unfallstelle. Schweiz, A2 Luzern Richtung Gotthard. Zwischen Amsteg und Göschenen 5 Kilometer Stau, Verzögerung bis zu 50 Minuten. Die Einfahrt Göschenen ist gesperrt. A5 Basel Richtung Karlsruhe. Zwischen Offenburg und Achern 6 Kilometer Stau nach einem Unfall. A5 Karlsruhe Richtung Basel. Zwischen Lahr und Herbolzheim 5 Kilometer Stau, Verzögerung bis zu 45 Minuten. Auf der A65 Landau Richtung Karlsruhe ist die Ausfahrt Landau Zentrum wegen Fahrbahnerneuerung gesperrt.
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5: Mit Markus Barsch, hallo, schön, dass ihr da seid. Wir legen los mit Kaigo und Khalid und Griffin. Save my love.
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0: Joe, End of Beginning in eurer Abendshow. Hallo Deutschland, schön, dass ihr da seid. Das ist die gemeinsame Abendshow hier in der ARD, Bremen 4, HR3, MDR Jump, NDR 2, RBB 888, SR 1 und WDR 2. Produziert für euch aus einem kleinen Kabuff im Südwesten der Republik, aus Baden-Baden von SWR 3. Jetzt ein wenig Emotion hier in der Abendshow und endlich mal diesem Sommer angemessene Musik-Vibes. Das machen wir mit Carol G. Vielleicht fahrt ihr gerade in Düsseldorf rum und kommt von Carol G. Die war nämlich gerade in der Arena. Wir haben kein Live-Mikro in der Arena in Düsseldorf, deswegen können wir nicht sagen, ob sie noch spielt oder nicht. Carol G ist ja die erste Latina, die kommt aus Kolumbien, die Headlinerin war beim Coachella, weißt du? Beim Coachella Festival. Also wer es dahin als Headliner schafft, der ist mal am Peak seiner Karriere. Und sie war gerade in Düsseldorf oder spielt gerade noch Latin Pop in Düsseldorf. Wir hören jetzt aus Spaß mal die offizielle Version von Si antes te hubiera conocido, wenn ich dich nur früher gekannt hätte. Das ist ihr erfolgreichster Song im Streaming. Carol G jetzt für euch in der Abendshow.
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Carol G. Si antes te hubiera conocido. Ach, hätte ich dich nur früher kennengelernt. So ein bisschen wie Max Giesinger, ne? Du wärst es gewesen, oder? So vom Gedanken her. Ich gebe lieber nochmal den Falschfahrer durch, der ist immer noch da. Auf der A73 Nürnberg-Bamberg zwischen Erlangen-Bruck und Möhrendorf, da kommt immer noch ein Falschfahrer entgegen, ganz rechts fahre ich da wohnen. Auf der A73 Nürnberg-Bamberg zwischen Erlangen-Bruck und Möhrendorf, Falschfahrer unterwegs. Vorsicht nach wie vor in beiden Richtungen.

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8: Es ist 11:30.
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9: Heute Nacht werden Schauer und Gewitter insgesamt weniger und schwächer. Die Temperaturen sinken auf 18 bis 12 Grad. Morgen bilden sich von Südbaden bis Oberschwaben weitere Gewitter. Sonst kommt ab und zu die Sonne heraus. Die Höchstwerte liegen zwischen 22 und 28 Grad. Am Sonntag nach Schauern und Gewittern immer mehr Sonne, maximal 25 Grad.
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10: Vorsicht bitte auf der B256 Waldbröl-Neuwied. Zwischen Reiferscheid und Flammersfeld liegt ein Baum. Vorsicht bitte in Friedrichweiler auf der Forsthausstraße. In Höhe Ortseingang liegt ein Wildschwein. Schweiz A2 Luzern Richtung Gotthard. Zwischen Amsteg und Göschenen 5 Kilometer Stau, Verzögerung bis zu 50 Minuten. Die Einfahrt Göschenen ist gesperrt. A5 Basel Richtung Karlsruhe. Zwischen Offenburg und Achern 3 Kilometer Stau nach einem Unfall. A5 Karlsruhe Richtung Basel. Zwischen Lahr und Herbolzheim 4 Kilometer Stau. Auf der A643 Wiesbaden Richtung Mainz ist die Ausfahrt Mainz-Mombach wegen Brückenarbeiten gesperrt.
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11: Klavier. Hier ist Pop, eure Abendshow mit Markus Barsch. Und The Bowser. Schön, dass ihr da seid. Hi.

0: Volkskunde mal Otterndorf. Nee, wirklich Otter, das ist alles wahr. Wir erzählen euch da keine Märchen, das macht der Mattes.
1: Ich habe jetzt aber neulich auf meine Patentochter aufgepasst, ne? Und meine Patentochter wächst zweisprachig auf, weil die Mutter ist Deutsch und der Vater ist ein Angeber. Und deswegen habe ich dir ein englisches Märchen vorgelesen. Englische Märchen enden mit "And they lived happily ever after". Deutsche Märchen enden mit "Wenn sie nicht gestorben sind, dann leben sie noch". Heute. Weil in Deutschland mögen wir Fakten. Wenn sie nicht tot sind, dann leben sie noch. Und das ist das Letzte, was wir abends in so eine Kinderseele pflanzen. Hat dir die Geschichte gefallen von dem Hirsch und dem Prinz und der Prinzessin? Vielleicht sind sie tot. Vielleicht leben sie noch, aber sind nicht mehr glücklich. Der Prinz ist Alkoholiker, hat sich scheiden lassen. Sie macht OnlyFans. Gute Nacht.

0: again, Benson Boone. Sorry, I'm here for someone else. Ist schon gleich 12. Was poppt denn hier noch für ein Posting auf?
1: Wie ein Pilz aus dem Boden in unseren Lieblings-Sozial-O-Netzwerken.
0: Hier Gallen Bitter postet. Am Bahnsteig.
2: Bitte beachten Sie den Niveauunterschied
0: zwischen Ihnen und dem Waggon. Wunderschöne Beleidigung. Das war Pop, die Abendshow mit Markus Barsch. Schön, dass ihr dabei seid. Bleibt da. Gleich ist Sabrina Drost hier für euch in der Popnacht. Habt

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1: Um 0 Uhr mit Moritz Gleiß. Vertreter der großen Kirchen kritisieren Unionsfraktionschef Spahn. Der CDU-Politiker ist mithilfe einer Leihmutter in den USA Vater geworden. Aus der Nachrichtenredaktion Thomas Bertsch.
2: Der katholische Passauer Bischof Oster spricht von einem echten Skandal. Zur Erfüllung seiner eigenen Wünsche habe Spahn bewusst gegen die Gesetze des Landes und die Grundlinien der eigenen Partei verstoßen, so Oster in einer Videobotschaft. Der evangelische württembergische Landesbischof Gohl befürchtet, dass durch Spahns Verhalten das Vertrauen in die Politik beschädigt wird. Davon profitierten dann am Ende Antidemokraten, heißt es in einer Mitteilung der Kirche. Spahn selbst verteidigte sich in einem Podcast von Bild. Er sagte, er bereue es, sich nicht früher positioniert zu haben.
1: Deutschland und Frankreich wollen militärisch stärker zusammenarbeiten. Das haben Bundeskanzler Merz und Präsident Macron nach Gesprächen in Brühl angekündigt. Unter anderem werde die Bundeswehr erstmals in diesem Jahr an einer Nuklearübung der französischen Armee teilnehmen, sagte Merz. Auch bei der Entwicklung von Aufklärungs- und Raketenfrühwarnsystemen werde man zusammenarbeiten. Weitere Gesprächsthemen waren der EU-Haushalt, die Entwicklung von Hochleistungsbatterien und die Gründung eines gemeinsamen KI-Zentrums. In Deutschland werden fast 150.000 Menschen per Haftbefehl gesucht. Das hat die Bundesregierung auf Anfrage der Grünen mitgeteilt. Darunter seien auch fast 100 Gefährder. Das sind Menschen, denen die Sicherheitsbehörden schwere politische Straftaten wie einen Terroranschlag zutrauen. FIFA-Präsident Gianni Infantino hat offenbar weiterhin viel Rückendeckung von Mitgliedsverbänden weltweit. Aus Deutschland allerdings nicht. Sorgen um seine Wiederwahl muss er sich nicht machen. Aus dem ARD-WM-Team Hendrik Lückhoff.
3: Mehr als 200 FIFA-Mitgliedsverbände sollen sich für eine Wiederwahl von Infantino ausgesprochen haben, das berichtet der englische Guardian. Demnach habe nur eine Handvoll der insgesamt 211 Verbände ein Unterstützungsschreiben nicht unterzeichnet, darunter der DFB. Das hatte der Verband zuletzt bestätigt. Infantino stellt sich im kommenden Jahr zur Wiederwahl, einen Gegenkandidaten gibt es aktuell nicht. Im Laufe der Fußball-WM hatte es zuletzt erneut viel Kritik an Infantino gegeben, unter anderem, weil er mit dafür gesorgt haben soll, dass die Rotsperre gegen einen US-Nationalspieler auf Druck von US-Präsident Trump zurückgenommen wurde.
1: Das Wetter für Deutschland. Heute Nacht in der Südhälfte stellenweise Schauer und Gewitter, anfangs auch im Osten, sonst trocken, teilweise klar. Tiefstwerte zwischen 19 und 12 Grad. Tagsüber im Süden Bayerns und Baden-Württembergs weitere Regengüsse und Gewitter. In den anderen Regionen meist trocken, nur in der Mitte Deutschlands vereinzelt Schauer. Ab und zu Sonne, maximal 18 bis 29 Grad. Die Zeit, es ist 0:03 Uhr.
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4: Vorsicht bitte auf der A3 Würzburg Richtung Nürnberg. Zwischen Kreuz Biebelried und Kitzingen-Schwarzach befindet sich eine ungesicherte Unfallstelle. Vorsicht bitte auf der A8 München Richtung Stuttgart. Zwischen Günzburg und Kreuz Ulm-Elchingen steht ein unbeleuchtetes Fahrzeug. Vorsicht bitte auf der A8 Luxemburg Richtung Saarlouis, zwischen Merzig und Rehlingen linke Spur nicht befahrbar. Unfallgefahr wird der Verkehr an einer Unfallstelle vorbeigeleitet. Umfahrung erfolgt über den RE-Niedmündung. Vorsicht bitte auf der A66 Frankfurt-Wiesbaden zwischen Frankfurt am Main-L-Landmannstraße und Nordwestkreuz. Frankfurt in beiden Richtungen laufen mehrere Enden. Schweiz, A2 Luzern Richtung Gotthard. Zwischen Amsteg und Göschenen 5 Kilometer Stau, Verzögerung bis zu 50 Minuten. Die Einfahrt Göschenen ist gesperrt. A5 Karlsruhe Richtung Basel. Zwischen Lahr und Herbolzheim 4 Kilometer Stau.
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5: Mit Sabrina Droste. Guten Tag, guten Tag. Bin ich die attraktivste Frau auf der Welt? Natürlich nicht. Habe ich eine gute Persönlichkeit? Nein. Aber wache ich jeden Tag auf und versuche, die bestmögliche Person zu sein, die ich sein kann? Auch nein.
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Okay, gut. Hier ist die Popnacht von HR3, MDR Jump, NDR 2, RBB 88.8, Bremen 4, SR1 und WDR 2. Liebevoll produziert von SWR3. Und wir kommen jetzt um gleich 15 Minuten nach Mitternacht gemeinsam entspannt in diesen Samstag. Der Tag ist noch jung. Wir könnten ihn jetzt nutzen, um, keine Ahnung, Frikadellen zu zählen oder schnell ein paar Achtsamkeitsübungen machen. Ne? Dann haben wir es weg. Oder wir hängen hier einfach ein bisschen gemeinsam ab und hören schöne Musik und unterhalten uns dazwischen was. Das ist doch auch eine Idee.

die Frau, die einen ganz wunderbaren Vintage-Touch in die Musikbranche einflicht. Material Lover, ihr neuer Song in der Popnacht. Popnacht-Hörer Basti aus Fischingen schreibt an die 0722 1 2011: Ich würde mir gerne Last Christmas von Wham wünschen. Ich weiß, wir haben noch kein Weihnachten, aber das würde meine Fahrt erleichtern, weil ich habe noch eine lange Strecke vor mir. Basti, wie lang ist die Fahrt? Bis Dezember. Ich mache dir einen Vorschlag. Wir verkürzen dir die Fahrt mit Soul Asylum. Und im Runaway Train kommst du auch mit an. Fahr vorsichtig.

0.22 Uhr jetzt gleich. Neue Musik, Time jetzt hier in der Popnacht. Und die kommt diesmal von Fajan. Der Song heißt Was ich bin und erinnert mich an was.

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0: 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Kurz nach 12:30 ist es.
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2: Hallo? Oh, da ist jetzt hier aber mit dem Verkehr irgendwas schiefgelaufen. Ja, passt mal auf, aber ich kann das ja auch hier. Ich habe ja gelernt, wie das geht. Wir schauen jetzt mal ins Verkehrszentrum in der Popnacht. Vorsicht bitte auf der A10. Östlicher Berliner Ring, Dreieck Spreeau Richtung Dreieck Barnim. Zwischen Dreieck Spreeau und Feinbrink befindet sich eine ungesicherte Unfallstelle. Ihr seid jetzt alle lieb zu mir, aber ich muss das jetzt hier gerade zum ersten Mal lesen. Ich weiß gar nicht, was da so drin steht. Vorsicht bitte auf der A73. Frankenschnellweg Bamberg Richtung Nürnberg. Zwischen Erlangenbruck und Kreuz Fürth, da steht ein defektes Fahrzeug. Vorsicht bitte auf der B27, Filderstadt Ost. Kirchen-Tellensfurt in Höhe Eichtalbrücke, da sind Personen auf der Bahn. A2, Dortmund Richtung Hannover, zwischen Bad Nenndorf und Wunstorf-Lute, 6 Kilometer Stau. A2, Luzern Richtung Gotthard, zwischen Amstieg und Göschenen, 5 Kilometer Stau. A3, Würzburg Richtung Nürnberg, zwischen Kreuz Biberried und Kitzingen-Schwarzach, 7 Kilometer Stau. Der Verkehr wird an der Unfallstelle vorbeigeleitet. A3, Würzburg Richtung Passau, zwischen Erlangen-Tennenlohe und Kreuz Nürnberg, 7 Kilometer stockender Verkehr. A7, Fulda Richtung Würzburg, zwischen Dreieck Fulda und Bad Brückenau-Wildflecken, auch da 3 Kilometer Stau. Kommt gut durch!

0: Comedian Stefan Danziger ist auf Tour, unter anderem in München, Mannheim, Mainz und Berlin. Ihr hört die Popnacht. Hi. Zu erzählen hat er jede Menge, denn er hat viele Jahre als Stadtführer in Berlin gearbeitet und es gibt immer noch Dinge, die selbst er über Berlin nicht wusste.
1: Ja, jetzt haben wir so einen kleinen weißen Kater. Das ist eigentlich ein britisch Kurzhaar, was ein anderes Wort ist für Hooligan. Und den haben wir vom Bäcker. Okay, meine Frau auf dem Weg zur Arbeit muss sie halt durch Kreuzberg, ne, und geht da zu so einem türkischen, leckeren türkischen Bäcker und holt sich so ein belegtes Brötchen und Couscous-Salat, damit sie auf Arbeit nicht stirbt. Ne? Das ist das Prinzip. Und der Bäckerei-Fachverkäufer, so großer, kräftiger, behaarter Türke, weil der arbeitet oben ohne, sonst wüssten wir das nicht. Ne? Und ich stehe dann da so, merhaba, komm hinter die Theke. Und meine Frau so, okay. Und dann geht sie so hinter die Theke und unter der Ablage, dahinter, darunter, sind so große Schubladen. Und er macht so eine Schublade auf. Und da sind 4 Kätzchen drin. Nimmst du eine? Und meine Frau sagt, okay. Und ich so einen kleinen weißen Kater, ein belegtes Brötchen und Couscous-Salat. Und geht auf Arbeit. Und ich komme abends nach Hause, ne? Ich hab die Kleine schon von der Kita abgeholt, steht meine Frau in der Tür mit dem Vieh. Ich so, was ist denn? Die so, ein Kater. Ich so, hahaha. Wo hast du denn her? Die so, vom Bäcker. Ich so, was ist denn für ein Bäcker? Der in Kreuzberg. Ich so, das erklärt's nicht. Und wer muss sich darum kümmern? Et moi, ne? Der Kater wurde letztens kastriert, also bei der Tierärztin, nicht beim Bäcker. Also. Und ich dachte heutzutage, so eine Kastration ist irgendwie sehr filigran, also so eine Art Vasektomie für kleine Kater. So. Nee, die Eier sind ab. Und ich dachte, es ist erst super praktisch, so einen Kater zu haben, weil wir haben Ratten im Keller. Natürlich, wir sind in Berlin, jeder hat Ratten im Keller. Ich habe der Hausverwaltung schon Bescheid gesagt, aber die haben den Ratten einfach einen neuen Mietvertrag geschickt. Und dachte ich so, und ich dachte, jetzt habe ich so eine kleine Killermaschine, ne? Und der kann ich Ratten töten. Und hab den so auf den Arm genommen, bin in den Keller gegangen, hab den im dunklen Keller so abgesetzt, weil im Dunkeln kann er besser sehen, ne? Und ich sag, los, töte Ratten. Nichts passiert, keine Eier.
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1: Um 1 Uhr mit Moritz Kleiss. Bundeswirtschaftsministerin Reicher hat offenbar ihre ursprünglichen Pläne für Einschnitte bei der Förderung erneuerbarer Energien abgeschwächt. Das geht aus Gesetzentwürfen ihres Ministeriums hervor. Betroffen sind demnach unter anderem neu installierte kleine Solaranlagen auf Hausdächern. Aus der Nachrichtenredaktion Sven Kuhnen.
2: Ministerin Reicher wollte eigentlich komplett abschaffen, dass Besitzer neuer Anlagen einen garantierten Abnahmepreis für ihren eingespeisten Strom bekommen. Dies war der SPD aber zu radikal. Sie machte sich Sorgen um die Energiewende. Für neue Solaranlagen soll es nun doch, wenn auch zeitlich begrenzt auf 3 Jahre, eine feste Zahlung geben. Danach müssen die Eigentümer ihren Strom direkt vermarkten. Und auch Windparkbetreiber brauchen wohl nicht mit ganz so starken Einschnitten rechnen, wenn an manchen Tagen die Netze überlastet sind. Bis zum 22. Juli können sich jetzt Bundesländer und Verbände zu den Plänen äußern.
1: Unionsfraktionschef Spahn wird wegen seiner Vaterschaft durch eine Leihmutter in den USA scharf kritisiert, auch aus der eigenen Partei. CDU-Politiker Brandt sagte der Fuldaer Zeitung, was Spahn getan habe, sei eine echte Zumutung und unglaubwürdig. Mecklenburg-Vorpommerns CDU-Chef Peters hatte zuvor Spahns Rücktritt gefordert. Der hatte am Mittwoch bekannt gegeben, dass er und sein Mann Eltern geworden sind durch eine Leihmutter in den USA. Das ist in Deutschland verboten und auch Spahn hatte sich bisher immer für das Verbot ausgesprochen. In der Straße von Hormus sind 2 Öltanker nach Explosionen in Brand geraten. Die Schiffe hätten zuvor ein vermintes Seegebiet durchquert, berichtet das iranische Staatsfernsehen. Ob es Tote oder Verletzte gibt, ist noch unklar. Der Schweizer Fußballnationalspieler Johann Mansambi wechselt vom Fußball-Bundesligisten SC Freiburg zu Aston Villa nach England. Medienberichten zufolge beträgt die für den Sportclub historische Ablösesumme bis zu 70 Millionen Euro. Sportreporter Kersten Eichhorn.
3: Nach dem obligatorischen Medizincheck unterschrieb der Schweizer WM-Fahrer einen langfristigen Vertrag in Birmingham. Der 20-Jährige spielte zuletzt beim Sportclub eine überzeugende Rückrunde in der Bundesliga, wurde anschließend bei der WM zum Shootingstar der Schweiz. Johann Mansambi schoss 3 Tore und bereitete 2 weitere vor. Der SC Freiburg hatte das Top-Talent vor 3 Jahren von Servette Genf in den Breisgau geholt und behutsam für die Bundesliga aufgebaut. Sportlich ist der Weggang von Johann Mansambi zu Aston Villa ein großer Verlust.
1: Das Wetter für Deutschland. Heute Nacht in der Südhälfte stellenweise Schauer und Gewitter, sonst trocken, Tiefstwerte zwischen 19 und 12 Grad. Tagsüber im Süden Bayerns und Baden-Württembergs weitere Regengüsse und Gewitter, in den anderen Regionen meist trocken. Maximal 18 bis 29 Grad. Die Zeit, es ist 1.03 Uhr.
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4: A2 Luzern Richtung Gotthard. Zwischen Amsteg und Göschenen 5 Kilometer Stau. A3 Würzburg Richtung Nürnberg. Zwischen Kreuz Bibelried und Kitzingen, Schwarzach 7 Kilometer Stau. Der Verkehr wird an einer Unfallstelle vorbeigeleitet.
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5: Mit Sabrina Droste, guten Tag, guten Tag. An alle, die auf ein Zeichen warten, das ist das Zeichen.
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was ihr hier gerade hört, ist mein gut investiertes Erwachsenengeld. Erwachsenengeld, das in 200 Seiten Esspapier getauscht wurde. Sagt man da Seiten? Ist ja Papier. Naja, ihr wisst schon. Die wir immer am Kiosk für 5 Pfennig gekauft haben. Ich meine Eurocent. Und auch sonst bin ich nicht alt. Welchen Kinderwunsch? Kindertraum, Entschuldigung, das ist ja mega unhöflich hier. Habt ihr euch zuletzt mit eurem hart verdienten Erwachsenengeld erfüllt? 07221 2011. Kann was absolut Nachvollziehbares sein? Wie ein kompletter Karton Esspapier, nur für euch allein. Oder was Verrücktes, wie diese bunten Klimperdinger, die man an die Fahrradspeichen machen kann. 07221 2011. Ihr hört die Popnacht mit Sabrina Droste. Hi. Wow.

Also, Popnacht-Hörerin Jessica aus Köln schreibt an die 0722-1211. Ich habe mein Erwachsenengeld dafür ausgegeben, meinem Freund einen Kindertraum zu erfüllen. Und zwar habe ich ihm alle Detektiv Conan-Mangas gekauft. Das waren zu dem Zeitpunkt über 100 Stück und sie liegen schön dekorativ überall in Großbuchstaben in der Wohnung. Aber er ist happy, haha, schreibt sie. Ja, wie geht der Spruch? Das Kind in dir muss Mangas finden. Und wofür habt ihr euer Erwachsenengeld so ausgegeben? 0722 1211? Wir sind hier spannend.

die Popnacht mit Sabrina Droste. Hi. Französische Chansons, brasilianische Rhythmen, Elektrobeats. Das ist der Alternative Pop Sound von Luisa. Die Mischung hat sie von Mama und Papa mitgekriegt. Ihr französischer Papa ist Jazz-Kontrabassist, ihre brasilianische Mama Tänzerin. Sie selber war in einem Kinderchor und hat eine klassische Ausbildung gemacht und dabei Instrumente wie Klavier, Gitarre und Harfe gelernt. Danach ist sie in den Amazonas gereist, um sich für ihre Musik inspirieren zu lassen. Und irgendwie

Achtung, Falschfahrer, auf der A620 Saarbrücken-Saarlouis zwischen Saarbrücken-Güdingen und Saarbrücken-Mallstatter Brücke. Da kommt euch ein Falschfahrer entgegen. Bitte äußerst rechts fahren und nicht überholen. Auf der A620 Saarbrücken-Saarlouis zwischen Saarbrücken-Güdingen und Saarbrücken-Mallstatter Brücke ist ein Falschfahrer unterwegs. Vorsicht da in beiden Richtungen.

0: Halb zwei ist es.
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2: Heute Nacht gibt es örtlich Schauer oder Gewitter. Woanders ist es trocken und teils klar. Am Tag bilden sich von Südbaden bis Oberschwaben ein paar Schauer und Gewitter. Sonst scheint ab und zu die Sonne. Die Temperaturen erreichen 22 bis 28 Grad. Am Sonntag nach Schauern und Gewittern immer mehr Sonne, maximal 25 Grad.
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3: Auf der A65 Landau Richtung Karlsruhe ist die Ausfahrt Landau Zentrum wegen Fahrbahnerneuerung gesperrt.
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Entwarnung auf der A620 Saarbrücken-Saarlouis. Kein Falschfahrer mehr zwischen Saarbrücken-Güdingen und Saarbrücken-Mahlstatter Brücke. Kommt gut durch. 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

0: sind doch alle nur Kinder, die mit Erwachsenengeld umgehen müssen. Gleich 20 vor 2, ihr hört die Popnacht, hi. Also kaufen wir uns mal eben einen kompletten Karton Esspapier zum Beispiel oder so wie Tanja mit ihren 32 Jahren eben blinke Schuhe. Sie schreibt an die 0722211, zum Glück habe ich recht kleine Füße, also habe ich mir von meinem Erwachsenengeld letztens endlich blinke Schuhe gekauft, die ich als Kind niemals haben durfte. Ja, und Popnachthörer René hat sich auch einen Kindheitstraum erfüllt. Hi René.
1: Grüß dich Sabrina. Ich habe mir ein CB-Funkgerät wieder gekauft.
0: Ein CB-Funkgerät?
1: Ja.
0: Geil, was macht man denn damit?
1: Also CB-Funk war damals, ich weiß nicht, ob du das noch kennst, Walkie-Talkie in den 70er Jahren. Und ich habe mir das vor 3 Wochen wieder gekauft und habe mir eine Antenne im Garten aufgebaut. Und komischerweise sind da noch Leute unterwegs.
0: Ach, CB-Funk, ich habe CD-Funk verstanden. Du, CB, was man auch so im LKW und so macht, oder?
1: Ja, genau.
0: Ah, okay, ach, witzig. Und da hast du jetzt, wie hieß das nochmal, als es diese Zeit gab, Chatroulette, wo man im Netz irgendwie rumscrollen konnte. Machst du das jetzt eben über CB-Funk wieder, ja?
1: Ja, ich probiere es halt wieder, da sagt dann CQ, wer ist noch URV, das ist so ein Ausdruck, wer ist denn noch... Also heute würde man sagen online.
0: Wer ist am Start?
1: Genau.
0: Ach lustig. Und wie viel von deinem Erwachsenengeld hast du dafür ausgegeben?
1: Gerät und Antenne und Kabel ungefähr 300 Euro.
0: Das ist hoffentlich gut investiertes Geld. Hoffentlich hast du ganz viel Freude damit, René.
1: Ja, habe ich, weil es ist witzig, dass es da doch noch Leute gibt. Aber ich sag ganz ehrlich, das sind so Boomer wie ich.
0: Naja, man muss ja auch erstmal in ein Alter kommen, wo man Erwachsenengeld hat, das man ausgeben kann. In welchen Kindheitstraum habt ihr denn euer Erwachsenengeld investiert? Erzählt mal 07221 2011.

0: 021 2011.
1: Ist die Nummer, an die ihr mir erzählen könnt, wofür ihr euer Erwachsenengeld so ausgegeben habt, für welchen Kindheitstraum, so wie Katharina das gemacht hat.
2: Also so richtig eine Kindheitserinnerung oder ein Kindheitstraum, den habe ich mir nicht erfüllt. Aber als mein Babymädchen, also als meine Tochter ungefähr 12 war, wollte sie gerne einen Furby haben. Und den gab es schon, als ich jung war, aber ich war halt schon ein bisschen älter. Und dann hat meine Tochter einen bekommen und ich habe mir selber auch einen gekauft mit meinem Erwachsenengeld. Yay!
1: Also du hast jetzt gesagt, das war kein Kindheitstraum von dir, aber das halte ich ja fast für ein Gerücht.

2 ist es. Ihr hört die Popnacht. Und jetzt nehmen wir mal das Schlagzeug von Blur, von Song 2. Drehen dann aber einfach die Geschwindigkeiten ticken runter. Und schon haben wir den neuen Song von Nico Santos. Why Don't You Stay? Hört ihr doch auch, oder?

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1: Um 2 Uhr mit Moritz Kleiß. In der Ukraine dauern die Proteste gegen die Entscheidung von Präsident Selenskyj an, Verteidigungsminister Fedorow zu entlassen. Allein in Kiew versammelten sich am Abend nach ersten Schätzungen mehrere tausend Menschen. Aus der ukrainischen Hauptstadt berichtet Stefan Lack.
2: Dass Selenskyj seine Entscheidung zur Entlassung Fedorows bislang nicht öffentlich begründet hat, stößt bei vielen Demonstrierenden auf Unverständnis. Für sie steht Fedorow für die erfolgreiche Einführung technologischer Innovationen sowie für einen glaubwürdigen Kampf gegen Korruption innerhalb des Militärs. Als Nachfolger Fedorows hat Selenskyj den bisherigen kommissarischen Chef des Geheimdienstes SBU Chmara nominiert, der innerhalb der Streitkräfte hohes Ansehen genießt. Das Parlament muss ihn noch bestätigen.
1: Bundeswirtschaftsministerin Reiche hat ihre Pläne für Kürzungen bei der Förderung erneuerbarer Energien offenbar abgeschwächt. In einem Schreiben aus ihrem Ministerium steht unter anderem, dass Besitzer von neuen kleinen Solaranlagen auf Hausdächern vorerst weiterhin eine feste Einspeisevergütung bekommen. Die soll dann aber schrittweise bis 2030 auslaufen. Die Bundesnetzagentur hat ihre Entscheidung für einen stärkeren Wettbewerb im Schienennetz bestätigt. Damit ist der geplante Markteinstieg des italienischen Bauunternehmens Italo im Jahr 2028 möglich. Die Bahn und ihre Tochter Infrago reagierten zurückhaltend. Michael Wegmer aus der Wirtschaftsredaktion.
3: Die Monopolkommission der Bundesregierung verweist auf Italien. Dort habe Wettbewerb zu niedrigeren Preisen und besserer Qualität geführt. Auch der Verband der privaten Verkehrsunternehmen MoFair begrüßt den Beschluss ausdrücklich. Der Verkehrsclub Deutschland verlangt aber strengere Vorgaben für neue Anbieter. Man dürfe nicht nur wenige attraktive Verbindungen tagsüber anbieten, sondern es brauche einen verlässlichen Takt von frühmorgens an. Auch die Eisenbahn- und Verkehrsgewerkschaft warnt davor, dass sich neue Anbieter möglicherweise nur die Rosinen herauspicken.
1: Nach dem Doppelerdbeben in Venezuela vor 3 Wochen sind inzwischen 5000 Todesopfer bestätigt. Wir unterbrechen für eine Gefahrenmeldung. Achtung, Falschfahrer auf der